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1: Das Konzert von Josef Haydn, Die Schöpfung, wird am 6. September von 17 bis 19 Uhr in der St. Andreaskirche Eisleben unter der Leitung von Kirchenmusikdirektor Thomas Ennenbach aufgeführt. Die Solisten kommen von der Kantorei Eisleben und Sangerhausen sowie vom Mitteldeutschen Kammerchor. Zum Tag des offenen Denkmals lädt der Schmidtschacht Helbra am 13. September von 9:30 Uhr bis 16:30 Uhr ein.

0: Eiskaltes Wasser, großer Mut und pure Überwindung. So war das Neujahrsschwimmen im süßen See überschrieben. Am Nordufer des Sees versammelten sich auch in diesem Jahr wieder zahlreich Schaulustige, die jenen zusehen wollten, die den Sprung ins kühle Nass wagten. Dabei stellten die derzeitigen Temperaturen nicht nur die Anbader vor eine Herausforderung. Für die DLRG hieß es am Donnerstag zunächst, eine 6 cm dicke Eisdecke zu durchbrechen.
1: Wir müssen ein großes Loch ins Eis machen, damit die geschätzte Besucherzahl, letztes Jahr hatten wir 70, damit die überhaupt ins Wasser können. Dazu haben wir am Donnerstagabend kurzfristig festgelegt, wir machen eine Ausbildung, Eisrettung mit der DLRG Ortsgruppe Eisleben Hettstedt, die DLRG Ortsgruppe Weißenfels Hohenmölsen und mit der Feuerwehr Eisleben zusammen. Da haben wir eine Ausbildung Eisrettung gemacht, wie können wir Personen aus dem Eis rausholen, wenn welche eingebrochen sind, und haben gleichzeitig mit ganz vielen Leuten das Loch für heute soweit vorbereitet.
2: Könnt ihr euch überhaupt erinnern, wann das letzte Mal so war?
1: Nein, weiß ich nicht, kann ich nicht sagen.
2: Heißt das jetzt auch besondere Bedingungen für die, die heute ins Wasser gehen? Sollte man da besonders was beachten heute?
1: Ja, die müssen auf die Eisschollen aufpassen. Die Eisschollen sind scharfkantig. Wir haben schon versucht, so viel wie möglich an die Seite zu schaffen, aber es sind immer noch jede Menge da und man kann sich da die Schienbeine oder so aufschneiden, da wo der Mensch nicht so gut gepolstert ist.
0: Die benannte Eisrettung führten die Kameraden des DLRG auch am Sonntag noch einmal durch. Dabei erklärten sie den Anwesenden Abläufe und Sicherheitsmaßnahmen.
3: Und wir zeigen vorher noch mal kurz den Eisretter, wie der aufgebaut ist. Er ist quasi ein schwimmendes Schlauchboot, aber dieses Schlauchboot ist nicht geschlossen. Dieses Schlauchboot ist vorn und hinten offen. Das heißt, wenn ihr es noch mal ankippt, David, dass wir noch mal reingucken können, macht langsam. So, genau, das ist hinten und vorn offen. Das heißt, unser Eisretter wird hinten in das Boot einsteigen. Wir schieben das dann über die verunfallte Person komplett drüber, dass er quasi schon im Boot ist. Dann wird das Boot abgelegt, der David geht auf die Luftpolster, zieht dann unseren Paul, die verunfallte Person, gleich ins Boot hinein. Natürlich ist das leichter gesagt als getan. So, und wenn der dann im Boot ist, gibt es das Signal, genau, zieh, und dann wird der Eisretter an Land gezogen und dann wir an den Rettungsdienst übergeben.
0: Paul Jähn von der Ortsgruppe Eisleben musste, oder besser gesagt durfte, dabei den zu Rettenden spielen.
4: Das ist überhaupt keine Überwindung, das macht mir total Spaß und das kommt von innen heraus.
2: Wie oft trainiert ihr denn sowas?
4: Naja, es ist in Realität gar nicht so oft, denn uns bieten sich ja die Möglichkeiten gar nicht so oft, dass der See komplett zugefroren ist. Insofern haben wir dieses Jahr, also gestern, mit den Ortsgruppen Hettstedt und Hohenmölsen-Weißenfels zusammen diese Eisrettungsübung hier am See erstmalig dieses Jahr und auch letztes Jahr gemacht.
0: Auch wenn die Eisdecke in Ufernähe sehr stabil wirkte und für das Neujahrsschwimmen auch am Sonntag wieder aufgebrochen werden musste, betonte die DLRG immer wieder, solche Eisflächen erst nach Freigabe durch zuständige

0: Behörden zu betreten. Zu groß sei das Risiko, an unsicheren Stellen, die der Laie nicht sofort erkennt, einzubrechen. 49 Mutige hatten sich für den Gang ins Wasser angemeldet. Darunter erfahrene Schwimmer wie Steffi Brames vom SSV Eisleben und Neulinge wie der 11-jährige Oskar aus Seeburg.
1: Die Unterschrift ist gemacht. Was ist die Motivation, heute ins Wasser zu gehen?
2: Das Wetter.
1: Wie das Wetter? Es ist doch kalt.
2: Ja, aber ich war ja jetzt schon 3 oder 4 Mal dieses Jahr schon im Wasser. Und heute sind eigentlich ideale Traumbedingungen mit Eis auf dem Wasser, was vorher aufgebrochen werden musste. Und wenn man im Wasser ist, ist es definitiv wärmer als die Außentemperatur.
3: Sehr schön, reicht schon. Reicht schon.
1: Du hast dich jetzt gerade eingetragen, du willst also auch ins Wasser.
4: Ja.
1: Wie alt bist du denn?
4: 11.
1: Und ist das dein erstes Eisbaden oder machst du das öfters?
4: Ist mein erstes Mal.
1: Bist du aufgeregt?
4: Bisschen.
1: Hast du dich irgendwie vorbereitet?
4: Nee, nicht richtig.
1: Also wirklich im wahrsten Sinne des Wortes ins kalte Wasser rein?
4: Ja.
0: Zu den erfahrenen Schwimmern zählt auch Ralf Leberecht aus Aaseleben. Seit einigen Jahren begibt er sich, mit wenigen Ausnahmen, jeden Sonntag in den süßen See. Dokumentiert wird dabei auch die Wassertemperatur.
5: Viele Menschen den Weg heute hierher gefunden
6: haben. Also ich sehe 1,4.
5: Uns zu unterstützen hier heute.
6: 1,4 für alle, die zu mitschneiden.
0: Dann war der Zeitpunkt gekommen und es hieß, rein ins kühle Nass. 49 Mutige nahmen die Herausforderung an.
7: Mach vorsichtig!
0: 1,4 Grad Wassertemperatur, minus 5 Grad Lufttemperatur. Unvorstellbar für viele der zahlreichen Zuschauer. Doch wo man auch hinblickte, das 10. Neujahrschwimmen in Seeburg brachte nur fröhliche Gesichter hervor. Während für die meisten Neujahrschwimmer der Adrenalinkick nach wenigen Sekunden endete, nahm sich ein kleines, erfahrenes Grüppchen vor, 5 Minuten im Wasser auszuhalten. Mit den Händen über Wasser, damit diese warm bleiben, schafften sie es auf 5 Minuten 20 Sekunden, bevor es auch für die letzten 4 hieß, es reicht.
8: Es war das erste Mal, dass ich sowas mitgemacht habe. Ich mache es zu Hause regelmäßig, aber es war sehr erfrischend.
9: Der Winter ist die Zeit des Hallenfußballs. So lud am 17. Januar auch die Druschbar-Sporthalle in Hettstedt zu einem solchen Turnier ein. Der dortige FC organisierte für seine zweite Männermannschaft, die als SG Hettstedt-Harkerode 2 antrat, wieder den Kupfercup. Näheres erfuhren wir vom Vorsitzenden Marcel Gürtler.
10: Ja, heute findet die zweite Auflage statt von unserem Kupfercup von der zweiten Männermannschaft. Wir hatten in der letzten Woche schon das Turnier, was unsere erste Vertretung im Männerbereich betrifft. Und ja, wir haben das Turnier auch ins Leben gerufen, um auch in der Region auf Kreisebene diesen Kupfercup aufleben zu lassen. Und ja, sind wir gespannt heute. Es ist schön, dass alle eingeladenen Mannschaften gekommen sind. Und das ist der Kupfercup unserer zweiten Männermannschaft heute.
9: Er berichtete auch, dass er noch nicht allzu lange in dieser Funktion tätig ist.
10: Tja, ich habe im April habe ich dann das Amt von Herrn Bernd Kühne übernommen. Das, wir arbeiten ja auch schon, wir haben schon vorher länger zusammengearbeitet. Ja, es ist spannend, es ist eine völlig neue Rolle und mit neuen Aufgaben. Es ist jede helfende Hand gebraucht. Also wer sich da auch angesprochen fühlt, kann gerne auf uns zukommen. Und wir versuchen, den Verein weiterzuentwickeln, und das ist auch immer wichtig, die ganze Gemeinschaft mitzunehmen, auch in der Stadt, dass es Spaß macht und Freude macht, hier eine Hobby oder eine Tätigkeit neben der beruflichen Arbeitszeit zu finden. oder auch für die Kinder neben der Schule, Schulzeit. Ja, es ist ja heutzutage sehr schwierig, da Menschen, kleine Menschen zu motivieren, von den elektronischen Geräten wegzukommen. Und finde ich persönlich auch noch umso wichtiger. Es macht Spaß, mit Menschen zusammen ein Spiel zu spielen, wo für jede Nation und für jede Groß-Klein, ja, männlich, weiblich, die Regeln sind für alle gleich. Das ist die Sprache, die alle verstehen. Und ja, es macht Spaß, sowas mit weiterzuentwickeln. Und ich hoffe, dass wir da noch viele, viele, viele Meter machen und die Stadt mit, den Verein und die Stadt mitzuentwickeln.
9: Man sah, dass dieses Turnier auf großes Interesse der Hettstädterinnen und Hettstädter und natürlich der Fans der angereisten Mannschaften traf. Die Halle füllte sich mehr und mehr, während Marcel Gürtler das Turnier eröffnete und dabei auch die Mannschaften vorstellte. Neben den Gastgebern waren 7 weitere Mannschaften angereist. Sie sollten in 2 Gruppen jeweils 12 Minuten gegeneinander spielen. Der erste der einen Gruppe spielte dann gegen den zweiten der andere ein Halbfinale aus. Deren Verlierer absolvierten ein Spiel um Platz 3. Und zum Abschluss sollte es ein richtiges Finale geben. Vorher noch Platzierungsspiele um die Ränge 5 und 7. Aber nun zum Turniergeschehen. Die Gastgeber hatten das Privileg des Eröffnungsspieles, ihr Gegner Teutonia Siersleben. Das Besondere in der Duschbale, es gab kein Seitenaus, man konnte also den Ball prallen lassen. Die beiden anderen Mannschaften in der Gruppe, die SG Plötzkau 2 und Germania Halberstadt 3. Die Auftaktpartie endete 0:0 und danach waren aus der Gruppe 2 Traktor Westdorf und die SG Schlenzetal an der Reihe. Hier gab's dann übrigens ein 1:1. Dann war wieder die andere Gruppe an der Reihe. Hier die Begegnung zwischen Germania Halberstadt, dritte Mannschaft, und ganz vollständig ausgesprochen die Spielgemeinschaft Plötzkau Ilberstadt 2. Die Letztgenannten setzten das erste Zeichen in diesem Turnier mit einem 3:0 Sieg. Und ebenso deutlich ging es in der vierten Partie zu. Damit waren alle Mannschaften einmal am Start. Hier konnte sich Rotation Aschersleben 4:1 gegen die SG Wallweg Sandersleben durchsetzen. Damit war klar, im ersten Halbfinale würde die SG Hettstedt Hagerode 2 gegen SV Traktor Westdorf antreten. Die Gastgeber siegten mit 1:0 und im zweiten Halbfinale, hier die letzten Sekunden davon, trennten sich die SG Plötzkau Ilberstadt und Rotation Aschersleben 0:0. Das hieß also 7-Meter-Schießen. Da die Aschersleben, die in der Vorrunde alle Mannschaften weggeputzt hatten, offensichtlich das Tore-Schießen verlernten. Sie begannen auch. Der erste Schütze erzielt einen Treffer. Dann waren die Plötzkauer an der Reihe. Ausgleich. Und wieder Rotation Aschersleben am 7-Meter-Punkt. Ein weiterer Treffer. Wenige Sekunden später dann der Ausgleich. Das war schon spannend, zumal der dritte 7-Meter-Treffer für Aschersleben auf dem Fuße folgte. Und wieder zieht Plötzkau gleich. Damit musste dieses 7-Meter-Schießen also weitergehen. Und dann plötzlich der vierte Schütze von Rotation Aschersleben scheitert. Und dann hat es der vierte Plötzkauer auf dem Fuß. Ja, er schafft's 4:3, also für Plötzkau, die damit das Finale gegen Hettstedt Hagerode erreichen. Als nächstes wurde Platz 7 ausgespielt zwischen dem VfB Germania Halberstadt 3 und der SG Wallweg Sandersleben. Das war ein munteres Hin und Her. Am Ende hieß es dann 3:2 für die Halberstädter. Das Spiel um Platz 5 absolvierten SV Teutonia Siersleben und die SG Schlenzetal. Auch hier ein knappes Ergebnis. Am Ende konnte sich Siersleben mit 2:1 Platz 5 sichern. Im Spiel um Platz 3 maßen sich die Verlierer der Halbfinals, also Rotation Aschersleben und Traktor Westdorf.

0: auch hier schien es so, dass die Aschersleverer, die zwar das Spiel bestimmten, es nicht schafften, ein Tor zu erzielen. Und praktisch mit dem Schlusspfiff gab es einen Treffer, also 1:0 für Aschersleben und damit Platz 3. Das Finale zwischen der SG Plötzkau-Ilberstadt 2 und der SG Hettstedt-Hakerode 2 verlief über die gesamten 12 Minuten ausgeglichen, aber genauso torlos. Und damit hieß es auch hier wieder 7 Meter schießen. Den Reigen eröffneten die Hettstedter. Tor. Dann waren die Gäste aus Plötzkau an der Reihe. Auch sie trafen. Wieder die Gastgeber. Ein weiterer Treffer. Damit war wieder Plötzkau-Ilberstadt an der Reihe. Auch hier hat der Torwart keine Chance. Wenige Sekunden später das dritte Tor für Hettstedt-Hagerode. Aber ihre Gegner können gleich darauf ausgleichen. Damit gab es nach den regulären Schützen kein Resultat, also ging es weiter. Wieder Hettstedt an der Reihe. Der nächste Treffer. Und wieder ein Tor für Plötzkau. Doch die Gastgeber lassen sich nicht bitten. Auch ihr Schütze ist erfolgreich. Und jetzt scheitert der nächste Schütze, der Plötzkauer. Die Freude riesengroß. Die Gastgeber erringen den Kupfercup der zweiten Männermannschaft an diesem Tag in der Druschba-Halle nach 7-Meter-Schießen. Herzlichen Glückwunsch!
1: Am 24. Januar erlebten die Zuschauer in der Sporthalle Bendorf ein echtes Nervenspiel. Abstiegskampf pur, mit roten Karten, einer blauen Karte und einem Sieg in letzter Sekunde. Doch nun zum Beginn des Spiels. Zunächst bestimmte die zweite Mannschaft der SG Sperrgau das Geschehen. Nach knapp 5 Minuten lag der BSV Klostermannsfeld bereits mit 1:3 zurück und fand offensiv kaum zu Lösungen, was sich in unsauberen Abschlüssen widerspiegelte. Nach dem Treffer zum 4:9 folgte der erste größere Aufreger der Partie. Nach einer schnellen Mitte wurde der BSV unsanft gestoppt, was für die Gäste die rote Karte zur Folge hatte. Den fälligen 7 Meter übernahm in Abwesenheit des verletzten Tim Barth Hannes Ziert. Er verwandelte sicher und sollte im weiteren Spielverlauf noch 4 weitere Strafwürfe erfolgreich abschließen. Trotz Überzahl gelang es dem BSV zunächst nicht, entscheidend zu verkürzen. Die Stimmung in der Halle war aber nun deutlich angeheizt. Beim Stand vom 8:13 nahm Klostermannsfeld eine Auszeit. Die anschließenden Maßnahmen zeigten Wirkung. Der Rückstand wurde auf 10:13 verkürzt. Kurz vor der Halbzeit setzte der BSV in der Defensive wichtige Akzente, nutzte Ballgewinne konsequent und verkürzte bis zum Pausenpfiff auf 17:19. Nach dem Seitenwechsel war der BSV sofort präsent. Über die Halbzeit hinweg gelang ein 4:0-Lauf, der mit dem 4 umjubelten Ausgleichstreffern zum 19:19 durch Lennart Bayer endete. Für Bayer war es das erste Spiel im Männerbereich, in dem er sich direkt mit einem wichtigen Tor einfügte und später noch einmal nachlegte. Kurzzeitig konnte der BSV sogar die Führung übernehmen, doch die SG Sperrgau blieb konsequent und führte in der 42. Minute wieder mit 26:22. In dieser Phase gelang den Klostermannsfeldern in 6 Minuten nur ein Treffer, zu wenig, um sich weiter heranzukämpfen. Dennoch ließ man die Gäste nicht entscheidend davonziehen. Beim Stand von 27:29 war der Rückstand wieder auf 2 Tore verkürzt. Doch wenig später musste man erneut einen 28:32 hinterherlaufen. Die Schlussphase begann und die Emotionen kochten hoch. Für die SG Sperrgau gab es die zweite rote Karte nach einer dritten Zeitstrafe. Dennoch hielten die Gäste ihre Führung zunächst und gingen mit 33:30 in Führung.

In der 57. Minute folgte der nächste emotionale Höhepunkt. Johannes Jentsch erhielt nach einer Zeitstrafe zusätzlich die rote und die blaue Karte aufgrund einer verbalen Auseinandersetzung mit einem Unparteiischen. Die genaue Bewertung dieses Vorfalls wird durch die zuständigen Gremien noch vorgenommen. Die Stimmung war nun am Siedepunkt. Doch der BSV kanalisierte die Emotionen in eine klare, jetzt erst recht Mentalität. Auch in der Unterzahl erkämpfte sich das Team wichtige Ballgewinne. Nils Naxel traf zweimal in Folge zum 32:33, ehe Hannes Ziert erneut vom 7-Meter-Punkt sicher zum 33:33 Ausgleich verwandelte. Die Gäste hatten noch Möglichkeiten, selbst wieder in Führung zu gehen. Doch der PSV gewann erneut den Ball und nutzte eine letzte Auszeit zur Abstimmung der finalen Sekunden. Der Ball lief geduldig bis zur Außenposition, wo Sebastian Kraneis mit einem sechsten Treffer sicher zur 34:33 Führung einsetzte. Doch das Spiel war noch nicht beendet. Die SG Sperkau kam noch einmal zu einem direkten Freiwurf. Diesen parierte Dennis Graf. Und dann war es geschafft. Der BSV feierte gemeinsam mit seinen Fans den dritten Saisonsieg.

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3: Handball, Bezirksoberliga Frauen. Die Seefeldhalle in Wandsleben war am 22. Februar Austragungsort des Kreisderbys BSV Fichte Erdeborn gegen den BSV 1928 Klostermannsfeld. Mit einer gehörigen Portion Selbstvertrauen starteten die Klostermannsfelderinnen in das Spiel gegen den bisher ungeschlagenen Tabellenführenden. Tabellendritter gegen den Ersten versprach ein spannendes Spiel zu werden. Und so sollte es auch kommen. Laura Andreas, BSV Klostermannsfeld, parierte nach 38 Sekunden direkt den ersten Strafwurf gegen sich und legte damit den Grundstein für die Klostermannsfelderinnen für ein nahezu perfektes Spiel. Es sollten 4 weitere 7-Meter-Paraden im ersten Abschnitt und zu Beginn der zweiten Hälfte folgen. Die Keeperin war ebenfalls aus dem Spiel heraus oft nicht zu überwinden, auch dank einer hervorragenden Abwehrreihe vor sich. Die positiven Erlebnisse in der Defensive wandelten die Klostermannsfelderinnen direkt in Tore um und führten schnell mit 2:0. Fichte Erdeborn steht nicht ohne Grund an der Spitze der Bezirksoberliga. Nach knapp 8 Minuten erstmals der Ausgleich zum 4:4. Die Führung erlangten die Gastgeberinnen aber nicht. Die holten sich die Klostermannsfelderinnen mit dem 6:4 zurück.

Es war ein offener Schlagabtausch, in dem beide Teams ihr Bestes gaben und zeigten. Gut herausgespielte Torchancen und starke Abwehraktionen wechselten sich auf beiden Seiten des Spielfeldes regelmäßig ab. Deshalb konnte sich der BSV Kloster Mansfeld auch nicht absetzen. Den Erdebornerinnen gelang es immer wieder, den Rückstand aufzuholen, und beim Stand von 8:9 gingen sie sogar erstmals in Führung. Die Auszeit für Kloster Mansfeld im richtigen Moment. Die Damen schafften es, die Führung zurückzuerobern und gingen mit einem knappen Vorsprung mit 18:17 in die Kabine. Das Motto für die zweite Halbzeit konnte seitens Kloster Mansfeld nur lauten: nicht nachlassen, das Tempo weiter hochhalten. Die starke Mannschaftsleistung des BSV Kloster Mansfeld setzte sich auch nach dem Wiederanpfiff fort. Über eine gute Defensivleistung gewannen die Spielerinnen Bälle und Sicherheit und konnten im Angriff auf allen Positionen für Torgefahr sorgen. Den ersten Treffer in Halbzeit 2 setzte Jule Nato mit dem Tor zum 19:17. Insgesamt traf sie 8-mal und zeigte, wie so oft in dieser Spielzeit, ihre Stärken vor allem im 1-gegen-1. Die Ballgewinne wurden zur 23:18 Führung genutzt. Aus einer stabilen Abwehr heraus wurde immer wieder Tempo gemacht, und selbst im Stellungsspiel waren die Kloster Mansfelderinnen beweglich und erspielten sich durch ihre Laufwege die notwendigen Lücken. In der 38. Minute der Treffer zum 25:20. Nach dem knappen Spielverlauf in den ersten 30 Minuten sollte dieser Vorsprung entscheidend sein. Besonders leicht schienen den Kloster Mansfelderinnen die Treffer von den Außenpositionen zu gelingen. Ob rechts oder links, Melissa Wehnert setzte sich insgesamt 7-mal durch. Der Spielstand in der 46. Spielminute 30:24. Fichte Erdeborn hatte die 2 Spielpunkte aber noch nicht aufgegeben. Innerhalb von 4 Minuten verkürzten sie auf 30:27. Vor Spielende das 28:31 und folgend das 29:31.
Die Spannung in der Seefeldhalle war spürbar. Noch einmal die Treffer für Erdeborn. 31:33 der Spielstand, 2 Minuten vor Abpfiff. Mit dem Treffer zum 34:31 machte der BSV Kloster Mansfeld den sogenannten Deckel drauf und durfte bereits 1 Minute vor dem Schlusspfiff die 2 Punkte feiern und traf dann noch zum 35:31 Endstand. Ein Sieg gegen den bis dahin ungeschlagenen Tabellenführer und dann noch im Kreisderby auswärts, das ist schon etwas Besonderes, freute sich Trainer Mike Reschke über diese 2 wichtigen Zähler im Kampf um den Tabellenplatz 3. In der Regionalliga Süd der Herren stand am 8. März das Punktspiel MSV Hettstedt gegen den TSV Gräfelfing an. Damit trafen in der Sporthalle am Volkspark der derzeit Tabellenfünfte auf den Tabellenvierten. Mit Tabellenplatz 5 hält sich der MSV Hettstedt derzeit gut im Mittelfeld. Mit 7 Siegen und 5 Niederlagen bis dato in dieser Saison ist die Bilanz

ganz positiv. Die Begegnung mit dem TSV Gräfelfing ging in der Hinrunde mit einem 4:6 für die Hettstädter verloren. Knappe Spiele waren es am 9. November und so konnte auch in diesem Aufeinandertreffen von engen Spielständen ausgegangen werden. Die zwei gespielten Doppel und die ersten vier Einzelbegegnungen brachten in der Mannschaftswertung ein Unentschieden auf die Tafel. Vier Einzel standen noch auf dem Plan, die 42 Zuschauer und wir mit der Kamera gespannt verfolgten. Alexi Räsänen für den MSV spielte gegen Deandre Calderon, TSV Gräfelfing. Bereits der erste Satz brachte das Publikum zum Toben angesichts der spannenden Ballwechsel.

Erst mit dem 15. Ballgewinn gelang es Aleksi Räsänen, den ersten Satz zuzumachen. Deutlich mit 11:5 und 11:6 gingen Sätze 2 und 3 ebenfalls auf sein Konto. Johann Barius, MSV gegen Numa Marlon Ulrich, TSV Gräfelfing. Die Partie an Tisch 2. Nach einem deutlichen Satzgewinn mit 11:3 für Barius steigerte sich der Gräfelfinger und entschied den zweiten Satz mit 11:9 für sich. Im dritten Satz legte Johann Barius wieder vor und siegte mit 11:8. Der vierte Satz jedoch ging spielstark mit 11:4 an Ulrich. Es brauchte den entscheidenden fünften Satz, der für den MSV Hettstedt mit 11:9 auf der Habenseite verzeichnet werden konnte. Um es vorn wegzunehmen, es brauchte ebenfalls 5 Sätze in der Begegnung Alexander Patzdyka gegen Jonas Becker. Der erste Satz, souverän bespielt, ging an Alexander und damit an den MSV. Im zweiten Satz legte er spielstark mit 12:10 nach. Satz 3 und 4 sicherte sich Jonas Becker. Alexander Patzdyka schaffte es immer wieder an den Gräfelfinger heranzukommen, konnte aber die letzten beiden entscheidenden Punkte nicht machen. 8:11 und 11:13 verlor er diese Sätze. An den letzten beiden Bällen scheiterte Alexander auch im entscheidenden fünften Satz. Sein Spiel ging an die Gäste verloren, die sich in der Mannschaftswertung auf 4:5 herankämpften. Das Spiel Robert Ross, MSV, gegen Daniel Bosian, TSV Gräfelfing, konnte in der Mannschaftswertung den Ausgleich für die Gäste bringen oder den MSV jubeln lassen. Demzufolge aufmerksam verfolgte das Publikum diese Partie. Robert Ross startete stark mit einem 11:5 Sieg, musste den zweiten Satz aber mit genau 5:11 an den Gegner abgeben. Der dritte Satz verlief wieder, dem ganzen Spieltag entsprechend, knapp. 11:8 für Ross. Ein Hin und Her im vierten Satz. Ross vorn weg, Bosian wieder dran.

0: Letztlich konnte Robert Ross die Nerven behalten und mit 12:10 Ballgewinnen siegen. Spiel- und Mannschaftssieg für den MSV Hettstedt und die Halle tobte.
1: Der MSV Eisleben stellte am 28. März seinen städtischen Sportplatz für das Halbfinale im Fußball-Landespokal zur Verfügung. Der SV Emselow hatte es so weit gebracht und empfing den hallischen FC. Das sollte natürlich ein Fußballfest werden und bedeutete eine andere Vorbereitung als im sonstigen Punktspielbetrieb. Man erwartete schließlich jede Menge Fans der beiden Mannschaften und natürlich alle sonstigen interessierten Fußballfans aus der Region. Und so kam es dann auch. Trotz des ungemütlichen Wetters fanden am Ende 2150 Zuschauer den Weg auf den städtischen Sportplatz. Sportlich war natürlich der hallische FC, der zwei Spielklassen über den Emseloern angesiedelt ist, der haushohe Favorit und hatte ja auch die letzten Landespokale für sich entscheiden können. Und auch bei den Fans hörte man vor allem Sprechchöre für die Saalestädter. Doch so wird gesagt, der Pokal habe seine eigenen Gesetze und die Emseloer waren auf alle Fälle froh, so weit gekommen zu sein. Dann ging's los, die Hallenser in roter Spielkleidung, die Emseloer in Gelb. Doch schon von Anfang an zeigten die Spieler vom HFC, wer hier Herr auf dem Platz ist. Für die Emseloer war es ganz schwer gegenzuhalten. Das Spiel konzentrierte sich auf das Tor von SV Emselow und es kam, wie es kommen musste, in der 18. Minute. Nach einem Eckball und etwas undurchsichtiger Situation vor dem Tor der Emseloer schlug es ein. Burim Halili, das erste Tor für die Saalestädter. Dieser relativ frühe Rückstand machte die Situation für die Männer in Gelb nicht leichter. Bei allem Bemühen war man auch nach dem Rückstand nicht in der Lage, etwas am Spielverlauf zu ändern. Es blieb bei Schwerstarbeit für Jan Hanzal im Tor von Emselow. Für ihn kam übrigens in der zweiten Halbzeit Florian Franke ins Spiel. Bei allen Abwehrbemühungen dauerte es nur 4 Minuten. Da schlug es wieder ein bei den Männern von Emselow, das 2:0 durch Max Kulke. Damit kam das Spiel für die Favoriten von der Saale in ruhigere Fahrwasser, zumal sie ja auch das Spiel kontrollierten. Leider kann ich Ihnen keine Bilder von Angriffen der Emseloer zeigen. Es gab praktisch keine erwähnenswerten in dieser Spielphase. Und so gab es noch die eine oder andere Chance.

in der zweiten Hälfte der ersten Halbzeit für die Hallenser. Ganz kurz vor dem Halbzeitpfiff gab es dann noch einen Eckstoß für die Emseloer. Aber die Hallenser haben die Situation ganz schnell geklärt. Es bestand keine Gefahr für einen Anschlusstreffer. Und so gingen die Mannschaften mit dem Stand von 2:0 für den HFC in die Kabinen. Es hätte auch 4 oder 5:0 stehen können. Nach dem Wiederanpfiff änderte sich am Charakter des Spieles erstmal gar nichts. Nur es wurde eben in die andere Richtung gespielt. Der HFC war weiter drückend überlegen. Doch dann die folgende Situation. Philipp Stache vom SV Emseloh wird gefoult, erhält einen Freistoß, den er selbst ausführt, in gar nicht so schlechter Position. Der Schuss war gut und er forderte Sven Müller im Tor des HFC, der sich richtig strecken musste. Dieser Standard war aber eine Ausnahme. Im Gegenzug zeigten die Hallenser, wie das geht mit dem Toreschießen. 58. Minute, 3:0, Torschütze Marius Hauptmann. Man kann den Männern in Schwarz-Gelb nicht absprechen, dass sie trotz der schwierigen Situation immer wieder versuchten, ins Spiel zu kommen. Aber sie fanden an diesem Tag einfach kein Mittel, um gegen den übermächtigen Gegner anzukommen. Er zeigte auch gleich wieder, wie es geht mit dem Toreschießen. In der 63. Minute 4:0, Serhard Pollard, diesmal der Torschütze. Jetzt ging es eigentlich nur noch um Schadensbegrenzung für die Emseloer. Die standen weiter unter Druck. Es brannte immer wieder lichterloh vor ihrem Kasten. Höhepunkt dabei Boccabaro, der die Querlatte trifft. Logische Folge, das 5:0. Wieder der Torschütze Serhard Pollard. Damit ließen es aber die Hallenser dann gut sein. In den letzten Minuten eignete sich dann aus einigen Chancen nichts mehr Erwähnenswertes. Das Spiel ging damit mit 5:0 für die Hallenser zu Ende, die wieder im Pokalfinale des Landes sind. Ihr Gegner, Germania Halberstadt, die setzten sich mit 5:1 gegen den SSV 80 Gardelegen durch. Tags darauf fanden übrigens die Halbfinals im Kreispokal statt. Der SV Kelbra konnte sich mit 3:0 gegen VfB Sangerhausen 2 durchsetzen. Und die Gastgeber für dieses Fußballfest auf dem städtischen Sportplatz der MSV Eisleben konnte sich auswärts mit 3:0 gegen die SG Bräunrode Arnstedt durchsetzen und zieht damit also auch ins Finale ein. Herzlichen Glückwunsch! Aber auch an die Spieler vom SV Eintracht Emseloh, die es im Pokal so weit gebracht haben und sich hier auch achtbar aus der Affäre zogen. Der turmhohe Favorit zieht also in das Finale des Landespokals ein.

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0: Eiskaltes Wasser, großer Mut und pure Überwindung. So war das Neujahrsschwimmen im süßen See überschrieben. Am Nordufer des Sees versammelten sich auch in diesem Jahr wieder zahlreich Schaulustige, die jenen zusehen wollten, die den Sprung ins kühle Nass wagten. Dabei stellten die derzeitigen Temperaturen nicht nur die Anbader vor eine Herausforderung. Für die DLRG hieß es am Donnerstag zunächst, eine 6 cm dicke Eisdecke zu durchbrechen.
1: Wir müssen ein großes Loch ins Eis machen, damit die geschätzte Besucherzahl, letztes Jahr hatten wir 70, damit die überhaupt ins Wasser können. Dazu haben wir am Donnerstagabend kurzfristig festgelegt, wir machen eine Ausbildung, Eisrettung mit der DLRG Ortsgruppe Eisleben Hettstedt, die DLRG Ortsgruppe Weißenfels Hohenmölsen und mit der Feuerwehr Eisleben zusammen. Da haben wir eine Ausbildung, Eisrettung gemacht. Wie können wir Personen aus dem Eis rausholen, wenn welche eingebrochen sind, und haben gleichzeitig mit ganz vielen Leuten das Loch für heute soweit vorbereitet.
2: Seid ihr überhaupt erinnern, wann das letzte Mal so war?
1: Nein, weiß ich nicht, kann ich nicht sagen.
2: Heißt das jetzt auch besondere Bedingungen für die, die heute ins Wasser gehen? Sollte man da besonders was beachten heute?
1: Ja, die müssen auf die Eisschollen aufpassen. Die Eisschollen sind scharfkantig. Wir haben schon versucht, so viel wie möglich an die Seite zu schaffen, aber es sind immer noch jede Menge da und man kann sich da die Schienbeine oder so aufschneiden, da wo der Mensch nicht so gut gepolstert ist.
0: Die benannte Eisrettung führten die Kameraden des DLRG auch am Sonntag noch einmal durch. Dabei erklärten sie den Anwesenden Abläufe und Sicherheitsmaßnahmen.
3: Und wir zeigen vorher noch mal kurz den Eisretter, wie der aufgebaut ist. Er ist quasi ein schwimmendes Schlauchboot, aber dieses Schlauchboot ist nicht geschlossen. Dieses Schlauchboot ist vorn und hinten offen. Das heißt, wenn ihr es noch mal ankippt, David, dass wir noch mal reingucken können, macht langsam. So, genau, das ist hinten und vorn offen. Das heißt, unser Eisretter wird hinten in das Boot einsteigen. Wir schieben das dann über die verunfallte Person komplett drüber, dass er quasi schon im Boot ist. Dann wird das Boot abgelegt, der David geht auf die Luftpolster, zieht dann unseren Paul, die verunfallte Person, gleich ins Boot hinein. Natürlich ist das leichter gesagt als getan. So, und wenn der dann im Boot ist, gibt es das Signal, genau, zieh, und dann wird der Eisretter an Land gezogen und dann hier an den Rettungsdienst übergeben.
0: Paul Jähn von der Ortsgruppe Eisleben musste, oder besser gesagt durfte, dabei den zu Rettenden spielen.
4: Das ist überhaupt keine Überwindung, das macht mir total Spaß und das kommt von innen heraus.
2: Wie oft trainiert ihr denn sowas?
4: Naja, es ist in Realität gar nicht so oft, denn uns bieten sich ja die Möglichkeiten gar nicht so oft, dass der See komplett zugefroren ist. Insofern haben wir dieses Jahr, also gestern, mit den Ortsgruppen Hettstedt und Hohenmölsen-Weißenfels zusammen diese Eisrettungsübung hier am See erstmalig dieses Jahr und auch letztes Jahr gemacht.
0: Auch wenn die Eisdecke in Ufernähe sehr stabil wirkte und für das Neujahrsschwimmen auch am Sonntag wieder aufgebrochen werden musste, betonte die DLRG immer wieder, solche Eisflächen erst nach Freigabe durch zuständige Behörden zu betreten. Zu groß sei das Risiko, an unsicheren Stellen, die der Laie nicht sofort erkennt, einzubrechen. 49 Mutige hatten sich für den Gang ins Wasser angemeldet. Darunter erfahrene Schwimmer wie Steffi Brames vom SSV Eisleben und Neulinge wie der 11-jährige Oskar aus Seeburg.
2: Die Unterschrift ist gemacht. Was ist die Motivation, heute ins Wasser zu gehen?
5: Das Wetter.
2: Wie das Wetter? Es ist doch kalt.
5: Ja, aber ich war ja jetzt schon 3 oder 4 Mal dieses Jahr schon im Wasser. Und heute sind eigentlich ideale Traumbedingungen mit Eis auf dem Wasser, was vorher aufgebrochen werden musste. Und wenn man im Wasser ist, ist es definitiv wärmer als die Außentemperatur.
6: Sehr schön, reicht schon. Dankeschön.
2: Du hast dich jetzt gerade eingetragen, du willst also auch ins Wasser.
7: Ja.
2: Wie alt bist du denn?
7: 11.
2: Und ist das dein erstes Eisbaden oder machst du das öfters?
7: Ist mein erstes Mal.
2: Bist du aufgeregt?
7: Bisschen.
2: Hast du dich irgendwie vorbereitet?
7: Nee, nicht richtig.
2: Also wirklich im wahrsten Sinne des Wortes ins kalte Wasser rein?
7: Ja.
0: Zu den erfahrenen Schwimmern zählt

0: auch Ralf Leberecht aus Aaseleben. Seit einigen Jahren begibt er sich, mit wenigen Ausnahmen, jeden Sonntag in den Süßen See. Dokumentiert wird dabei auch die Wassertemperatur.
1: So viele Menschen, die den Weg heute hierher gefunden
2: haben. Also ich sehe 1,4.
1: Uns zu unterstützen hier heute.
2: 1,4 für alle, die zu mitschneiden.
1: Ja. 3.600.
0: Dann war der Zeitpunkt gekommen und es hieß, rein ins kühle Nass. 49 Mutige nahmen die Herausforderung an.
3: Mach vorsichtig!
0: Grad Wassertemperatur, minus 5 Grad Lufttemperatur. Unvorstellbar für viele der zahlreichen Zuschauer. Doch wo man auch hinblickte, das 10. Neujahrsschwimmen in Seeburg brachte nur fröhliche Gesichter hervor. Während für die meisten Neujahrsschwimmer der Adrenalinkick nach wenigen Sekunden endete, nahm sich ein kleines, erfahrenes Grüppchen vor, 5 Minuten im Wasser auszuhalten. Mit den Händen über Wasser, damit diese warm bleiben, schafften sie es auf 5 Minuten 20 Sekunden, bevor es auch für die letzten 4 hieß, es reicht.
4: Es war das erste Mal, dass ich sowas mitgemacht habe. Ich mache es zu Hause regelmäßig, aber es war sehr erfrischend.
5: Der Winter ist die Zeit des Hallenfußballs. So lud am 17. Januar auch die Druschbar-Sporthalle in Hettstedt zu einem solchen Turnier ein. Der dortige FC organisierte für seine zweite Männermannschaft, die als SG Hettstedt-Harkerode 2 antrat, wieder den Kupfercup. Näheres erfuhren wir vom Vorsitzenden Marcel Gürtler.
6: Ja, heute findet die zweite Auflage statt von unserem Kupfercup von der zweiten Männermannschaft. Wir hatten in der letzten Woche schon das Turnier, was unsere erste Vertretung im Männerbereich betrifft. Und ja, wir haben das Turnier auch ins Leben gerufen, um auch in der Region auf Kreisebene diesen Kupfercup aufleben zu lassen. Und ja, da sind wir gespannt heute. Es ist schön, dass alle eingeladenen Mannschaften gekommen sind. Und das ist der Kupfercup unserer zweiten Männermannschaft heute.
5: Er berichtete auch, dass er noch nicht allzu lange in dieser Funktion tätig ist.
6: Tja, ich habe im April habe ich dann das Amt von Herrn Bernd Kühne übernommen. Das, wir arbeiten ja auch schon, wir haben schon vorher länger zusammengearbeitet. Ja, es ist spannend, es ist eine völlig neue Rolle und mit neuen Aufgaben. Es ist natürlich, es ist jede helfende Hand gebraucht. Also wer sich da auch angesprochen fühlt, kann gerne auf uns zukommen. Und wir versuchen, den Verein weiterzuentwickeln. Und das ist auch immer wichtig, die ganze Gemeinschaft mitzunehmen, auch in der Stadt, dass es Spaß macht und Freude macht, hier eine Hobby oder eine Tätigkeit neben der beruflichen Arbeitszeit zu finden oder auch für die Kinder neben der Schule, Schulzeit. Ja, es ist ja heutzutage sehr schwierig, da Menschen, kleine Menschen zu motivieren, von den elektronischen Geräten wegzukommen. Und finde ich persönlich auch noch umso wichtiger. Es macht Spaß, mit Menschen zusammen ein Spiel zu spielen, wo für jede Nation und für jede Groß-Klein, ja, männlich, weiblich, die Regeln sind für alle gleich. Das ist die Sprache, die alle verstehen. Und ja, es macht Spaß, sowas mit weiterzuentwickeln. Und ich hoffe, dass wir da noch viele, viele, viele Meter machen und die Stadt mit, den Verein und die Stadt mitzuentwickeln.
5: Man sah, dass dieses Turnier auf großes Interesse der Hettstädterinnen und Hettstädter und natürlich der Fans der angereisten Mannschaften traf. Die Halle füllte sich mehr und mehr, während Marcel Gürtler das Turnier

0: hier eröffnete und dabei auch die Mannschaften vorstellte. Neben den Gastgebern waren 7 weitere Mannschaften angereist. Sie sollten in 2 Gruppen jeweils 12 Minuten gegeneinander spielen. Der erste der einen Gruppe spielte dann gegen den zweiten der andere ein Halbfinale aus. Deren Verlierer absolvierten ein Spiel um Platz 3 und zum Abschluss sollte es ein richtiges Finale geben. Vorher noch Platzierungsspiele um die Ränge 5 und 7. Aber nun zum Turniergeschehen. Die Gastgeber hatten das Privileg des Eröffnungsspieles, ihr Gegner Teutonia Siersleben. Das Besondere in der Duschbale, es gab kein Seitenaus, man konnte also den Ball prallen lassen. Die beiden anderen Mannschaften in der Gruppe, die SG Plötzkau 2 und Germania Halberstadt 3. Die Auftaktpartie endete 0:0 und danach waren aus der Gruppe 2 Traktor Westdorf und die SG Schlenzetal an der Reihe. Hier gab's dann übrigens ein 1:1. Dann war wieder die andere Gruppe an der Reihe. Hier die Begegnung zwischen Germania Halberstadt, dritte Mannschaft, und ganz vollständig ausgesprochen die Spielgemeinschaft Plötzkau über Stadt 2. Die Letztgenannten setzten das erste Zeichen in diesem Turnier mit einem 3:0 Sieg. Und ebenso deutlich ging es in der vierten Partie zu. Damit waren alle Mannschaften einmal am Start. Hier konnte sich Rotation Aschersleben 4:1 gegen die SG Wallweg Sandersleben durchsetzen. Damit war klar, im ersten Halbfinale würde die SG Hettstedt Hagerode 2 gegen SV Traktor Westdorf antreten. Die Gastgeber siegten mit 1:0 und im zweiten Halbfinale, hier die letzten Sekunden davon, trennten sich die SG Plötzkau Ilberstadt und Rotation Aschersleben 0:0. Das hieß also 7-Meter-Schießen. Da die Aschersleben, die in der Vorrunde alle Mannschaften weggeputzt hatten, offensichtlich das Tore-Schießen verlernten. Sie begannen auch, der erste Schütze erzielt einen Treffer. Dann waren die Plötzkauer an der Reihe. Ausgleich. Und wieder Rotation Aschersleben am 7-Meter-Punkt. Ein weiterer Treffer. Wenige Sekunden später dann der Ausgleich. Das war schon spannend, zumal der dritte 7-Meter-Treffer für Aschersleben auf dem Fuße folgte. Und wieder zieht Plötzkau gleich. Damit musste dieses 7-Meter-Schießen also weitergehen. Und dann plötzlich der vierte Schütze von Rotation Aschersleben scheitert. Und dann hat es der vierte Plötzkauer auf dem Fuß. Ja, er schafft's 4:3, also für Plötzkau, die damit das Finale gegen Hettstedt Hagerode erreichen. Als nächstes wurde Platz 7 ausgespielt zwischen dem VfB Germania Halberstadt 3 und der SG Wallweg Sandersleben. Das war ein munteres Hin und Her. Am Ende hieß es dann 3:2 für die Halberstädter. Das Spiel um Platz 5 absolvierten SV Teutonia Siersleben und die SG Schlenzetal. Auch hier ein knappes Ergebnis. Am Ende konnte sich Siersleben mit 2:1 Platz 5 sichern. Im Spiel um Platz 3 maßen sich die Verlierer der Halbfinals, also Rotation Aschersleben und Traktor Westdorf. Auch hier schien es so, dass die Aschersleberner, die zwar das Spiel bestimmten, es nicht schafften, ein Tor zu erzielen, und praktisch mit dem Schlusspfiff gab es einen Treffer, also 1:0 für Aschersleben und damit Platz 3. Das Finale zwischen der SG Plötzkau Ilberstadt 2 und der SG Hettstedt Hagerode 2 verlief über die gesamten 12 Minuten ausgeglichen, aber genauso torlos. Und damit hieß es auch hier wieder 7 Meter schießen. Den Reigen eröffneten die Hettstädter. Tor. Dann waren die Gäste aus Plötzkau an der Reihe. Auch sie trafen. Wieder die Gastgeber. Ein weiterer Treffer. Damit war wieder Plötzkau Ilberstadt an der Reihe. Auch hier hat der Torwart keine Chance. wenige Sekunden später das dritte Tor für Hettstedt Hagerode. Aber ihre Gegner können gleich darauf ausgleichen. Damit gab es nach den regulären Schützen kein Resultat, also ging es weiter. Wieder Hettstedt an der Reihe. Der nächste Treffer. Und wieder ein Tor für Plötzkow. Doch die Gastgeber lassen sich nicht bitten. Auch ihr Schütze ist erfolgreich. Und jetzt scheitert der nächste Schütze, der Plötzkauer. Die Freude riesengroß. Die Gastgeber erringen den Kupfercup der zweiten Männermannschaft an diesem Tag in der Druschba-Halle nach 7-Meter-Schießen. Herzlichen Glückwunsch!
1: Am 24. Januar erlebten die Zuschauer in der Sporthalle Bendorf ein echtes Nervenspiel. Abstiegskampf pur, mit roten Karten, einer blauen Karte und einem Sieg in letzter Sekunde. Doch nun zum Beginn des Spiels. Zunächst bestimmte die zweite Mannschaft der SG Sperrgau das Geschehen. Nach knapp 5 Minuten lag der BSV Kloster Mansfeld bereits mit 1:3 zurück und fand offensiv kaum zu Lösungen, was sich in unsauberen Abschlüssen widerspiegelte. Nach dem Treffer zum 4:9 folgte der erste größere Aufreger der Partie. Nach einer schnellen Mitte wurde der BSV unsanft gestoppt, was für die Gäste die rote Karte zur Folge hatte. Den fälligen 7-Meter übernahm in Abwesenheit des verletzten Tim Barth Hannes Ziert. Er verwandelte sicher und sollte im weiteren Spielverlauf noch 4 weitere Strafwürfe erfolgreich abschließen. Trotz Überzahl gelang es dem BSV zunächst nicht, entscheidend zu verkürzen. Die Stimmung in der Halle war aber nun deutlich angeheizt. Beim Stand vom 8:13 nahm Kloster Mansfeld eine Auszeit. Die anschließenden Maßnahmen zeigten Wirkung. Der Rückstand wurde auf 10:13 verkürzt. Kurz vor der Halbzeit setzte der BSV in der Defensive wichtige Akzente, nutzte Ballgewinne konsequent und verkürzte bis zum Pausenpfiff auf 17:19. Nach dem Seitenwechsel war der BSV sofort präsent. Über die Halbzeit hinweg gelang ein 4:0-Lauf, der mit dem 4 umjubelten Ausgleichstreffern zum 19:19 durch Lennart Bayer endete. Für Bayer war es das erste Spiel im Männerbereich, in dem er sich direkt mit einem wichtigen Tor einfügte und später noch einmal nachlegte. Kurzzeitig konnte der BSV sogar die Führung übernehmen, doch die SG Sperrgau blieb konsequent und führte in der 42. Minute wieder mit 26:22. In dieser Phase gelang den Klostermannsfeldern in 6 Minuten nur ein Treffer, zu wenig, um sich weiter heranzukämpfen. Dennoch ließ man die Gäste nicht entscheidend davonziehen. Beim Stand von 27:29 war der Rückstand wieder auf 2 Tore verkürzt. Doch wenig später musste man erneut einen 28:32 hinterherlaufen. Die Schlussphase begann und die Emotionen kochten hoch. Für die SG Sperrgau gab es die 2. rote Karte nach einer 3. Zeitstrafe. Dennoch hielten die Gäste ihre Führung zunächst und gingen mit 33:30 in Führung. In der 57. Minute folgte der nächste emotionale Höhepunkt. Johannes Jentsch erhielt nach einer Zeitstrafe zusätzlich die rote und die blaue Karte aufgrund einer verbalen Auseinandersetzung mit einem Unparteiischen. Die genaue Bewertung dieses Vorfalls wird durch die zuständigen Gremien noch vorgenommen. Die Stimmung war nun am Siedepunkt. Doch der BSV kanalisierte die Emotionen in eine klare, jetzt erst recht Mentalität. Auch in der Unterzahl erkämpfte sich das Team wichtige Ballgewinne. Nils Naxel traf zweimal in Folge zum 32:33, ehe Hannes Ziert erneut vom 7-Meter-Punkt sicher zum 33:33 Ausgleich verwandelte. Die Gäste hatten noch Möglichkeiten, selbst wieder in Führung zu gehen. Doch der BSV gewann erneut den Ball und nutzte eine letzte Auszeit zur Abstimmung der finalen Sekunden. Der Ball lief geduldig bis zur Außenposition, wo Sebastian Kraneis mit einem sechsten Treffer sicher zur 34:33 Führung einsetzte. Doch das Spiel war noch nicht beendet. Die SG Sperkau kam noch einmal zu einem direkten Freiwurf. Diesen parierte Dennis Graf und dann war es geschafft. Der BSV feierte gemeinsam mit seinen Fans den dritten Saisonsieg.

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14: Handball, Bezirksoberliga Frauen. Die Seefeldhalle in Wandsleben war am 22. Februar Austragungsort des Kreisderbys BSV Fichte Erdeborn gegen den BSV 1928 Klostermannsfeld. Mit einer gehörigen Portion Selbstvertrauen starteten die Klostermannsfelderinnen in das Spiel.

Spiel gegen den bisher ungeschlagenen Tabellenführenden. Tabellendritter gegen den Ersten versprach ein spannendes Spiel zu werden. Und so sollte es auch kommen. Laura Andreas, BSV Kloster Mansfeld, parierte nach 38 Sekunden direkt den ersten Strafwurf gegen sich und legte damit den Grundstein für die Klostermannsfelderinnen für ein nahezu perfektes Spiel. Es sollten 4 weitere 7-Meter-Paraden im ersten Abschnitt und zu Beginn der zweiten Hälfte folgen. Die Keeperin war ebenfalls aus dem Spiel heraus oft nicht zu überwinden, auch dank einer hervorragenden Abwehrreihe vor sich. Die positiven Erlebnisse in der Defensive wandelten die Klostermannsfelderinnen direkt in Tore um und führten schnell mit 2:0. Fichte Erdeborn steht nicht ohne Grund an der Spitze der Bezirksoberliga. Nach knapp 8 Minuten erstmals der Ausgleich zum 4:4. Die Führung erlangten die Gastgeberinnen aber nicht. Die holten sich die Klostermannsfelderinnen mit dem 6:4 zurück.

Es war ein offener Schlagabtausch, in dem beide Teams ihr Bestes gaben und zeigten. Gut herausgespielte Torchancen und starke Abwehraktionen wechselten sich auf beiden Seiten des Spielfeldes regelmäßig ab. Deshalb konnte sich der BSV Kloster Mansfeld auch nicht absetzen. Den Erdebornerinnen gelang es immer wieder, den Rückstand aufzuholen, und beim Stand von 8:9 gingen sie sogar erstmals in Führung. Die Auszeit für Kloster Mansfeld im richtigen Moment. Die Damen schafften es, die Führung zurückzuerobern und gingen mit einem knappen Vorsprung mit 18:17 in die Kabine. Das Motto für die zweite Halbzeit konnte seitens Kloster Mansfeld nur lauten: nicht nachlassen, das Tempo weiter hochhalten. Die starke Mannschaftsleistung des BSV Kloster Mansfeld setzte sich auch nach dem Wiederanpfiff fort. Über eine gute Defensivleistung gewannen die Spielerinnen Bälle und Sicherheit und konnten im Angriff auf allen Positionen für Torgefahr sorgen. Den ersten Treffer in Halbzeit 2 setzte Jule Nato mit dem Tor zum 19:17. Insgesamt traf sie 8-mal und zeigte, wie so oft in dieser Spielzeit, ihre Stärken vor allem im 1 gegen 1.

Die Ballgewinne wurden zur 23:18 Führung genutzt. Aus einer stabilen Abwehr heraus wurde immer wieder Tempo gemacht und selbst im Stellungsspiel waren die Klostermannsfelderinnen beweglich und erspielten sich durch ihre Laufwege die notwendigen Lücken. In der 38. Minute der Treffer zum 25:20. Nach dem knappen Spielverlauf in den ersten 30 Minuten sollte dieser Vorsprung entscheidend sein. Besonders leicht schienen den Klostermannsfelderinnen die Treffer von den Außenpositionen zu gelingen. Ob rechts oder links, Melissa Wehnert setzte sich insgesamt 7-mal durch. Der Spielstand in der 46. Spielminute 30:24. Fichte Erdeborn hatte die 2 Spielpunkte aber noch nicht aufgegeben. Innerhalb von 4 Minuten verkürzten sie auf 30:27. Sieben Minuten vor Spielende das 28:31 und folgend das 29:31. Die Spannung in der Seefeldhalle war spürbar. Noch einmal die Treffer für Erdeborn. 31:33 der Spielstand, 2 Minuten vor Abpfiff. Mit dem Treffer zum 34:31 machte der BSV Klostermannsfeld den sogenannten Deckel drauf und durfte bereits eine Minute vor dem Schlusspfiff die 2 Punkte feiern und traf dann noch zum 35:31 Endstand. Ein Sieg gegen den bis dahin ungeschlagenen Tabellenführer und dann noch im Kreisderby auswärts, das ist schon etwas Besonderes, freute sich Trainer Mike Reschke über diese 2 wichtigen Zähler im Kampf um den Tabellenplatz 3. In der Regionalliga Süd der Herren stand am 8. März das Punktspiel MSV Hettstedt gegen den TSV Gräfelfing an. Damit trafen in der Sporthalle am Volkspark der derzeit Tabellenfünfte auf den Tabellenvierten. Mit Tabellenplatz 5 hält sich der MSV Hettstedt derzeit gut im Mittelfeld. Mit 7 Siegen und 5 Niederlagen bis dato in dieser Saison ist die Bilanz positiv. Die Begegnung mit dem TSV Gräfelfing ging in der Hinrunde mit einem 4:6 für die Hettstedter verloren. Knappe Spiele waren es am 9. November und so konnte auch in diesem Aufeinandertreffen von engen Spielständen ausgegangen werden. Die 2 gespielten Doppel und die ersten 4 Einzelbegegnungen brachten in der Mannschaftswertung ein Unentschieden auf die Tafel. 4 Einzel standen noch auf dem Plan, die 42 Zuschauer und wir mit der Kamera gespannt verfolgten. Alexi Räsenen für den MSV spielte gegen Deendre Calderon, TSV Gräfelfing. Bereits der erste Satz brachte das Publikum zum Toben angesichts der spannenden Ballwechsel.

Erst mit dem 15. Ballgewinn gelang es Aleksi Räsänen, den ersten Satz zuzumachen. Deutlich mit 11 zu 5 und 11 zu 6 gingen Sätze 2 und 3 ebenfalls auf sein Konto. Johann Barius, MSV gegen Numa Marlon Ulrich, TSV Gräfelfing. Die Partie an Tisch 2. Nach einem deutlichen Satzgewinn mit 11 zu 3 für Barius steigerte sich der Gräfelfinger und entschied den zweiten Satz mit 11 zu 9 für sich. Im dritten Satz legte Johann Barius wieder vor und siegte mit 11 zu 8. Der vierte Satz jedoch ging spielstark mit 11 zu 4 an Ulrich. Es brauchte den entscheidenden fünften Satz, der für den MSV Hettstedt mit 11 zu 9 auf der Habenseite verzeichnet werden konnte. Um es vorn wegzunehmen, es brauchte ebenfalls 5 Sätze in der Begegnung Alexander Patzdyka gegen Jonas Becker. Der erste Satz, souverän bespielt, ging an Alexander und damit an den MSV. Im zweiten Satz legte er spielstark mit 12 zu 10 nach. Satz 3 und 4 sicherte sich Jonas Becker. Alexander Patzdyka schaffte es immer wieder an den Gräfelfinger heranzukommen, konnte aber die letzten beiden entscheidenden Punkte nicht machen. 8 zu 11 und 11 zu 13 verlor er diese Sätze. An den letzten beiden Bällen scheiterte Alexander auch im entscheidenden fünften Satz. Sein Spiel ging an die Gäste verloren, die sich in der Mannschaftswertung auf 4 zu 5 herankämpften. Das Spiel Robert Ross, MSV, gegen Daniel Bosian, TSV Gräfelfing, konnte in der Mannschaftswertung den Ausgleich für die Gäste bringen oder den MSV jubeln lassen. Demzufolge aufmerksam verfolgte das Publikum diese Partie. Robert Ross startete stark mit einem 11 zu 5 Sieg, musste den zweiten Satz aber mit genau 5 zu 11 an den Gegner abgeben. Der dritte Satz verlief wieder, dem ganzen Spieltag entsprechend, knapp. 11 zu 8 für Ross. Ein Hin und Her im vierten Satz. Ross vorn weg, Bosian wieder dran.

0: Letztlich konnte Robert Ross die Nerven behalten und mit 12:10 Ballgewinnen siegen. Spiel- und Mannschaftssieg für den MSV Hettstedt und die Halle tobte.
1: Der MSV Eisleben stellte am 28. März seinen städtischen Sportplatz für das Halbfinale im Fußball-Landespokal zur Verfügung. Der SV Emselow hatte es so weit gebracht und empfing den hallischen FC. Das sollte natürlich ein Fußballfest werden und bedeutete eine andere Vorbereitung als im sonstigen Punktspielbetrieb. Man erwartete schließlich jede Menge Fans der beiden Mannschaften und natürlich alle sonstigen interessierten Fußballfans aus der Region. Und so kam es dann auch. Trotz des ungemütlichen Wetters fanden am Ende 2150 Zuschauer den Weg auf den städtischen Sportplatz. Sportlich war natürlich der hallische FC, der zwei Spielklassen über den Emseloern angesiedelt ist, der haushohe Favorit und hatte ja auch die letzten Landespokale für sich entscheiden können. Und auch bei den Fans hörte man vor allem Sprechchöre für die Saalestädter. Doch so wird gesagt, der Pokal habe seine eigenen Gesetze und die Emseloer waren auf alle Fälle froh, so weit gekommen zu sein. Dann ging's los, die Hallenser in roter Spielkleidung, die Emseloer in Gelb. Doch schon von Anfang an zeigten die Spieler vom HFC, wer hier Herr auf dem Platz ist. Für die Emseloer war es ganz schwer gegenzuhalten. Das Spiel konzentrierte sich auf das Tor von SV Emselow und es kam, wie es kommen musste, in der 18. Minute. Nach einem Eckball und etwas undurchsichtiger Situation vor dem Tor der Emseloer schlug es ein. Burim Halili, das erste Tor für die Saalestädter. Dieser relativ frühe Rückstand machte die Situation für die Männer in Gelb nicht leichter. Bei allem Bemühen war man auch nach dem Rückstand nicht in der Lage, etwas am Spielverlauf zu ändern. Es blieb bei Schwerstarbeit für Jan Hansal im Tor von Emselow. Für ihn kam übrigens in der zweiten Halbzeit Florian Franke ins Spiel. Bei allen Abwehrbemühungen dauerte es nur 4 Minuten. Da schlug es wieder ein bei den Männern von Emselow, das 2:0 durch Max Kulke. Damit kam das Spiel für die Favoriten von der Saale in ruhigere Fahrwasser, zumal sie ja auch das Spiel kontrollierten. Und leider kann ich Ihnen keine Bilder von Angriffen der Emseloer zeigen. Es gab praktisch keine erwähnenswerten in dieser Spielphase. Und so gab es noch die eine oder andere Chance in der zweiten Hälfte der ersten Halbzeit für die Hallenser. Ganz kurz vor dem Halbzeitpfiff gab es dann noch einen Eckstoß für die Emseloer. Aber die Hallenser haben die Situation ganz schnell geklärt. Es bestand keine Gefahr für einen Anschlusstreffer. Und so gingen die Mannschaften mit dem Stand von 2:0 für den HFC in die Kabinen. Es hätte auch 4 oder 5:0 stehen können. Nach dem Wiederanpfiff änderte sich am Charakter des Spieles erstmal gar nichts. Nur es wurde eben in die andere Richtung gespielt. Der HFC war weiter drückend überlegen. Doch dann die folgende Situation. Philipp Stache vom SV Emselow wird gefoult, erhält einen Freistoß, den er selbst ausführt, in gar nicht so schlechter Position. Der Schuss war gut und er forderte Sven Müller im Tor.

Vor des AFC, der sich richtig strecken musste. Dieser Standard war aber eine Ausnahme. Im Gegenzug zeigten ja Lenzer, wie das geht mit dem Toreschießen. 58. Minute, 3:0, Torschütze Marius Hauptmann. Man kann den Männern in Schwarz-Gelb nicht absprechen, dass sie trotz der schwierigen Situation immer wieder versuchten, ins Spiel zu kommen. Aber sie fanden an diesem Tag einfach kein Mittel, um gegen den übermächtigen Gegner anzukommen. Der zeigte auch gleich wieder, wie es geht mit dem Toreschießen. In der 63. Minute 4:0, Serhard Pollard, diesmal der Torschütze. Jetzt ging es eigentlich nur noch um Schadensbegrenzung für die Emseloa. Die standen weiter unter Druck. Es brannte immer wieder lichterloh vor ihrem Kasten. Höhepunkt dabei Boccabaro, der die Querlatte trifft. Logische Folge, das 5:0. Wieder der Torschütze Serhard Pollard. Damit ließen es aber die Hallenser dann gut sein. In den letzten Minuten eignete sich dann aus einigen Chancen nichts mehr Erwähnenswerte. Das Spiel ging damit mit 5:0 für die Hallenser zu Ende, die wieder im Pokalfinale des Landes sind. Ihr Gegner, Germania Halberstadt, die setzten sich mit 5:1 gegen den SSV 80 Gardelegen durch. Tags darauf fanden übrigens die Halbfinals im Kreispokal statt. Der SV Kelbra konnte sich mit 3:0 gegen VfB Sangerhausen 2 durchsetzen. Und die Gastgeber für dieses Fußballfest auf dem städtischen Sportplatz der MSV Eisleben konnte sich auswärts mit 3:0 gegen die SG Bräunrode Arnstedt durchsetzen und zieht damit also auch ins Finale ein. Herzlichen Glückwunsch! Aber auch an die Spieler vom SV Eintracht Emseloo, die es im Pokal so weit gebracht haben und sich hier auch achtbar aus der Affäre zogen. Der turmhohe Favorit zieht also in das Finale des Landespokals ein.

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2: Das Konzert von Joseph Haydn, Die Schöpfung, wird am 6. September von 17 bis 19 Uhr in der St. Andreaskirche Eisleben unter der Leitung von Kirchenmusikdirektor Thomas Ennenbach aufgeführt. Die Solisten kommen von der Kantorei Eisleben und Sangerhausen sowie vom Mitteldeutschen Kammerchor. Zum Tag des offenen Denkmals lädt der Schmidtschacht Helbra am 13. September von 9:30 Uhr bis 16:30 Uhr ein.

0: Ach, Abend kurzfristig festgelegt. Wir machen eine Ausbildung Eisrettung mit der DLRG Ortsgruppe Eisleben-Hettstedt, die DLRG Ortsgruppe Weißenfels Hohenmölsen und mit der Feuerwehr Eisleben zusammen. Da haben wir eine Ausbildung Eisrettung gemacht. Wie können wir Personen aus dem Eis rausholen, wenn welche eingebrochen sind? Und haben gleichzeitig mit ganz vielen Leuten das Loch für heute soweit vorbereitet.
1: Könnt ihr überhaupt erinnern, wann das letzte Mal so war?
0: Nein, weiß ich nicht. Kann ich nicht sagen.
1: Heißt das jetzt auch besondere Bedingungen für die, die heute ins Wasser gehen? Sollte man da besonders was beachten heute?
0: Ja, die müssen auf die Eisschollen aufpassen. Die Eisschollen sind scharfkantig. Wir haben schon versucht, so viel wie möglich an die Seite zu schaffen, aber es sind immer noch jede Menge da und man kann sich da die Schienbeine oder so aufschneiden, da wo der Mensch nicht so gut gepolstert ist.
2: Die benannte Eisrettung führten die Kameraden des DLRG auch am Sonntag noch einmal durch. Dabei erklärten sie den Anwesenden Abläufe und Sicherheitsmaßnahmen.
3: Und wir zeigen vorher noch mal kurz den Eisretter, wie der aufgebaut ist. Er ist quasi ein schwimmendes Schlauchboot, aber dieses Schlauchboot ist nicht geschlossen. Dieses Schlauchboot ist vorn und hinten offen. Das heißt, wenn ihr es noch mal ankippt, David, dass wir noch mal reingucken können, macht langsam. So, genau, das ist hinten und vorn offen. Das heißt, unser Eisretter wird hinten in das Boot einsteigen. Wir schieben das dann über die verunfallte Person komplett drüber, dass er quasi schon im Boot ist. Dann wird das Boot abgelegt. Der David geht auf die Luftpolster, zieht dann unseren Paul, die verunfallte Person, gleich ins Boot hinein. Ne? Natürlich ist das leichter gesagt als getan. Ne? So, und wenn der dann im Boot ist, gibt es das Signal, genau, zieh, und dann wird der Eisretter an Land gezogen und dann hier an den Rettungsdienst übergeben.
2: Paul Jähn von der Ortsgruppe Eisleben musste, oder besser gesagt durfte, dabei den zu Rettenden spielen.
4: Das ist überhaupt keine Überwindung, das macht mir total Spaß und das kommt von innen heraus.
1: Wie oft trainiert ihr denn sowas?
4: Naja, es ist in Realität gar nicht so oft, denn uns bieten sich ja die Möglichkeiten gar nicht so oft, dass der See komplett zugefroren ist. Insofern haben wir dieses Jahr, also gestern, mit den Ortsgruppen Hettstedt und Hohenmölsen-Weißenfels zusammen diese Eisrettungsübung hier am See erstmalig dieses Jahr und auch letztes Jahr gemacht.
2: Auch wenn die Eisdecke in Ufernähe sehr stabil wirkte und für das Neujahrsschwimmen auch am Sonntag wieder aufgebrochen werden musste, betonte die DLRG immer wieder, solche Eisflächen erst nach Freigabe durch zuständige Behörden zu betreten. Zu groß sei das Risiko, an unsicheren Stellen, die der Laie nicht sofort erkennt, einzubrechen. 49 Mutige hatten sich für den Gang ins Wasser angemeldet. Darunter erfahrene Schwimmer wie Steffi Brames vom SSV Eisleben und Neulinge wie der 11-jährige Oskar aus Seeburg.
1: Die Unterschrift ist gemacht. Was ist die Motivation, heute ins Wasser zu gehen?
5: Das Wetter.
1: Wie das Wetter? Es ist doch kalt.
5: Ja, aber ich war ja jetzt schon 3 oder 4 Mal dieses Jahr schon im Wasser. Und heute sind eigentlich ideale Traumbedingungen mit Eis auf dem Wasser, was vorher aufgebrochen werden musste. Und wenn man im Wasser ist, ist es definitiv wärmer als die Außentemperatur.
6: Ja, schön, reicht schon. Reicht schon.
1: Dankeschön. Du hast dich jetzt gerade eingetragen, du willst also auch ins Wasser.
7: Ja.
1: Wie alt bist du denn?
7: 11.
1: Und ist das dein erstes Eisbaden oder machst du das öfters?
7: Ist mein erstes Mal.
1: Bist du aufgeregt?
7: Bisschen.
1: Hast du dich irgendwie vorbereitet?
7: Nee, nicht richtig.
1: Also wirklich im wahrsten des Wortes ins kalte Wasser rein?
7: Ja.
2: Zu den erfahrenen Schwimmern zählt auch Ralf Leberecht aus Aaseleben. Seit einigen Jahren begibt er sich, mit wenigen Ausnahmen, jeden Sonntag in den süßen See. Dokumentiert wird dabei auch die Wassertemperatur.
3: So viele Menschen, die den Weg heute hierher gefunden
8: haben. Also ich sehe 1,4.
3: Uns zu unterstützen, ja, hier heute.
8: 1,4 für alle, die so mitschneiden.
2: Dann war der Zeitpunkt gekommen und es hieß, rein ins kühle Nass. 49 Mutige nahmen die Herausforderung an.
9: Mach vorsichtig!
10: Gut, das Ding halten. drin ist. Ja.

0: dabei, ne? Für da hier. Nehmen wir Eichhecken, ja.
1: Grad Wassertemperatur, minus 5 Grad Lufttemperatur. Unvorstellbar für viele der zahlreichen Zuschauer. Doch wo man auch hinblickte, das 10. Neujahrschwimmen in Seeburg brachte nur fröhliche Gesichter hervor. Während für die meisten Neujahrschwimmer der Adrenalinkick nach wenigen Sekunden endete, nahm sich ein kleines, erfahrenes Grüppchen vor, 5 Minuten im Wasser auszuhalten. Mit den Händen über Wasser, damit diese warm bleiben, schafften sie es auf 5 Minuten 20 Sekunden, bevor es auch für die letzten 4 hieß, es reicht.
2: Es war das erste Mal, dass ich sowas mitgemacht habe. Ich mache es zu Hause regelmäßig, aber es war sehr erfrischend.
3: Der Winter ist die Zeit des Hallenfußballs. So lud am 17. Januar auch die Druschbar-Sporthalle in Hettstedt zu einem solchen Turnier ein. Der dortige FC organisierte für seine zweite Männermannschaft, die als SG Hettstedt-Harkerode 2 antrat, wieder den Kupfercup. Näheres erfuhren wir vom Vorsitzenden Marcel Gürtler.
4: Ja, heute findet die zweite Auflage statt von unserem Kupfercup von der zweiten Männermannschaft. Wir hatten in der letzten Woche schon das Turnier, was unsere erste Vertretung im Männerbereich betrifft. Und ja, wir haben das Turnier auch ins Leben gerufen, um auch in der Region auf Kreisebene diesen Kupfercup aufleben zu lassen. Und ja, sind wir gespannt heute. Es ist schön, dass alle eingeladenen Mannschaften gekommen sind. Und das ist der Kupfercup unserer zweiten Männermannschaft heute.
3: Er berichtete auch, dass er noch nicht allzu lange in dieser Funktion tätig ist.
4: Tja, ich habe im April habe ich dann das Amt von Herrn Bernd Kühne übernommen. Das, wir arbeiten ja auch schon, wir haben schon vorher länger zusammengearbeitet. Ja, es ist spannend, es ist eine völlig neue Rolle und mit neuen Aufgaben. Es ist jede helfende Hand gebraucht. Also wer sich da auch angesprochen fühlt, kann gerne auf uns zukommen. Und wir versuchen, den Verein weiterzuentwickeln. Und das ist auch immer wichtig, die ganze Gemeinschaft mitzunehmen, auch in der Stadt, dass es Spaß macht und Freude macht, hier eine Hobby oder eine Tätigkeit neben der beruflichen Arbeitszeit zu finden oder auch für die Kinder neben der Schule, Schulzeit. Ja, es ist ja heutzutage sehr schwierig, da Menschen, kleine Menschen zu motivieren, von den elektronischen Geräten wegzukommen. Und finde ich persönlich auch noch umso wichtiger. Es macht Spaß, mit Menschen zusammen ein Spiel zu spielen, wo für jede Nation und für jede Groß-Klein, ja, männlich, weiblich, die Regeln sind für alle gleich. Das ist die Sprache, die alle verstehen. Und ja, es macht Spaß, sowas mit weiterzuentwickeln. Und ich hoffe, dass wir da noch viele, viele, viele Meter machen und die Stadt mit, den Verein und die Stadt mitzuentwickeln.
3: Man sah, dass dieses Turnier auf großes Interesse der Hettstädterinnen und Hettstädter und natürlich der Fans der angereisten Mannschaften traf. Die Halle füllte sich mehr und mehr, während Marcel Gürtler das Turnier eröffnete und dabei auch die Mannschaften vorstellte. Neben den Gastgebern waren 7 weitere Mannschaften angereist. Sie sollten in 2 Gruppen jeweils 12 Minuten gegeneinander spielen. Der erste der einen Gruppe spielte dann gegen den zweiten der andere ein Halbfinale aus. Deren Verlierer absolvierten ein Spiel um Platz 3. Und zum Abschluss sollte es ein richtiges Finale geben. Vorher noch Platzierungsspiele um die Ränge 5 und 7. Aber nun zum Turniergeschehen. Die Gastgeber hatten das Privileg des Eröffnungsspieles, ihr Gegner Teutonia Siersleben. Das Besondere in der Duschbahle, es gab kein Seitenaus, man konnte also den Ball prallen lassen. Bei den anderen Mannschaften

Mannschaften in der Gruppe, die SG Plötzkau 2 und Germania Halberstadt 3. Die Auftaktpartie endete 0:0 und danach waren aus der Gruppe 2 Traktor Westdorf und die SG Schlenzetal an der Reihe. Hier gab's dann übrigens ein 1:1. Dann war wieder die andere Gruppe an der Reihe. Hier die Begegnung zwischen Germania Halberstadt, dritte Mannschaft, und ganz vollständig ausgesprochen die Spielgemeinschaft Plötzkau Ilberstadt 2. Die Letztgenannten setzten das erste Zeichen in diesem Turnier mit einem 3:0-Sieg. Und ebenso deutlich ging es in der vierten Partie zu. Damit waren alle Mannschaften einmal am Start. Hier konnte sich Rotation Aschersleben 4:1 gegen die SG Wallweg Sandersleben durchsetzen. Damit war klar, im ersten Halbfinale würde die SG Hettstedt Hagerode 2 gegen SV Traktor Westdorf antreten. Die Gastgeber siegten mit 1:0 und im zweiten Halbfinale, hier die letzten Sekunden davon, trennten sich die SG Plötzkau Ilberstadt und Rotation Aschersleben 0:0. Das hieß also 7-Meter-Schießen. Da die Aschersleben, die in der Vorrunde alle Mannschaften weggeputzt hatten, offensichtlich das Tore-Schießen verlernten. Sie begannen auch, der erste Schütze erzielt einen Treffer. Dann waren die Plötzkauer an der Reihe. Ausgleich. Und wieder Rotation Aschersleben am 7-Meter-Punkt. Ein weiterer Treffer. Wenige Sekunden später dann der Ausgleich. Das war schon spannend, zumal der dritte 7-Meter-Treffer für Aschersleben auf dem Fuße folgte. Und wieder zieht Plötzkau gleich. Damit musste dieses 7-Meter-Schießen also weitergehen. Und dann plötzlich der vierte Schütze von Rotation Aschersleben scheitert. Und dann hat es der vierte Plötzkauer auf dem Fuß. Ja, er schafft's 4:3, also für Plötzkau, die damit das Finale gegen Hettstedt Hagerode erreichen. Als nächstes wurde Platz 7 ausgespielt zwischen dem VfB Germania Halberstadt 3 und der SG Wallweg Sandersleben. Das war ein munteres Hin und Her. Am Ende hieß es dann 3:2 für die Halberstädter. Das Spiel um Platz 5 absolvierten SV Teutonia Siersleben und die SG Schlenzetal. Auch hier ein knappes Ergebnis. Am Ende konnte sich Siersleben mit 2:1 Platz 5 sichern. Im Spiel um Platz 3 maßen sich die Verlierer der Halbfinals, also Rotation Aschersleben und Traktor Westdorf. Auch hier schien es so, dass die Aschersleberner, die zwar das Spiel bestimmten, es nicht schafften, ein Tor zu erzielen. Und praktisch mit dem Schlusspfiff gab es einen Treffer, also 1:0 für Aschersleben und damit Platz 3. Das Finale zwischen der SG Plötzkau Ilberstadt 2 und der SG Hettstedt Hagerode 2 verlief über die gesamten 12 Minuten ausgeglichen, aber genauso torlos. Und damit hieß es auch hier wieder 7 Meter schießen. Den Reigen eröffneten die Hettstädter. Tor. Dann waren die Gäste aus Plötzkau an der Reihe. Auch sie trafen. Wieder die Gastgeber. Ein weiterer Treffer. Damit war wieder Plötzkau Ilberstadt an der Reihe. Auch hier hat der Torwart keine Chance. Wenige Sekunden später das dritte Tor für Hettstedt Hagerode. Aber ihre Gegner können gleich darauf ausgleichen. Damit gab es nach den regulären Schützen kein Resultat, also ging es weiter. Wieder Hettstedt an der Reihe. Der nächste Treffer. Und wieder ein Tor für Plötzkau. Doch die Gastgeber lassen sich nicht bitten. Auch ihr Schütze ist erfolgreich. Und jetzt scheitert der nächste Schütze, der Plötzkauer. Die Freude riesengroß. Die Gastgeber erringen den Kupfercup der zweiten Männermannschaft an diesem Tag in der Druschbahalle nach 7-Meter-Schießen.

0: Herzlichen Glückwunsch.
1: Am 24. Januar erlebten die Zuschauer in der Sporthalle Bendorf ein echtes Nervenspiel. Abstiegskampf pur, mit roten Karten, einer blauen Karte und einem Sieg in letzter Sekunde. Doch nun zum Beginn des Spiels. Zunächst bestimmte die zweite Mannschaft der SG Sperrgau das Geschehen. Nach knapp 5 Minuten lag der BSV Kloster Mansfeld bereits mit 1:3 zurück und fand offensiv kaum zu Lösungen, was sich in unsauberen Abschlüssen widerspiegelte. Nach dem Treffer zum 4:9 folgte der erste größere Aufreger der Partie. Nach einer schnellen Mitte wurde der BSV unsanft gestoppt, was für die Gäste die rote Karte zur Folge hatte. Den fälligen 7 Meter übernahm in Abwesenheit des verletzten Tim Barth Hannes Ziert. Er verwandelte sicher und sollte im weiteren Spielverlauf noch 4 weitere Strafwürfe erfolgreich abschließen. Trotz Überzahl gelang es dem BSV zunächst nicht, entscheidend zu verkürzen. Die Stimmung in der Halle war aber nun deutlich angeheizt. Beim Stand vom 8:13 nahm Kloster Mansfeld eine Auszeit. Die anschließenden Maßnahmen zeigten Wirkung. Der Rückstand wurde auf 10:13 verkürzt. Kurz vor der Halbzeit setzte der BSV in der Defensive wichtige Akzente, nutzte Ballgewinne konsequent und verkürzte bis zum Pausenpfiff auf 17:19. Nach dem Seitenwechsel war der BSV sofort präsent. Über die Halbzeit hinweg gelang ein 4:0-Lauf, der mit dem 4 umjubelten Ausgleichstreffern zum 19:19 durch Lennart Bayer endete. Für Bayer war es das erste Spiel im Männerbereich, in dem er sich direkt mit einem wichtigen Tor einfügte und später noch einmal nachlegte. Kurzzeitig konnte der BSV sogar die Führung übernehmen, doch die SG Sperrgau blieb konsequent und führte in der 42. Minute wieder mit 26:22. In dieser Phase gelang den Klostermannsfeldern in 6 Minuten nur ein Treffer, zu wenig, um sich weiter heranzukämpfen. Dennoch ließ man die Gäste nicht entscheidend davonziehen. Beim Stand von 27:29 war der Rückstand wieder auf 2 Tore verkürzt. Doch wenig später musste man erneut ein 28:32 hinterherlaufen. Die Schlussphase begann und die Emotionen kochten hoch. Für die SG Sperrgau gab es die 2. rote Karte nach einer 3. Zeitstrafe. Dennoch hielten die Gäste ihre Führung zunächst und gingen mit 33:30 in Führung. In der 57. Minute folgte der nächste emotionale Höhepunkt. Johannes Jentsch erhielt nach einer Zeitstrafe zusätzlich die rote und die blaue Karte aufgrund einer verbalen Auseinandersetzung mit einem Unparteiischen. Die genaue Bewertung dieses Vorfalls wird durch die zuständigen Gremien noch vorgenommen. Die Stimmung war nun am Siedepunkt. Doch der BSV kanalisierte die Emotionen in eine klare, jetzt erst recht Mentalität. Auch in der Unterzahl erkämpfte sich das Team wichtige Ballgewinne. Nils Naxel traf 2-mal in Folge zum 32:33, ehe Hannes Ziert erneut vom 7-Meter-Punkt sicher zum 33:33 Ausgleich verwandelte. Die Gäste hatten noch Möglichkeiten, selbst wieder in Führung zu gehen.

Doch der PSV gewann erneut den Ball und nutzte eine letzte Auszeit zur Abstimmung der finalen Sekunden. Der Ball lief geduldig bis zur Außenposition, wo Sebastian Kraneis mit einem sechsten Treffer sicher zur 34:33 Führung einsetzte. Doch das Spiel war noch nicht beendet. Die SG Sperkau kam noch einmal zu einem direkten Freiwurf. Diesen parierte Dennis Graf und dann war es geschafft. Der BSV feierte gemeinsam mit seinen Fans den dritten Saisonsieg.

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14: Handball, Bezirksoberliga Frauen. Die Seefeldhalle in Wandsleben war am 22. Februar Austragungsort des Kreisderbys BSV Fichte Erdeborn gegen den BSV 1928 Klostermannsfeld. Mit einer gehörigen Portion Selbstvertrauen starteten die Klostermannsfelderinnen in das Spiel gegen den bisher ungeschlagenen Tabellenführenden. Tabellendritter gegen den Ersten versprach ein spannendes Spiel zu werden. Und so sollte es auch kommen. Laura Andreas, BSV Klostermannsfeld, parierte nach 38 Sekunden direkt den ersten Strafwurf gegen sich und legte damit den Grundstein für die Klostermannsfelderinnen für ein nahezu perfektes Spiel. Es sollten 4 weitere 7-Meter-Paraden im ersten Abschnitt und zu Beginn der zweiten Hälfte folgen. Die Keeperin war ebenfalls aus dem Spiel heraus oft nicht zu überwinden, auch dank einer hervorragenden Abwehrreihe vor sich. Die positiven Erlebnisse in der Defensive wandelten die Klostermannsfelderinnen direkt in Tore um und führten schnell mit 2:0.

Fichte Erdeborn steht nicht ohne Grund an der Spitze der Bezirksoberliga. Nach knapp 8 Minuten erstmals der Ausgleich zum 4:4. Die Führung erlangten die Gastgeberinnen aber nicht. Die holten sich die Klostermannsfelderinnen mit dem 6:4 zurück.

Es war ein offener Schlagabtausch, in dem beide Teams ihr Bestes gaben und zeigten. Gut herausgespielte Torchancen und starke Abwehraktionen wechselten sich auf beiden Seiten des Spielfeldes regelmäßig ab. Deshalb konnte sich der BSV Klostermannsfeld auch nicht absetzen. Den Erdebornerinnen gelang es immer wieder, den Rückstand aufzuholen, und beim Stand von 8:9 gingen sie sogar erstmals in Führung. Die Auszeit für Klostermannsfeld im richtigen Moment. Die Damen schafften es, die Führung zurückzuerobern und gingen mit einem knappen Vorsprung mit 18:17 in die Kabine. Das Motto für die zweite Halbzeit konnte seitens Klostermannsfeld nur lauten: nicht nachlassen, das Tempo weiter hochhalten. Die starke Mannschaftsleistung des BSV Klostermannsfeld setzte sich auch nach dem Wiederanpfiff fort. Über eine gute Defensivleistung gewannen die Spielerinnen Bälle und Sicherheit und konnten im Angriff auf allen Positionen für Torgefahr sorgen. Den ersten Treffer in Halbzeit 2 setzte Jule Nato mit dem Tor zum 19:17. Insgesamt traf sie 8-mal und zeigte, wie so oft in dieser Spielzeit, ihre Stärken vor allem im 1-gegen-1. Die Ballgewinne wurden zur 23:18 Führung genutzt. Aus einer stabilen Abwehr heraus wurde immer wieder Tempo gemacht. Und selbst im Stellungsspiel waren die Klostermannsfelderinnen beweglich und erspielten sich durch ihre Laufwege die notwendigen Lücken. In der 38. Minute der Treffer zum 25:20. Nach dem knappen Spielverlauf in den ersten 30 Minuten sollte dieser Vorsprung entscheidend sein.

0: Besonders leicht schienen den Klostermannsfelderinnen die Treffer von den Außenpositionen zu gelingen. Ob rechts oder links, Melissa Wehnert setzte sich insgesamt 7-mal durch. Der Spielstand in der 46. Spielminute 30:24. Fichte Erdeborn hatte die 2 Spielpunkte aber noch nicht aufgegeben. Innerhalb von 4 Minuten verkürzten sie auf 30:27. Vor Spielende das 28:31 und folgend das 29:31. Die Spannung in der Seefeldhalle war spürbar. Noch einmal die Treffer für Erdeborn. 31:33 der Spielstand, 2 Minuten vor Abpfiff. Mit dem Treffer zum 34:31 machte der BSV Klostermannsfeld den sogenannten Deckel drauf und durfte bereits eine Minute vor dem Schlusspfiff die 2 Punkte feiern und traf dann noch zum 35:31 Endstand. Ein Sieg gegen den bis dahin ungeschlagenen Tabellenführer und dann noch im Kreisderby auswärts, das ist schon etwas Besonderes, freute sich Trainer Mike Reschke über diese 2 wichtigen Zähler im Kampf um den Tabellenplatz 3.
1: In der Regionalliga Süd der Herren stand am 8. März das Punktspiel MSV Hettstedt gegen den TSV Gräfelfing an. Damit trafen in der Sporthalle am Volkspark der derzeit Tabellenfünfte auf den Tabellenvierten. Mit Tabellenplatz 5 hält sich der MSV Hettstedt derzeit gut im Mittelfeld. Mit 7 Siegen und 5 Niederlagen bis dato in dieser Saison ist die Bilanz positiv. Die Begegnung mit dem TSV Gräfelfing ging in der Hinrunde mit einem 4:6 für die Hettstedter verloren. Knappe Spiele waren es am 9. November und so konnte auch in diesem Aufeinandertreffen von engen Spielständen ausgegangen werden. Die 2 gespielten Doppel und die ersten 4 Einzelbegegnungen brachten in der Mannschaftswertung ein Unentschieden auf die Tafel. 4 Einzel standen noch auf dem Plan, die 42 Zuschauer und wir mit der Kamera gespannt verfolgten. Alexi Räsenen für den MSV spielte gegen Deandre Calderon, TSV Gräfelfing. Bereits der erste Satz brachte das Publikum zum Toben angesichts der spannenden Ballwechsel.
0: Erst mit dem 15. Ballgewinn gelang es Alexi Räsänen, den ersten Satz zuzumachen. Deutlich mit 11 zu 5 und 11 zu 6 gingen Sätze 2 und 3 ebenfalls auf sein Konto. Johann Barius, MSV gegen Numa Marlon Ulrich, TSV Gräfelfing. Die Partie an Tisch 2. Nach einem deutlichen Satzgewinn mit 11 zu 3 für Barius steigerte sich der Gräfelfinger und entschied den zweiten Satz mit 11 zu 9 für sich. Im dritten Satz legte Johann Barius wieder vor und siegte mit 11 zu 8. Der vierte Satz jedoch ging spielstark mit 11 zu 4 an Ulrich. Es brauchte den entscheidenden fünften Satz, der für den MSV Hettstedt mit 11 zu 9 auf der Habenseite verzeichnet werden konnte. Um es vorn wegzunehmen, es brauchte ebenfalls 5 Sätze in der Begegnung Alexander Patzdyka gegen Jonas Becker. Der erste Satz, souverän bespielt, ging an Alexander und damit an den MSV. Im zweiten Satz legte er spielstark mit 12 zu 10 nach. Satz 3 und 4 sicherte sich Jonas Becker. Alexander Patzdyka schaffte es immer wieder an den Gräfelfinger heranzukommen, konnte aber die letzten beiden entscheidenden Punkte nicht machen. 8 zu 11 und 11 zu 13 verlor er diese Sätze. An den letzten beiden Bällen scheiterte Alexander auch im entscheidenden fünften Satz. Sein Spiel ging an die Gäste verloren, die sich in der Mannschaftswertung auf 4 zu 5 herankämpften. Das Spiel Robert Ross, MSV, gegen Daniel Bosian, TSV Gräfelfing, konnte in der Mannschaftswertung den Ausgleich für die Gäste bringen oder den MSV jubeln lassen. Demzufolge aufmerksam verfolgte das Publikum diese Partie. Robert Ross startete stark mit einem 11 zu 5 Sieg, musste den zweiten Satz aber mit genau 5 zu 11 an den Gegner abgeben. Der dritte Satz verlief wieder, dem ganzen Spieltag entsprechend, knapp. 11 zu 8 für Ross. Ein Hin und Her im vierten Satz. Ross vorn weg, Bosian wieder dran.

Letztlich konnte Robert Ross die Nerven behalten und mit 12:10 Ballgewinnen siegen. Spiel- und Mannschaftssieg für den MSV Hettstedt und die Halle tobte.

Der MSV Eisleben stellte am 28. März seinen städtischen Sportplatz für das Halbfinale im Fußball-Landespokal zur Verfügung. Der SV Emselo hatte es so weit gebracht und empfing den hallischen FC. Das sollte natürlich ein Fußballfest werden und bedeutete eine andere Vorbereitung als im sonstigen Punktspielbetrieb. Man erwartete schließlich jede Menge Fans der beiden Mannschaften und natürlich alle sonstigen interessierten Fußballfans aus der Region. Und so kam es dann auch. Trotz des ungemütlichen Wetters fanden am Ende 2150 Zuschauer den Weg auf den städtischen Sportplatz. Sportlich war natürlich der hallische FC, der zwei Spielklassen über den Emseloern angesiedelt ist, der haushohe Favorit. Und hatte ja auch die letzten Landespokale für sich entscheiden können. Und auch bei den Fans hörte man vor allem Sprechchöre für die Saalestädter. Doch so wird gesagt, der Pokal habe seine eigenen Gesetze und die Emseloer waren auf alle Fälle froh, so weit gekommen zu sein. Dann ging's los, die Hallenser in roter Spielkleidung, die Emseloer in Gelb. Doch schon von Anfang an zeigten die Spieler vom HFC, wer hier Herr auf dem Platz ist. Für die Emseloer war es ganz schwer gegenzuhalten. Das Spiel konzentrierte sich auf das Tor von SV Emselo und es kam, wie es kommen musste, in der 18. Minute. Nach einem Eckball und etwas undurchsichtiger Situation vor dem Tor der Emseloer schlug es ein. Burim Halili, das erste Tor für die Saalestädter. Dieser relativ frühe Rückstand machte die Situation für die Männer in Gelb nicht leichter. Bei allem Bemühen war man auch nach dem Rückstand nicht in der Lage, etwas am Spielverlauf zu ändern. Es blieb bei Schwerstarbeit für Jan Hanzal im Tor von Emselo. Für ihn kam übrigens in der zweiten Halbzeit Florian Franke ins Spiel. Bei allen Abwehrbemühungen dauerte es nur 4 Minuten. Da schlug's wieder ein bei den Männern von Emselo, das 2:0 durch Max Kulke. Damit kam das Spiel für die Favoriten von der Saale in ruhigere Fahrwasser. Zumal sie ja auch das Spiel kontrollierten. Leider kann ich Ihnen keine Bilder von Angriffen der Emseloer zeigen. Es gab praktisch keine erwähnenswerten in dieser Spielphase. Und so gab es noch die eine oder andere Chance in der zweiten Hälfte der ersten Halbzeit für die Hallenser. Ganz kurz vor dem Halbzeitpfiff gab es dann noch einen Eckstoß für die Emseloer. Aber die Hallenser haben die Situation ganz schnell geklärt. Es bestand keine Gefahr für einen Anschlusstreffer. Und so gingen die Mannschaften mit dem Stand von 2:0 für den HFC in die Kabinen. Es hätte auch 4 oder 5:0 stehen können. Nach dem Wiederanpfiff änderte sich am Charakter des Spieles erstmal gar nichts. Nur es wurde eben in die andere Richtung gespielt. Der HFC war weiter drückend überlegen. Doch dann die folgende Situation. Philipp Stache vom SV Emselo wird gefoult, erhält einen Freistoß, den er selbst ausführt, in gar nicht so schlechter Position. Der Schuss war gut und der forderte Sven Müller im Tor des HFC, der sich richtig strecken musste. Dieser Standard war aber eine Ausnahme. Im Gegenzug zeigten die Hallenser, wie das geht mit dem Tore schießen. 58. Minute, 3:0, Torschütze Marius Hauptmann. Man kann den Männern in Schwarz-Gelb nicht absprechen, dass sie trotz der schwierigen Situation immer wieder versuchten, ins Spiel zu kommen. Aber sie fanden an diesem Tag einfach kein Mittel, um gegen den übermächtigen Gegner anzukommen. Er zeigte auch gleich wieder, wie es geht mit dem Toreschießen. In der 63. Minute 4:0, Serhard Pollard, diesmal der Torschütze. Jetzt ging es eigentlich nur noch um Schadensbegrenzung für die Emseloer. Die standen weiter unter Druck. Es brannte immer wieder lichterloh vor ihrem Kasten. Höhepunkt dabei
Ocabaro, der die Querlatte trifft. Logische Folge, das 5:0. Wieder der Torschütze Serhat Pollard. Damit ließen es aber die Hallenser dann gut sein. In den letzten Minuten eignete sich dann aus einigen Chancen nichts mehr Erwähnenswertes. Das Spiel ging damit mit 5:0 für die Hallenser zu Ende, die wieder im Pokalfinale des Landes sind. Ihr Gegner, Germania Halberstadt, die setzten sich mit 5:1 gegen den SSV 80 Gardelegen durch. Tags darauf fanden übrigens die Halbfinals im Kreispokal statt. Der SV Kelbra konnte sich mit 3:0 gegen VfB Sangerhausen 2 durchsetzen. Und die Gastgeber für dieses Fußballfest auf dem städtischen Sportplatz der MSV Eisleben konnte sich auswärts mit 3:0 gegen die SG Bräunrode Arnstedt durchsetzen und zieht damit also auch ins Finale ein. Herzlichen Glückwunsch. Aber auch an die Spieler vom SV Eintracht Emselo, die es im Pokal so weit gebracht haben und sich hier auch achtbar aus der Affäre zogen. Der turmhohe Favorit zieht also in das Finale des Landespokals ein.

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2: Das Konzert von Joseph Haydn, Die Schöpfung, wird am 6. September von 17 bis 19 Uhr in der St. Andreaskirche Eisleben unter der Leitung von Kirchenmusikdirektor Thomas Ennenbach aufgeführt. Die Solisten kommen von der Kantorei Eisleben und Sangerhausen sowie vom Mitteldeutschen Kammerchor. Zum Tag des offenen Denkmals lädt der Schmidtschacht Helbra am 13. September von 9:30 Uhr bis 16:30 Uhr ein.

0: Eiskaltes Wasser, großer Mut und pure Überwindung. So war das Neujahrsschwimmen im süßen See überschrieben. Am Nordufer des Sees versammelten sich auch in diesem Jahr wieder zahlreich Schaulustige, die jenen zusehen wollten, die den Sprung ins kühle Nass wagten. Dabei stellten die derzeitigen Temperaturen nicht nur die Anbader vor eine Herausforderung. Für die DLRG hieß es am Donnerstag zunächst, eine 6 cm dicke Eisdecke zu durchbrechen.
1: Wir müssen ein großes Loch ins Eis machen, damit die geschätzte Besucherzahl, letztes Jahr hatten wir 70, damit die überhaupt ins Wasser können. Dazu haben wir am

0: Und wir zeigen vorher nochmal kurz den Eisretter, wie der aufgebaut ist. Er ist quasi ein schwimmendes Schlauchboot, aber dieses Schlauchboot ist nicht geschlossen. Dieses Schlauchboot ist vorn und hinten offen. Das heißt, wenn ihr es nochmal ankippt, David, dass wir nochmal reingucken können, macht langsam. So, genau, das ist hinten und vorn offen. Das heißt, unser Eisretter wird hinten in das Boot einsteigen. Wir schieben das dann über die verunfallte Person komplett drüber, dass er quasi schon im Boot ist. Dann wird das Boot abgelegt, der David geht auf die Luftpolster, zieht dann unseren Paul, die verunfallte Person, gleich ins Boot hinein. Ne? Natürlich ist das leichter gesagt als getan. Ne? So, und wenn der dann im Boot ist, gibt es das Signal, genau, zieh, und dann wird der Eisretter an Land gezogen und dann hier an den Rettungsdienst übergeben.
1: Paul Jähn von der Ortsgruppe Eisleben musste, oder besser gesagt durfte, dabei den zu Rettenden spielen.
2: Das ist überhaupt keine Überwindung, das macht mir total Spaß und das kommt von innen heraus.
3: Wie oft trainiert ihr denn sowas?
2: Naja, es ist in Realität gar nicht so oft, denn uns bieten sich ja die Möglichkeiten gar nicht so oft, dass der See komplett zugefroren ist. Insofern haben wir dieses Jahr, also gestern, mit den Ortsgruppen Hettstedt und Hohenmölsen-Weißenfels zusammen diese Eisrettungsübung hier am See erstmalig dieses Jahr und auch letztes Jahr gemacht.
1: Auch wenn die Eisdecke in Ufernähe sehr stabil wirkte und für das Neujahrschwimmen auch am Sonntag wieder aufgebrochen werden musste, betonte die DLRG immer wieder, solche Eisflächen erst nach Freigabe durch zuständige Behörden zu betreten. Zu groß sei das Risiko, an unsicheren Stellen, die der Laie nicht sofort erkennt, einzubrechen. 49 Mutige hatten sich für den Gang ins Wasser angemeldet. Darunter erfahrene Schwimmer wie Steffi Brames vom SSV Eisleben und Neulinge wie der 11-jährige Oskar aus Seeburg.
3: Die Unterschrift ist gemacht. Was ist die Motivation, heute ins Wasser zu gehen?
4: Das Wetter.
3: Wie das Wetter? Es ist doch kalt.
4: Ja, aber ich war ja jetzt schon 3 oder 4 Mal dieses Jahr schon im Wasser. Und heute sind eigentlich ideale Traumbedingungen mit Eis auf dem Wasser, was vorher aufgebrochen werden musste. Und wenn man im Wasser ist, ist es definitiv wärmer als die Außentemperatur.
5: Sehr schön, reicht schon. Dankeschön.
3: Du hast dich jetzt gerade eingetragen, du willst also auch ins Wasser.
6: Ja.
3: Wie alt bist du denn?
6: 11.
3: Und ist das dein erstes Eisbaden oder machst du das öfters?
6: Ist mein erstes Mal.
3: Bist du aufgeregt?
6: Bisschen.
3: Hast du dich irgendwie vorbereitet?
6: Nee, nicht richtig.
3: Also wirklich im wahrsten Sinne des Wortes ins kalte Wasser rein?
6: Ja.
1: Zu den erfahrenen Schwimmern zählt auch Ralf Leberecht aus Aaseleben. Seit einigen Jahren begibt er sich, mit wenigen Ausnahmen, jeden Sonntag in den süßen See. Dokumentiert wird dabei auch die Wassertemperatur.
0: So viele Menschen den Weg heute hierher gefunden
7: haben. Also ich sehe 1,4.
0: Uns zu unterstützen wir heute.
7: 1,4 für alle, die so mitschneiden.
1: Dann war der Zeitpunkt gekommen und es hieß, rein ins kühle Nass. 49 Mutige nahmen die Herausforderung an.
8: Mach vorsichtig!
1: Grad Wassertemperatur, minus 5 Grad Lufttemperatur. Unvorstellbar für viele der zahlreichen Zuschauer. Doch wo man auch hinblickte, das 10. Neujahrsschwimmen in Seeburg brachte nur fröhliche Gesichter hervor. Während für die meisten Neujahrsschwimmer der Adrenalinkick nach wenigen Sekunden endete, nahm sich ein kleines, erfahrenes Grüppchen vor, 5 Minuten im Wasser auszuhalten. Mit den Händen über

0: über Wasser, damit diese warm bleiben, schafften sie es auf 5 Minuten 20 Sekunden, bevor es auch für die letzten vier hieß, es reicht.
1: Es war das erste Mal, dass ich sowas mitgemacht habe. Ich mache es zu Hause regelmäßig, aber es war sehr erfrischend.
2: Der Winter ist die Zeit des Hallenfußballs. So lud am 17. Januar auch die Duschbar-Sporthalle in Hettstedt zu einem solchen Turnier ein. Der dortige FC organisierte für seine zweite Männermannschaft, die als SG Hettstedt-Hagerode 2 antrat, wieder den Kupfercup. Näheres erfuhren wir vom Vorsitzenden Marcel Gürtler.
3: Ja, heute findet die zweite Auflage statt von unserem Kupfercup von der zweiten Männermannschaft. Wir hatten in der letzten Woche schon das Turnier, was unsere erste Vertretung im Männerbereich betrifft. Und ja, wir haben das Turnier auch ins Leben gerufen, um auch in der Region auf Kreisebene diesen Kupfercup aufleben zu lassen. Und ja, da sind wir gespannt heute. Es ist schön, dass alle eingeladenen Mannschaften gekommen sind. Und das ist der Kupfercup unserer zweiten Männermannschaft heute.
2: Er berichtete auch, dass er noch nicht allzu lange in dieser Funktion tätig ist.
3: Tja, ich habe im April habe ich dann das Amt von Herrn Bernd Kühn übernommen. Das, wir arbeiten ja auch schon, wir haben schon vorher länger zusammengearbeitet. Ja, es ist spannend, es ist eine völlig neue Rolle und mit neuen Aufgaben. Es ist natürlich, es ist jede helfende Hand gebraucht. Also wer sich da auch angesprochen fühlt, kann gerne auf uns zukommen. Und wir versuchen, den Verein weiterzuentwickeln. Und das ist auch immer wichtig, die ganze Gemeinschaft mitzunehmen, auch in der Stadt, dass es Spaß macht und Freude macht, hier eine Hobby oder eine Tätigkeit neben der beruflichen Arbeitszeit zu finden oder auch für die Kinder neben der Schule, Schulzeit. Ja, es ist ja heutzutage sehr schwierig, da Menschen, kleine Menschen zu motivieren, von den elektronischen Geräten wegzukommen. Und finde ich persönlich auch noch umso wichtiger. Es macht Spaß, mit Menschen zusammen ein Spiel zu spielen, wo für jede Nation und für jede Groß-Klein, ja, männlich, weiblich, die Regeln sind für alle gleich. Das ist die Sprache, die alle verstehen. Und ja, es macht Spaß, sowas mit weiterzuentwickeln. Und ich hoffe, dass wir da noch viele, viele, viele Meter machen und die Stadt mit, den Verein und die Stadt mitzuentwickeln.
2: Man sah, dass dieses Turnier auf großes Interesse der Hettstädterinnen und Hettstädter und natürlich der Fans der angereisten Mannschaften traf. Die Halle füllte sich mehr und mehr, während Marcel Gürtler das Turnier eröffnete und dabei auch die Mannschaften vorstellte. Neben den Gastgebern waren 7 weitere Mannschaften angereist. Sie sollten in 2 Gruppen jeweils 12 Minuten gegeneinander spielen. Der erste der einen Gruppe spielte dann gegen den zweiten der andere ein Halbfinale aus. Deren Verlierer absolvierten ein Spiel um Platz 3 und zum Abschluss sollte es ein richtiges Finale geben. Vorher noch Platzierungsspiele um die Ränge 5 und 7. Aber nun zum Turniergeschehen. Die Gastgeber hatten das Privileg des Eröffnungsspieles, ihr Gegner Teutonia Siersleben. Das Besondere in der Duschbahn, es gab kein Seitenaus, man konnte also den Ball prallen lassen. Die beiden anderen Mannschaften in der Gruppe, die SG Plötzkau 2 und Germania Halberstadt 3. Die Auftaktpartie endete 0:0 und danach waren aus der Gruppe 2 Traktor Westdorf und die SG Schlenzetal an der Reihe. Hier gab es dann übrigens ein 1:1. Dann war wieder die andere Gruppe an der Reihe. Hier die Begegnung zwischen Germania Halberstadt, dritte Mannschaft, und ganz vollständig ausgesprochen die Spielgemeinschaft Plötzkau Ilberstadt 2. Die Letztgenannten setzten das erste Zeichen in diesem Turnier mit einem 3:0 Sieg. Und ebenso deutlich ging es in der vierten Partie zu. Damit waren alle Mannschaften einmal am Start. Hier konnte sich Rotation Aschersleben 4:1 gegen die SG Wallweg Sandersleben durchsetzen.

0: Damit war klar, im ersten Halbfinale würde die SG Hettstedt Hagerode 2 gegen SV Traktor Westdorf antreten. Die Gastgeber siegten mit 1:0 und im zweiten Halbfinale, hier die letzten Sekunden davon, trennten sich die SG Plötzkau Ilberstadt und Rotation Aschersleben 0:0. Das hieß also 7-Meter-Schießen. Da die Aschersleben, die in der Vorrunde alle Mannschaften weggeputzt hatten, offensichtlich das Tore-Schießen verlernten. Sie begannen auch, der erste Schütze erzielt einen Treffer. Dann waren die Plötzkauer an der Reihe. Ausgleich. Und wieder Rotation Aschersleben am 7-Meter-Punkt. Ein weiterer Treffer. Wenige Sekunden später dann der Ausgleich. Das war schon spannend, zumal der dritte 7-Meter-Treffer für Aschersleben auf dem Fuße folgte. Und wieder zieht Plötzkau gleich. Damit musste dieses 7-Meter-Schießen also weitergehen. Und dann plötzlich der vierte Schütze von Rotation Aschersleben scheitert. Und dann hat es der vierte Plötzkauer auf dem Fuß. Ja, er schafft's, 4:3, also für Plötzkau, die damit das Finale gegen Hettstedt Hagerode erreichen. Als nächstes wurde Platz 7 ausgespielt zwischen dem VfB Germania Halberstadt 3 und der SG Waldweg Sandersleben. Das war ein munteres Hin und Her. Am Ende hieß es dann 3:2 für die Halberstädter. Das Spiel um Platz 5 absolvierten SV Teutonia Siersleben und die SG Schlenzetal. Auch hier ein knappes Ergebnis. Am Ende konnte sich Siersleben mit 2:1 Platz 5 sichern. Im Spiel um Platz 3 maßen sich die Verlierer der Halbfinals, also Rotation Aschersleben und Traktor Westdorf. Auch hier schien es so, dass die Aschersleberner, die zwar das Spiel bestimmten, es nicht schafften, ein Tor zu erzielen. Und praktisch mit dem Schlusspfiff gab es einen Treffer, also 1:0 für Aschersleben und damit Platz 3. Das Finale zwischen der SG Plötzkau Ilberstadt 2 und der SG Hettstedt Hagerode 2 verlief über die gesamten 12 Minuten ausgeglichen, aber genauso torlos. Und damit hieß es auch hier wieder 7-Meter-Schießen. Den Reigen eröffneten die Hettstädter. Tor. Dann waren die Gäste aus Plötzkau an der Reihe. Auch sie trafen. Wieder die Gastgeber. Ein weiterer Treffer. Damit war wieder Plötzkau Ilberstadt an der Reihe. Auch hier hat der Torwart keine Chance. Wenige Sekunden später das dritte Tor für Hettstedt Hagerode. Aber ihre Gegner können gleich darauf ausgleichen. Damit gab es nach den regulären Schützen kein Resultat, also ging es weiter. Wieder Hettstedt an der Reihe. Der nächste Treffer. Und wieder ein Tor für Plötzkau. Doch die Gastgeber lassen sich nicht bitten. Auch ihr Schütze ist erfolgreich. Und jetzt scheitert der nächste Schütze, der Plötzkauer. Die Freude riesengroß. Die Gastgeber erringen den Kupfercup der zweiten Männermannschaft an diesem Tag in der Druschba-Halle nach 7-Meter-Schießen. Herzlichen Glückwunsch!
1: Am 24. Januar erlebten die Zuschauer in der Sporthalle Bendorf ein echtes Nervenspiel. Abstiegskampf pur, mit roten Karten, einer blauen Karte und einem Sieg in letzter Sekunde. Doch nun zum Beginn des Spiels. Zunächst bestimmte die zweite Mannschaft der SG Sperrgau das Geschehen. Nach knapp 5 Minuten lag der BSV Klostermannsfeld bereits mit 1:3 zurück und fand offensiv kaum zu Lösungen, was sich in unsauberen Abschlüssen widerspiegelte. Nach dem Treffer zum 4:9 folgte der erste größere Aufreger der Partie. Nach einer schnellen Mitte wurde der BSV unsanft gestoppt, was für die Gäste die rote Karte zur Folge hatte. Den fälligen 7-Meter übernahm in Abwesenheit des verletzten

im Bart Hannes Ziert. Er verwandelte sicher und sollte im weiteren Spielverlauf noch 4 weitere Strafwürfe erfolgreich abschließen. Trotz Überzahl gelang es dem BSV zunächst nicht, entscheidend zu verkürzen. Die Stimmung in der Halle war aber nun deutlich angeheizt. Beim Stand vom 8:13 nahm Kloster Mansfeld eine Auszeit. Die anschließenden Maßnahmen zeigten Wirkung. Der Rückstand wurde auf 10:13 verkürzt. Kurz vor der Halbzeit setzte der BSV in der Defensive wichtige Akzente, nutzte Ballgewinne konsequent und verkürzte bis zum Pausenpfiff auf 17:19. Nach dem Seitenwechsel war der BSV sofort präsent. Über die Halbzeit hinweg gelang ein 4:0 Lauf, der mit dem 4 umjubelten Ausgleichstreffern zum 19:19 durch Lennart Bayer endete. Für Bayer war es das erste Spiel im Männerbereich, in dem er sich direkt mit einem wichtigen Tor einfügte und später noch einmal nachlegte. Kurzzeitig konnte der BSV sogar die Führung übernehmen, doch die SG Sperkau blieb konsequent und führte in der 42. Minute wieder mit 26:22. In dieser Phase gelang den Klostermannsfeldern in 6 Minuten nur ein Treffer, zu wenig, um sich weiter heranzukämpfen. Dennoch ließ man die Gäste nicht entscheidend davonziehen. Beim Stand von 27:29 war der Rückstand wieder auf 2 Tore verkürzt. Doch wenig später musste man erneut ein 28:32 hinterherlaufen. Die Schlussphase begann und die Emotionen kochten hoch. Für die SG Sperkau gab es die 2. rote Karte nach einer 3. Zeitstrafe. Dennoch hielten die Gäste ihre Führung zunächst und gingen mit 33:30 in Führung. In der 57. Minute folgte der nächste emotionale Höhepunkt. Johannes Jentsch erhielt nach einer Zeitstrafe zusätzlich die rote und die blaue Karte aufgrund einer verbalen Auseinandersetzung mit einem Unparteiischen. Die genaue Bewertung dieses Vorfalls wird durch die zuständigen Gremien noch vorgenommen. Die Stimmung war nun am Siedepunkt. Doch der BSV kanalisierte die Emotionen in eine klare, jetzt erst recht Mentalität. Auch in der Unterzahl erkämpfte sich das Team wichtige Ballgewinne. Nils Naxel traf 2-mal in Folge zum 32:33, ehe Hannes Ziert erneut vom 7-Meter-Punkt sicher zum 33:33 Ausgleich verwandelte. Die Gäste hatten noch Möglichkeiten, selbst wieder in Führung zu gehen. Doch der BSV gewann erneut den Ball und nutzte eine letzte Auszeit zur Abstimmung der finalen Sekunden. Der Ball lief geduldig bis zur Außenposition, wo Sebastian Kraneis mit einem 6. Treffer sicher zur 34:33 Führung einsetzte. Doch das Spiel war noch nicht beendet. Die SG Sperkau kam noch einmal zu einem direkten Freiwurf. Diesen parierte Dennis Graf und dann war es geschafft. Der BSV feierte gemeinsam mit seinen Fans den 3. Saisonsieg.

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14: Handball, Bezirksoberliga Frauen. Die Seefeldhalle in Wandsleben war am 22. Februar Austragungsort des Kreisderbys BSV Fichte Erdeborn gegen den BSV 1928 Klostermannsfeld. Mit einer gehörigen Portion Selbstvertrauen starteten die Klostermannsfelderinnen in das Spiel gegen den bisher ungeschlagenen Tabellenführenden. Tabellendritter gegen den Ersten versprach ein spannendes Spiel zu werden. Und so sollte es auch kommen. Laura Andreas, BSV Klostermannsfeld, parierte nach 38 Sekunden direkt den ersten Strafwurf gegen sich und legte damit den Grundstein für die Klostermannsfelderinnen für ein nahezu perfektes Spiel. Es sollten 4 weitere 7-Meter-Paraden im ersten Abschnitt und zu Beginn der zweiten Hälfte folgen. Die Keeperin war ebenfalls aus dem Spiel heraus oft nicht zu überwinden, auch dank einer hervorragenden Abwehrreihe vor sich. Die positiven Erlebnisse in der Defensive wandelten die Klostermannsfelderin direkt in Tore um und führten schnell mit 2:0. Fichte Erdeborn steht nicht ohne Grund an der Spitze der Bezirksoberliga. Nach knapp 8 Minuten erstmals der Ausgleich zum 4:4. Die Führung erlangten die Gastgeberinnen aber nicht. Die holten sich die Klostermannsfelderinnen mit dem 6:4 zurück.

Es war ein offener Schlagabtausch, in dem beide Teams ihr Bestes gaben und zeigten. Gut herausgespielte Torchancen und starke Abwehraktionen wechselten sich auf beiden Seiten des Spielfeldes regelmäßig ab. Deshalb konnte sich der BSV Klostermannsfeld auch nicht absetzen. Den Erdebornerinnen gelang es immer wieder, den Rückstand aufzuholen, und beim Stand von 8:9 gingen sie sogar erstmals in Führung. Die Auszeit für Klostermannsfeld im richtigen Moment. Die Damen schafften es, die Führung zurückzuerobern und gingen mit einem knappen Vorsprung mit 18:17 in die Kabine. Das Motto für die zweite Halbzeit konnte seitens Klostermannsfeld nur lauten: nicht nachlassen, das Tempo weiter hochhalten. Die starke Mannschaftsleistung des BSV Klostermannsfeld setzte sich auch nach dem Wiederanpfiff fort. Über eine gute Defensivleistung gewannen die Spielerinnen Bälle und Sicherheit und konnten im Angriff auf allen Positionen für Torgefahr sorgen. Den ersten Treffer in Halbzeit 2 setzte Jule Nato mit dem Tor zum 19:17. Insgesamt traf sie 8-mal und zeigte, wie so oft in dieser Spielzeit, ihre Stärken vor allem im 1-gegen-1. Die Ballgewinne wurden zur 23:18 Führung genutzt. Aus einer stabilen Abwehr heraus wurde immer wieder Tempo gemacht, und selbst im Stellungsspiel waren die Klostermannsfelderinnen beweglich und erspielten sich durch ihre Laufwege die notwendigen Lücken. In der 38. Minute der Treffer zum 25:20. Nach dem knappen Spielverlauf in den ersten 30 Minuten sollte dieser Vorsprung entscheidend sein. Besonders leicht schienen den Klostermannsfelderinnen die Treffer von den Außenpositionen zu gelingen. Ob rechts oder links, Melissa Wehnert setzte sich insgesamt 7-mal durch. Der Spielstand in der 46. Spielminute 30:24. Fichte Erdeborn hatte die zwei Spielpunkte aber noch nicht aufgegeben. Innerhalb von 4 Minuten verkürzten sie auf 30:27. Vor Spielende das 28:31 und folgend das 29:31.
Die Spannung in der Seefeldhalle war spürbar. Noch einmal die Treffer für Erdeborn. 31:33 der Spielstand, 2 Minuten vor Abpfiff. Mit dem Treffer zum 34:31 machte der BSV Kloster Mansfeld den sogenannten Deckel drauf und durfte bereits 1 Minute vor dem Schlusspfiff die 2 Punkte feiern und traf dann noch zum 35:31 Endstand. Ein Sieg gegen den bis dahin ungeschlagenen Tabellenführer und dann noch im Kreisderby auswärts, das ist schon etwas Besonderes, freute sich Trainer Mike Reschke über diese 2 wichtigen Zähler im Kampf um den Tabellenplatz 3. In der Regionalliga Süd der Herren stand am 8. März das Punktspiel MSV Hettstedt gegen den TSV Gräfelfing an. Damit trafen in der Sporthalle am Volkspark der derzeit Tabellenfünfte auf den Tabellenvierten. Mit Tabellenplatz 5 hält sich der MSV Hettstedt derzeit gut im Mittelfeld. Mit 7 Siegen und 5 Niederlagen bis dato in dieser Saison ist die Bilanz positiv. Die Begegnung mit dem TSV Gräfelfing ging in der Hinrunde mit einem 4:6 für die Hettstedter verloren. Knappe Spiele waren es am 9. November und so konnte auch in diesem Aufeinandertreffen von engen Spielständen ausgegangen werden. Die 2 gespielten Doppel und die ersten 4 Einzelbegegnungen brachten in der Mannschaftswertung ein Unentschieden auf die Tafel. 4 Einzel standen noch auf dem Plan, die 42 Zuschauer und wir mit der Kamera gespannt verfolgten. Alexi Räsenen für den MSV spielte gegen Deendre Calderon, TSV Gräfelfing. Bereits der erste Satz brachte das Publikum zum Toben angesichts der spannenden Ballwechsel. Erst mit dem 15. Ballgewinn gelang es Alexi Räsenen, den ersten Satz zuzumachen. Deutlich mit 11:5 und 11:6 gingen Sätze 2 und 3 ebenfalls auf sein Konto. Johann Barius, MSV, gegen Numa Marlon Ulrich, TSV Gräfelfing. Die Partie an Tisch 2. Nach einem deutlichen Satzgewinn mit 11:3 für Barius steigerte sich der Gräfelfinger und entschied den 2. Satz mit 11:9 für sich. Im 3. Satz legte Johann Barius wieder vor und siegte mit 11:8. Der 4. Satz jedoch ging spielstark mit 11:4 an Ulrich. Es brauchte den entscheidenden 5. Satz,
der für den MSV Hettstedt mit 11:9 auf der Habenseite verzeichnet werden konnte. Um es vorn wegzunehmen, es brauchte ebenfalls 5 Sätze in der Begegnung Alexander Paztyka gegen Jonas Becker. Der erste Satz, souverän bespielt, ging an Alexander und damit an den MSV. Im zweiten Satz legte er spielstark mit 12:10 nach. Satz 3 und 4 sicherte sich Jonas Becker. Alexander Paztyka schaffte es immer wieder an den Dräfefinger heranzukommen, konnte aber die letzten beiden entscheidenden Punkte nicht machen. 8:11 und 11:13 verlor er diese Sätze. An den letzten beiden Bällen scheiterte Alexander auch im entscheidenden 5. Satz. Sein Spiel ging an die Gäste verloren, die sich in der Mannschaftswertung auf 4:5 herankämpften. Das Spiel Robert Ross, MSV, gegen Daniel Bosian, TSV Gräfefing, konnte in der Mannschaftswertung den Ausgleich für die Gäste bringen oder den MSV jubeln lassen. Demzufolge aufmerksam verfolgte das Publikum diese Partie. Robert Ross startete stark mit einem 11:5 Sieg, musste den zweiten Satz aber mit genau 5:11 an den Gegner abgeben. Der dritte Satz verlief wieder, dem ganzen Spieltag entsprechend, knapp. 11:8 für Ross. Ein Hin und Her im 4. Satz. Ross vorn weg, Bosian wieder dran.

0: Letztlich konnte Robert Ross die Nerven behalten und mit 12:10 Ballgewinnen siegen. Spiel- und Mannschaftssieg für den MSV Hettstedt und die Halle tobte.
1: Der MSV Eisleben stellte am 28. März seinen städtischen Sportplatz für das Halbfinale im Fußball-Landespokal zur Verfügung. Der SV Emselow hatte es so weit gebracht und empfing den Halleschen FC. Das sollte natürlich ein Fußballfest werden und bedeutete eine andere Vorbereitung als im sonstigen Punktspielbetrieb. Man erwartete schließlich jede Menge Fans der beiden Mannschaften und natürlich alle sonstigen interessierten Fußballfans aus der Region. Und so kam es dann auch. Trotz des ungemütlichen Wetters fanden am Ende 2150 Zuschauer den Weg auf den städtischen Sportplatz. Sportlich war natürlich der Hallesche FC, der zwei Spielklassen über den Emseloern angesiedelt ist, der haushohe Favorit.

Und hatte ja auch die letzten Landespokale für sich entscheiden können. Und auch bei den Fans hörte man vor allem Sprechchöre für die Saalestädter. Doch so wird gesagt, der Pokal habe seine eigenen Gesetze und die Emseloer waren auf alle Fälle froh, so weit gekommen zu sein. Dann ging's los, die Hallenser in roter Spielkleidung, die Emseloer in Gelb. Doch schon von Anfang an zeigten die Spieler vom HFC, wer hier Herr auf dem Platz ist. Für die Emseloer war es ganz schwer gegenzuhalten. Das Spiel konzentrierte sich auf das Tor von SV Emseloh und es kam, wie es kommen musste, in der 18. Minute. Nach einem Eckball und etwas undurchsichtiger Situation vor dem Tor der Emseloer schlug es ein. Burim Halili, das erste Tor für die Saalestädter. Dieser relativ frühe Rückstand machte die Situation für die Männer in Gelb nicht leichter. Bei allem Bemühen war man auch nach dem Rückstand nicht in der Lage, etwas am Spielverlauf zu ändern. Es blieb bei Schwerstarbeit für Jan Hansal im Tor von Emseloh. Für ihn kam übrigens in der zweiten Halbzeit Florian Franke ins Spiel. Bei allen Abwehrbemühungen dauerte es nur 4 Minuten. Da schlug's wieder ein bei den Männern von Emseloh, das 2:0 durch Max Kulke. Damit kam das Spiel für die Favoriten von der Saale in ruhigere Fahrwasser. Zumal sie ja auch das Spiel kontrollierten. Leider kann ich Ihnen keine Bilder von Angriffen der Emseloer zeigen. Es gab praktisch keine erwähnenswerten in dieser Spielphase. Und so gab es noch die eine oder andere Chance in der zweiten Hälfte der ersten Halbzeit für die Hallenser. Ganz kurz vor dem Halbzeitpfiff gab es dann noch einen Eckstoß für die Emseloer. Aber die Hallenser haben die Situation ganz schnell geklärt. Es bestand keine Gefahr für einen Anschlusstreffer. Und so gingen die Mannschaften mit dem Stand von 2:0 für den HFC in die Kabinen. Es hätte auch 4 oder 5:0 stehen können. Nach dem Wiederanpfiff änderte sich am Charakter des Spieles erstmal gar nichts. Nur es wurde eben in die andere Richtung gespielt. Der HFC war weiter drückend überlegen. Doch dann die folgende Situation. Philipp Stache vom SV Emseloh wird gefoult, erhält einen Freistoß, den er selbst ausführt, in gar nicht so schlechter Position. Der Schuss war gut und er forderte Sven Müller im Tor des HFC, der sich richtig strecken musste. Dieser Standard war aber eine Ausnahme im Gegenzug. Zeigten ja Lenzer, wie das geht mit dem Tore schießen. 58. Minute 3:0, Torschütze Marius Hauptmann. Man kann den Männern in Schwarz-Gelb nicht absprechen, dass sie trotz der schwierigen Situation immer wieder versuchten, ins Spiel zu kommen. Aber sie fanden an diesem Tag einfach kein Mittel, um gegen den übermächtigen Gegner anzukommen. Er zeigte auch gleich wieder, wie es geht mit dem Tore schießen. In der 63. Minute 4:0, Serhard Pollard, diesmal der Torschütze. Jetzt ging es eigentlich nur noch um Schadensbegrenzung für die Emseloer. Die standen weiter unter Druck. Es brannte immer wieder lichterloh vor ihrem Kasten. Höhepunkt dabei Boccabaro, der die Querlatte trifft. Logische Folge, das 5:0. Wieder der Torschütze Serhard Pollard. Damit ließen es aber die Hallenser dann gut sein. In den letzten Minuten eignete sich dann aus einigen Chancen nichts mehr Erwähnenswertes. Das Spiel ging damit mit 5:0 für die Hallenser zu Ende, die wieder im Pokalfinale des Landes sind. Ihr Gegner, Germania Halberstadt, die setzten sich mit 5:1 gegen den SSV 80 Gardelegen durch. Tags darauf fanden übrigens die Halbfinals im Kreispokal statt. Der SV Kelbra konnte sich mit 3:0 gegen VfB Sangerhausen 2 durchsetzen
Und die Gastgeber für dieses Fußballfest auf dem städtischen

Sportplatz der MSV Eisleben konnte sich auswärts mit 3:0 gegen die SG Bräunrode Arnstedt durchsetzen und zieht damit also auch ins Finale ein. Herzlichen Glückwunsch. Aber auch an die Spieler vom SV Eintracht Emselo, die es im Pokal so weit gebracht haben und sich hier auch achtbar aus der Affäre zogen. Der turmhohe Favorit zieht also in das Finale des Landespokals ein.

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2: Das Konzert von Josef Haydn, Die Schöpfung, wird am 6. September von 17 bis 19 Uhr in der St. Andreaskirche Eisleben unter der Leitung von Kirchenmusikdirektor Thomas Ennenbach aufgeführt. Die Solisten kommen von der Kantorei Eisleben und Sangerhausen sowie vom Mitteldeutschen Kammerchor. Zum Tag des offenen Denkmals lädt der Schmidtschacht Helbra am 13. September von 9:30 Uhr bis 16:30 Uhr ein.

0: Eiskaltes Wasser, großer Mut und pure Überwindung. So war das Neujahrsschwimmen im süßen See überschrieben. Am Nordufer des Sees versammelten sich auch in diesem Jahr wieder zahlreich Schaulustige, die jenen zusehen wollten, die den Sprung ins kühle Nass wagten. Dabei stellten die derzeitigen Temperaturen nicht nur die Anbader vor eine Herausforderung. Für die DLRG hieß es am Donnerstag zunächst, eine 6 cm dicke Eisdecke zu durchbrechen.
1: Wir müssen ein großes Loch ins Eis machen, damit die geschätzte Besucherzahl, letztes Jahr hatten wir 70, damit die überhaupt ins Wasser können. Dazu haben wir am Donnerstagabend kurzfristig festgelegt, wir machen eine Ausbildung, Eisrettung mit der DLRG Ortsgruppe Eisleben Hettstedt, die DLRG Ortsgruppe Weißenfels Hohenmölsen und mit der Feuerwehr Eisleben zusammen. Da haben wir eine Ausbildung Eisrettung gemacht, wie können wir Personen aus dem Eis rausholen, wenn welche eingebrochen sind, und haben gleichzeitig mit ganz vielen Leuten das Loch für heute soweit vorbereitet.
2: Könnt ihr überhaupt erinnern, wann das letzte Mal so war?
1: Nein, weiß ich nicht. Kann ich nicht sagen.
2: Heißt das jetzt auch besondere Bedingungen für die, die heute ins Wasser gehen? Sollte man da besonders was beachten heute?
1: Ja, die müssen auf die Eisschollen aufpassen. Die Eisschollen sind scharfkantig. Wir haben schon versucht, so viel wie möglich an die Seite zu schaffen, aber es sind immer noch jede Menge da und man kann sich da die Schienbeine oder so aufschneiden, da wo der Mensch nicht so gut gepolstert ist.
0: Die benannte Eisrettung führten die Kameraden des DLRG auch am Sonntag noch einmal durch. Dabei erklärten sie den Anwesenden Abläufe und Sicherheitsmaßnahmen.

0: gleich ins Boot hinein. Ne? Natürlich ist das leichter gesagt als getan. Ne? So, und wenn der dann im Boot ist, gibt es das Signal, genau, zieh, und dann wird der Eisretter an Land gezogen und dann hier an den Rettungsdienst übergeben.
1: Paul Jähn von der Ortsgruppe Eisleben musste, oder besser gesagt durfte, dabei den zu Rettenden spielen.
2: Das ist überhaupt keine Überwindung, das macht mir total Spaß und das kommt von innen heraus.
3: Wie oft trainiert ihr denn sowas?
2: Naja, es ist in Realität gar nicht so oft, denn uns bieten sich ja die Möglichkeiten gar nicht so oft, dass der See komplett zugefroren ist. Insofern haben wir dieses Jahr, also gestern, mit den Ortsgruppen Hettstedt und Hohenmölsen-Weißenfels zusammen diese Eisrettungsübung hier am See erstmalig dieses Jahr und auch letztes Jahr gemacht.
1: Auch wenn die Eisdecke in Ufernähe sehr stabil wirkte und für das Neujahrsschwimmen auch am Sonntag wieder aufgebrochen werden musste, betonte die DLRG immer wieder, solche Eisflächen erst nach Freigabe durch zuständige Behörden zu betreten. Zu groß sei das Risiko, an unsicheren Stellen, die der Laie nicht sofort erkennt, einzubrechen. 49 Mutige hatten sich für den Gang ins Wasser angemeldet. Darunter erfahrene Schwimmer wie Steffi Brames vom SSV Eisleben und Neulinge wie der 11-jährige Oskar aus Seeburg.
3: Die Unterschrift ist gemacht. Was ist die Motivation, heute ins Wasser zu gehen?
4: Das Wetter.
3: Wie das Wetter? Es ist doch kalt.
4: Ja, aber ich war ja jetzt schon 3 oder 4 Mal dieses Jahr schon im Wasser. Und heute sind eigentlich ideale Traumbedingungen mit Eis auf dem Wasser, was vorher aufgebrochen werden musste. Und wenn man im Wasser ist, ist es definitiv wärmer als die Außentemperatur.
5: Sehr schön, reicht schon. Reicht schon.
3: Du hast dich jetzt gerade eingetragen, du willst also auch ins Wasser.
6: Ja.
3: Wie alt bist du denn?
6: 11.
3: Und ist das dein erstes Eisbaden oder machst du das öfters?
6: Ist mein erstes Mal.
3: Bist du aufgeregt?
6: Ein bisschen.
3: Hast du dich irgendwie vorbereitet?
6: Nee, nicht richtig.
3: Also wirklich im wahrsten des Wortes ins kalte Wasser rein?
6: Ja.
1: Zu den erfahrenen Schwimmern zählt auch Ralf Leberecht aus Aaseleben. Seit einigen Jahren begibt er sich, mit wenigen Ausnahmen, jeden Sonntag in den süßen See. Dokumentiert wird dabei auch die Wassertemperatur.
0: So viele Menschen den Weg heute hierher gefunden
7: haben. Also ich sehe 1,4.
0: Uns zu unterstützen hier heute.
7: 1,4 für alle, die es mitschneiden.
0: Ab, ja. 3.600.
1: Dann war der Zeitpunkt gekommen und es hieß, rein ins kühle Nass. 49 Mutige nahmen die Herausforderung an.
8: Mach vorsichtig!
1: Grad Wassertemperatur. Minus 5 Grad Lufttemperatur. Unvorstellbar für viele der zahlreichen Zuschauer. Doch wo man auch hinblickte, das 10. Neujahrsschwimmen in Seeburg brachte nur fröhliche Gesichter hervor. Während für die meisten Neujahrsschwimmer der Adrenalinkick nach wenigen Sekunden endete, nahm sich ein kleines, erfahrenes Grüppchen vor, 5 Minuten im Wasser auszuhalten. Mit den Händen über Wasser, damit diese warm bleiben, schafften sie es auf 5 Minuten 20 Sekunden, bevor es auch für die letzten 4 hieß, es reicht.
9: Es war das erste Mal, dass ich sowas mitgemacht habe. Ich mache es zu Hause regelmäßig, aber es war sehr erfrischend.
10: Der Winter ist die Zeit des Hallenfußballs. So lud am 17. Januar auch die Druschbar-Sporthalle in Hettstedt zu einem solchen Turnier ein. Der dortige FC organisierte für seine zweite Männermannschaft, die als SG Hettstedt-Harkerode 2 antrat, wieder den Kupfercup. Näheres erfuhren wir vom Vorsitzenden Marcel Gürtler.
11: Ja, heute findet die zweite Auflage statt von unserem Kupfercup von der

0: zweiten Männermannschaft. Wir hatten in der letzten Woche schon das Turnier, was unsere erste Vertretung im Männerbereich betrifft. Und ja, wir haben das Turnier auch ins Leben gerufen, um auch in der Region auf Kreisebene diesen Kupfercup aufleben zu lassen. Und ja, da sind wir gespannt heute. Es ist schön, dass alle eingeladenen Mannschaften gekommen sind. Und das ist der Kupfercup unserer zweiten Männermannschaft heute.
1: Er berichtete auch, dass er noch nicht allzu lange in dieser Funktion tätig ist.
0: Tja, ich habe im April habe ich dann das Amt von Herrn Bernd Kühn übernommen. Das, wir arbeiten ja auch schon, haben schon vorher länger zusammengearbeitet. Ja, es ist spannend, es ist eine völlig neue Rolle und mit neuen Aufgaben. Es ist natürlich, es ist jede helfende Hand gebraucht. Also wer sich da auch angesprochen fühlt, kann gerne auf uns zukommen. Und wir versuchen, den Verein weiterzuentwickeln. Und das ist auch immer wichtig, die ganze Gemeinschaft mitzunehmen, auch in der Stadt, dass es Spaß macht und Freude macht, hier eine Hobby oder eine Tätigkeit neben der beruflichen Arbeitszeit zu finden oder auch für die Kinder neben der Schule, Schulzeit. Ja, es ist ja heutzutage sehr schwierig, da Menschen, kleine Menschen zu motivieren, von den elektronischen Geräten wegzukommen. Und finde ich persönlich auch noch umso wichtiger. Es macht Spaß, mit Menschen zusammen ein Spiel zu spielen, wo für jede Nation und für jede Groß-Klein, ja, männlich, weiblich, die Regeln sind für alle gleich. Das ist ja die Sprache, die alle verstehen. Und ja, es macht Spaß, sowas mit weiterzuentwickeln. Und ich hoffe, dass wir da noch viele, viele, viele Meter machen und die Stadt mit, den Verein und die Stadt mitzuentwickeln.
1: Man sah, dass dieses Turnier auf großes Interesse der Hettstädterinnen und Hettstädter und natürlich der Fans der angereisten Mannschaften traf. Die Halle füllte sich mehr und mehr, während Marcel Gürtler das Turnier eröffnete und dabei auch die Mannschaften vorstellte. Neben den Gastgebern waren 7 weitere Mannschaften angereist. Sie sollten in 2 Gruppen jeweils 12 Minuten gegeneinander spielen. Der erste der einen Gruppe spielte dann gegen den zweiten der andere ein Halbfinale aus. Deren Verlierer absolvierten ein Spiel um Platz 3. Und zum Abschluss sollte es ein richtiges Finale geben. Vorher noch Platzierungsspiele um die Ränge 5 und 7. Aber nun zum Turniergeschehen. Die Gastgeber hatten das Privileg des Eröffnungsspieles, ihr Gegner Teutonia Siersleben. Das Besondere in der Duschbale, es gab kein Seitenaus, man konnte also den Ball prallen lassen. Die beiden anderen Mannschaften in der Gruppe, die SG Plötzkau 2 und Germania Halberstadt 3. Die Auftaktpartie endete 0:0 und danach waren aus der Gruppe 2 Traktor Westdorf und die SG Schlenzetal an der Reihe. Hier gab es dann übrigens ein 1:1. Dann war wieder die andere Gruppe an der Reihe. Hier die Begegnung zwischen Germania Halberstadt, dritte Mannschaft, und ganz vollständig ausgesprochen die Spielgemeinschaft Plötzkau Ilberstadt 2. Die Letztgenannten setzten das erste Zeichen in diesem Turnier mit einem 3:0 Sieg. Und ebenso deutlich ging es in der vierten Partie zu. Damit waren alle Mannschaften einmal am Start. Hier konnte sich Rotation Aschersleben 4:1 gegen die SG Wallweg Sandersleben durchsetzen. Damit war klar, im ersten Halbfinale würde die SG Hettstedt Hakerode 2 gegen SV Traktor Westdorf antreten. Die Gastgeber siegten mit 1:0 und im zweiten Halbfinale, hier die letzten Sekunden davon, trennten sich die SG Plötzkau Ilberstadt und Rotation Aschersleben 0:0. Das hieß also 7-Meter-Schießen. Da die Aschersleben, die in der Vorrunde alle Mannschaften weggeputzt hatten, offensichtlich das Tore-Schießen verlernten. Sie begannen auch. Der erste Schütze erzielt einen Treffer. Dann waren die Plötzkauer an der Reihe. Ausgleich. Und wieder Rotation Aschersleben am 7-Meter-Punkt. Ein weiterer Treffer. Wenige Sekunden später dann der Ausgleich. Das war schon spannend, zumal der dritte 7-Meter-Treffer für Aschersleben auf dem Fuße folgte. Und wieder zieht Plötzkau gleich. Damit musste dieses 7-Meter-Schießen also weitergehen. Und dann plötzlich der vierte Schütze von Rotation Aschersleben scheitert. Und dann hat es der vierte Plötzkauer auf dem Fuß. Ja, er schafft's 4:3, also für Plötzkau, die damit das Finale gegen Hettstedt-Hackerode erreichen. Als nächstes wurde Platz 7 ausgespielt zwischen dem VfB Germania Halberstadt 3 und der SG Waalwijk Sandersleben. Das war ein munteres Hin und Her. Am Ende hieß es dann 3:2 für die Halberstädter. Das Spiel um Platz 5 absolvierten SV Teutonia Siersleben und die SG Schlenzetal. Auch hier ein knappes Ergebnis. Am Ende konnte sich Siersleben mit 2:1 Platz 5 sichern. Im Spiel um Platz 3 maßen sich die Verlierer der Halbfinals, also Rotation Aschersleben und Traktor Westdorf. Auch hier schien es so, dass die Aschersleberner, die zwar das Spiel bestimmten, es nicht schafften, ein Tor zu erzielen. Und praktisch mit dem Schlusspfiff gab es einen Treffer, also 1:0 für Aschersleben und damit Platz 3. Das Finale zwischen der SG Plötzkau Ilberstadt 2 und der SG Hettstedt-Hagerode 2 verlief über die gesamten 12 Minuten ausgeglichen, aber genauso torlos. Und damit hieß es auch hier wieder 7-Meter-Schießen. Den Reigen eröffneten die Hettstädter. Tor. Dann waren die Gäste aus Plötzkau an der Reihe. Auch sie trafen. Wieder die Gastgeber. Ein weiterer Treffer. Damit war wieder Plötzkau Ilberstadt an der Reihe. Auch hier hat der Torwart keine Chance. Wenige Sekunden später das dritte Tor für Hettstedt-Hagerode. Aber ihre Gegner können gleich darauf ausgleichen. Damit gab es nach den regulären Schützen kein Resultat, also ging es weiter. Wieder Hettstedt an der Reihe. Der nächste Treffer. Und wieder ein Tor für Plötzkau. Doch die Gastgeber lassen sich nicht bitten. Auch ihr Schütze ist erfolgreich. Und jetzt scheitert der nächste Schütze, der Plötzkauer. Die Freude riesengroß. Die Gastgeber erringen den Kupfercup der zweiten Männermannschaft an diesem Tag in der Druschbarhalle nach 7-Meter-Schießen. Herzlichen Glückwunsch!
2: Am 24. Januar erlebten die Zuschauer in der Sporthalle Bendorf ein echtes Nervenspiel. Abstiegskampf pur, mit roten Karten, einer blauen Karte und einem Sieg in letzter Sekunde. Doch nun zum Beginn des Spiels. Zunächst bestimmte die zweite Mannschaft der SG Sperrgau das Geschehen. Nach knapp 5 Minuten lag der BSV Klostermannsfeld bereits mit 1:3 zurück und fand offensiv kaum zu Lösungen, was sich in unsauberen Abschlüssen widerspiegelte. Nach dem Treffer zum 4:9 folgte der erste größere Aufreger der Partie. Nach einer schnellen Mitte wurde der BSV unsanft gestoppt, was für die Gäste die rote Karte zur Folge hatte. Den fälligen 7-Meter übernahm in Abwesenheit des verletzten Tim Barth Hannes Ziert. Er verwandelte sicher und sollte im weiteren Spielverlauf noch 4 weitere Strafwürfe erfolgreich abschließen. Trotz Überzahl gelang es dem BSV zunächst nicht, entscheidend zu verkürzen. Die Stimmung in der Halle war aber nun deutlich angeheizt. Beim Stand vom 8:13 nahm Klostermannsfeld eine Auszeit. Die anschließenden Maßnahmen zeigten Wirkung. Der Rückstand wurde auf 10:13 verkürzt. Kurz vor der Halbzeit setzte der BSV in der Defensive wichtige Akzente, nutzte Ballgewinne konsequent und verkürzte bis zum Pausenpfiff auf 17:19. Nach dem Seitenwechsel war der BSV sofort präsent. Über die Halbzeit hinweg gelang ein 4:0 Lauf.

auf. Der mit dem viel umjubelten Ausgleichstreffern zum 19:19 durch Lennart Bayer endete. Für Bayer war es das erste Spiel im Männerbereich, in dem er sich direkt mit einem wichtigen Tor einfügte und später noch einmal nachlegte. Kurzzeitig konnte der BSV sogar die Führung übernehmen. Doch die SG Sperkau blieb konsequent und führte in der 42. Minute wieder mit 26:22. In dieser Phase gelang den Klostermannsfeldern in 6 Minuten nur ein Treffer. Zu wenig, um sich weiter heranzukämpfen. Dennoch ließ man die Gäste nicht entscheidend davonziehen. Beim Stand von 27:29 war der Rückstand wieder auf 2 Tore verkürzt. Doch wenig später musste man erneut ein 28:32 hinterherlaufen. Die Schlussphase begann und die Emotionen kochten hoch. Für die SG Sperkau gab es die 2. rote Karte nach einer 3. Zeitstrafe. Dennoch hielten die Gäste ihre Führung zunächst und gingen mit 33:30 in Führung. In der 57. Minute folgte der nächste emotionale Höhepunkt. Johannes Jentsch erhielt nach einer Zeitstrafe zusätzlich die rote und die blaue Karte aufgrund einer verbalen Auseinandersetzung mit einem Unparteiischen. Die genaue Bewertung dieses Vorfalls wird durch die zuständigen Gremien noch vorgenommen. Die Stimmung war nun am Siedepunkt. Doch der BSV kanalisierte die Emotionen in eine klare, jetzt erst recht Mentalität. Auch in der Unterzahl erkämpfte sich das Team wichtige Ballgewinne. Nils Naxel traf 2-mal in Folge zum 32:33, ehe Hannes Ziert erneut vom 7-Meter-Punkt sicher zum 33:33 Ausgleich verwandelte. Die Gäste hatten noch Möglichkeiten, selbst wieder in Führung zu gehen. Doch der PSV gewann erneut den Ball und nutzte eine letzte Auszeit zur Abstimmung der finalen Sekunden. Der Ball lief geduldig bis zur Außenposition, wo Sebastian Kraneis mit einem 6. Treffer sicher zur 34:33 Führung einsetzte. Doch das Spiel war noch nicht beendet. Die SG Sperkau kam noch einmal zu einem direkten Freiwurf. Diesen parierte Dennis Graf und dann war es geschafft. Der BSV feierte gemeinsam mit seinen Fans den 3. Saisonsieg.

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9: Handball, Bezirksoberliga Frauen. Die Seefeldhalle in Wandsleben war am 22. Februar Austragungsort des Kreisderbys BSV Fichte Erdeborn gegen den BSV 1928 Klostermannsfeld. Mit einer gehörigen Portion Selbstvertrauen starteten die Klostermannsfelderinnen in das Spiel gegen den bisher ungeschlagenen Tabellenführenden. Tabellendritter gegen den Ersten versprach ein spannendes Spiel zu werden. Und so sollte es auch kommen. Laura Andreas, BSV Klostermannsfeld, parierte nach 38 Sekunden direkt den ersten Strafwurf gegen sich und legte damit den Grundstein für die Klostermannsfelderinnen für ein nahezu perfektes Spiel. Es sollten 4 weitere 7-Meter-Paraden im ersten Abschnitt und zu Beginn der zweiten Hälfte folgen. Die Keeperin war ebenfalls aus dem Spiel heraus oft nicht zu überwinden, auch dank einer hervorragenden Abwehrreihe vor sich. Die positiven Erlebnisse in der Defensive wandelten die Klostermannsfelderinnen direkt in Tore um und führten schnell mit 2:0. Fichte Erdeborn steht nicht ohne Grund an der Spitze der Bezirksoberliga. Nach knapp 8 Minuten erstmals der Ausgleich zum 4:4. Die Führung erlangten die Gastgeberinnen aber nicht. Die holten sich die Klostermannsfelderinnen mit dem 6:4 zurück.

Es war ein offener Schlagabtausch, in dem beide Teams ihr Bestes gaben und zeigten. Gut herausgespielte Torchancen und starke Abwehraktionen wechselten sich auf beiden Seiten des Spielfeldes regelmäßig ab. Deshalb konnte sich der BSV Klostermannsfeld auch nicht absetzen. Den Erdebornerinnen gelang es immer wieder, den Rückstand aufzuholen, und beim Stand von 8:9 gingen sie sogar erstmals in Führung. Die Auszeit für Klostermannsfeld im richtigen Moment. Die Damen schafften es, die Führung zurückzuerobern und gingen mit einem knappen Vorsprung mit 18:17 in die Kabine. Das Motto für die zweite Halbzeit konnte seitens Klostermannsfeld nur lauten: nicht nachlassen, das Tempo weiter hochhalten. Die starke Mannschaftsleistung des BSV Klostermannsfeld setzte sich auch nach dem Wiederanpfiff fort. Über eine gute Defensivleistung gewannen die Spielerinnen Bälle und Sicherheit und konnten im Angriff auf allen Positionen für Torgefahr sorgen. Den ersten Treffer in Halbzeit 2 setzte Jule Nato mit dem Tor zum 19:17. Insgesamt traf sie 8-mal und zeigte, wie so oft in dieser Spielzeit, ihre Stärken vor allem im 1-gegen-1. Die Ballgewinne wurden zur 23:18 Führung genutzt. Aus einer stabilen Abwehr heraus wurde immer wieder Tempo gemacht, und selbst im Stellungsspiel waren die Klostermannsfelderinnen beweglich und erspielten sich durch ihre Laufwege die notwendigen Lücken. In der 38. Minute der Treffer zum 25:20. Nach dem knappen Spielverlauf in den ersten 30 Minuten sollte dieser Vorsprung entscheidend sein. Besonders leicht schienen den Klostermannsfelderinnen die Treffer von den Außenpositionen zu gelingen. Ob rechts oder links, Melissa Wehnert setzte sich insgesamt 7-mal durch. Der Spielstand in der 46. Spielminute 30:24. Fichte Erdeborn hatte die 2 Spielpunkte aber noch nicht aufgegeben. Innerhalb von 4 Minuten verkürzten sie auf 30:27. Vor Spielende das 28:31 und folgend das 29:31.
Die Spannung in der Seefeldhalle war spürbar. Noch einmal die Treffer für Erdeborn. 31:33 der Spielstand, 2 Minuten vor Abpfiff. Mit dem Treffer zum 34:31 machte der BSV Kloster Mansfeld den sogenannten Deckel drauf und durfte bereits 1 Minute vor dem Schlusspfiff die 2 Punkte feiern und traf dann noch zum 35:31 Endstand. Ein Sieg gegen den bis dahin ungeschlagenen Tabellenführer und dann noch im Kreisderby auswärts, das ist schon etwas Besonderes, freute sich Trainer Mike Reschke über diese 2 wichtigen Zähler im Kampf um den Tabellenplatz 3. In der Regionalliga Süd der Herren stand am 8. März das Punktspiel MSV Hettstedt gegen den TSV Gräfelfing an. Damit trafen in der Sporthalle am Volkspark der derzeit Tabellenfünfte auf den Tabellenvierten. Mit Tabellenplatz 5 hält sich der MSV Hettstedt derzeit gut im Mittelfeld. Mit 7 Siegen und 5 Niederlagen bis dato in dieser Saison ist die Bilanz positiv. Die Begegnung mit dem TSV Gräfelfing ging in der Hinrunde mit einem 4:6 für die Hettstedter verloren. Knappe Spiele waren es am 9. November und so konnte auch in diesem Aufeinandertreffen von engen Spielständen ausgegangen werden. Die 2 gespielten Doppel und die ersten 4 Einzelbegegnungen brachten in der Mannschaftswertung ein Unentschieden auf die Tafel. 4 Einzel standen noch auf dem Plan, die 42 Zuschauer und wir mit der Kamera gespannt verfolgten. Alexi Räsenen für den MSV spielte gegen Deandre Calderon, TSV Gräfelfing. Bereits der erste Satz brachte das Publikum zum Toben angesichts der spannenden Ballwechsel. Erst mit dem 15. Ballgewinn gelang es Alexi Räsenen, den ersten Satz zuzumachen. Deutlich mit 11:5 und 11:6 gingen Sätze 2 und 3 ebenfalls auf sein Konto. Johann Barius, MSV, gegen Numa Marlon Ulrich, TSV Gräfelfing. Die Partie an Tisch 2. Nach einem deutlichen Satzgewinn mit 11:3 für Barius steigerte sich der Gräfelfinger und entschied den 2. Satz mit 11:9 für sich. Im 3. Satz legte Johann Barius wieder vor und siegte mit 11:8. Der 4. Satz jedoch ging spielstark mit 11:4 an Ulrich. Es brauchte den entscheidenden 5. Satz,
der für den MSV Hettstedt mit 11:9 auf der Habenseite verzeichnet werden konnte. Um es vorn wegzunehmen, es brauchte ebenfalls 5 Sätze in der Begegnung Alexander Paztyka gegen Jonas Becker. Der erste Satz, souverän bespielt, ging an Alexander und damit an den MSV. Im zweiten Satz legte er spielstark mit 12:10 nach. Satz 3 und 4 sicherte sich Jonas Becker. Alexander Paztyka schaffte es immer wieder an den Dräfefinger heranzukommen, konnte aber die letzten beiden entscheidenden Punkte nicht machen. 8:11 und 11:13 verlor er diese Sätze. An den letzten beiden Bällen scheiterte Alexander auch im entscheidenden 5. Satz. Sein Spiel ging an die Gäste verloren, die sich in der Mannschaftswertung auf 4:5 herankämpften. Das Spiel Robert Ross, MSV, gegen Daniel Bosian, TSV Gräfefing, konnte in der Mannschaftswertung den Ausgleich für die Gäste bringen oder den MSV jubeln lassen. Demzufolge aufmerksam verfolgte das Publikum diese Partie. Robert Ross startete stark mit einem 11:5 Sieg, musste den zweiten Satz aber mit genau 5:11 an den Gegner abgeben. Der dritte Satz verlief wieder, dem ganzen Spieltag entsprechend, knapp. 11:8 für Ross. Ein Hin und Her im 4. Satz. Ross vorn weg, Bosian wieder dran.

0: Letztlich konnte Robert Ross die Nerven behalten und mit 12:10 Ballgewinnen siegen. Spiel- und Mannschaftssieg für den MSV Hettstedt und die Halle tobte.
1: Der MSV Eisleben stellte am 28. März seinen städtischen Sportplatz für das Halbfinale im Fußball-Landespokal zur Verfügung. Der SV Emselow hatte es so weit gebracht und empfing den hallischen FC. Das sollte natürlich ein Fußballfest werden und bedeutete eine andere Vorbereitung als im sonstigen Punktspielbetrieb. Man erwartete schließlich jede Menge Fans der beiden Mannschaften und natürlich alle sonstigen interessierten Fußballfans aus der Region. Und so kam es dann auch. Trotz des ungemütlichen Wetters fanden am Ende 2150 Zuschauer den Weg auf den städtischen Sportplatz. Sportlich war natürlich der hallische FC, der zwei Spielklassen über den Emseloern angesiedelt ist, der haushohe Favorit. Und hatte ja auch die letzten Landespokale für sich entscheiden können. Und auch bei den Fans hörte man vor allem Sprechchöre für die Saalestädter. Doch so wird gesagt, der Pokal habe seine eigenen Gesetze und die Emseloer waren auf alle Fälle froh, so weit gekommen zu sein. Dann ging's los, die Hallenser in roter Spielkleidung, die Emseloer in Gelb. Doch schon von Anfang an zeigten die Spieler vom HFC, wer hier Herr auf dem Platz ist. Für die Emseloer war es ganz schwer gegenzuhalten. Das Spiel konzentrierte sich auf das Tor von SV Emselow und es kam, wie es kommen musste, in der 18. Minute. Nach einem Eckball und etwas undurchsichtiger Situation vor dem Tor der Emseloer schlug es ein. Burim Halili, das erste Tor für die Saalestädter. Dieser relativ frühe Rückstand machte die Situation für die Männer in Gelb nicht leichter. Bei allem Bemühen war man auch nach dem Rückstand nicht in der Lage, etwas am Spielverlauf zu ändern. Es blieb bei Schwerstarbeit für Jan Hanzal im Tor von Emselow. Für ihn kam übrigens in der zweiten Halbzeit Florian Franke ins Spiel. Bei allen Abwehrbemühungen dauerte es nur 4 Minuten. Da schlug's wieder ein bei den Männern von Emselow. Das 2:0 durch Max Kulke. Damit kam das Spiel für die Favoriten von der Saale in ruhigere Fahrwasser. Zumal sie ja auch das Spiel kontrollierten. Und leider kann ich Ihnen keine Bilder von Angriffen der Emseloer zeigen. Es gab praktisch keine erwähnenswerten in dieser Spielphase. Und so gab es noch die eine oder andere Chance in der zweiten Hälfte der ersten Halbzeit für die Hallenser. Ganz kurz vor dem Halbzeitpfiff gab es dann noch einen Eckstoß für die Emseloer. Aber die Hallenser haben die Situation ganz schnell geklärt. Es bestand keine Gefahr für einen Anschlusstreffer. Und so gingen die Mannschaften mit dem Stand von 2:0 für den HFC in die Kabinen. Es hätte auch 4 oder 5:0 stehen können. Nach dem Wiederanpfiff änderte sich am Charakter des Spieles erstmal gar nichts. Nur es wurde eben in die andere Richtung gespielt. Der HFC war weiter drückend überlegen. Doch dann die folgende Situation. Philipp Stache vom SV Emselow wird gefoult, erhält einen Freistoß, den er selbst ausführt, in gar nicht so schlechter Position. Der Schuss war gut und der forderte Sven Müller im Tor des HFC, der sich richtig strecken musste. Dieser Standard war aber eine Ausnahme. Im Gegenzug zeigten die Hallenser, wie das geht mit dem Toreschießen. 58. Minute, 3:0, Torschütze Marius Hauptmann. Man kann den Männern in Schwarz-Gelb nicht absprechen, dass sie trotz der schwierigen Situation immer wieder versuchten, ins Spiel zu kommen. Aber sie fanden an diesem Tag einfach kein Mittel, um gegen den übermächtigen Gegner anzukommen. Der zeigte auch gleich wieder, wie es geht mit dem Toreschießen. In der 63. Minute 4:0. Serhard Pollard diesmal der Torschütze. Jetzt ging es eigentlich nur noch um Schadensbegrenzung für die Emseloer. Die standen weiter unter Druck. Es brannte immer wieder lichterloh vor ihrem Kasten. Höhepunkt dabei Boccabaro, der die Querlatte trifft. Logische Folge, das 5:0. Wieder der Torschütze Serhard Pollard. Damit ließen es aber die Hallenser dann gut sein. In den letzten Minuten eignete sich dann aus einigen Chancen nichts mehr Erwähnenswertes. Das Spiel ging damit mit 5:0 für die Hallenser zu Ende, die wieder im Pokalfinale des Landes sind. Ihr Gegner, Germania Halberstadt, die setzten sich mit 5:1 gegen den SSV 80 Gardelegen durch. Tags darauf fanden übrigens die Halbfinals im Kreispokal statt. Der SV Kelbra konnte sich mit 3:0 gegen VfB Sangerhausen 2 durchsetzen. Und die Gastgeber für dieses Fußballfest auf dem städtischen Sportplatz der MSV Eisleben konnte sich auswärts mit 3:0 gegen die SG Bräunrode Arnstedt durchsetzen und zieht damit also auch ins Finale ein. Herzlichen Glückwunsch! Aber auch an die Spieler vom SV Eintracht Emselo, die es im Pokal so weit gebracht haben und sich hier auch achtbar aus der Affäre zogen. Der turmhohe Favorit zieht also in das Finale des Landespokals ein.

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3: Das Konzert von Josef Haydn, Die Schöpfung, wird am 6. September von 17 bis 19 Uhr in der St. Andreaskirche Eisleben unter der Leitung von Kirchenmusikdirektor Thomas Ennenbach aufgeführt. Die Solisten kommen von der Kantorei Eisleben und Sangerhausen sowie vom Mitteldeutschen Kammerchor. Zum Tag des offenen Denkmals lädt der Schmidtschacht Helbra am 13. September von 9:30 Uhr bis 16:30 Uhr ein.

0: Eiskaltes Wasser, großer Mut und pure Überwindung. So war das Neujahrsschwimmen im süßen See überschrieben. Am Nordufer des Sees versammelten sich auch in diesem Jahr wieder zahlreich Schaulustige, die jenen zusehen wollten, die den Sprung ins kühle Nass wagten. Dabei stellten die derzeitigen Temperaturen nicht nur die Anbader vor eine Herausforderung. Für die DLRG hieß es am Donnerstag zunächst, eine 6 cm dicke Eisdecke zu durchbrechen.
1: Wir müssen ein großes Loch ins Eis machen, damit die geschätzte Besucherzahl, letztes Jahr hatten wir 70, damit die überhaupt ins Wasser können. Dazu haben wir am Donnerstagabend kurzfristig festgelegt, wir machen eine Ausbildung, Eisrettung mit der DLRG Ortsgruppe Eisleben Hettstedt, die DLRG Ortsgruppe Weißenfels Hohenmölsen und mit der Feuerwehr Eisleben zusammen. Da haben wir eine Ausbildung Eisrettung gemacht, wie können wir Personen aus dem Eis rausholen, wenn welche eingebrochen sind, und haben gleichzeitig mit ganz vielen Leuten das Loch für heute soweit vorbereitet.
2: Könnt ihr euch überhaupt erinnern, wann das letzte Mal so war?
1: Nein, weiß ich nicht. Kann ich nicht sagen.
2: Heißt das jetzt auch besondere Bedingungen für die, die heute ins Wasser gehen? Sollte man da besonders was beachten heute?
1: Ja, die müssen auf die Eisschollen aufpassen. Die Eisschollen sind scharfkantig. Wir haben schon versucht, so viel wie möglich an die Seite zu schaffen, aber es sind immer noch jede Menge da und man kann sich da die Schienbeine oder so aufschneiden, da wo der Mensch nicht so gut gepolstert ist.
0: Die benannte Eisrettung führten die Kameraden des DLRG auch am Sonntag noch einmal durch. Dabei erklärten sie den Anwesenden Abläufe und Sicherheitsmaßnahmen.
3: Und wir zeigen vorher noch mal kurz den Eisretter, wie der aufgebaut ist. Er ist quasi ein schwimmendes Schlauchboot, aber dieses Schlauchboot ist nicht geschlossen. Dieses Schlauchboot ist vorn und hinten offen. Das heißt, wenn ihr es noch mal ankippt, David, dass wir noch mal reingucken können, macht langsam. So, genau, das ist hinten und vorn offen. Das heißt, unser Eisretter wird hinten in das Boot einsteigen. Wir schieben das dann über die verunfallte Person komplett drüber, dass er quasi schon im Boot ist. Dann wird das Boot abgelegt, der David geht auf die Luftpolster, zieht dann unseren Paul, die verunfallte Person,

0: Hettstedt und Hohenmölsen-Weißenfels zusammen diese Eisrettungsübung hier am See erstmalig dieses Jahr und auch letztes Jahr gemacht.
1: Auch wenn die Eisdecke in Ufernähe sehr stabil wirkte und für das Neujahrschwimmen auch am Sonntag wieder aufgebrochen werden musste, betonte die DLRG immer wieder, solche Eisflächen erst nach Freigabe durch zuständige Behörden zu betreten. Zu groß sei das Risiko, an unsicheren Stellen, die der Laie nicht sofort erkennt, einzubrechen. 49 Mutige hatten sich für den Gang ins Wasser angemeldet. Darunter erfahrene Schwimmer wie Steffi Brames vom SSV Eisleben und Neulinge wie der 11-jährige Oskar aus Seeburg.
2: Die Unterschrift ist gemacht. Was ist die Motivation, heute ins Wasser zu gehen?
3: Das Wetter.
2: Wie das Wetter? Es ist doch kalt.
3: Ja, aber ich war ja jetzt schon auch schon 3 oder 4 Mal dieses Jahr schon im Wasser. Und heute sind eigentlich ideale Traumbedingungen mit Eis auf dem Wasser, was vorher aufgebrochen werden musste. Und wenn man im Wasser ist, ist es definitiv wärmer als die Außentemperatur.
4: Sehr schön, reicht schon. Reicht schon.
2: Dankeschön. Du hast dich jetzt gerade eingetragen, du willst also auch ins Wasser.
5: Ja.
2: Wie alt bist du denn?
5: 11.
2: Und ist das dein erstes Eisbaden oder machst du das öfters?
5: Ist mein erstes Mal.
2: Bist du aufgeregt?
5: Bisschen.
2: Hast du dich irgendwie vorbereitet?
5: Nee, nicht richtig.
2: Also wirklich im wahrsten des Wortes ins kalte Wasser rein?
5: Ja.
1: Zu den erfahrenen Schwimmern zählt auch Ralf Leberecht aus Aaseleben. Seit einigen Jahren begibt er sich, mit wenigen Ausnahmen, jeden Sonntag in den süßen See. Dokumentiert wird dabei auch die Wassertemperatur.
6: So viele Menschen den Weg heute hierher gefunden haben.
7: Also ich sehe 1,4.
6: Uns zu unterstützen heute.
7: 1,4 für alle, die zu mitschneiden.
1: Dann war der Zeitpunkt gekommen und es hieß, rein ins kühle Nass. 49 Mutige nahmen die Herausforderung an.
8: Mach vorsichtig!
1: 1,4 Grad Wassertemperatur, minus 5 Grad Lufttemperatur. Unvorstellbar für viele der zahlreichen Zuschauer. Doch wo man auch hinblickte, das 10. Neujahrschwimmen in Seeburg brachte nur fröhliche Gesichter hervor. Während für die meisten Neujahrschwimmer der Adrenalinkick nach wenigen Sekunden endete, nahm sich ein kleines, erfahrenes Grüppchen vor, 5 Minuten im Wasser auszuhalten. Mit den Händen über Wasser, damit diese warm bleiben, schafften sie es auf 5 Minuten 20 Sekunden, bevor es auch für die letzten 4 hieß, es reicht.
9: Es war das erste Mal, dass ich sowas mitgemacht habe. Ich mache es zu Hause regelmäßig, aber es war sehr erfrischend.
10: Der Winter ist die Zeit des Hallenfußballs. So lud am 17. Januar auch die Druschbar-Sporthalle in Hettstedt zu einem solchen Turnier ein. Der dortige FC organisierte für seine zweite Männermannschaft, die als SG Hettstedt-Harkerode 2 antrat, wieder den Kupfercup. Näheres erfuhren wir vom Vorsitzenden Marcel Gürtler.
11: Ja, heute findet die zweite Auflage statt von unserem Kupfercup von der zweiten Männermannschaft. Wir hatten in der letzten Woche schon das Turnier, was unsere erste Vertretung im Männerbereich betrifft. Und ja, wir haben das Turnier auch ins Leben gerufen, um auch in der Region auf Kreisebene diesen Kupfercup aufleben zu lassen. Und ja, sind wir gespannt heute. Es ist schön, dass alle eingeladenen Mannschaften gekommen sind. Und das ist der Kupfercup unserer zweiten Männermannschaft heute.
10: Er berichtete auch, dass er noch nicht allzu lange in dieser Funktion tätig ist.
11: Tja, ich habe im April habe ich dann das Amt von Herrn Bernd Kühne übernommen. Das, wir arbeiten ja auch schon, wir haben schon vorher länger zusammengearbeitet. ja, es ist spannend, es ist eine völlig neue Rolle und mit neuen Aufgaben. Es ist natürlich, es ist jede helfende Hand gebraucht. Also wer sich da auch angesprochen fühlt,

0: kann gerne auf uns zukommen. Und wir versuchen, den Verein weiterzuentwickeln. Und das ist auch immer wichtig, die ganze Gemeinschaft mitzunehmen, auch in der Stadt, dass es Spaß macht und Freude macht, hier eine Hobby oder eine Tätigkeit neben der beruflichen Arbeitszeit zu finden oder auch für die Kinder neben der Schule, Schulzeit. Ja, es ist ja heutzutage sehr schwierig, da Menschen, kleine Menschen zu motivieren, von den elektronischen Geräten wegzukommen. Und finde ich persönlich auch noch umso wichtiger. Es macht Spaß, mit Menschen zusammen ein Spiel zu spielen, wo für jede Nation und für jede Groß-Klein, ja, männlich, weiblich, die Regeln sind für alle gleich. Das ist die Sprache, die alle verstehen. Und es macht Spaß, sowas mit weiterzuentwickeln. Und ich hoffe, dass wir da noch viele, viele, viele Meter machen und die Stadt mit, den Verein und die Stadt mitzuentwickeln.
1: Man sah, dass dieses Turnier auf großes Interesse der Hettstädterinnen und Hettstädter und natürlich der Fans der angereisten Mannschaften traf. Die Halle füllte sich mehr und mehr, während Marcel Gürtler das Turnier eröffnete und dabei auch die Mannschaften vorstellte. Neben den Gastgebern waren 7 weitere Mannschaften angereist. Sie sollten in 2 Gruppen jeweils 12 Minuten gegeneinander spielen. Der erste der einen Gruppe spielte dann gegen den zweiten der andere ein Halbfinale aus. Deren Verlierer absolvierten ein Spiel um Platz 3. Und zum Abschluss sollte es ein richtiges Finale geben. Vorher noch Platzierungsspiele um die Ränge 5 und 7. Aber nun zum Turniergeschehen. Die Gastgeber hatten das Privileg des Eröffnungsspieles, ihr Gegner Teutonia Siersleben. Das Besondere in der Duschbale, es gab kein Seitenaus, man konnte also den Ball prallen lassen. Die beiden anderen Mannschaften in der Gruppe, die SG Plötzkau 2 und Germania Halberstadt 3. Die Auftaktpartie endete 0:0 und danach waren aus der Gruppe 2 Traktor Westdorf und die SG Schlenzetal an der Reihe. Hier gab's dann übrigens ein 1:1. Dann war wieder die andere Gruppe an der Reihe. Hier die Begegnung zwischen Germania Halberstadt, dritte Mannschaft, und ganz vollständig ausgesprochen die Spielgemeinschaft Plötzkau Ilberstadt 2. Die Letztgenannten setzten das erste Zeichen in diesem Turnier mit einem 3:0 Sieg. Und ebenso deutlich ging es in der vierten Partie zu. Damit waren alle Mannschaften einmal am Start. Hier konnte sich Rotation Aschersleben 4:1 gegen die SG Wallweg Sandersleben durchsetzen. Damit war klar, im ersten Halbfinale würde die SG Hettstedt Hagerode 2 gegen SV Traktor Westdorf antreten. Die Gastgeber siegten mit 1:0 und im zweiten Halbfinale, hier die letzten Sekunden davon, trennten sich die SG Plötzkau Ilberstadt und Rotation Aschersleben 0:0. Das hieß also 7-Meter-Schießen. Da die Aschersleben, die in der Vorrunde alle Mannschaften weggeputzt hatten, offensichtlich das Tore-Schießen verlernten. Sie begannen auch. Der erste Schütze erzielt einen Treffer. Dann waren die Plötzkauer an der Reihe. Ausgleich. Und wieder Rotation Aschersleben am 7-Meter-Punkt. Ein weiterer Treffer. Wenige Sekunden später dann der Ausgleich. Das war schon spannend, zumal der dritte 7-Meter-Treffer für Aschersleben auf dem Fuße folgte. Und wieder zieht Plötzkau gleich. Damit musste dieses 7-Meter-Schießen also weitergehen. Und dann plötzlich der vierte Schütze von Rotation Aschersleben scheitert. Und dann hat es der vierte Plötzkauer auf dem Fuß. Ja, er schafft's 4:3, also für Plötzkau, die damit das Finale gegen Hettstedt Hagerode erreichen. Als nächstes wurde Platz 7 ausgespielt zwischen dem VfB Germania Halberstadt 3 und der SG Wallweg Sandersleben. Das war ein munteres Hin und Her. Am Ende hieß es dann 3:2 für die Halberstädter. Das Spiel um Platz 5 absolvierten SV Teutonia Siersleben und die SG Schlenzetal. Auch hier ein knappes Ergebnis. Am Ende konnte sich Siersleben mit 2:1 Platz 5 sichern. Im Spiel um Platz 3 maßen sich die Verlierer der Halbfinals, also Rotation Aschersleben und Traktor Westdorf. Auch hier schien es so, dass die Aschersleberner, die zwar das Spiel bestimmten, es nicht schafften, ein Tor zu erzielen. Und praktisch mit dem Schlusspfiff gab es einen Treffer, also 1:0 für Aschersleben und damit Platz 3. Das Finale zwischen der SG Plötzkau-Ilberstadt 2 und der SG Hettstedt-Hakerode 2 verlief über die gesamten 12 Minuten ausgeglichen, aber genauso torlos. Und damit hieß es auch hier wieder 7 Meter schießen. Den Reigen eröffneten die Hettstedter. Tor. Dann waren die Gäste aus Plötzkau an der Reihe. Auch sie trafen. Wieder die Gastgeber. Ein weiterer Treffer. Damit war wieder Plötzkau-Ilberstadt an der Reihe. Auch hier hat der Torwart keine Chance. Wenige Sekunden später das dritte Tor für Hettstedt-Hagerode. Aber ihre Gegner können gleich darauf ausgleichen. Damit gab es nach den regulären Schützen kein Resultat, also ging es weiter. Wieder Hettstedt an der Reihe. Der nächste Treffer. Und wieder ein Tor für Plötzkau. Doch die Gastgeber lassen sich nicht bitten. Auch ihr Schütze ist erfolgreich. Und jetzt scheitert der nächste Schütze, der Plötzkauer. Die Freude riesengroß. Die Gastgeber erringen den Kupfercup der zweiten Männermannschaft an diesem Tag in der Druschbahalle nach 7 Meter Schießen. Herzlichen Glückwunsch!
2: Am 24. Januar erlebten die Zuschauer in der Sporthalle Bendorf ein echtes Nervenspiel. Abstiegskampf pur, mit roten Karten, einer blauen Karte und einem Sieg in letzter Sekunde. Doch nun zum Beginn des Spiels. Zunächst bestimmte die zweite Mannschaft der SG Sperrgau das Geschehen. Nach knapp 5 Minuten lag der BSV Klostermannsfeld bereits mit 1:3 zurück und fand offensiv kaum zu Lösungen, was sich in unsauberen Abschlüssen widerspiegelte. Nach dem Treffer zum 4:9 folgte der erste größere Aufreger der Partie. Nach einer schnellen Mitte wurde der BSV unsanft gestoppt, was für die Gäste die rote Karte zur Folge hatte. Den fälligen 7 Meter übernahm in Abwesenheit des verletzten Tim Barth Hannes Ziert. Er verwandelte sicher und sollte im weiteren Spielverlauf noch 4 weitere Strafwürfe erfolgreich abschließen. Trotz Überzahl gelang es dem BSV zunächst nicht, entscheidend zu verkürzen. Die Stimmung in der Halle war aber nun deutlich angeheizt. Beim Stand vom 8:13 nahm Klostermannsfeld eine Auszeit. Die anschließenden Maßnahmen zeigten Wirkung. Der Rückstand wurde auf 10:13 verkürzt. Kurz vor der Halbzeit setzte der BSV in der Defensive wichtige Akzente, nutzte Ballgewinne konsequent und verkürzte bis zum Pausenpfiff auf 17:19. Nach dem Seitenwechsel war der BSV sofort präsent. Über die Halbzeit hinweg gelang ein 4:0 Lauf, der mit dem 4 umjubelten Ausgleichstreffern zum 19:19 durch Lennart Bayer endete. Für Bayer war es das erste Spiel im Männerbereich, in dem er sich direkt mit einem wichtigen Tor einfügte und später noch einmal nachlegte. Kurzzeitig konnte der BSV sogar die Führung übernehmen, doch die SG Sperrgau blieb konsequent und führte in der 42. Minute wieder mit 26:22. In dieser Phase gelang den Klostermannsfeldern in 6 Minuten nur ein Treffer, zu wenig, um sich weiter heranzukämpfen. Dennoch ließ man die Gäste nicht entscheidend davonziehen. Beim Stand von 27:29 war der Rückstand wieder auf 2 Tore verkürzt. Doch wenig später musste man erneut ein 28:32 hinterherlaufen. Die Schlussphase begann und

die Emotionen kochten hoch. Für die SG Sperrgau gab es die zweite rote Karte nach einer dritten Zeitstrafe. Dennoch hielten die Gäste ihre Führung zunächst und gingen mit 33:30 in Führung. In der 57. Minute folgte der nächste emotionale Höhepunkt. Johannes Jentsch erhielt nach einer Zeitstrafe zusätzlich die rote und die blaue Karte aufgrund einer verbalen Auseinandersetzung mit einem Unparteiischen. Die genaue Bewertung dieses Vorfalls wird durch die zuständigen Gremien noch vorgenommen. Die Stimmung war nun am Siedepunkt. Doch der BSV kanalisierte die Emotionen in eine klare, jetzt erst recht Mentalität. Auch in der Unterzahl erkämpfte sich das Team wichtige Ballgewinne. Nils Naxel traf zweimal in Folge zum 32:33, ehe Hannes Ziert erneut vom 7-Meter-Punkt sicher zum 33:33 Ausgleich verwandelte. Die Gäste hatten noch Möglichkeiten, selbst wieder in Führung zu gehen. Doch der PSV gewann erneut den Ball und nutzte eine letzte Auszeit zur Abstimmung der finalen Sekunden. Der Ball lief geduldig bis zur Außenposition, wo Sebastian Kraneis mit einem sechsten Treffer sicher zur 34:33 Führung einsetzte. Doch das Spiel war noch nicht beendet. Die SG Sperrgau kam noch einmal zu einem direkten Freiwurf. Diesen parierte Dennis Graf und dann war es geschafft. Der BSV feierte gemeinsam mit seinen Fans den dritten Saisonsieg.

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2: Handball, Bezirksoberliga Frauen. Die Seefeldhalle in Wandsleben war am 22. Februar Austragungsort des Kreisderbys BSV Fichte Erdeborn gegen den BSV 1928 Klostermannsfeld. Mit einer gehörigen Portion Selbstvertrauen starteten die Klostermannsfelderinnen in das Spiel gegen den bisher ungeschlagenen Tabellenführenden. Tabellendritter gegen den Ersten versprach ein spannendes Spiel zu werden. Und so sollte es auch kommen. Laura Andreas, BSV Klostermannsfeld, parierte nach 38 Sekunden direkt den ersten Strafwurf gegen sich und legte damit den Grundstein für die Klostermannsfelderinnen für ein nahezu perfektes Spiel. Es sollten 4 weitere 7-Meter-Paraden im ersten Abschnitt und zu Beginn der zweiten Hälfte folgen. Die Keeperin war ebenfalls aus dem Spiel heraus oft nicht zu überwinden, auch dank einer hervorragenden Abwehrreihe vor sich. Die positiven Erlebnisse in der Defensive wandelten die Klostermannsfelderinnen direkt in Tore um und führten schnell mit 2:0. Fichte Erdeborn steht nicht ohne Grund an der Spitze der Bezirksoberliga. Nach knapp 8 Minuten erstmals der Ausgleich zum 4:4. Die Führung erlangten die Gastgeberinnen aber nicht. Die holten sich die Klostermannsfelderinnen mit dem 6:4 zurück.

Es war ein offener Schlagabtausch, in dem beide Teams ihr Bestes gaben und zeigten. Gut herausgespielte Torchancen und starke Abwehraktionen wechselten sich auf beiden Seiten des Spielfeldes regelmäßig ab. Deshalb konnte sich der BSV Kloster Mansfeld auch nicht absetzen. Den Erdebornerinnen gelang es immer wieder, den Rückstand aufzuholen, und beim Stand von 8:9 gingen sie sogar erstmals in Führung. Die Auszeit für Kloster Mansfeld im richtigen Moment. Die Damen schafften es, die Führung zurückzuerobern und gingen mit einem knappen Vorsprung mit 18:17 in die Kabine. Das Motto für die zweite Halbzeit konnte seitens Kloster Mansfeld nur lauten: nicht nachlassen, das Tempo weiter hochhalten. Die starke Mannschaftsleistung des BSV Kloster Mansfeld setzte sich auch nach dem Wiederanpfiff fort. Über eine gute Defensivleistung gewannen die Spielerinnen Bälle und Sicherheit und konnten im Angriff auf allen Positionen für Torgefahr sorgen. Den ersten Treffer in Halbzeit 2 setzte Jule Nato mit dem Tor zum 19:17. Insgesamt traf sie 8-mal und zeigte, wie so oft in dieser Spielzeit, ihre Stärken vor allem im 1-gegen-1. Die Ballgewinne wurden zur 23:18-Führung genutzt. Aus einer stabilen Abwehr heraus wurde immer wieder Tempo gemacht, und selbst im Stellungsspiel waren die Kloster Mansfelderinnen beweglich und erspielten sich durch ihre Laufwege die notwendigen Lücken. In der 38. Minute der Treffer zum 25:20. Nach dem knappen Spielverlauf in den ersten 30 Minuten sollte dieser Vorsprung entscheidend sein. Besonders leicht schienen den Kloster Mansfelderinnen die Treffer von den Außenpositionen zu gelingen. Ob rechts oder links, Melissa Wehnert setzte sich insgesamt 7-mal durch. Der Spielstand in der 46. Spielminute 30:24. Fichte Erdeborn hatte die 2 Spielpunkte aber noch nicht aufgegeben. Innerhalb von 4 Minuten verkürzten sie auf 30:27. Vor Spielende das 28:31 und folgend das 29:31.
Die Spannung in der Seefeldhalle war spürbar. Noch einmal die Treffer für Erdeborn. 31:33 der Spielstand, 2 Minuten vor Abpfiff. Mit dem Treffer zum 34:31 machte der BSV Kloster Mansfeld den sogenannten Deckel drauf und durfte bereits 1 Minute vor dem Schlusspfiff die 2 Punkte feiern und traf dann noch zum 35:31 Endstand. Ein Sieg gegen den bis dahin ungeschlagenen Tabellenführer und dann noch im Kreisderby auswärts, das ist schon etwas Besonderes, freute sich Trainer Mike Reschke über diese 2 wichtigen Zähler im Kampf um den Tabellenplatz 3. In der Region

Nahliga Süd der Herren stand am 8. März das Punktspiel MSV Hettstedt gegen den TSV Gräfelfing an. Damit trafen in der Sporthalle am Volkspark der derzeit Tabellenfünfte auf den Tabellenvierten. Mit Tabellenplatz 5 hält sich der MSV Hettstedt derzeit gut im Mittelfeld. Mit 7 Siegen und 5 Niederlagen bis dato in dieser Saison ist die Bilanz positiv. Die Begegnung mit dem TSV Gräfelfing ging in der Hinrunde mit einem 4:6 für die Hettstedter verloren. Knappe Spiele waren es am 9. November und so konnte auch in diesem Aufeinandertreffen von engen Spielständen ausgegangen werden. Die 2 gespielten Doppel und die ersten 4 Einzelbegegnungen brachten in der Mannschaftswertung ein Unentschieden auf die Tafel. 4 Einzel standen noch auf dem Plan, die die 42 Zuschauer und wir mit der Kamera gespannt verfolgten. Alexi Räsenen für den MSV spielte gegen Deandre Calderon, TSV Gräfelfing. Bereits der erste Satz brachte das Publikum zum Toben angesichts der spannenden Ballwechsel. Erst mit dem 15. Ballgewinn gelang es Alexi Räsenen, den ersten Satz zuzumachen. Deutlich mit 11:5 und 11:6 gingen Sätze 2 und 3 ebenfalls auf sein Konto. Johann Barius, MSV, gegen Numa Marlon Ulrich, TSV Gräfelfing. Die Partie an Tisch 2. Nach einem deutlichen Satzgewinn mit 11:3 für Barius steigerte sich der Gräfelfinger und entschied den zweiten Satz mit 11:9 für sich. Im dritten Satz legte Johann Barius wieder vor und siegte mit 11:8. Der vierte Satz jedoch ging spielstark mit 11:4 an Ulrich. Es brauchte den entscheidenden fünften Satz, der für den MSV Hettstedt mit 11:9 auf der Habenseite verzeichnet werden konnte. Um es vorn wegzunehmen, es brauchte ebenfalls 5 Sätze in der Begegnung Alexander Patzdyka gegen Jonas Becker. Der erste Satz, souverän bespielt, ging an Alexander und damit an den MSV. Im zweiten Satz legte er spielstark mit 12:10 nach. Satz 3 und 4 sicherte sich Jonas Becker.
Alexander Pazdyka schaffte es immer wieder an den Dräfefinger

heranzukommen, konnte aber die letzten beiden entscheidenden Punkte nicht machen. 8:11 und 11:13 verlor er diese Sätze. An den letzten beiden Bällen scheiterte Alexander auch im entscheidenden fünften Satz. Sein Spiel ging an die Gäste verloren, die sich in der Mannschaftswertung auf 4:5 herankämpften. Das Spiel Robert Ross, MSV, gegen Daniel Bosian, TSV Gräfeving, konnte in der Mannschaftswertung den Ausgleich für die Gäste bringen oder den MSV jubeln lassen. Demzufolge aufmerksam verfolgte das Publikum diese Partie. Robert Ross startete stark mit einem 11:5 Sieg, musste den zweiten Satz aber mit genau 5:11 an den Gegner abgeben. Der dritte Satz verlief wieder, dem ganzen Spieltag entsprechend, knapp. 11:8 für Ross. Ein Hin und Her im vierten Satz. Ross vorn weg, Bosian wieder dran.

0: Letztlich konnte Robert Ross die Nerven behalten und mit 12:10 Ballgewinnen siegen. Spiel- und Mannschaftssieg für den MSV Hettstedt und die Halle tobte.
1: Der MSV Eisleben stellte am 28. März seinen städtischen Sportplatz für das Halbfinale im Fußball-Landespokal zur Verfügung. Der SV Emselo hatte es so weit gebracht und empfing den Halleschen FC. Das sollte natürlich ein Fußballfest werden und bedeutete eine andere Vorbereitung als im sonstigen Punktspielbetrieb. Man erwartete schließlich jede Menge Fans der beiden Mannschaften und natürlich alle sonstigen interessierten Fußballfans aus der Region. Und so kam es dann auch. Trotz des ungemütlichen Wetters fanden am Ende 2150 Zuschauer den Weg auf den städtischen Sportplatz. Sportlich war natürlich der Hallesche FC, der zwei Spielklassen über den Emseloern angesiedelt ist, der haushohe Favorit und hatte ja auch die letzten Landespokale für sich entscheiden können. Und auch bei den Fans hörte man vor allem Sprechchöre für die Saalestädter. Doch so wird gesagt, der Pokal habe seine eigenen Gesetze und die Emseloer waren auf alle Fälle froh, so weit gekommen zu sein. Dann ging's los, die Hallenser in roter Spielkleidung, die Emseloer in Gelb. Doch schon von Anfang an zeigten die Spieler vom HFC, wer hier Herr auf dem Platz ist. Für die Emseloer war es ganz schwer gegenzuhalten. Das Spiel konzentrierte sich auf das Tor von SV Emselo und es kam, wie es kommen musste, in der 18. Minute. Nach einem Eckball und etwas undurchsichtiger Situation vor dem Tor der Emseloer schlug es ein. Burim Halili, das erste Tor für die Saalestädter. Dieser relativ frühe Rückstand machte die Situation für die Männer in Gelb nicht leichter. Bei allem Bemühen war man auch nach dem Rückstand nicht in der Lage, etwas am Spielverlauf zu ändern. Es blieb bei Schwerstarbeit für Jan Hansal im Tor von Emselo. Für ihn kam übrigens in der zweiten Halbzeit Florian Franke ins Spiel. Bei allen Abwehrbemühungen dauerte es nur 4 Minuten. Da schlug's wieder ein bei den Männern von Emselo, das 2:0 durch Max Kulke. Damit kam das Spiel für die Favoriten von der Saale in ruhigere Fahrwasser, zumal sie ja auch das Spiel kontrollierten. Und leider kann ich Ihnen keine Bilder von Angriffen der Emseloer zeigen. Es gab praktisch keine erwähnenswerten in dieser Spielphase. Und so gab es noch die eine oder andere Chance in der zweiten Hälfte der ersten Halbzeit für die Hallenser. Ganz kurz vor dem Halbzeitpfiff gab es dann noch einen Eckstoß für die Emseloer. Aber die Hallenser haben die Situation ganz schnell geklärt. Es bestand keine Gefahr für einen Anschlusstreffer. Und so gingen die Mannschaften mit dem Stand von 2:0 für den HFC in die Kabinen. Es hätte auch 4 oder 5:0 stehen können. Nach dem Wiederanpfiff änderte sich am Charakter des Spieles erstmal gar nichts. Nur es wurde eben in die andere Richtung gespielt. Der HFC war weiter drückend überlegen. Doch dann die folgende Situation. Philipp Stache vom SV Emselo wird gefoult, erhält einen Freistoß, den er selbst ausführt, in gar nicht so schlechter Position. Der Schuss war gut und er forderte Sven Müller im Tor des HFC, der sich richtig strecken musste. Dieser Standard war aber eine Ausnahme. Im Gegenzug zeigten die Hallenser, wie das geht mit dem Toreschießen. 58. Minute, 3:0, Torschütze Marius Hauptmann. Man kann den Männern in Schwarz-Gelb nicht absprechen, dass sie trotz der schwierigen Situation immer wieder versuchten, ins Spiel zu kommen. Aber sie fanden an diesem Tag einfach kein Mittel, um gegen den übermächtigen Gegner anzukommen. Der zeigte auch gleich wieder, wie es geht mit dem Toreschießen. In der 63. Minute 4:0, sehr hart pollert diesmal der Torschütze. Jetzt ging es eigentlich nur noch um Schadensbegrenzung für die Emseloer. Die standen weiter unter Druck. Es brannte immer wieder lichterloh vor ihrem Kasten. Höhepunkt dabei Boccabaro, der die Querlatte trifft. Logische Folge, das 5:0. Wieder der Torschütze sehr hart pollert. Damit ließen es aber die Hallenser dann gut sein. In den letzten Minuten eignete sich dann aus einigen Chancen nichts mehr Erwähnenswertes. Das Spiel ging damit mit 5:0 für die Hallenser zu Ende, die wieder im Pokalfinale des Landes sind. Ihr Gegner, Germania Halberstadt, die setzten sich mit 5:1 gegen den SSV 80 Gardelegen durch. Tags darauf fanden übrigens die Halbfinals im Kreispokal statt. Der SV Kelbra konnte sich mit 3:0 gegen VfB Sangerhausen 2 durchsetzen. Und die Gastgeber für dieses Fußballfest auf dem städtischen Sportplatz der MSV Eisleben konnte sich auswärts mit 3:0 gegen die SG Bräunrode Arnstedt durchsetzen und zieht damit also auch ins Finale ein. Herzlichen Glückwunsch! Aber auch an die Spieler vom SV Eintracht Emselo, die es im Pokal so weit gebracht haben und sich hier auch achtbar aus der Affäre zogen. Der turmhohe Favorit zieht also in das Finale des Landespokals ein.

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3: Das Konzert von Josef Haydn, Die Schöpfung, wird am 6. September von 17 bis 19 Uhr in der St. Andreaskirche Eisleben unter der Leitung von Kirchenmusikdirektor Thomas Ennenbach aufgeführt. Die Solisten kommen von der Kantorei Eisleben und Sangerhausen sowie vom Mitteldeutschen Kammerchor. Zum Tag des offenen Denkmals lädt der Schmidtschacht Helbra am 13. September von 9:30 Uhr bis 16:30 Uhr ein.

0: Eiskaltes Wasser, großer Mut und pure Überwindung. So war das Neujahrsschwimmen im süßen See überschrieben. Am Nordufer des Sees versammelten sich auch in diesem Jahr wieder zahlreich Schaulustige, die jenen zusehen wollten, die den Sprung ins kühle Nass wagten. Dabei stellten die derzeitigen Temperaturen nicht nur die Anbader vor eine Herausforderung. Für die DLRG hieß es am Donnerstag zunächst, eine 6 cm dicke Eisdecke zu durchbrechen.
1: Wir müssen ein großes Loch ins Eis machen, damit die geschätzte Besucherzahl, letztes Jahr hatten wir 70, damit die überhaupt ins Wasser können. Dazu haben wir am Donnerstagabend kurzfristig festgelegt, wir machen eine Ausbildung, Eisrettung mit der DLRG Ortsgruppe Eisleben Hettstedt, die DLRG Ortsgruppe Weißenfels Hohenmölsen und mit der Feuerwehr Eisleben zusammen. Da haben wir eine Ausbildung Eisrettung gemacht, wie können wir Personen aus dem Eis rausholen, wenn welche eingebrochen sind, und haben gleichzeitig mit ganz vielen Leuten das Loch für heute soweit vorbereitet.
2: Könnt ihr überhaupt erinnern, wann das letzte Mal so war?
1: Nein, weiß ich nicht. Kann ich nicht sagen.
2: Heißt das jetzt auch besondere Bedingungen für die, die heute ins Wasser gehen? Sollte man da besonders was beachten heute?
1: Ja, die müssen auf die Eisschollen aufpassen. Die Eisschollen sind scharfkantig. Wir haben schon versucht, so viel wie möglich an die Seite zu schaffen, aber es sind immer noch jede Menge da und man kann sich da die Schienbeine oder so aufschneiden, da wo der Mensch nicht so gut gepolstert ist.
0: Die benannte Eisrettung führten die Kameraden des DLRG auch am Sonntag noch einmal durch. Dabei erklärten sie den Anwesenden Abläufe und Sicherheitsmaßnahmen.
3: Und wir zeigen vorher noch mal kurz den Eisretter, wie der aufgebaut ist. Er ist quasi ein schwimmendes Schlauchboot, aber dieses Schlauchboot ist nicht geschlossen. Dieses Schlauchboot ist vorn und hinten offen. Das heißt, wenn ihr es noch mal ankippt, David, dass wir noch mal reingucken können, macht langsam. So, genau, das ist hinten und vorn offen. Das heißt, unser Eisretter wird hinten in das Boot einsteigen. Wir schieben das dann über die verunfallte Person komplett drüber, dass er quasi schon im Boot ist. Dann wird das Boot abgelegt, der David geht auf die Luftpolster, zieht dann unseren Paul, die verunfallte Person, gleich ins Boot hinein. Natürlich ist das leichter gesagt als getan. So, und wenn der dann im Boot ist, gibt es das Signal, genau, zieh, und dann wird der Eisretter an Land gezogen und dann hier an den Rettungsdienst übergeben.
0: Paul Jähn von der Ortsgruppe Eisleben musste, oder besser gesagt durfte, dabei den zu Rettenden spielen.
4: Das ist überhaupt keine Überwindung, das macht mir total Spaß und das kommt von innen heraus.
2: Wie oft trainiert ihr denn sowas?
4: Naja, es ist in Realität gar nicht so oft, denn uns bieten sich ja die Möglichkeiten gar nicht so oft, dass der See komplett zugefroren ist. Insofern haben wir dieses Jahr, also gestern, mit den Ortsgruppen

0: Temperatur.
1: Sehr schön, reicht schon.
2: Reicht schon, danke schön.
3: Du hast dich jetzt gerade eingetragen, du willst also auch ins Wasser?
4: Ja.
3: Wie alt bist du denn?
4: 11.
3: Und ist das dein erstes Eisbaden oder machst du das öfters?
4: Ist mein erstes Mal.
3: Bist du aufgeregt?
4: Ein bisschen.
3: Hast du dich irgendwie vorbereitet?
4: Nee, nicht richtig.
3: Also wirklich im wahrsten des Wortes ins kalte Wasser rein?
4: Ja.
5: Zu den erfahrenen Schwimmern zählt auch Ralf Leberecht aus Aaseleben. Seit einigen Jahren begibt er sich, mit wenigen Ausnahmen, jeden Sonntag in den süßen See. Dokumentiert wird dabei auch die Wassertemperatur.
6: Viele Menschen, den Weg heute hierher gefunden
7: haben. Also ich sehe 1,4.
6: Uns zu unterstützen wir heute.
7: 1,4 für alle, die es so mitschneiden.
6: Ja. 3.600.
5: Dann war der Zeitpunkt gekommen und es hieß, rein ins kühle Nass. 49 Mutige nahmen die Herausforderung an.
8: Mach vorsichtig!
5: 1,4 Grad Wassertemperatur, minus 5 Grad Lufttemperatur. Unvorstellbar für viele der zahlreichen Zuschauer. Doch wo man auch hinblickte, das 10. Neujahrschwimmen in Seeburg brachte nur fröhliche Gesichter hervor. Während für die meisten Neujahrschwimmer der Adrenalinkick nach wenigen Sekunden endete, nahm sich ein kleines, erfahrenes Grüppchen vor, 5 Minuten im Wasser auszuhalten. Mit den Händen über Wasser, damit diese warm bleiben, schafften sie es auf 5 Minuten 20 Sekunden, bevor es auch für die letzten 4 hieß, es reicht.
9: Es war das erste Mal, dass ich sowas mitgemacht habe. Ich mache es zu Hause regelmäßig, aber es war sehr erfrischend.
10: Der Winter ist die Zeit des Hallenfußballs. So lud am 17. Januar auch die Druschbar-Sporthalle in Hettstedt zu einem solchen Turnier ein. Der dortige FC organisierte für seine zweite Männermannschaft, die als SG Hettstedt-Harkerode 2 antrat, wieder den Kupfercup. Näheres erfuhren wir vom Vorsitzenden Marcel Gürtler.
11: Ja, heute findet die zweite Auflage statt von unserem Kupfercup von der zweiten Männermannschaft. Wir hatten in der letzten Woche schon das Turnier, was unsere erste Vertretung im Männerbereich betrifft. Und ja, wir haben das Turnier auch ins Leben gerufen, um auch in der Region auf Kreisebene diesen Kupfercup aufleben zu lassen. Und ja, da sind wir gespannt heute. Es ist schön, dass alle eingeladenen Mannschaften gekommen sind. Und das ist der Kupfercup unserer zweiten Männermannschaft heute.
10: Er berichtete auch, dass er noch nicht allzu lange in dieser Funktion tätig ist.
11: Tja, ich habe im April habe ich dann das Amt von Herrn Bernd Kühne übernommen. Das, wir arbeiten ja auch schon, wir haben schon vorher länger zusammengearbeitet. Ja, es ist spannend, es ist eine völlig neue Rolle und mit neuen Aufgaben. Es ist natürlich, es ist jede helfende Hand gebraucht. Also wer sich da auch angesprochen fühlt, kann gerne auf uns zukommen. Und wir versuchen, den Verein weiterzuentwickeln, und das ist auch immer wichtig, die ganze Gemeinschaft mitzunehmen, auch in der Stadt, dass es Spaß macht und Freude macht, hier eine Hobby oder eine Tätigkeit neben der beruflichen Arbeitszeit zu finden oder auch für die Kinder neben der Schule, Schulzeit. Ja, es ist ja heutzutage sehr schwierig, da Menschen, kleine Menschen zu motivieren, von den elektronischen Geräten wegzukommen. Und finde ich persönlich auch noch umso wichtiger. Es macht Spaß, mit Menschen zusammen ein Spiel zu spielen, wo für jede Nation und für jede Groß-Klein, ja, männlich, weiblich, die Regeln sind für alle gleich. Das ist die Sprache, die alle verstehen. Und ja, es macht Spaß, sowas mit weiterzuentwickeln. Und ich hoffe, dass wir da noch viele, viele, viele Meter machen und

0: die Stadt mit, dem Verein und die Stadt mitzuentwickeln.
1: Man sah, dass dieses Turnier auf großes Interesse der Hettstädterinnen und Hettstädter und natürlich der Fans der angereisten Mannschaften traf. Die Halle füllte sich mehr und mehr, während Marcel Gürtler das Turnier eröffnete und dabei auch die Mannschaften vorstellte. Neben den Gastgebern waren 7 weitere Mannschaften angereist. Sie sollten in 2 Gruppen jeweils 12 Minuten gegeneinander spielen. Der erste der einen Gruppe spielte dann gegen den zweiten der andere ein Halbfinale aus. Deren Verlierer absolvierten ein Spiel um Platz 3. Und zum Abschluss sollte es ein richtiges Finale geben. Vorher noch Platzierungsspiele um die Ränge 5 und 7. Aber nun zum Turniergeschehen. Die Gastgeber hatten das Privileg des Eröffnungsspieles, ihr Gegner Teutonia Siersleben. Das Besondere in der Duschbale, es gab kein Seitenaus, man konnte also den Ball prallen lassen. Die beiden anderen Mannschaften in der Gruppe, die SG Plötzkau 2 und Germania Halberstadt 3. Die Auftaktpartie endete 0:0 und danach waren aus der Gruppe 2 Traktor Westdorf und die SG Schlenzetal an der Reihe. Hier gab's dann übrigens ein 1:1. Dann war wieder die andere Gruppe an der Reihe. Hier die Begegnung zwischen Germania Halberstadt, dritte Mannschaft, und ganz vollständig ausgesprochen die Spielgemeinschaft Plötzkau Ilberstadt 2. Die Letztgenannten setzten das erste Zeichen in diesem Turnier mit einem 3:0 Sieg. Und ebenso deutlich ging es in der vierten Partie zu. Damit waren alle Mannschaften einmal am Start. Hier konnte sich Rotation Aschersleben 4:1 gegen die SG Wallweg Sandersleben durchsetzen. Damit war klar, im ersten Halbfinale würde die SG Hettstedt Hagerode 2 gegen SV Traktor Westdorf antreten. Die Gastgeber siegten mit 1:0 und im zweiten Halbfinale, hier die letzten Sekunden davon, trennten sich die SG Plötzkau Ilberstadt und Rotation Aschersleben 0:0. Das hieß also 7-Meter-Schießen. Da die Aschersleben, die in der Vorrunde alle Mannschaften weggeputzt hatten, offensichtlich das Tore-Schießen verlernten. Sie begannen auch. Der erste Schütze erzielt einen Treffer. Dann waren die Plötzkauer an der Reihe. Ausgleich. Und wieder Rotation Aschersleben am 7-Meter-Punkt. Ein weiterer Treffer. Wenige Sekunden später dann der Ausgleich. Das war schon spannend, zumal der dritte 7-Meter-Treffer für Aschersleben auf dem Fuße folgte. Und wieder zieht Plötzkau gleich. Damit musste dieses 7-Meter-Schießen also weitergehen. Und dann plötzlich der vierte Schütze von Rotation Aschersleben scheitert. Und dann hat es der vierte Plötzkauer auf dem Fuß. Ja, er schafft's 4:3, also für Plötzkau, die damit das Finale gegen Hettstedt Hagerode erreichen. Als nächstes wurde Platz 7 ausgespielt zwischen dem VfB Germania Halberstadt 3 und der SG Wallweg Sandersleben. Das war ein munteres Hin und Her. Am Ende hieß es dann 3:2 für die Halberstädter. Das Spiel um Platz 5 absolvierten SV Teutonia Siersleben und die SG Schlenzetal. Auch hier ein knappes Ergebnis. Am Ende konnte sich Siersleben mit 2:1 Platz 5 sichern. Im Spiel um Platz 3 maßen sich die Verlierer der Halbfinals, also Rotation Aschersleben und Traktor Westdorf. Auch hier schien es so, dass die Ascherslebener, die zwar das Spiel bestimmten, es nicht schafften, ein Tor zu erzielen, und praktisch mit dem Schlusspfiff gab es einen Treffer, also 1:0 für Aschersleben und damit Platz 3. Das Finale zwischen der SG Plötzkau Ilberstadt 2 und der SG Hettstedt Hagerode 2 verlief über die gesamten 12 Minuten ausgeglichen, aber genauso torlos. Und damit hieß es auch hier wieder 7 Meter schießen. Den Reigen eröffneten die Hettstädter. Tor. Dann waren die Gäste aus Plötzkau an der Reihe. Auch sie trafen. Wieder die Gastgeber. Ein weiterer Treffer. Damit war wieder Plötzkau-Ilberstadt an der Reihe. Auch hier hat der Torwart keine Chance. Wenige Sekunden später das dritte Tor für Hettstedt-Hagerode. Aber ihre Gegner können gleich darauf ausgleichen. Damit gab es nach den regulären Schützen kein Resultat, also ging es weiter. Wieder Hettstedt an der Reihe. Der nächste Treffer. Und wieder ein Tor für Plötzkau. Doch die Gastgeber lassen sich nicht bitten. Auch ihr Schütze ist erfolgreich. Und jetzt scheitert der nächste Schütze, der Plötzkauer. Die Freude riesengroß. Die Gastgeber erringen den Kupfercup der zweiten Männermannschaft an diesem Tag in der Druschba-Halle nach 7-Meter-Schießen. Herzlichen Glückwunsch!
2: Am 24. Januar erlebten die Zuschauer in der Sporthalle Bendorf ein echtes Nervenspiel. Abstiegskampf pur, mit roten Karten, einer blauen Karte und einem Sieg in letzter Sekunde. Doch nun zum Beginn des Spiels. Zunächst bestimmte die zweite Mannschaft der SG Sperrgau das Geschehen. Nach knapp 5 Minuten lag der BSV Kloster Mansfeld bereits mit 1:3 zurück und fand offensiv kaum zu Lösungen, was sich in unsauberen Abschlüssen widerspiegelte. Nach dem Treffer zum 4:9 folgte der erste größere Aufreger der Partie. Nach einer schnellen Mitte wurde der BSV unsanft gestoppt, was für die Gäste die rote Karte zur Folge hatte. Den fälligen 7-Meter übernahm in Abwesenheit des verletzten Tim Barth Hannes Ziert. Er verwandelte sicher und sollte im weiteren Spielverlauf noch 4 weitere Strafwürfe erfolgreich abschließen. Trotz Überzahl gelang es dem BSV zunächst nicht, entscheidend zu verkürzen. Die Stimmung in der Halle war aber nun deutlich angeheizt. Beim Stand vom 8:13 nahm Kloster Mansfeld eine Auszeit. Die anschließenden Maßnahmen zeigten Wirkung. Der Rückstand wurde auf 10:13 verkürzt. Kurz vor der Halbzeit setzte der BSV in der Defensive wichtige Akzente, nutzte Ballgewinne konsequent und verkürzte bis zum Pausenpfiff auf 17:19. Nach dem Seitenwechsel war der BSV sofort präsent. Über die Halbzeit hinweg gelang ein 4:0 Lauf, der mit dem 4 umjubelten Ausgleichstreffern zum 19:19 durch Lennart Bayer endete. Für Bayer war es das erste Spiel im Männerbereich, in dem er sich direkt mit einem wichtigen Tor einfügte und später noch einmal nachlegte. Kurzzeitig konnte der BSV sogar die Führung übernehmen, doch die SG Sperrgau blieb konsequent und führte in der 42. Minute wieder mit 26:22. In dieser Phase gelang den Klostermannsfeldern in 6 Minuten nur ein Treffer, zu wenig, um sich weiter heranzukämpfen. Dennoch ließ man die Gäste nicht entscheidend davonziehen. Beim Stand von 27:29 war der Rückstand wieder auf 2 Tore verkürzt. Doch wenig später musste man erneut einen 28:32 hinterherlaufen. Die Schlussphase begann und die Emotionen kochten hoch. Für die SG Sperrgau gab es die zweite rote Karte nach einer dritten Zeitstrafe. Dennoch hielten die Gäste ihre Führung zunächst und gingen mit 33:30 in Führung. In der 57. Minute folgte der nächste emotionale Höhepunkt. Johannes Jentsch erhielt nach einer Zeitstrafe zusätzlich die rote und die blaue Karte aufgrund einer verbalen Auseinandersetzung mit einem Unparteiischen. Die genaue Bewertung dieses Vorfalls wird durch die zuständigen Gremien noch vorgenommen. Die Stimmung war nun am Siedepunkt. Doch der BSV kanalisierte die Emotionen in eine klare, jetzt erst recht Mentalität. Auch in der Unterzahl erkämpfte sich das Team wichtige Ballgewinne. Nils Naxel traf zweimal in Folge zum 32:33, ehe Hannes Ziert erneut vom 7-Meter-Punkt sicher zum 33:33 Ausgleich verwandelte. Die Gäste hatten noch Möglichkeiten, selbst wieder in Führung zu gehen. Doch der PSV gewann erneut den Ball und nutzte eine letzte Auszeit zur Abstimmung der finalen Sekunden. Der Ball lief geduldig bis zur Außenposition, wo Sebastian Kraneis mit einem sechsten Treffer sicher zur 34:33 Führung einsetzte. Doch das Spiel war noch nicht beendet. Die SG Sperkau kam noch einmal zu einem direkten Freiwurf. Diesen parierte Dennis Graf und dann war es geschafft. Der BSV feierte gemeinsam mit seinen Fans den dritten Saisonsieg.

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Handball, Bezirksoberliga Frauen. Die Seefeldhalle in Wandsleben war am 22. Februar Austragungsort des Kreisderbys BSV Fichte Erdeborn gegen den BSV 1928 Klostermannsfeld. Mit einer gehörigen Portion Selbstvertrauen starteten die Klostermannsfelderinnen in das Spiel gegen den bisher ungeschlagenen Tabellenführenden. Tabellendritter gegen den Ersten versprach ein spannendes Spiel zu werden. Und so sollte es auch kommen. Laura Andreas, BSV Klostermannsfeld, parierte nach 38 Sekunden direkt den ersten Strafwurf gegen sich und legte damit den Grundstein für die Klostermannsfelderinnen für ein nahezu perfektes Spiel. Es sollten 4 weitere 7-Meter-Paraden im ersten Abschnitt und zu Beginn der zweiten Hälfte folgen. Die Keeperin war ebenfalls aus dem Spiel heraus oft nicht zu überwinden, auch dank einer hervorragenden Abwehrreihe vor sich. Die positiven Erlebnisse in der Defensive wandelten die Klostermannsfelderin direkt in Tore um und führten schnell mit 2:0. Fichte Erdeborn steht nicht ohne Grund an der Spitze der Bezirksoberliga. Nach knapp 8 Minuten erstmals der Ausgleich zum 4:4. Die Führung erlangten die Gastgeberinnen aber nicht. Die holten sich die Klostermannsfelderinnen mit dem 6:4 zurück.

Es war ein offener Schlagabtausch, in dem beide Teams ihr Bestes gaben und zeigten. Gut herausgespielte Torchancen und starke Abwehraktionen wechselten sich auf beiden Seiten des Spielfeldes regelmäßig ab. Deshalb konnte sich der BSV Kloster Mansfeld auch nicht absetzen. Den Erdebornerinnen gelang es immer wieder, den Rückstand aufzuholen, und beim Stand von 8:9 gingen sie sogar erstmals in Führung. Die Auszeit für Kloster Mansfeld im richtigen Moment. Die Damen schafften es, die Führung zurückzuerobern und gingen mit einem knappen Vorsprung mit 18:17 in die Kabine. Das Motto für die zweite Halbzeit konnte seitens Kloster Mansfeld nur lauten: nicht nachlassen, das Tempo weiter hochhalten. Die starke Mannschaftsleistung des BSV Kloster Mansfeld setzte sich auch nach dem Wiederanpfiff fort. Über eine gute Defensivleistung gewannen die Spielerinnen Bälle und Sicherheit und konnten im Angriff auf allen Positionen für Torgefahr sorgen.

0: Den ersten Treffer in Halbzeit 2 setzte Jule Nato mit dem Tor zum 19:17. Insgesamt traf sie 8 Mal und zeigte, wie so oft in dieser Spielzeit, ihre Stärken vor allem im 1-gegen-1. Die Ballgewinne wurden zur 23:18 Führung genutzt. Aus einer stabilen Abwehr heraus wurde immer wieder Tempo gemacht und selbst im Stellungsspiel waren die Klostermannsfelderinnen beweglich und erspielten sich durch ihre Laufwege die notwendigen Lücken. In der 38. Minute der Treffer zum 25:20. Nach dem knappen Spielverlauf in den ersten 30 Minuten sollte dieser Vorsprung entscheidend sein. Besonders leicht schienen den Klostermannsfelderinnen die Treffer von den Außenpositionen zu gelingen. Ob rechts oder links, Melissa Wehnert setzte sich insgesamt 7 Mal durch. Der Spielstand in der 46. Spielminute 30:24. Fichte Erdeborn hatte die 2 Spielpunkte aber noch nicht aufgegeben. Innerhalb von 4 Minuten verkürzten sie auf 30:27. Minuten vor Spielende das 28:31 und folgend das 29:31. Die Spannung in der Seefeldhalle war spürbar. Noch einmal die Treffer für Erdeborn. 31:33 der Spielstand, 2 Minuten vor Abpfiff. Mit dem Treffer zum 34:31 machte der BSV Klostermannsfeld den sogenannten Deckel drauf und durfte bereits 1 Minute vor dem Schlusspfiff die 2 Punkte feiern und traf dann noch zum 35:31 Endstand. Ein Sieg gegen den bis dahin ungeschlagenen Tabellenführer und dann noch im Kreisderby auswärts, das ist schon etwas Besonderes, freute sich Trainer Mike Reschke über diese 2 wichtigen Zähler im Kampf um den Tabellenplatz 3.
1: In der Regionalliga Süd der Herren stand am 8. März das Punktspiel MSV Hettstedt gegen den TSV Gräfelfing an. Damit trafen in der Sporthalle am Volkspark der derzeit Tabellenfünfte auf den Tabellenvierten. Mit Tabellenplatz 5 hält sich der MSV Hettstedt derzeit gut im Mittelfeld. Mit 7 Siegen und 5 Niederlagen bis dato in dieser Saison ist die Bilanz positiv. Die Begegnung mit dem TSV Gräfelfing ging in der Hinrunde mit einem 4:6 für die Hettstedter verloren. Knappe Spiele waren es am 9. November und so konnte auch in diesem Aufeinandertreffen von engen Spielständen ausgegangen werden. Die 2 gespielten Doppel und die ersten 4 Einzelbegegnungen brachten in der Mannschaftswertung ein Unentschieden auf die Tafel. 4 Einzel standen noch auf dem Plan, die 42 Zuschauer und wir mit der Kamera gespannt verfolgten. Alexi Räsenen für den MSV spielte gegen Deendre Calderon, TSV Gräfelfing. Bereits der erste Satz brachte das Publikum zum Toben angesichts der spannenden Ballwechsel. Thank you.
0: Erst mit dem 15. Ballgewinn gelang es Aleksi Räsänen, den ersten Satz zuzumachen. Deutlich mit 11:5 und 11:6 gingen Sätze 2 und 3 ebenfalls auf sein Konto. Johann Barius, MSV gegen Numa Marlon Ulrich, TSV Gräfelfing. Die Partie an Tisch 2. Nach einem deutlichen Satzgewinn mit 11:3 für Barius steigerte sich der Gräfelfinger und entschied den zweiten Satz mit 11:9 für sich. Im dritten Satz legte Johann Barius wieder vor und siegte mit 11:8. Der vierte Satz jedoch ging spielstark mit 11:4 an Ulrich. Es brauchte den entscheidenden fünften Satz, der für den MSV Hettstedt mit 11:9 auf der Habenseite verzeichnet werden konnte. Um es vorn wegzunehmen, es brauchte ebenfalls 5 Sätze in der Begegnung Alexander Patzdyka gegen Jonas Becker. Der erste Satz, souverän bespielt, ging an Alexander und damit an den MSV. Im zweiten Satz legte er spielstark mit 12:10 nach. Satz 3 und 4 sicherte sich Jonas Becker. Alexander Patzdyka schaffte es immer wieder an den Gräfelfinger heranzukommen, konnte aber die letzten beiden entscheidenden Punkte nicht machen. 8:11 und 11:13 verlor er diese Sätze. An den letzten beiden Bällen scheiterte Alexander auch im entscheidenden fünften Satz. Sein Spiel ging an die Gäste verloren, die sich in der Mannschaftswertung auf 4:5 herankämpften. Das Spiel Robert Ross, MSV,

Gegen Daniel Bosian, TSV Gräfeving, konnte in der Mannschaftswertung den Ausgleich für die Gäste bringen oder den MSV jubeln lassen. Demzufolge aufmerksam verfolgte das Publikum diese Partie. Robert Ross startete stark mit einem 11:5 Sieg, musste den zweiten Satz aber mit genau 5:11 an den Gegner abgeben. Der dritte Satz verlief wieder, dem ganzen Spieltag entsprechend, knapp. 11:8 für Ross. Ein Hin und Her im vierten Satz. Ross vorn weg, Bosian wieder dran.

0: Letztlich konnte Robert Ross die Nerven behalten und mit 12-10 Ballgewinnen siegen. Spiel- und Mannschaftssieg für den MSV Hettstedt und die Halle tobte.
1: Der MSV Eisleben stellte am 28. März seinen städtischen Sportplatz für das Halbfinale im Fußball-Landespokal zur Verfügung. Der SV Emselo hatte es so weit gebracht und empfing den Halleschen FC. Das sollte natürlich ein Fußballfest werden und bedeutete eine andere Vorbereitung als im sonstigen Punktspielbetrieb. Man erwartete schließlich jede Menge Fans der beiden Mannschaften und natürlich alle sonstigen interessierten Fußballfans aus der Region. Und so kam es dann auch. Trotz des ungemütlichen Wetters fanden am Ende 2150 Zuschauer den Weg auf den städtischen Sportplatz. Sportlich war natürlich der Hallesche FC, der zwei Spielklassen über den Emseloern angesiedelt ist, der haushohe Favorit und hatte ja auch die letzten Landespokale für sich entscheiden können. Und auch bei den Fans hörte man vor allem Sprechchöre für die Saalestädter. Doch so wird gesagt, der Pokal habe seine eigenen Gesetze. Und die Emseloer waren auf alle Fälle froh, so weit gekommen zu sein. Dann ging's los, die Hallenser in roter Spielkleidung, die Emseloer in Gelb. Doch schon von Anfang an zeigten die Spieler vom HFC, wer hier Herr auf dem Platz ist. Für die Emseloer war es ganz schwer gegenzuhalten. Das Spiel konzentrierte sich auf das Tor von SV Emselo und es kam, wie es kommen musste, in der 18. Minute nach einem Eckball und etwas undurchsichtiger Situation vor dem Tor der Emseloer schlug es ein. Burim Halili, das erste Tor für die Saalestädter. Dieser relativ frühe Rückstand machte die Situation für die Männer in Gelb nicht leichter. Bei allem Bemühen war man auch nach dem Rückstand nicht in der Lage, etwas am Spielverlauf zu ändern. Es blieb bei Schwerstarbeit für Jan Hansal im Tor von Emselo. Für ihn kam übrigens in der zweiten Halbzeit Florian Franke ins Spiel. Bei allen Abwehrbemühungen dauerte es nur 4 Minuten. Da schlug's wieder ein bei den Männern von Emselo, das 2:0 durch Max Kulke. Damit kam das Spiel für die Favoriten von der Saale in ruhigere Fahrwasser, zumal sie ja auch das Spiel kontrollierten. Und leider kann ich Ihnen keine Bilder von Angriffen der Emseloer zeigen. Es gab praktisch keine erwähnenswerten in dieser Spielphase. Und so gab es noch die eine oder andere Chance in der zweiten Hälfte der ersten Halbzeit für die Hallenser. Ganz kurz vor dem Halbzeitpfiff gab es dann noch einen Eckstoß für die Emseloer. Aber die Hallenser haben die Situation ganz schnell geklärt. Es bestand keine Gefahr für einen Anschlusstreffer. Und so gingen die Mannschaften mit dem Stand von 2:0 für den HFC in die Kabinen. Es hätte auch 4 oder 5:0 stehen können. Nach dem Wiederanpfiff änderte sich am Charakter des Spiels.

vieles erstmal gar nichts. Nur es wurde eben in die andere Richtung gespielt. Der HFC war weiter drückend überlegen. Doch dann die folgende Situation. Philipp Stache vom SV Emselo wird gefoult, erhält einen Freistoß, den er selbst ausführt, in gar nicht so schlechter Position. Der Schuss war gut und der forderte Sven Müller im Tor des HFC, der sich richtig strecken musste. Dieser Standard war aber eine Ausnahme. Im Gegenzug zeigten die Alenser, wie das geht mit dem Toreschießen. 58. Minute, 3:0, Torschütze Marius Hauptmann. Man kann den Männern in Schwarz-Gelb nicht absprechen, dass sie trotz der schwierigen Situation immer wieder versuchten, ins Spiel zu kommen. Aber sie fanden an diesem Tag einfach kein Mittel, um gegen den übermächtigen Gegner anzukommen. Er zeigte auch gleich wieder, wie es geht mit dem Toreschießen. In der 63. Minute 4:0, Serhard Pollard, diesmal der Torschütze. Jetzt ging es eigentlich nur noch um Schadensbegrenzung für die Emseloer. Die standen weiter unter Druck. Es brannte immer wieder lichterloh vor ihrem Kasten. Höhepunkt dabei Boccabaro, der die Querlatte trifft. Logische Folge, das 5:0. Wieder der Torschütze Serhard Pollard. Damit ließen es aber die Hallenser dann gut sein. In den letzten Minuten eignete sich dann aus einigen Chancen nichts mehr Erwähnenswertes. Das Spiel ging damit mit 5:0 für die Hallenser zu Ende, die wieder im Pokalfinale des Landes sind. Ihr Gegner, Germania Halberstadt, die setzten sich mit 5:1 gegen den SSV 80 Gardelegen durch. Tags darauf fanden übrigens die Halbfinals im Kreispokal statt. Der SV Kelbra konnte sich mit 3:0 gegen VfB Sangerhausen 2 durchsetzen. Und die Gastgeber für dieses Fußballfest auf dem städtischen Sportplatz der MSV Eisleben konnte sich auswärts mit 3:0 gegen die SG Bräunrode Arnstedt durchsetzen und zieht damit also auch ins Finale ein. Herzlichen Glückwunsch. Aber auch an die Spieler vom SV Eintracht Emselo, die es im Pokal so weit gebracht haben und sich hier auch achtbar aus der Affäre zogen. Der turmhohe Favorit zieht also in das Finale des Landespokals ein.

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3: Das Konzert von Josef Haydn, Die Schöpfung, wird am 6. September von 17 bis 19 Uhr in der St. Andreaskirche Eisleben unter der Leitung von Kirchenmusikdirektor Thomas Ennenbach aufgeführt. Die Solisten kommen von der Kantorei Eisleben und Sangerhausen sowie vom Mitteldeutschen Kammerchor.
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0: Eiskaltes Wasser, großer Mut und pure Überwindung. So war das Neujahrsschwimmen im süßen See überschrieben. Am Nordufer des Sees versammelten sich auch in diesem Jahr wieder zahlreich Schaulustige, die jenen zusehen wollten, die den Sprung ins kühle Nass wagten. Dabei stellten die derzeitigen Temperaturen nicht nur die Anbader vor eine Herausforderung. Für die DLRG hieß es am Donnerstag zunächst, eine 6 cm dicke Eisdecke zu durchbrechen.
1: Wir müssen ein großes Loch ins Eis machen, damit die geschätzte Besucherzahl, letztes Jahr hatten wir 70, damit die überhaupt ins Wasser können. Dazu haben wir am Donnerstagabend kurzfristig festgelegt, wir machen eine Ausbildung, Eisrettung mit der DLRG Ortsgruppe Eisleben Hettstedt, die DLRG Ortsgruppe Weißenfels Hohenmölsen und mit der Feuerwehr Eisleben zusammen. Da haben wir eine Ausbildung Eisrettung gemacht, wie können wir Personen aus dem Eis rausholen, wenn welche eingebrochen sind, und haben gleichzeitig mit ganz vielen Leuten das Loch für heute soweit vorbereitet.
2: Könnt ihr euch überhaupt erinnern, wann das letzte Mal so war?
1: Nein, weiß ich nicht. Kann ich nicht sagen.
2: Heißt das jetzt auch besondere Bedingungen für die, die heute ins Wasser gehen? Sollte man da besonders was beachten heute?
1: Ja, die müssen auf die Eisschollen aufpassen. Die Eisschollen sind scharfkantig. Wir haben schon versucht, so viel wie möglich an die Seite zu schaffen, aber es sind immer noch jede Menge da und man kann sich da die Schienbeine oder so aufschneiden, da wo der Mensch nicht so gut gepolstert ist.
0: Die benannte Eisrettung führten die Kameraden des DLRG auch am Sonntag noch einmal durch. Dabei erklärten sie den Anwesenden Abläufe und Sicherheitsmaßnahmen.
3: Und wir zeigen vorher noch mal kurz den Eisretter, wie der aufgebaut ist. Er ist quasi ein schwimmendes Schlauchboot, aber dieses Schlauchboot ist nicht geschlossen. Dieses Schlauchboot ist vorn und hinten offen. Das heißt, wenn ihr es noch mal ankippt, David, dass wir noch mal reingucken können, macht langsam. So, genau, das ist hinten und vorn offen. Das heißt, unser Eisretter wird hinten in das Boot einsteigen. Wir schieben das dann über die verunfallte Person komplett drüber, dass er quasi schon im Boot ist. Dann wird das Boot abgelegt, der David geht auf die Luftpolster, zieht dann unseren Paul, die verunfallte Person, gleich ins Boot hinein. Natürlich ist das leichter gesagt als getan. So, und wenn der dann im Boot ist, gibt es das Signal, genau, zieh, und dann wird der Eisretter an Land gezogen und dann hier an den Rettungsdienst übergeben.
0: Paul Jähn von der Ortsgruppe Eisleben musste, oder besser gesagt durfte, dabei den zu Rettenden spielen.
4: Das ist überhaupt keine Überwindung, das macht mir total Spaß und das kommt von innen heraus.
2: Wie oft trainiert ihr denn sowas?
4: Naja, es ist in Realität gar nicht so oft, denn uns bieten sich ja die Möglichkeiten gar nicht so oft, dass der See komplett zugefroren ist. Insofern haben wir dieses Jahr, also gestern, mit den Ortsgruppen Hettstedt und Hohenmölsen-Weißenfels zusammen diese Eisrettungsübung hier am See erstmalig dieses Jahr und auch letztes Jahr gemacht.
0: Auch wenn die Eisdecke in Ufernähe sehr stabil wirkte und für das Neujahrsschwimmen auch am Sonntag wieder aufgebrochen werden musste, betonte die DLRG immer wieder, solche Eisflächen erst nach Freigabe durch zuständige Behörden zu betreten. Zu groß sei das Risiko, an unsicheren Stellen, die der Laie nicht sofort erkennt, einzubrechen. 49 Mutige hatten sich für den Gang ins Wasser angemeldet. Darunter erfahrene Schwimmer wie Steffi Brames vom SSV Eisleben und Neulinge wie der 11-jährige Oskar aus Seeburg.
2: Die Unterschrift ist gemacht. Was ist die Motivation, heute ins Wasser zu gehen?
5: Das Wetter.
2: Wie das Wetter? Es ist doch kalt.
5: Ja, aber ich war ja jetzt schon 3 oder 4 Mal dieses Jahr schon im Wasser. Und heute sind eigentlich ideale Traumbedingungen mit Eis auf dem Wasser, was vorher aufgebrochen werden musste. Und wenn man im Wasser ist, ist es definitiv wärmer als die

0: an.
1: Mach vorsichtig!
0: 1,4 Grad Wassertemperatur, minus 5 Grad Lufttemperatur. Unvorstellbar für viele der zahlreichen Zuschauer. Doch wo man auch hinblickte, das 10. Neujahrsschwimmen in Seeburg brachte nur fröhliche Gesichter hervor. Während für die meisten Neujahrsschwimmer der Adrenalinkick nach wenigen Sekunden endete, nahm sich ein kleines, erfahrenes Grüppchen vor, 5 Minuten im Wasser auszuhalten. Mit den Händen über Wasser, damit diese warm bleiben, schafften sie es auf 5 Minuten 20 Sekunden, bevor es auch für die letzten 4 hieß, es reicht.
2: Es war das erste Mal, dass ich sowas mitgemacht habe. Ich mache es zu Hause regelmäßig, aber es war sehr erfrischend.
3: Der Winter ist die Zeit des Hallenfußballs. So lud am 17. Januar auch die Druschbar-Sporthalle in Hettstedt zu einem solchen Turnier ein. Der dortige FC organisierte für seine zweite Männermannschaft, die als SG Hettstedt-Harkerode 2 antrat, wieder den Kupfercup. Näheres erfuhren wir vom Vorsitzenden Marcel Görtler.
4: Ja, heute findet die zweite Auflage statt von unserem Kupfercup von der zweiten Männermannschaft. Wir hatten in der letzten Woche schon das Turnier, was unsere erste Vertretung im Männerbereich betrifft. Und ja, wir haben das Turnier auch ins Leben gerufen, um auch in der Region auf Kreisebene diesen Kupfercup aufleben zu lassen. Und ja, sind wir gespannt heute. Es ist schön, dass alle eingeladenen Mannschaften gekommen sind. Und das ist der Kupfercup unserer zweiten Männermannschaft heute.
3: Er berichtete auch, dass er noch nicht allzu lange in dieser Funktion tätig ist.
4: Tja, ich habe im April habe ich dann das Amt von Herrn Bernd Kühn übernommen. Das, wir arbeiten ja auch schon, wir haben schon vorher länger zusammengearbeitet. Ja, es ist spannend, es ist eine völlig neue Rolle und mit neuen Aufgaben. Es ist natürlich, es ist jede helfende Hand gebraucht. Also wer sich da auch angesprochen fühlt, kann gerne auf uns zukommen. Und wir versuchen, den Verein weiterzuentwickeln. Und das ist auch immer wichtig, die ganze Gemeinschaft mitzunehmen, auch in der Stadt, dass es Spaß macht und Freude macht, hier eine Hobby oder eine Tätigkeit neben der beruflichen Arbeitszeit zu finden oder auch für die Kinder neben der Schule, Schulzeit. Ja, es ist ja heutzutage sehr schwierig, da Menschen, kleine Menschen zu motivieren, von den elektronischen Geräten wegzukommen. Und finde ich persönlich auch noch umso wichtiger. Es macht Spaß, mit Menschen zusammen ein Spiel zu spielen, wo für jede Nation und für jede Groß-Klein, ja, männlich, weiblich, die Regeln sind für alle gleich. Das ist die Sprache, die alle verstehen. Und ja, es macht Spaß, sowas mit weiterzuentwickeln. Und ich hoffe, dass wir da noch viele, viele, viele Meter machen und die Stadt mit, den Verein und die Stadt mitzuentwickeln.
3: Man sah, dass dieses Turnier auf großes Interesse der Hettstädterinnen und Hettstädter und natürlich der Fans der angereisten Mannschaften traf. Die Halle füllte sich mehr und mehr, während Marcel Görtler das Turnier eröffnete und dabei auch die Mannschaften vorstellte. Neben den Gastgebern waren 7 weitere Mannschaften angereist. Sie sollten in 2 Gruppen jeweils 12 Minuten gegeneinander spielen. Der erste der einen Gruppe spielte dann gegen den zweiten der andere ein Halbfinale aus. Deren Verlierer absolvierten ein Spiel um Platz 3. Und zum Abschluss sollte es ein richtiges Finale geben. vorher noch Platzierungsspiele.

0: um die Ränge 5 und 7. Aber nun zum Turniergeschehen. Die Gastgeber hatten das Privileg des Eröffnungsspieles, ihr Gegner Teutonia Siersleben. Das Besondere in der Duschbale, es gab kein Seitenaus, man konnte also den Ball prallen lassen. Die beiden anderen Mannschaften in der Gruppe, die SG Plötzkau 2 und Germania Halberstadt 3. Die Auftaktpartie endete 0:0 und danach waren aus der Gruppe 2 Traktor Westdorf und die SG Schlenzetal an der Reihe. Hier gab's dann übrigens ein 1:1. Dann war wieder die andere Gruppe an der Reihe. Hier die Begegnung zwischen Germania Halberstadt, dritte Mannschaft, und ganz vollständig ausgesprochen die Spielgemeinschaft Plötzkau Ilberstadt 2. Die Letztgenannten setzten das erste Zeichen in diesem Turnier mit einem 3:0 Sieg. Und ebenso deutlich ging es in der vierten Partie zu. Damit waren alle Mannschaften einmal am Start. Hier konnte sich Rotation Aschersleben 4:1 gegen die SG Wallweg Sandersleben durchsetzen. Damit war klar, im ersten Halbfinale würde die SG Hettstedt Hagerode 2 gegen SV Traktor Westdorf antreten. Die Gastgeber siegten mit 1:0 und im zweiten Halbfinale, hier die letzten Sekunden davon, trennten sich die SG Plötzkau Ilberstadt und Rotation Aschersleben 0:0. Das hieß also 7-Meter-Schießen. Da die Aschersleben, die in der Vorrunde alle Mannschaften weggeputzt hatten, offensichtlich das Tore-Schießen verlernten. Sie begannen auch, der erste Schütze erzielt einen Treffer. Dann waren die Plötzkauer an der Reihe. Ausgleich. Und wieder Rotation Aschersleben am 7-Meter-Punkt. Ein weiterer Treffer. Wenige Sekunden später dann der Ausgleich. Das war schon spannend, zumal der dritte 7-Meter-Treffer für Aschersleben auf dem Fuße folgte. Und wieder zieht Plötzkau gleich. Damit musste dieses 7-Meter-Schießen also weitergehen. Und dann plötzlich der vierte Schütze von Rotation Aschersleben scheitert. Und dann hat es der vierte Plötzkauer auf dem Fuß. Ja, er schafft's, 4:3 also für Plötzkau, die damit das Finale gegen Hettstedt Hagerode erreichen. Als nächstes wurde Platz 7 ausgespielt zwischen dem VfB Germania Halberstadt 3 und der SG Wallweg Sandersleben. Das war ein munteres Hin und Her. Am Ende hieß es dann 3:2 für die Halberstädter. Das Spiel um Platz 5 absolvierten SV Teutonia Siersleben und die SG Schlenzetal. Auch hier ein knappes Ergebnis. Am Ende konnte sich Siersleben mit 2:1 Platz 5 sichern. Im Spiel um Platz 3 maßen sich die Verlierer der Halbfinals, also Rotation Aschersleben und Traktor Westdorf. Auch hier schien es so, dass die Aschersleberner, die zwar das Spiel bestimmten, es nicht schafften, ein Tor zu erzielen. Und praktisch mit dem Schlusspfiff gab es einen Treffer, also 1:0 für Aschersleben und damit Platz 3. Das Finale zwischen der SG Plötzkau Ilberstadt 2 und der SG Hettstedt Hagerode 2 verlief über die gesamten 12 Minuten ausgeglichen, aber genauso torlos. Und damit hieß es auch hier wieder 7 Meter schießen. Den Reigen eröffneten die Hettstädter. Tor. Dann waren die Gäste aus Plötzkau an der Reihe. Auch sie trafen. Wieder die Gastgeber. Ein weiterer Treffer. Damit war wieder Plötzkau Ilberstadt an der Reihe. Auch hier hat der Torwart keine Chance. Wenige Sekunden später das dritte Tor für Hettstedt Hagerode. Aber ihre Gegner können gleich darauf ausgleichen. Damit gab es nach den regulären Schützen kein Resultat, also ging es weiter. Wieder Hettstedt an der Reihe. Der nächste Treffer. Und wieder ein Tor für Plötzkau. Doch die Gastgeber lassen sich nicht bitten. Auch ihr Schütze ist erfolgreich. Und jetzt scheitert der nächste Schütze, der Plötzgauer. Die Freude riesengroß. Die Gastgeber erringen den Kupfercup der zweiten Männermannschaft an diesem Tag in der Druschba-Halle nach 7-Meter-Schießen. Herzlichen Glückwunsch!
1: Am 24. Januar erlebten die Zuschauer in der Sporthalle Bendorf ein echtes Nervenspiel. Abstiegskampf pur, mit roten Karten, einer blauen Karte und einem Sieg in letzter Sekunde. Doch nun zum Beginn des Spiels. Zunächst bestimmte die zweite Mannschaft der SG Sperrgau das Geschehen. Nach knapp 5 Minuten lag der BSV Klostermannsfeld bereits mit 1:3 zurück und fand offensiv kaum zu Lösungen, was sich in unsauberen Abschlüssen widerspiegelte. Nach dem Treffer zum 4:9 folgte der erste größere Aufreger der Partie. Nach einer schnellen Mitte wurde der BSV unsanft gestoppt, was für die Gäste die rote Karte zur Folge hatte. Den fälligen 7-Meter übernahm in Abwesenheit des verletzten Tim Barth Hannes Ziert. Er verwandelte sicher und sollte im weiteren Spielverlauf noch 4 weitere Strafwürfe erfolgreich abschließen. Trotz Überzahl gelang es dem BSV zunächst nicht, entscheidend zu verkürzen. Die Stimmung in der Halle war aber nun deutlich angeheizt. Beim Stand vom 8:13 nahm Klostermannsfeld eine Auszeit. Die anschließenden Maßnahmen zeigten Wirkung. Der Rückstand wurde auf 10:13 verkürzt. Kurz vor der Halbzeit setzte der BSV in der Defensive wichtige Akzente, nutzte Ballgewinne konsequent und verkürzte bis zum Pausenpfiff auf 17:19. Nach dem Seitenwechsel war der BSV sofort präsent. Über die Halbzeit hinweg gelang ein 4:0 Lauf, der mit dem 4 umjubelten Ausgleichstreffern zum 19:19 durch Lennart Bayer endete. Für Bayer war es das erste Spiel im Männerbereich, in dem er sich direkt mit einem wichtigen Tor einfügte und später noch einmal nachlegte. Kurzzeitig konnte der BSV sogar die Führung übernehmen, doch die SG Sperrgau blieb konsequent und führte in der 42. Minute wieder mit 26:22. In dieser Phase gelang den Klostermannsfeldern in 6 Minuten nur ein Treffer, zu wenig, um sich weiter heranzukämpfen. Dennoch ließ man die Gäste nicht entscheidend davonziehen. Beim Stand von 27:29 war der Rückstand wieder auf 2 Tore verkürzt. Doch wenig später musste man erneut einen 28:32 hinterherlaufen. Die Schlussphase begann und die Emotionen kochten hoch. Für die SG Sperrgau gab es die 2. rote Karte nach einer 3. Zeitstrafe. Dennoch hielten die Gäste ihre Führung zunächst und gingen mit 33:30 in Führung. In der 57. Minute folgte der nächste emotionale Höhepunkt. Johannes Jentsch erhielt nach einer Zeitstrafe zusätzlich die rote und die blaue Karte aufgrund einer verbalen Auseinandersetzung mit einem Unparteiischen. Die genaue Bewertung dieses Vorfalls wird durch die zuständigen Gremien noch vorgenommen. Die Stimmung war nun am Siedepunkt. Doch der BSV kanalisierte die Emotionen in eine klare, jetzt erst recht Mentalität.

Auch in der Unterzahl erkämpfte sich das Team wichtige Ballgewinne. Nils Naxel traf zweimal in Folge zum 32:33, ehe Hannes Ziert erneut vom 7-Meter-Punkt sicher zum 33:33 Ausgleich verwandelte. Die Gäste hatten noch Möglichkeiten, selbst wieder in Führung zu gehen. Doch der PSV gewann erneut den Ball und nutzte eine letzte Auszeit zur Abstimmung der finalen Sekunden. Der Ball lief geduldig bis zur Außenposition, wo Sebastian Kraneis mit einem sechsten Treffer sicher zur 34:33 Führung einsetzte. Doch das Spiel war noch nicht beendet. Die SG Sperkau kam noch einmal zu einem direkten Freiwurf. Diesen parierte Dennis Graf. Und dann war es geschafft. Der BSV feierte gemeinsam mit seinen Fans den dritten Saisonsieg.

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15: Handball, Bezirksoberliga Frauen. Die Seefeldhalle in Wandsleben war am 22. Februar Austragungsort des Kreisderbys BSV Fichte Erdeborn gegen den BSV 1928 Klostermannsfeld. Mit einer gehörigen Portion Selbstvertrauen starteten die Klostermannsfelderinnen in das Spiel gegen den bisher ungeschlagenen Tabellenführenden. Tabellendritter gegen den Ersten versprach ein spannendes Spiel zu werden. Und so sollte es auch kommen. Laura Andreas, BSV Klostermannsfeld, parierte nach 38 Sekunden direkt den ersten Strafwurf gegen sich und legte damit den Grundstein für die Klostermannsfelderinnen für ein nahezu perfektes Spiel. Es sollten 4 weitere 7-Meter-Paraden im ersten Abschnitt und zu Beginn der zweiten Hälfte folgen. Die Keeperin war ebenfalls aus dem Spiel heraus oft nicht zu überwinden, auch dank einer hervorragenden Abwehrreihe vor sich. Die positiven Erlebnisse in der Defensive wandelten die Klostermannsfelderinnen direkt in Tore um und führten schnell mit 2:0. Fichte Erdeborn steht nicht ohne Grund an der Spitze der Bezirksoberliga. Nach knapp 8 Minuten erstmals der Ausgleich zum 4:4. Die Führung erlangten die Gastgeberinnen aber nicht. Die holten sich die Klostermannsfelderinnen mit dem 6:4 zurück.

Es war ein offener Schlagabtausch, in dem beide Teams ihr Bestes gaben und zeigten. Gut herausgespielte Torchancen und starke Abwehraktionen wechselten sich auf beiden Seiten des Spielfeldes regelmäßig ab. Deshalb konnte sich der BSV Klostermannsfeld auch nicht absetzen. Den Erdebornerinnen gelang es immer wieder, den Rückstand aufzuholen, und beim Stand von 8:9 gingen sie sogar erstmals in Führung. Die Auszeit für Klostermannsfeld im richtigen Moment. Die Damen schafften es, die Führung zurückzuerobern und gingen mit einem knappen Vorsprung mit 18:17 in die Kabine. Das Motto für die zweite Halbzeit konnte seitens Klostermannsfeld nur lauten: nicht nachlassen, das Tempo weiter hochhalten. Die starke Mannschaftsleistung des BSV Klostermannsfeld setzte sich auch nach dem Wiederanpfiff fort. Über eine gute Defensivleistung gewannen die Spielerinnen Bälle und Sicherheit und konnten im Angriff auf allen Positionen für Torgefahr sorgen. Den ersten Treffer in Halbzeit 2 setzte Jule Nato mit dem Tor zum 19:17. Insgesamt traf sie 8-mal und zeigte, wie so oft in dieser Spielzeit, ihre Stärken vor allem im 1-gegen-1. Die Ballgewinne wurden zur 23:18 Führung genutzt. Aus einer stabilen Abwehr heraus wurde immer wieder Tempo gemacht. Und selbst im Stellungsspiel waren die Klostermannsfelderinnen beweglich und erspielten sich durch ihre Laufwege die notwendigen Lücken.

In der 38. Minute der Treffer zum 25:20. Nach dem knappen Spielverlauf in den ersten 30 Minuten sollte dieser Vorsprung entscheidend sein. Besonders leicht schienen den Klostermannsfelderinnen die Treffer von den Außenpositionen zu gelingen. Ob rechts oder links, Melissa Wehnert setzte sich insgesamt 7-mal durch. Der Spielstand in der 46. Spielminute 30:24. Fichte Erdeborn hatte die 2 Spielpunkte aber noch nicht aufgegeben. Innerhalb von 4 Minuten verkürzten sie auf 30:27. Vor Spielende das 28:31 und folgend das 29:31. Die Spannung in der Seefeldhalle war spürbar. Noch einmal die Treffer für Erdeborn. 31:33 der Spielstand, 2 Minuten vor Abpfiff. Mit dem Treffer zum 34:31 machte der BSV Klostermannsfeld den sogenannten Deckel drauf und durfte bereits eine Minute vor dem Schlusspfiff die 2 Punkte feiern und traf dann noch zum 35:31 Endstand. Ein Sieg gegen den bis dahin ungeschlagenen Tabellenführer und dann noch im Kreisderby auswärts, das ist schon etwas Besonderes, freute sich Trainer Mike Reschke über diese 2 wichtigen Zähler im Kampf um den Tabellenplatz 3. In der Regionalliga Süd der Herren stand am 8. März das Punktspiel MSV Hettstedt gegen den TSV Gräfelfing an. Damit trafen in der Sporthalle am Volkspark der derzeit Tabellenfünfte auf den Tabellenvierten. Mit Tabellenplatz 5 hält sich der MSV Hettstedt derzeit gut im Mittelfeld. Mit 7 Siegen und 5 Niederlagen bis dato in dieser Saison ist die Bilanz positiv. Die Begegnung mit dem TSV Gräfelfing ging in der Hinrunde mit einem 4:6 für die Hettstedter verloren. Knappe Spiele waren es am 9. November und so konnte auch in diesem Aufeinandertreffen von engen Spielständen ausgegangen werden. Die 2 gespielten Doppel und die ersten 4 Einzelbegegnungen brachten in der Mannschaftswertung ein Unentschieden auf die Tafel. 4 Einzel standen noch auf dem Plan, die 42 Zuschauer und wir mit der Kamera gespannt verfolgten. Alexi Räsenen für den MSV spielte gegen Deendre Calderon, TSV Gräfelfing. Bereits der erste Satz brachte das Publikum zum Toben angesichts der spannenden Ballwechsel.

Erst mit dem 15. Ballgewinn gelang es Aleksi Räsänen, den ersten Satz zuzumachen. Deutlich mit 11 zu 5 und 11 zu 6 gingen Sätze 2 und 3 ebenfalls auf sein Konto. Johann Barius, MSV gegen Numa Marlon Ulrich, TSV Gräfelfing. Die Partie an Tisch 2. Nach einem deutlichen Satzgewinn mit 11 zu 3 für Barius steigerte sich der Gräfelfinger und entschied den zweiten Satz mit 11 zu 9 für sich. Im dritten Satz legte Johann Barius wieder vor und siegte mit 11 zu 8. Der vierte Satz jedoch ging spielstark mit 11 zu 4 an Ulrich. Es brauchte den entscheidenden fünften Satz, der für den MSV Hettstedt mit 11 zu 9 auf der Habenseite verzeichnet werden konnte. Um es vorn wegzunehmen, es brauchte ebenfalls 5 Sätze in der Begegnung Alexander Pazdyka gegen Jonas Becker. Der erste Satz, souverän bespielt, ging an Alexander und damit an den MSV. Im zweiten Satz legte er spielstark mit 12 zu 10 nach. Satz 3 und 4 sicherte sich Jonas Becker. Alexander Pazdyka schaffte es immer wieder an den Gräfelfinger heranzukommen, konnte aber die letzten beiden entscheidenden Punkte nicht machen. 8 zu 11 und 11 zu 13 verlor er diese Sätze. An den letzten beiden Bällen scheiterte Alexander auch im entscheidenden fünften Satz. Sein Spiel ging an die Gäste verloren, die sich in der Mannschaftswertung auf 4 zu 5 herankämpften. Das Spiel Robert Ross, MSV, gegen Daniel Bosian, TSV Gräfelfing, konnte in der Mannschaftswertung den Ausgleich für die Gäste bringen oder den MSV jubeln lassen. Demzufolge aufmerksam verfolgte das Publikum diese Partie. Robert Ross startete stark mit einem 11 zu 5 Sieg, musste den zweiten Satz aber mit genau 5 zu 11 an den Gegner abgeben. Der dritte Satz verlief wieder, dem ganzen Spieltag entsprechend, knapp. 11 zu 8 für Ross. Ein Hin und Her im vierten Satz. Ross vorn weg, Bosian wieder dran.

0: Letztlich konnte Robert Ross die Nerven behalten und mit 12:10 Ballgewinnen siegen. Spiel- und Mannschaftssieg für den MSV Hettstedt und die Halle tobte.
1: Der MSV Eisleben stellte am 28. März seinen städtischen Sportplatz für das Halbfinale im Fußball-Landespokal zur Verfügung. Der SV Emselo hatte es so weit gebracht und empfing den Halleschen FC. Das sollte natürlich ein Fußballfest werden und bedeutete eine andere Vorbereitung als im sonstigen Punktspielbetrieb. Man erwartete schließlich jede Menge Fans der beiden Mannschaften und natürlich alle sonstigen interessierten Fußballfans aus der Region. Und so kam es dann auch. Trotz des ungemütlichen Wetters fanden am Ende 2150 Zuschauer den Weg auf den städtischen Sportplatz. Sportlich war natürlich der Hallesche FC, der zwei Spielklassen über den Emseloern angesiedelt ist, der haushohe Favorit. Und hatte ja auch die letzten Landespokale für sich entscheiden können. Und auch bei den Fans hörte man vor allem Sprechchöre für die Saalestädter. Doch so wird gesagt, der Pokal habe seine eigenen Gesetze und die Emseloer waren auf alle Fälle froh, so weit gekommen zu sein. Dann ging's los, die Hallenser in roter Spielkleidung, die Emseloer in Gelb. Doch schon von Anfang an zeigten die Spieler vom HFC, wer hier Herr auf dem Platz ist. Für die Emseloer war es ganz schwer gegenzuhalten. Das Spiel konzentrierte sich auf das Tor von SV Emselo und es kam, wie es kommen musste, in der 18. Minute. Nach einem Eckball und etwas undurchsichtiger Situation vor dem Tor der Emseloer schlug es ein. Burim Halili, das erste Tor für die Saalestädter. Dieser relativ frühe Rückstand machte die Situation für die Männer in Gelb nicht leichter. Bei allem Bemühen war man auch nach dem Rückstand nicht in der Lage, etwas am Spielverlauf zu ändern. Es blieb bei Schwerstarbeit für Jan Hansal im Tor von Emselo. Für ihn kam übrigens in der zweiten Halbzeit Florian Franke ins Spiel. Bei allen Abwehrbemühungen dauerte es nur 4 Minuten. Da schlug's wieder ein bei den Männern von Emselo, das 2:0 durch Max Kulke. Damit kam das Spiel für die Favoriten von der Saale in ruhigere Fahrwasser. Zumal sie ja auch das Spiel kontrollierten. Leider kann ich Ihnen keine Bilder von Angriffen der Emseloer zeigen. Es gab praktisch keine erwähnenswerten in dieser Spielphase. Und so gab es noch die eine oder andere Chance in der zweiten Hälfte der ersten Halbzeit für die Hallenser. Ganz kurz vor dem Halbzeitpfiff gab es dann noch einen Eckstoß für die Emseloer. Aber die Hallenser haben die Situation ganz schnell geklärt. Es bestand keine Gefahr für einen Anschlusstreffer. Und so gingen die Mannschaften mit dem Stand von 2:0 für den HFC in die Kabinen. Es hätte auch 4 oder 5:0 stehen können. Nach dem Wiederanpfiff änderte sich am Charakter des Spieles erstmal gar nichts. Nur es wurde eben in die andere Richtung gespielt. Der HFC war weiter drückend überlegen. Doch dann die folgende Situation. Philipp Stache vom SV Emselo wird gefoult, erhält einen Freistoß, den er selbst ausführt, in gar nicht so schlechter Position. Der Schuss war gut und er forderte Sven Müller im Tor des HFC, der sich richtig strecken musste. Dieser Standard war aber eine Ausnahme. Im Gegenzug zeigten die Hallenser, wie das geht mit dem Toreschießen. 58. Minute, 3:0, Torschütze Marius Hauptmann. Man kann den Männern in Schwarz-Gelb nicht absprechen, dass sie trotz der schwierigen Situation immer wieder versuchten, ins Spiel zu kommen. Aber sie fanden an diesem Tag einfach kein Mittel, um gegen den übermächtigen Gegner anzukommen. Der zeigte auch gleich wieder, wie es geht mit dem Toreschießen. In der 63. Minute 4:0, sehr hart pollert diesmal der Torschütze. Jetzt ging es eigentlich nur noch um Schadensbegrenzung für die Emseloer. Die standen weiter unter Druck. Es brannte immer wieder lichterloh vor ihrem Kasten. Höhepunkt dabei Boccabaro, der die Querlatte trifft. Logische Folge, das 5:0. Wieder der Torschütze sehr hart pollert. Damit ließen es aber die Hallenser dann gut sein. In den letzten Minuten eignete sich dann aus einigen Chancen nichts mehr Erwähnenswerte. Das Spiel ging damit mit 5:0 für die Hallenser zu Ende, die wieder im Pokalfinale des Landes sind. Ihr Gegner, Germania Halberstadt, die setzten sich mit 5:1 gegen den SSV 80 Gardelegen durch. Tags darauf fanden übrigens die Halbfinals im Kreispokal statt. Der SV Kelbra konnte sich mit 3:0 gegen VfB Sangerhausen 2 durchsetzen. Und die Gastgeber für dieses Fußballfest auf dem städtischen Sportplatz der MSV Eisleben konnte sich auswärts mit 3:0 gegen die SG Bräunrode Arnstedt durchsetzen und zieht damit also auch ins Finale ein. Herzlichen Glückwunsch! Aber auch an die Spieler vom SV Eintracht Emseloh, die es im Pokal so weit gebracht haben und sich hier auch achtbar aus der Affäre zogen. Der turmhohe Favorit zieht also in das Finale des Landespokals ein.

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2: Das Konzert von Josef Haydn, Die Schöpfung, wird am 6. September von 17 bis 19 Uhr in der St. Andreaskirche Eisleben unter der Leitung von Kirchenmusikdirektor Thomas Ennenbach aufgeführt. Die Solisten kommen von der Kantorei Eisleben und Sangerhausen sowie vom Mitteldeutschen Kammerchor. Zum Tag des offenen Denkmals lädt der Schmidtschacht Helbra am 13. September von 9:30 Uhr bis 16:30 Uhr ein.

0: Eiskaltes Wasser, großer Mut und pure Überwindung. So war das Neujahrsschwimmen im süßen See überschrieben. Am Nordufer des Sees versammelten sich auch in diesem Jahr wieder zahlreich Schaulustige, die jenen zusehen wollten, die den Sprung ins kühle Nass wagten. Dabei stellten die derzeitigen Temperaturen nicht nur die Anbader vor eine Herausforderung. Für die DLRG hieß es am Donnerstag zunächst, eine 6 cm dicke Eisdecke zu durchbrechen.
1: Wir müssen ein großes Loch ins Eis machen, damit die geschätzte Besucherzahl, letztes Jahr hatten wir 70, damit die überhaupt ins Wasser können. Dazu haben wir am Donnerstagabend kurzfristig festgelegt, wir machen eine Ausbildung, Eisrettung mit der DLRG Ortsgruppe Eisleben Hettstedt, die DLRG Ortsgruppe Weißenfels Hohenmölsen und mit der Feuerwehr Eisleben zusammen. Da haben wir eine Ausbildung, Eisrettung gemacht, wie können wir Personen aus dem Eis rausholen, wenn welche eingebrochen sind, und haben gleichzeitig mit ganz vielen Leuten das Loch für heute soweit vorbereitet.
2: Seid ihr überhaupt erinnern, wann das letzte Mal so war?
1: Nein, weiß ich nicht. Kann ich nicht sagen.
2: Heißt das jetzt auch besondere Bedingungen für die, die heute ins Wasser gehen? Sollte man da besonders was beachten heute?
1: Ja, die müssen auf die Eisschollen aufpassen. Die Eisschollen sind scharfkantig. Wir haben schon versucht, so viel wie möglich an die Seite zu schaffen, aber es sind immer noch jede Menge da und man kann sich da die Schienbeine oder so aufschneiden, da wo der Mensch nicht so gut gepolstert ist.
0: Die benannte Eisrettung führten die Kameraden des DLRG auch am Sonntag noch einmal durch. Dabei erklärten sie den Anwesenden Abläufe und Sicherheitsmaßnahmen.
3: Und wir zeigen vorher noch mal kurz den Eisretter, wie der aufgebaut ist. Er ist quasi ein schwimmendes Schlauchboot, aber dieses Schlauchboot ist nicht geschlossen. Dieses Schlauchboot ist vorn und hinten offen. Das heißt, wenn ihr es noch mal ankippt, David, dass wir noch mal reingucken können, macht langsam. So, genau, das ist hinten und vorn offen. Das heißt, unser Eisretter wird hinten in das Boot einsteigen. Wir schieben das dann über die verunfallte Person komplett drüber, dass er quasi schon im Boot ist. Dann wird das Boot abgelegt, der David geht auf die Luftpolster, zieht dann unseren Paul, die verunfallte Person, gleich ins Boot hinein. Ne, natürlich ist das leichter gesagt als getan. Ne? So, und wenn der dann im Boot ist, gibt es das Signal, genau, zieh, und dann wird der Eisretter an Land gezogen und dann hier an den Rettungsdienst übergeben.
0: Paul Jähn von der Ortsgruppe Eisleben musste, oder besser gesagt durfte, dabei den zu Rettenden spielen.
4: Das ist überhaupt keine Überwindung, das macht mir total Spaß und das kommt von innen heraus.
2: Wie oft trainiert ihr denn sowas?
4: Naja, es ist in Realität gar nicht so oft, denn uns bieten sich ja die Möglichkeiten gar nicht so oft, dass der See komplett zugefroren ist. Insofern haben wir dieses Jahr, also gestern, mit den Ortsgruppen Hettstedt und Hohenmölsen-Weißenfels zusammen diese Eisrettungsübung hier am See erstmalig dieses Jahr und auch letztes Jahr gemacht.
0: Auch wenn die Eisdecke in Ufernähe sehr stabil wirkte und für das Neujahrsschwimmen auch am Sonntag wieder aufgebrochen werden musste, betonte die DLRG immer wieder, solche Eisflächen erst nach Freigabe durch zuständige Behörden zu betreten. Zu groß sei das Risiko, an unsicheren Stellen, die der Laie nicht sofort erkennt, einzubrechen. 49 Mutige hatten sich für den Gang ins Wasser angemeldet. Darunter erfahrene Schwimmer wie Steffi Brames vom SSV Eisleben und Neulinge wie der 11-jährige Oskar aus Seeburg.
2: Die Unterschrift ist gemacht. Was ist die Motivation, heute ins Wasser zu gehen?
5: Das Wetter.
2: Wie das Wetter? Es ist doch kalt.
5: Ja, aber ich war ja jetzt schon 3 oder 4 Mal dieses Jahr schon im Wasser. Und heute sind eigentlich ideale Traumbedingungen mit Eis auf dem Wasser, was vorher aufgebrochen werden musste. Und wenn man im Wasser ist, ist es definitiv wärmer als die Außentemperatur.
6: Sehr schön, reicht schon. Reicht schon.
2: Dankeschön. Du hast dich jetzt gerade eingetragen, du willst also auch ins Wasser.
7: Ja.
2: Wie alt bist du denn?
7: 11.
2: Und ist das dein erstes Eisbaden oder machst du das öfters?
7: Ist mein erstes Mal.
2: Bist du aufgeregt?
7: Bisschen.
2: Hast du dich irgendwie vorbereitet?
7: Nee, nicht richtig.
2: Also wirklich im wahrsten Sinne des Wortes ins kalte Wasser rein?
7: Ja.
0: Zu den erfahrenen Schwimmern zählt auch Ralf Leberecht aus Aaseleben. Seit einigen Jahren begibt er sich, mit wenigen Ausnahmen, jeden Sonntag in den süßen See. Dokumentiert wird dabei auch die Wassertemperatur.
3: So viele Menschen den Weg heute hierher gefunden haben.
8: Also ich sehe 1,4.
3: Uns zu unterstützen hier heute.
8: 1,4 für alle, die es so mitschneiden.
3: Rapper. 3600.
0: Dann war der Zeitpunkt gekommen und es hieß, rein ins kühle Nass. 49 Mutige nahmen die Herausforderung.

0: Grad Lufttemperatur. Unvorstellbar für viele der zahlreichen Zuschauer. Doch wo man auch hinblickte, das 10. Neujahrschwimmen in Seeburg brachte nur fröhliche Gesichter hervor. Während für die meisten Neujahrschwimmer der Adrenalinkick nach wenigen Sekunden endete, nahm sich ein kleines, erfahrenes Grüppchen vor, 5 Minuten im Wasser auszuhalten. Mit den Händen über Wasser, damit diese warm bleiben, schafften sie es auf 5 Minuten 20 Sekunden, bevor es auch für die letzten 4 hieß, es reicht.
1: Es war das erste Mal, dass ich sowas mitgemacht habe. Ich mache es zu Hause regelmäßig, aber es war sehr erfrischend.
2: Der Winter ist die Zeit des Hallenfußballs. So lud am 17. Januar auch die Druschbar-Sporthalle in Hettstedt zu einem solchen Turnier ein. Der dortige FC organisierte für seine zweite Männermannschaft, die als SG Hettstedt-Harkerode 2 antrat, wieder den Kupfercup. Näheres erfuhren wir vom Vorsitzenden Marcel Gürtler.
3: Ja, heute findet die zweite Auflage statt von unserem Kupfercup von der zweiten Männermannschaft. Wir hatten in der letzten Woche schon das Turnier, was unsere erste Vertretung im Männerbereich betrifft. Und ja, wir haben das Turnier auch ins Leben gerufen, um auch in der Region auf Kreisebene diesen Kupfercup aufleben zu lassen. Und ja, da sind wir gespannt heute. Es ist schön, dass alle eingeladenen Mannschaften gekommen sind. Und das ist der Kupfercup unserer zweiten Männermannschaft heute.
2: Er berichtete auch, dass er noch nicht allzu lange in dieser Funktion tätig ist.
3: Tja, ich habe im April habe ich dann das Amt von Herrn Bernd Kühne übernommen. Das, wir arbeiten ja auch schon, wir haben schon vorher länger zusammengearbeitet. Ja, es ist spannend, es ist eine völlig neue Rolle und mit neuen Aufgaben. Es ist natürlich, es ist jede helfende Hand gebraucht. Also wer sich da auch angesprochen fühlt, kann gerne auf uns zukommen. Und wir versuchen, den Verein weiterzuentwickeln, und das ist auch immer wichtig, die ganze Gemeinschaft mitzunehmen, auch in der Stadt, dass es Spaß macht und Freude macht, hier eine Hobby oder eine Tätigkeit neben der beruflichen Arbeitszeit zu finden oder auch für die Kinder neben der Schulzeit. Ja, es ist ja heutzutage sehr schwierig, da Menschen, kleine Menschen zu motivieren, von den elektronischen Geräten wegzukommen. Und finde ich persönlich auch noch umso wichtiger. Es macht Spaß, mit Menschen zusammen ein Spiel zu spielen, wo für jede Nation und für jede Groß-Klein, ja, männlich, weiblich, die Regeln sind für alle gleich. Das ist die Sprache, die alle verstehen. Und ja, es macht Spaß, sowas mit weiterzuentwickeln. Und ich hoffe, dass wir da noch viele, viele, viele Meter machen und die Stadt mit, den Verein und die Stadt mitzuentwickeln.
2: Man sah, dass dieses Turnier auf großes Interesse der Hettstädterinnen und Hettstädter und natürlich der Fans der angereisten Mannschaften traf. Die Halle füllte sich mehr und mehr, während Marcel Gürtler das Turnier eröffnete und dabei auch die Mannschaften vorstellte. Neben den Gastgebern waren 7 weitere Mannschaften angereist. Sie sollten in 2 Gruppen jeweils 12 Minuten gegeneinander spielen. Der erste der einen Gruppe spielte dann gegen den zweiten der andere ein Halbfinale aus. Deren Verlierer absolvierten ein Spiel um Platz 3. Und zum Abschluss sollte es ein richtiges Finale geben. Vorher noch Platzierungsspiele um die Ränge 5 und 7. Aber nun zum Turniergeschehen. Die Gastgeber hatten das Privileg des Eröffnungsspieles, ihr Gegner Teutonia Siersleben. Das Besondere in der Duschbahle, es gab kein Seitenaus, man konnte also den Ball prallen lassen. Die beiden anderen Mannschaften in der Gruppe, die SG Plötzkau 2 und Germania Halberstadt 3. Die Auftaktpartie endete 0:0 und danach waren aus der Gruppe 2 Traktor Westdorf und die SG Schlenzetal an der Reihe. Hier gab's dann übrigens ein 1:1. Dann war wieder die andere Gruppe an der Reihe. Hier die Begegnung zwischen Germania Halberstadt, dritte Mannschaft, und ganz vollständig ausgesprochen die Spielgemeinschaft Let's go.

0: Über Stadt 2. Die Letztgenannten setzen das erste Zeichen in diesem Turnier mit einem 3:0-Sieg. Und ebenso deutlich ging es in der vierten Partie zu. Damit waren alle Mannschaften einmal am Start. Hier konnte sich Rotation Aschersleben 4:1 gegen die SG Waalwijk Sandersleben durchsetzen. Damit war klar, im ersten Halbfinale würde die SG Hettstedt Hagerode 2 gegen SV Traktor Westdorf antreten. Die Gastgeber siegten mit 1:0 und im zweiten Halbfinale, hier die letzten Sekunden davon, trennten sich die SG Plötzkau Ilberstadt und Rotation Aschersleben 0:0. Das hieß also 7-Meter-Schießen. Da die Ascherslebener, die in der Vorrunde alle Mannschaften weggeputzt hatten, offensichtlich das Tore-Schießen verlernten. Sie begannen auch, der erste Schütze erzielt einen Treffer. Dann waren die Plötzkauer an der Reihe. Ausgleich. Und wieder Rotation Aschersleben am 7-Meter-Punkt. Ein weiterer Treffer. Wenige Sekunden später dann der Ausgleich. Das war schon spannend, zumal der dritte 7-Meter-Treffer für Aschersleben auf dem Fuße folgte. Und wieder zieht Plötzkau gleich. Damit musste dieses 7-Meter-Schießen also weitergehen. Und dann plötzlich der vierte Schütze von Rotation Aschersleben scheitert. Und dann hat es der vierte Plötzkauer auf dem Fuß. Ja, er schafft's 4:3, also für Plötzkau, die damit das Finale gegen Hettstedt Hagerode erreichen. Als nächstes wurde Platz 7 ausgespielt zwischen dem VfB Germania Halberstadt 3 und der SG Waalwijk Sandersleben. Das war ein munteres Hin und Her. Am Ende hieß es dann 3:2 für die Halberstädter. Das Spiel um Platz 5 absolvierten SV Teutonia Siersleben und die SG Schlenzetal. Auch hier ein knappes Ergebnis. Am Ende konnte sich Siersleben mit 2:1 Platz 5 sichern. Im Spiel um Platz 3 maßen sich die Verlierer der Halbfinals, also Rotation Aschersleben und Traktor Westdorf. Auch hier schien es so, dass die Ascherslebener, die zwar das Spiel bestimmten, es nicht schafften, ein Tor zu erzielen, und praktisch mit dem Schlusspfiff gab es einen Treffer, also 1:0 für Aschersleben und damit Platz 3. Das Finale zwischen der SG Plötzkau Ilberstadt 2 und der SG Hettstedt Hagerode 2 verlief über die gesamten 12 Minuten ausgeglichen, aber genauso torlos. Und damit hieß es auch hier wieder 7 Meter schießen. Den Reigen eröffneten die Hettstädter. Tor. Dann waren die Gäste aus Plötzkau an der Reihe. Auch sie trafen. Wieder die Gastgeber. Ein weiterer Treffer. Damit war wieder Plötzkau Ilberstadt an der Reihe. Auch hier hat der Torwart keine Chance. Wenige Sekunden später das dritte Tor für Hettstedt Hagerode. Aber ihre Gegner können gleich darauf ausgleichen. Damit gab es nach den regulären Schützen kein Resultat, also ging es weiter. Wieder Hettstedt an der Reihe. Der nächste Treffer. Und wieder ein Tor für Plötzkau. Doch die Gastgeber lassen sich nicht bitten. Auch ihr Schütze ist erfolgreich. Und jetzt scheitert der nächste Schütze, der Plötzkauer. Die Freude riesengroß. Die Gastgeber erringen den Kupfercup der zweiten Männermannschaft an diesem Tag in der Druschba-Halle nach 7-Meter-Schießen. Herzlichen Glückwunsch!
1: Am 24. Januar erlebten die Zuschauer in der Sporthalle Bendorf ein echtes Nervenspiel. Abstiegskampf pur, mit roten Karten, einer blauen Karte und einem Sieg in letzter Sekunde. Doch nun zum Beginn des Spiels. Zunächst bestimmte die zweite Mannschaft der SG Sperrgau das Geschehen. Nach knapp 5 Minuten lag der BSV Klostermannsfeld bereits mit 1:3 zurück und fand offensiv kaum zu Lösungen, was sich in unsauberen Abschlüssen widerspiegelte. Nach dem Treffer zum 4:9 folgte der erste größere Aufreger der Partie. Nach einer schnellen Mitte wurde der BSV unsanft gestoppt, was für die Gäste die rote Karte zur Folge hatte. Den fälligen 7 Meter übernahm in Abwesenheit des verletzten Tim Barth Hannes Ziert. Er verwandelte sicher und sollte im weiteren Spielverlauf noch 4 weitere Strafwürfe erfolgreich abschließen. Trotz Überzahl gelang es dem BSV zunächst nicht, entscheidend zu verkürzen. Die Stimmung in der Halle war aber nun deutlich angeheizt. Beim Stand vom 8:13 nahm Klostermannsfeld eine Auszeit. Die anschließenden Maßnahmen zeigten Wirkung. Der Rückstand wurde auf 10:13 verkürzt. Kurz vor der Halbzeit setzte der BSV in der Defensive wichtige Akzente, nutzte Ballgewinne konsequent und verkürzte bis zum Pausenpfiff auf 17:19. Nach dem Seitenwechsel war der BSV sofort präsent. Über die Halbzeit hinweg gelang ein 4:0 Lauf, der mit dem 4 umjubelten Ausgleichstreffern zum 19:19 durch Lennart Bayer endete. Für Bayer war es das erste Spiel im Männerbereich, in dem er sich direkt mit einem wichtigen Tor einfügte und später noch einmal nachlegte. Kurzzeitig konnte der BSV sogar die Führung übernehmen, doch die SG Sperkau blieb konsequent und führte in der 42. Minute wieder mit 26:22. In dieser Phase gelang den Klostermannsfeldern in 6 Minuten nur ein Treffer, zu wenig, um sich weiter heranzukämpfen. Dennoch ließ man die Gäste nicht entscheidend davonziehen. Beim Stand von 27:29 war der Rückstand wieder auf 2 Tore verkürzt. Doch wenig später musste man erneut ein 28:32 hinterherlaufen. Die Schlussphase begann und die Emotionen kochten hoch. Für die SG Sperkau gab es die 2. rote Karte nach einer 3. Zeitstrafe. Dennoch hielten die Gäste ihre Führung zunächst und gingen mit 33:30 in Führung. In der 57. Minute folgte der nächste emotionale Höhepunkt. Johannes Jentsch erhielt nach einer Zeitstrafe zusätzlich die rote und die blaue Karte aufgrund einer verbalen Auseinandersetzung mit einem Unparteiischen. Die genaue Bewertung dieses Vorfalls wird durch die zuständigen Gremien noch vorgenommen. Die Stimmung war nun am Siedepunkt. Doch der BSV kanalisierte die Emotionen in eine klare, jetzt erst recht Mentalität. Auch in der Unterzahl erkämpfte sich das Team wichtige Ballgewinne. Nils Naxel traf 2-mal in Folge zum 32:33, ehe Hannes Ziert erneut vom 7-Meter-Punkt sicher zum 33:33 Ausgleich verwandelte. Die Gäste hatten noch Möglichkeiten, selbst wieder in Führung zu gehen. Doch der BSV gewann erneut den Ball und nutzte eine letzte Auszeit zur Abstimmung der finalen Sekunden. Der Ball lief geduldig bis zur Außenposition, wo Sebastian Kraneis mit einem 6. Treffer sicher zur 34:33 Führung einsetzte. Doch das Spiel war noch nicht beendet. Die SG Sperkau kam noch einmal zu einem direkten Freiwurf. Diesen parierte Dennis Graf. Und dann war es

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15: Handball, Bezirksoberliga Frauen. Die Seefeldhalle in Wandsleben war am 22. Februar Austragungsort des Kreisderbys BSV Fichte Erdeborn gegen den BSV 1928 Klostermannsfeld. Mit einer gehörigen Portion Selbstvertrauen starteten die Klostermannsfelderinnen in das Spiel gegen den bisher ungeschlagenen Tabellenführenden. Tabellendritter gegen den Ersten versprach ein spannendes Spiel zu werden. Und so sollte es auch kommen. Laura Andreas, BSV Klostermannsfeld, parierte nach 38 Sekunden direkt den ersten Strafwurf gegen sich und legte damit den Grundstein für die Klostermannsfelderinnen für ein nahezu perfektes Spiel. Es sollten 4 weitere 7-Meter-Paraden im ersten Abschnitt und zu Beginn der zweiten Hälfte folgen. Die Keeperin war ebenfalls aus dem Spiel heraus oft nicht zu überwinden, auch dank einer hervorragenden Abwehrreihe vor sich. Die positiven Erlebnisse in der Defensive wandelten die Klostermannsfelderinnen direkt in Tore um und führten schnell mit 2:0. Fichte Erdeborn steht nicht ohne Grund an der Spitze der Bezirksoberliga. Nach knapp 8 Minuten erstmals der Ausgleich zum 4:4. Die Führung erlangten die Gastgeberinnen aber nicht. Die holten sich die Klostermannsfelderinnen

Bustermannsfelderin mit dem 6:4 zurück.

Es war ein offener Schlagabtausch, in dem beide Teams ihr Bestes gaben und zeigten. Gut herausgespielte Torchancen und starke Abwehraktionen wechselten sich auf beiden Seiten des Spielfeldes regelmäßig ab. Deshalb konnte sich der BSV Klostermannsfeld auch nicht absetzen. Den Erdebornerinnen gelang es immer wieder, den Rückstand aufzuholen, und beim Stand von 8:9 gingen sie sogar erstmals in Führung. Die Auszeit für Klostermannsfeld im richtigen Moment. Die Damen schafften es, die Führung zurückzuerobern und gingen mit einem knappen Vorsprung mit 18:17 in die Kabine. Das Motto für die zweite Halbzeit konnte seitens Klostermannsfeld nur lauten: nicht nachlassen, das Tempo weiter hochhalten. Die starke Mannschaftsleistung des BSV Klostermannsfeld setzte sich auch nach dem Wiederanpfiff fort. Über eine gute Defensivleistung gewannen die Spielerinnen Bälle und Sicherheit und konnten im Angriff auf allen Positionen für Torgefahr sorgen. Den ersten Treffer in Halbzeit 2 setzte Jule Nato mit dem Tor zum 19:17. Insgesamt traf sie 8-mal und zeigte, wie so oft in dieser Spielzeit, ihre Stärken vor allem im 1-gegen-1. Die Ballgewinne wurden zur 23:18 Führung genutzt. Aus einer stabilen Abwehr heraus wurde immer wieder Tempo gemacht. Und selbst im Stellungsspiel waren die Klostermannsfelderinnen beweglich und erspielten sich durch ihre Laufwege die notwendigen Lücken. In der 38. Minute der Treffer zum 25:20. Nach dem knappen Spielverlauf in den ersten 30 Minuten sollte dieser Vorsprung entscheidend sein. Besonders leicht schienen den Klostermannsfelderinnen die Treffer von den Außenpositionen zu gelingen. Ob rechts oder links, Melissa Wehnert setzte sich insgesamt 7-mal durch. Der Spielstand in der 46. Spielminute 30:24. Fichte Erdeborn hatte die 2 Spielpunkte aber noch nicht aufgegeben. Innerhalb von 4 Minuten verkürzten sie auf 30:27.

7 Minuten vor Spielende das 28:31 und folgend das 29:31. Die Spannung in der Seefeldhalle war spürbar. Noch einmal die Treffer für Erdeborn. 31:33 der Spielstand, 2 Minuten vor Abpfiff. Mit dem Treffer zum 34:31 machte der BSV Kloster Mansfeld den sogenannten Deckel drauf und durfte bereits eine Minute vor dem Schlusspfiff die 2 Punkte feiern und traf dann noch zum 35:31 Endstand. Ein Sieg gegen den bis dahin ungeschlagenen Tabellenführer und dann noch im Kreisderby auswärts, das ist schon etwas Besonderes, freute sich Trainer Mike Reschke über diese zwei wichtigen Zähler im Kampf um den Tabellenplatz 3. In der Regionalliga Süd der Herren stand am 8. März das Punktspiel MSV Hettstedt gegen den TSV Gräfelfing an. Damit trafen in der Sporthalle am Volkspark der derzeit Tabellenfünfte auf den Tabellenvierten. Mit Tabellenplatz 5 hält sich der MSV Hettstedt derzeit gut im Mittelfeld. Mit 7 Siegen und 5 Niederlagen bis dato in dieser Saison ist die Bilanz positiv. Die Begegnung mit dem TSV Gräfelfing ging in der Hinrunde mit einem 4:6 für die Hettstedter verloren. Knappe Spiele waren es am 9. November und so konnte auch in diesem Aufeinandertreffen von engen Spielständen ausgegangen werden. Die 2 gespielten Doppel und die ersten 4 Einzelbegegnungen brachten in der Mannschaftswertung ein Unentschieden auf die Tafel. 4 Einzel standen noch auf dem Plan, die 42 Zuschauer und wir mit der Kamera gespannt verfolgten. Alexi Räsenen für den MSV spielte gegen Deendre Calderon, TSV Gräfelfing. Bereits der erste Satz brachte das Publikum zum Toben angesichts der spannenden Ballwechsel. Erst mit dem 15. Ballgewinn gelang es Alexi Räsenen, den ersten Satz zuzumachen. Deutlich mit 11:5 und 11:6 gingen Sätze 2 und 3 ebenfalls auf sein Konto. Oh,

Johann Barius, MSV gegen Numa Marlon Ulrich, TSV Gräfelfing. Die Partie an Tisch 2. Nach einem deutlichen Satzgewinn mit 11:3 für Barius steigerte sich der Gräfelfinger und entschied den zweiten Satz mit 11:9 für sich. Im dritten Satz legte Johann Barius wieder vor und siegte mit 11:8. Der vierte Satz jedoch ging spielstark mit 11:4 an Ulrich. Es brauchte den entscheidenden fünften Satz, der für den MSV Hettstedt mit 11:9 auf der Habenseite verzeichnet werden konnte. Um es vorn wegzunehmen, es brauchte ebenfalls 5 Sätze in der Begegnung Alexander Patzdyka gegen Jonas Becker. Der erste Satz, souverän bespielt, ging an Alexander und damit an den MSV. Im zweiten Satz legte er spielstark mit 12:10 nach. Satz 3 und 4 sicherte sich Jonas Becker. Alexander Patzdyka schaffte es immer wieder an den Gräfelfinger heranzukommen, konnte aber die letzten beiden entscheidenden Punkte nicht machen. 8:11 und 11:13 verlor er diese Sätze. An den letzten beiden Bällen scheiterte Alexander auch im entscheidenden fünften Satz. Sein Spiel ging an die Gäste verloren, die sich in der Mannschaftswertung auf 4:5 herankämpften. Das Spiel Robert Ross, MSV, gegen Daniel Bosian, TSV Gräfelfing, konnte in der Mannschaftswertung den Ausgleich für die Gäste bringen oder den MSV jubeln lassen. Demzufolge aufmerksam verfolgte das Publikum diese Partie. Robert Ross startete stark mit einem 11:5 Sieg, musste den zweiten Satz aber mit genau 5:11 an den Gegner abgeben. Der dritte Satz verlief wieder, dem ganzen Spieltag entsprechend, knapp. 11:8 für Ross. Ein Hin und Her im vierten Satz. Ross vorn weg, Bosian wieder dran.

0: Letztlich konnte Robert Ross die Nerven behalten und mit 12-10 Ballgewinnen siegen. Spiel- und Mannschaftssieg für den MSV Hettstedt und die Halle tobte.
1: Der MSV Eisleben stellte am 28. März seinen städtischen Sportplatz für das Halbfinale im Fußball-Landespokal zur Verfügung. Der SV Emselo hatte es so weit gebracht und empfing den Halleschen FC. Das sollte natürlich ein Fußballfest werden und bedeutete eine andere Vorbereitung als im sonstigen Punktspielbetrieb. Man erwartete schließlich jede Menge Fans der beiden Mannschaften und natürlich alle sonstigen interessierten Fußballfans aus der Region. Und so kam es dann auch. Trotz des ungemütlichen Wetters fanden am Ende 2150 Zuschauer den Weg auf den städtischen Sportplatz. Sportlich war natürlich der Hallesche FC, der zwei Spielklassen über den Emseloern angesiedelt ist, der haushohe Favorit und hatte ja auch die letzten Landespokale für sich entscheiden können. Und auch bei den Fans hörte man vor allem Sprechchöre für die Saalestädter. Doch so wird gesagt, der Pokal habe seine eigenen Gesetze und die Emseloer waren auf alle Fälle froh, so weit gekommen zu sein. Dann ging's los, die Hallenser in roter Spielkleidung, die Emseloer in Gelb. Doch schon von Anfang an zeigten die Spieler vom HFC, wer hier Herr auf dem Platz ist. Für die Emseloer war es ganz schwer gegenzuhalten. Das Spiel konzentrierte sich auf das Tor von SV Emselo und es kam, wie es kommen musste, in der 18. Minute. Nach einem Eckball und etwas undurchsichtiger Situation vor dem Tor der Emseloer schlug es ein. Burim Halili, das erste Tor für die Saalestädter. Dieser relativ frühe Rückstand machte die Situation für die Männer in Gelb nicht leichter. Bei allem Bemühen war man auch nach dem Rückstand nicht in der Lage, etwas am Spielverlauf zu ändern. Es blieb bei Schwerstarbeit für Jan Hansal im Tor von Emselo. Für ihn kam übrigens in der zweiten Halbzeit Florian Franke ins Spiel. Bei allen Abwehrbemühungen dauerte es nur 4 Minuten. Da schlug es wieder ein bei den Männern von Emselo, das 2:0 durch Max Kulke. Damit kam das Spiel für die Favoriten von der Saale in ruhigere Fahrwasser. Zumal sie ja auch das Spiel kontrollierten. Leider kann ich Ihnen keine Bilder von Angriffen der Emseloer zeigen. Es gab praktisch keine erwähnenswerten in dieser Spielphase. Und so gab es noch die eine oder andere Chance in der zweiten Hälfte der ersten Halbzeit für die Hallenser. Ganz kurz vor dem Halbzeitpfiff gab es dann noch einen Eckstoß für die Emseloer. Aber die Hallenser haben die Situation ganz schnell geklärt. Es bestand keine Gefahr für einen Anschlusstreffer. Und so gingen die Mannschaften mit dem Stand von 2:0 für den HFC in die Kabinen. Es hätte auch 4 oder 5:0 stehen können. Nach dem Wiederanpfiff änderte sich am Charakter des Spieles erstmal gar nichts. Nur es wurde eben in die andere Richtung gespielt. Der HFC war weiter drückend überlegen. Doch dann die folgende Situation. Philipp Stache vom SV Emselo wird gefoult, erhält einen Freistoß, den er selbst ausführt, in gar nicht so schlechter Position. Der Schuss war gut und er forderte Sven Müller im Tor des HFC, der sich richtig strecken musste. Dieser Standard war aber eine Ausnahme im Gegenzug. Zeigten die Hallenser, wie das geht mit dem Toreschießen. 58. Minute, 3:0, Torschütze Marius Hauptmann. Man kann den Männern in Schwarz-Gelb nicht absprechen, dass sie trotz der schwierigen Situation immer wieder versuchten, ins Spiel zu kommen. Aber sie fanden an diesem Tag einfach kein Mittel, um gegen den übermächtigen Gegner anzukommen. Der zeigte auch gleich wieder, wie es geht mit dem Toreschießen. In der 63. Minute 4:0, Serhat Pollard diesmal der Torschütze. Jetzt ging es eigentlich nur noch um Schadensbegrenzung für die Emseloer. Die standen weiter unter Druck. Es brannte immer wieder lichterloh vor ihrem Kasten. Höhepunkt dabei Boccabaro, der die Querlatte trifft. Logische Folge, das 5:0. Wieder der Torschütze Serhat Pollard. Damit ließen es aber die Hallenser dann gut sein. In den letzten Minuten eignete sich dann aus einigen Chancen nichts mehr Erwähnenswertes. Das Spiel ging damit mit 5:0 für die Hallenser zu Ende, die wieder im Pokalfinale des Landes sind. Ihr Gegner, Germania Halberstadt, die setzten sich mit 5:1 gegen den SSV 80 Gardelegen durch. Tags darauf fanden übrigens die Halbfinals im Kreispokal statt. Der SV Kelbra konnte sich mit 3:0 gegen VfB Sangerhausen 2 durchsetzen. Und die Gastgeber für dieses Fußballfest auf dem städtischen Sportplatz der MSV Eisleben konnte sich auswärts mit 3:0 gegen die SG Bräunrode Arnstedt durchsetzen und zieht damit also auch ins Finale ein. Herzlichen Glückwunsch! Aber auch an die Spieler vom SV Eintracht Emseloh, die es im Pokal so weit gebracht haben und sich hier auch achtbar aus der Affäre zogen. Der turmhohe Favorit zieht also in das Finale des Landespokals ein.

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1: Das Konzert von Joseph Haydn, Die Schöpfung, wird am 6. September von 17 bis 19 Uhr in der St. Andreaskirche Eisleben unter der Leitung von Kirchenmusikdirektor Thomas Ennenbach aufgeführt. Die Solisten kommen von der Kantorei Eisleben und Sangerhausen sowie vom Mitteldeutschen Kammerchor. Zum Tag des offenen Denkmals lädt der Schmidtschacht Helbra am 13. September von 9:30 Uhr bis 16:30 Uhr ein.

0: Eiskaltes Wasser, großer Mut und pure Überwindung. So war das Neujahrsschwimmen im süßen See überschrieben. Am Nordufer des Sees versammelten sich auch in diesem Jahr wieder zahlreich Schaulustige, die jenen zusehen wollten, die den Sprung ins kühle Nass wagten. Dabei stellten die derzeitigen Temperaturen nicht nur die Anbader vor eine Herausforderung. Für die DLRG hieß es am Donnerstag zunächst, eine 6 cm dicke Eisdecke zu durchbrechen.
1: Wir müssen ein großes Loch ins Eis machen, damit die geschätzte Besucherzahl, letztes Jahr hatten wir 70, damit die überhaupt ins Wasser können. Dazu haben wir am Donnerstagabend kurzfristig festgelegt, wir machen eine Ausbildung, Eisrettung mit der DLRG Ortsgruppe Eisleben Hettstedt, die DLRG Ortsgruppe Weißenfels Hohenmölsen und mit der Feuerwehr Eisleben zusammen. Da haben wir eine Ausbildung, Eisrettung gemacht. Wie können wir Personen aus dem Eis rausholen, wenn welche eingebrochen sind? Und haben gleichzeitig mit ganz vielen Leuten das Loch für heute soweit vorbereitet.
2: Könnt ihr überhaupt erinnern, wann das letzte Mal so war?
1: Nein, weiß ich nicht. Kann ich nicht sagen.
2: Heißt das jetzt auch besondere Bedingungen für die, die heute ins Wasser gehen? Sollte man da besonders was beachten heute?

0: Ja, die müssen auf die Eisschollen aufpassen. Die Eisschollen sind scharfkantig. Wir haben schon versucht, so viel wie möglich an die Seite zu schaffen, aber es sind immer noch jede Menge da und man kann sich da die Schienbeine oder so aufschneiden, da wo der Mensch nicht so gut gepolstert ist.
1: Die benannte Eisrettung führten die Kameraden des DLRG auch am Sonntag noch einmal durch. Dabei erklärten sie den Anwesenden Abläufe und Sicherheitsmaßnahmen.
2: Und wir zeigen vorher noch mal kurz den Eisretter, wie der aufgebaut ist. Er ist quasi ein schwimmendes Schlauchboot, aber dieses Schlauchboot ist nicht geschlossen. Dieses Schlauchboot ist vorn und hinten offen. Das heißt, wenn ihr es noch mal ankippt, David, dass wir noch mal reingucken können, macht langsam. So, genau, das ist hinten und vorn offen. Das heißt, unser Eisretter wird hinten in das Boot einsteigen. Wir schieben das dann über die verunfallte Person komplett drüber, dass er quasi schon im Boot ist. Dann wird das Boot abgelegt, der David geht auf die Luftpolster, zieht dann unseren Paul, die verunfallte Person, gleich ins Boot hinein. Ne, natürlich ist das leichter gesagt als getan. Ne? So, und wenn der dann im Boot ist, gibt es das Signal, genau, zieh, und dann wird der Eisretter an Land gezogen und dann hier an den Rettungsdienst übergeben.
1: Paul Jähn von der Ortsgruppe Eisleben musste, oder besser gesagt durfte, dabei den zu Rettenden spielen.
3: Das ist überhaupt keine Überwindung, das macht mir total Spaß und das kommt von innen heraus.
4: Wie oft trainiert ihr denn sowas?
3: Naja, es ist in Realität gar nicht so oft, denn uns bieten sich ja die Möglichkeiten gar nicht so oft, dass der See komplett zugefroren ist. Insofern haben wir dieses Jahr, also gestern, mit den Ortsgruppen Hettstedt und Hohenmölsen-Weißenfels zusammen diese Eisrettungsübung hier am See erstmalig dieses Jahr und auch letztes Jahr gemacht.
1: Auch wenn die Eisdecke in Ufernähe sehr stabil wirkte und für das Neujahrsschwimmen auch am Sonntag wieder aufgebrochen werden musste, betonte die DLRG immer wieder, solche Eisflächen erst nach Freigabe durch zuständige Behörden zu betreten. Zu groß sei das Risiko, an unsicheren Stellen, die der Laie nicht sofort erkennt, einzubrechen. 49 Mutige hatten sich für den Gang ins Wasser angemeldet. Darunter erfahrene Schwimmer wie Steffi Brames vom SSV Eisleben und Neulinge wie der 11-jährige Oskar aus Seeburg.
4: Die Unterschrift ist gemacht. Was ist die Motivation, heute ins Wasser zu gehen?
5: Das Wetter.
4: Wie das Wetter? Es ist doch kalt.
5: Ja, aber ich war ja jetzt schon 3 oder 4 Mal dieses Jahr schon im Wasser. Und heute sind eigentlich ideale Traumbedingungen mit Eis auf dem Wasser, was vorher aufgebrochen werden musste. Und wenn man im Wasser ist, ist es definitiv wärmer als die Außentemperatur.
6: Sehr schön, reicht schon. Reicht schon.
4: Dankeschön. Du hast dich jetzt gerade eingetragen, du willst also auch ins Wasser.
7: Ja.
4: Wie alt bist du denn?
7: 11.
4: Und ist das dein erstes Eisbaden oder machst du das öfters?
7: Ist mein erstes Mal.
4: Bist du aufgeregt?
7: Bisschen.
4: Hast du dich irgendwie vorbereitet?
7: Nee, nicht richtig.
4: Also wirklich im wahrsten Sinne des Wortes ins kalte Wasser rein?
7: Ja.
1: Zu den erfahrenen Schwimmern zählt auch Ralf Leberecht aus Aaseleben. Seit einigen Jahren begibt er sich, mit wenigen Ausnahmen, jeden Sonntag in den süßen See. Dokumentiert wird dabei auch die Wassertemperatur.
2: So viele Menschen den Weg heute hierher gefunden
8: haben. Also ich sehe 1,4.
2: Uns zu unterstützen
8: hier heute. 1,4 für alle, die so mitschneiden.
2: Ja. 3600.
1: Dann war der Zeitpunkt gekommen und es hieß, rein ins kühle Nass. 49 Mutige nahmen die Herausforderung an.
9: Mach vorsichtig!
1: 1,4 Grad Wassertemperatur, minus

0: organisierte für seine zweite Männermannschaft, die als SG Hettstedt-Harkerode 2 antrat, wieder den Kupfercup. Näheres erfuhren wir vom Vorsitzenden Marcel Görtler.
1: Ja, heute findet die zweite Auflage statt von unserem Kupfercup von der zweiten Männermannschaft. Wir hatten in der letzten Woche schon das Turnier, was unsere erste Vertretung im Männerbereich betrifft. Und ja, wir haben das Turnier auch ins Leben gerufen, um auch in der Region auf Kreisebene diesen Kupfercup aufleben zu lassen. Und ja, sind wir gespannt heute. Es ist schön, dass alle eingeladenen Mannschaften gekommen sind. Und das ist der Kupfercup unserer zweiten Männermannschaft heute.
0: Er berichtete auch, dass er noch nicht allzu lange in dieser Funktion tätig ist.
1: Tja, ich habe im April habe ich dann das Amt von Herrn Bernd Kühne übernommen. Das, wir arbeiten ja auch schon, wir haben schon vorher länger zusammengearbeitet. Ja, es ist spannend, es ist eine völlig neue Rolle und mit neuen Aufgaben. Es ist natürlich, es ist jede helfende Hand gebraucht. Also wer sich da auch angesprochen fühlt, kann gerne auf uns zukommen. Und wir versuchen, den Verein weiterzuentwickeln. Und das ist auch immer wichtig, die ganze Gemeinschaft mitzunehmen, auch in der Stadt, dass es Spaß macht und Freude macht, hier eine Hobby oder eine Tätigkeit neben der beruflichen Arbeitszeit zu finden oder auch für die Kinder neben der Schule, Schulzeit. Ja, es ist ja heutzutage sehr schwierig, da Menschen, kleine Menschen zu motivieren, von den elektronischen Geräten wegzukommen. Und finde ich persönlich auch noch umso wichtiger. Es macht Spaß, mit Menschen zusammen ein Spiel zu spielen, wo für jede Nation und für jede Groß-Klein, ja, männlich, weiblich, die Regeln sind für alle gleich. Das ist die Sprache, die alle verstehen und es macht Spaß, sowas mit weiterzuentwickeln und ich hoffe, dass wir da noch viele, viele, viele Meter machen und die Stadt mit, den Verein und die Stadt mitzuentwickeln.
0: Man sah, dass dieses Turnier auf großes Interesse der Hettstädterinnen und Hettstädter und natürlich der Fans der angereisten Mannschaften traf. Die Halle füllte sich mehr und mehr, während Marcel Görtler das Turnier eröffnete und dabei auch die Mannschaften vorstellte. Neben den Gastgebern waren 7 weitere Mannschaften angereist. Sie sollten in 2 Gruppen jeweils 12 Minuten gegeneinander spielen. Der erste der einen Gruppe spielte dann gegen den zweiten der andere ein Halbfinale aus. Deren Verlierer absolvierten ein Spiel um Platz 3 und zum Abschluss sollte es ein richtiges Finale geben. Vorher noch Platzierungsspiele um die Ränge 5 und 7. Aber nun zum Turniergeschehen. Die Gastgeber hatten das Privileg des Eröffnungsspieles, ihr Gegner Teutonia Siersleben. Das Besondere in der Duschbale, es gab kein Seitenaus, man konnte also den Ball prallen lassen. Die beiden anderen Mannschaften in der Gruppe, die SG Plötzkau 2 und Germania Halberstadt 3. Die Auftaktpartie endete 0:0 und danach waren aus der Gruppe 2 Traktor Westdorf und die SG Schlenzetal an der Reihe. Hier gab's dann übrigens ein 1:1. Dann war wieder die andere Gruppe an der Reihe. Hier die Begegnung zwischen Germania Halberstadt, dritte Mannschaft und ganz vollständig ausgesprochen die Spielgemeinschaft Plötzkau-Ilberstadt 2. Die Letztgenannten setzten das erste Zeichen in diesem Turnier mit einem 3:0 Sieg. Und ebenso deutlich ging es in der vierten Partie zu. Damit waren alle Mannschaften einmal am Start. Hier konnte sich Rotation Aschersleben 4:1 gegen die SG Wallweg Sandersleben durchsetzen. Damit war klar, im ersten Halbfinale würde die SG Hettstedt-Harkerode 2 gegen SV Traktor Westdorf antreten. Die Gastgeber siegten mit 1:0 und im zweiten Halbfinale, hier die letzten Sekunden davon, trennten sich die SG Plötzkau-Ilberstadt und Rotation Aschersleben 0:0. Das hieß also 7 Meter schießen. Da die Aschersleben, die in der Vorrunde alle Mannschaften weggeputzt hatten, offensichtlich das Tore schießen verlernten.

0: Die begannen auch. Der erste Schütze erzielt einen Treffer. Dann waren die Plötzkauer an der Reihe. Ausgleich. Und wieder Rotation Aschersleben am 7-Meter-Punkt. Ein weiterer Treffer. Wenige Sekunden später dann der Ausgleich. Das war schon spannend, zumal der dritte 7-Meter-Treffer für Aschersleben auf dem Fuße folgte. Und wieder zieht Plötzkau gleich. Damit musste dieses 7-Meter-Schießen also weitergehen. Und dann plötzlich der vierte Schütze von Rotation Aschersleben scheitert. Und dann hat es der vierte Plötzkauer auf dem Fuß. Ja, er schafft's 4:3, also für Plötzkau, die damit das Finale gegen Hettstedt-Hackerode erreichen. Als nächstes wurde Platz 7 ausgespielt zwischen dem VfB Germania Halberstadt 3 und der SG Waalwijk Sandersleben. Das war ein munteres Hin und Her. Am Ende hieß es dann 3:2 für die Halberstädter. Das Spiel um Platz 5 absolvierten SV Teutonia Siersleben und die SG Schlenzetal. Auch hier ein knappes Ergebnis. Am Ende konnte sich Siersleben mit 2:1 Platz 5 sichern. Im Spiel um Platz 3 maßen sich die Verlierer der Halbfinals, also Rotation Aschersleben und Traktor Westdorf. Auch hier schien es so, dass die Aschersleberner, die zwar das Spiel bestimmten, es nicht schafften, ein Tor zu erzielen. Und praktisch mit dem Schlusspfiff gab es einen Treffer, also 1:0 für Aschersleben und damit Platz 3. Das Finale zwischen der SG Plötzkau Ilberstadt 2 und der SG Hettstedt-Hakerode 2 verlief über die gesamten 12 Minuten ausgeglichen, aber genauso torlos. Und damit hieß es auch hier wieder 7 Meter schießen. Den Reigen eröffneten die Hettstädter. Tor. Dann waren die Gäste aus Plötzkau an der Reihe. Auch sie trafen. Wieder die Gastgeber. Ein weiterer Treffer. Damit war wieder Plötzkau Ilberstadt an der Reihe. Auch hier hat der Torwart keine Chance. Wenige Sekunden später das dritte Tor für Hettstedt-Hagerode. Aber ihre Gegner können gleich darauf ausgleichen. Damit gab es nach den regulären Schützen kein Resultat, also ging es weiter. Wieder Hettstedt an der Reihe. Der nächste Treffer. Und wieder ein Tor für Plötzkau. Doch die Gastgeber lassen sich nicht bitten. Auch ihr Schütze ist erfolgreich. Und jetzt scheitert der nächste Schütze, der Plötzkauer. Die Freude riesengroß. Die Gastgeber erringen den Kupfercup der zweiten Männermannschaft an diesem Tag in der Druschbahalle nach 7-Meter-Schießen. Herzlichen Glückwunsch!
1: Am 24. Januar erlebten die Zuschauer in der Sporthalle Bendorf ein echtes Nervenspiel. Abstiegskampf pur, mit roten Karten, einer blauen Karte und einem Sieg in letzter Sekunde. Doch nun zum Beginn des Spiels. Zunächst bestimmte die zweite Mannschaft der SG Sperrgau das Geschehen. Nach knapp 5 Minuten lag der BSV Klostermannsfeld bereits mit 1:3 zurück und fand offensiv kaum zu Lösungen, was sich in unsauberen Abschlüssen widerspiegelte. Nach dem Treffer zum 4:9 folgte der erste größere Aufreger der Partie. Nach einer schnellen Mitte wurde der BSV unsanft gestoppt, was für die Gäste die rote Karte zur Folge hatte. Den fälligen 7 Meter übernahm in Abwesenheit des verletzten Tim Barth Hannes Ziert. Er verwandelte sicher und sollte im weiteren Spielverlauf noch 4 weitere Strafwürfe erfolgreich abschließen. Trotz Überzahl gelang es dem BSV zunächst nicht, entscheidend zu verkürzen. Die Stimmung in der Halle war aber nun deutlich angeheizt. Beim Stand vom 8:13 nahm Kloster Mansfeld eine Auszeit. Die anschließenden Maßnahmen zeigten Wirkung. Der Rückstand wurde auf 10:13 verkürzt. Kurz vor der Halbzeit setzte der BSV

In der Defensive wichtige Akzente, nutzte Ballgewinne konsequent und verkürzte bis zum Pausenpfiff auf 17:19. Nach dem Seitenwechsel war der PSV sofort präsent. Über die Halbzeit hinweg gelang ein 4:0 Lauf, der mit dem 4 umjubelten Ausgleichstreffern zum 19:19 durch Lennart Bayer endete. Für Bayer war es das erste Spiel im Männerbereich, in dem er sich direkt mit einem wichtigen Tor einfügte und später noch einmal nachlegte. Kurzzeitig konnte der PSV sogar die Führung übernehmen, doch die SG Sperkau blieb konsequent und führte in der 42. Minute wieder mit 26:22. In dieser Phase gelang den Klostermannsfeldern in 6 Minuten nur ein Treffer, zu wenig, um sich weiter heranzukämpfen. Dennoch ließ man die Gäste nicht entscheidend davonziehen. Beim Stand von 27:29 war der Rückstand wieder auf 2 Tore verkürzt. Doch wenig später musste man erneut ein 28:32 hinterherlaufen. Die Schlussphase begann und die Emotionen kochten hoch. Für die SG Sperkau gab es die 2. rote Karte nach einer 3. Zeitstrafe. Dennoch hielten die Gäste ihre Führung zunächst und gingen mit 33:30 in Führung. In der 57. Minute folgte der nächste emotionale Höhepunkt. Johannes Jentsch erhielt nach einer Zeitstrafe zusätzlich die rote und die blaue Karte aufgrund einer verbalen Auseinandersetzung mit einem Unparteiischen. Die genaue Bewertung dieses Vorfalls wird durch die zuständigen Gremien noch vorgenommen. Die Stimmung war nun am Siedepunkt. Doch der PSV kanalisierte die Emotionen in eine klare, jetzt erst recht Mentalität. Auch in der Unterzahl erkämpfte sich das Team wichtige Ballgewinne. Nils Naxel traf 2-mal in Folge zum 32:33, ehe Hannes Ziert erneut vom 7-Meter-Punkt sicher zum 33:33 Ausgleich verwandelte. Die Gäste hatten noch Möglichkeiten, selbst wieder in Führung zu gehen. Doch der PSV gewann erneut den Ball und nutzte eine letzte Auszeit zur Abstimmung der finalen Sekunden. Der Ball lief geduldig bis zur Außenposition, wo Sebastian Kraneis mit einem 6. Treffer sicher zur 34:33 Führung einsetzte. Doch das Spiel war noch nicht beendet. Die SG Sperkau kam noch einmal zu einem direkten Freiwurf. Diesen parierte Dennis Graf und dann war es geschafft. Der PSV feierte gemeinsam mit seinen Fans den 3. Saisonsieg.

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15: Handball, Bezirksoberliga Frauen. Die Seefeldhalle in Wandsleben war am 22. Februar Austragungsort des Kreisderbys BSV Fichte Erdeborn gegen den BSV 1928 Klostermannsfeld. Mit einer gehörigen Portion Selbstvertrauen starteten die Klostermannsfelderinnen in das Spiel gegen den bisher ungeschlagenen Tabellenführenden. Tabellendritter gegen den Ersten versprach ein spannendes Spiel zu werden. Und so sollte es auch kommen. Laura Andreas, BSV Klostermannsfeld, parierte nach 38 Sekunden direkt den ersten Strafwurf gegen sich und legte damit den Grundstein für die Klostermannsfelderinnen für ein nahezu perfektes Spiel. Es sollten 4 weitere 7-Meter-Paraden im ersten Abschnitt und zu Beginn der zweiten Hälfte folgen. Die Keeperin war ebenfalls aus dem Spiel heraus oft nicht zu überwinden, auch dank einer hervorragenden Abwehrreihe vor sich. Die positiven Erlebnisse in der Defensive wandelten die Klostermannsfelderinnen direkt in Tore um und führten schnell mit 2:0. Fichte Erdeborn steht nicht ohne Grund an der Spitze der Bezirksoberliga. Nach knapp 8 Minuten erstmals der Ausgleich zum 4:4. Die Führung erlangten die Gastgeberinnen aber nicht. Die holten sich die Klostermannsfelderinnen mit dem 6:4 zurück.

Es war ein offener Schlagabtausch, in dem beide Teams ihr Bestes gaben und zeigten. Gut herausgespielte Torchancen und starke Abwehraktionen wechselten sich auf beiden Seiten des Spielfeldes regelmäßig ab. Deshalb konnte sich der BSV Kloster Mansfeld auch nicht absetzen. Den Erdebornerinnen gelang es immer wieder, den Rückstand aufzuholen, und beim Stand von 8:9 gingen sie sogar erstmals in Führung. Die Auszeit für Kloster Mansfeld im richtigen Moment. Die Damen schafften es, die Führung zurückzuerobern und gingen mit einem knappen Vorsprung mit 18:17 in die Kabine. Das Motto für die zweite Halbzeit konnte seitens Kloster Mansfeld nur lauten: nicht nachlassen, das Tempo weiter hochhalten. Die starke Mannschaftsleistung des BSV Kloster Mansfeld setzte sich auch nach dem Wiederanpfiff fort. Über eine gute Defensivleistung gewannen die Spielerinnen Bälle und Sicherheit und konnten im Angriff auf allen Positionen für Torgefahr sorgen. Den ersten Treffer in Halbzeit 2 setzte Jule Nato mit dem Tor zum 19:17. Insgesamt traf sie 8-mal und zeigte, wie so oft in dieser Spielzeit, ihre Stärken vor allem im 1-gegen-1. Die Ballgewinne wurden zur 23:18-Führung genutzt. Aus einer stabilen Abwehr heraus wurde immer wieder Tempo gemacht, und selbst im Stellungsspiel waren die Kloster Mansfelderinnen beweglich und erspielten sich durch ihre Laufwege die notwendigen Lücken. In der 38. Minute der Treffer zum 25:20. Nach dem knappen Spielverlauf in den ersten 30 Minuten sollte dieser Vorsprung entscheidend sein. Besonders leicht schienen den Kloster Mansfelderinnen die Treffer von den Außenpositionen zu gelingen. Ob rechts oder links, Melissa Wehnert setzte sich insgesamt 7-mal durch. Der Spielstand in der 46. Spielminute 30:24. Fichte Erdeborn hatte die 2 Spielpunkte aber noch nicht aufgegeben. Innerhalb von 4 Minuten verkürzten sie auf 30:27. Vor Spielende das 28:31 und folgend das 29:31.
Die Spannung in der Seefeldhalle war spürbar.

0: Aber noch einmal die Treffer für Erdeborn. 31:33 der Spielstand, 2 Minuten vor Abpfiff. Mit dem Treffer zum 34:31 machte der BSV Kloster Mansfeld den sogenannten Deckel drauf und durfte bereits 1 Minute vor dem Schlusspfiff die 2 Punkte feiern und traf dann noch zum 35:31 Endstand. Ein Sieg gegen den bis dahin ungeschlagenen Tabellenführer und dann noch im Kreisderby auswärts, das ist schon etwas Besonderes, freute sich Trainer Mike Reschke über diese 2 wichtigen Zähler im Kampf um den Tabellenplatz 3.
1: In der Regionalliga Süd der Herren stand am 8. März das Punktspiel MSV Hettstedt gegen den TSV Gräfelfing an. Damit trafen in der Sporthalle am Volkspark der derzeit Tabellenfünfte auf den Tabellenvierten. Mit Tabellenplatz 5 hält sich der MSV Hettstedt derzeit gut im Mittelfeld. Mit 7 Siegen und 5 Niederlagen bis dato in dieser Saison ist die Bilanz positiv. Die Begegnung mit dem TSV Gräfelfing ging in der Hinrunde mit einem 4:6 für die Hettstedter verloren. Knappe Spiele waren es am 9. November und so konnte auch in diesem Aufeinandertreffen von engen Spielständen ausgegangen werden. Die 2 gespielten Doppel und die ersten 4 Einzelbegegnungen brachten in der Mannschaftswertung ein Unentschieden auf die Tafel. 4 Einzel standen noch auf dem Plan, die 42 Zuschauer und wir mit der Kamera gespannt verfolgten. Alexi Räsenen für den MSV spielte gegen Deandre Calderon, TSV Gräfelfing. Bereits der erste Satz brachte das Publikum zum Toben angesichts der spannenden Ballwechsel. Erst mit dem 15. Ballgewinn gelang es Alexi Räsenen, den ersten Satz zuzumachen. Deutlich mit 11:5 und 11:6 gingen Sätze 2 und 3 ebenfalls auf sein Konto. Johann Barius, MSV, gegen Numa Marlon Ulrich, TSV Gräfelfing. Die Partie an Tisch 2. Nach einem deutlichen Satzgewinn mit 11:3 für Barius steigerte sich der Gräfelfinger und entschied den zweiten Satz mit 11:9 für sich. Im dritten Satz legte Johann Barius wieder vor und siegte mit 11:8. Der vierte Satz jedoch ging spielstark mit 11:4 an Ulrich. Es brauchte den entscheidenden 5. Satz, der für den MSV Hettstedt mit 11:9

9 auf der Habenseite verzeichnet werden konnte. Um es vorn wegzunehmen, es brauchte ebenfalls 5 Sätze in der Begegnung Alexander Pazdyuka gegen Jonas Becker. Der erste Satz, souverän bespielt, ging an Alexander und damit an den MSV. Im zweiten Satz legte er spielstark mit 12:10 nach. Satz 3 und 4 sicherte sich Jonas Becker. Alexander Pazdyuka schaffte es immer wieder an den Dräfefinger heranzukommen, konnte aber die letzten beiden entscheidenden Punkte nicht machen. 8:11 und 11:13 verlor er diese Sätze. An den letzten beiden Bällen scheiterte Alexander auch im entscheidenden 5. Satz. Sein Spiel ging an die Gäste verloren, die sich in der Mannschaftswertung auf 4:5 herankämpften. Das Spiel Robert Ross, MSV, gegen Daniel Bosian, TSV Gräfefing, konnte in der Mannschaftswertung den Ausgleich für die Gäste bringen oder den MSV jubeln lassen. Demzufolge aufmerksam verfolgte das Publikum diese Partie. Robert Ross startete stark mit einem 11:5 Sieg, musste den zweiten Satz aber mit genau 5:11 an den Gegner abgeben. Der dritte Satz verlief wieder, dem ganzen Spieltag entsprechend, knapp. 11:8 für Ross. Ein Hin und Her im 4. Satz. Ross vorn weg, Bosian wieder dran.

0: Letztlich konnte Robert Ross die Nerven behalten und mit 12:10 Ballgewinnen siegen. Spiel- und Mannschaftssieg für den MSV Hettstedt und die Halle tobte.
1: Der MSV Eisleben stellte am 28. März seinen städtischen Sportplatz für das Halbfinale im Fußball-Landespokal zur Verfügung. Der SV Emselow hatte es so weit gebracht und empfing den hallischen FC. Das sollte natürlich ein Fußballfest werden und bedeutete eine andere Vorbereitung als im sonstigen Punktspielbetrieb. Man erwartete schließlich jede Menge Fans der beiden Mannschaften und natürlich alle sonstigen interessierten Fußballfans aus der Region. Und so kam es dann auch. Trotz des ungemütlichen Wetters fanden am Ende 2150 Zuschauer den Weg auf den städtischen Sportplatz. Sportlich war natürlich der hallische FC, der zwei Spielklassen über den Emseloern angesiedelt ist, der haushohe Favorit und hatte ja auch die letzten Landespokale für sich entscheiden können. Und auch bei den Fans hörte man vor allem Sprechchöre für die Saalestädter. Doch so wird gesagt, der Pokal habe seine eigenen Gesetze und die Emseloer waren auf alle Fälle froh, so weit gekommen zu sein. Dann ging's los, die Hallenser in roter Spielkleidung

die Emsaloa in Gelb. Doch schon von Anfang an zeigten die Spieler vom HFC, wer hier Herr auf dem Platz ist. Für die Emsaloa war es ganz schwer gegenzuhalten. Das Spiel konzentrierte sich auf das Tor von SV Emselo. Und es kam, wie es kommen musste, in der 18. Minute nach einem Eckball und etwas undurchsichtiger Situation vor dem Tor der Emseloa schlug es ein. Burim Halili, das erste Tor für die Saalestädter. Dieser relativ frühe Rückstand machte die Situation für die Männer in Gelb nicht leichter. Bei allem Bemühen war man auch nach dem Rückstand nicht in der Lage, etwas am Spielverlauf zu ändern. Es blieb bei Schwerstarbeit für Jan Hansal im Tor von Emselo. Für ihn kam übrigens in der zweiten Halbzeit Florian Franke ins Spiel. Bei allen Abwehrbemühungen dauerte es nur 4 Minuten. Da schlug es wieder ein bei den Männern von Emselo, das 2:0 durch Max Kulke. Damit kam das Spiel für die Favoriten von der Saale in ruhigere Fahrwasser, zumal sie ja auch das Spiel kontrollierten. Leider kann ich Ihnen keine Bilder von Angriffen der Emseloer zeigen. Es gab praktisch keine erwähnenswerten in dieser Spielphase. Und so gab es noch die eine oder andere Chance in der zweiten Hälfte der ersten Halbzeit für die Hallenser. Ganz kurz vor dem Halbzeitpfiff gab es dann noch einen Eckstoß für die Emseloer. Aber die Hallenser haben die Situation ganz schnell geklärt. Es bestand keine Gefahr für einen Anschlusstreffer. Und so gingen die Mannschaften mit dem Stand von 2:0 für den HFC in die Kabinen. Es hätte auch 4 oder 5:0 stehen können. Nach dem Wiederanpfiff änderte sich am Charakter des Spieles erstmal gar nichts. Nur es wurde eben in die andere Richtung gespielt. Der HFC war weiter drückend überlegen. Doch dann die folgende Situation. Philipp Stache vom SV Emselo wird gefoult, erhält einen Freistoß, den er selbst ausführt, in gar nicht so schlechter Position. Der Schuss war gut und er forderte Sven Müller im Tor des HFC, der sich richtig strecken musste. Dieser Standard war aber eine Ausnahme. Im Gegenzug zeigten die Hallenser, wie das geht mit dem Toreschießen. 58. Minute, 3:0, Torschütze Marius Hauptmann. Man kann den Männern in Schwarz-Gelb nicht absprechen, dass sie trotz der schwierigen Situation immer wieder versuchten, ins Spiel zu kommen. Aber sie fanden an diesem Tag einfach kein Mittel, um gegen den übermächtigen Gegner anzukommen. Er zeigte auch gleich wieder, wie es geht mit dem Toreschießen. In der 63. Minute 4:0, Serhard Pollard, diesmal der Torschütze. Jetzt ging es eigentlich nur noch um Schadensbegrenzung für die Emseloer. Die standen weiter unter Druck. Es brannte immer wieder lichterloh vor ihrem Kasten. Höhepunkt dabei Boccabaro, der die Querlatte trifft. Logische Folge, das 5:0. Wieder der Torschütze Serhard Pollard. Damit ließen es aber die Hallenser dann gut sein. In den letzten Minuten eignete sich dann aus einigen Chancen nichts mehr Erwähnenswertes. Das Spiel ging damit mit 5:0 für die Hallenser zu Ende, die wieder im Pokalfinale des Landes sind. Ihr Gegner, Germania Halberstadt, die setzten sich mit 5:1 gegen den SSV 80 Gardelegen durch. Tags darauf fanden übrigens die Halbfinals im Kreispokal statt. Der SV Kelbra konnte sich mit 3:0 gegen VfB Sangerhausen 2 durchsetzen. Und die Gastgeber für dieses Fußballfest auf dem städtischen Sportplatz der MSV Eisleben konnte sich auswärts mit 3:0 gegen die SG Bräunrode Arnstedt durchsetzen und zieht damit also auch ins Finale ein. Herzlichen Glückwunsch! Aber auch an die Spieler vom SV Eintracht Emselo, die es im Pokal so weit gebracht haben und sich hier auch achtbar aus der Affäre zogen. Der turmhohe Favorit zieht also in das Finale des Landespokals ein.

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3: Das Konzert von Josef Haydn, Die Schöpfung, wird am 6. 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Die Solisten kommen von der Kantorei Eisleben und Sangerhausen sowie vom Mitteldeutschen Kammerchor.
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0: Eiskaltes Wasser, großer Mut und pure Überwindung. So war das Neujahrsschwimmen im süßen See überschrieben. Am Nordufer des Sees versammelten sich auch in diesem Jahr wieder zahlreich Schaulustige, die jenen zusehen wollten, die den Sprung ins kühle Nass wagten. Dabei stellten die derzeitigen Temperaturen nicht nur die Anbader vor eine Herausforderung. Für die DLRG hieß es am Donnerstag zunächst, eine 6 cm dicke Eisdecke zu durchbrechen.
1: Wir müssen ein großes Loch ins Eis machen, damit die geschätzte Besucherzahl, letztes Jahr hatten wir 70, damit die überhaupt ins Wasser können. Dazu haben wir am Donnerstagabend kurzfristig festgelegt, wir machen eine Ausbildung, Eisrettung mit der DLRG Ortsgruppe Eisleben Hettstedt, die DLRG Ortsgruppe Weißenfels Hohenmölsen und mit der Feuerwehr Eisleben zusammen. Da haben wir eine Ausbildung Eisrettung gemacht, wie können wir Personen aus dem Eis rausholen, wenn welche eingebrochen sind, und haben gleichzeitig mit ganz vielen Leuten das Loch für heute soweit vorbereitet.
2: Könnt ihr überhaupt erinnern, wann das letzte Mal so war?
1: Nein, weiß ich nicht. Kann ich nicht sagen.
2: Heißt das jetzt auch besondere Bedingungen für die, die heute ins Wasser gehen? Sollte man da besonders was beachten heute?
1: Ja, die müssen auf die Eisschollen aufpassen. Die Eisschollen sind scharfkantig. Wir haben schon versucht, so viel wie möglich an die Seite zu schaffen, aber es sind immer noch jede Menge da und man kann sich da die Schienbeine oder so aufschneiden, da wo der Mensch nicht so gut gepolstert ist.
0: Die benannte Eisrettung führten die Kameraden des DLRG auch am Sonntag noch einmal durch. Dabei erklärten sie den Anwesenden Abläufe und Sicherheitsmaßnahmen.
3: Und wir zeigen vorher noch mal kurz den Eisretter, wie der aufgebaut ist. Er ist quasi ein schwimmendes Schlauchboot, aber dieses Schlauchboot ist nicht geschlossen. Dieses Schlauchboot ist vorn und hinten offen. Das heißt, wenn ihr es noch mal ankippt, David, dass wir noch mal reingucken können. Macht langsam. So, genau, das ist hinten und vorn offen. Das heißt, unser Eisretter wird hinten in das

0: Boot einsteigen. Wir schieben das dann über die verunfallte Person komplett drüber, dass er quasi schon im Boot ist. Dann wird das Boot abgelegt, der David geht auf die Luftpolster, zieht dann unseren Paul, die verunfallte Person, gleich ins Boot hinein. Ne? Natürlich ist das leichter gesagt als getan. Ne? So, und wenn der dann im Boot ist, gibt es das Signal, genau, zieh, und dann wird der Eisretter an Land gezogen und dann hier an den Rettungsdienst übergeben.
1: Paul Jähn von der Ortsgruppe Eisleben musste, oder besser gesagt durfte, dabei den zu Rettenden spielen.
2: Das ist überhaupt keine Überwindung, das macht mir total Spaß und das kommt von innen heraus.
3: Wie oft trainiert ihr denn sowas?
2: Naja, es ist in Realität gar nicht so oft, denn uns bieten sich ja die Möglichkeiten gar nicht so oft, dass der See komplett zugefroren ist. Insofern haben wir dieses Jahr, also gestern, mit den Ortsgruppen Hettstedt und Hohenmölsen-Weißenfels zusammen diese Eisrettungsübung hier am See erstmalig dieses Jahr und auch letztes Jahr gemacht.
1: Auch wenn die Eisdecke in Ufernähe sehr stabil wirkte und für das Neujahrschwimmen auch am Sonntag wieder aufgebrochen werden musste, betonte die DLRG immer wieder, solche Eisflächen erst nach Freigabe durch zuständige Behörden zu betreten. Zu groß sei das Risiko, an unsicheren Stellen, die der Laie nicht sofort erkennt, einzubrechen. 49 Mutige hatten sich für den Gang ins Wasser angemeldet. Darunter erfahrene Schwimmer wie Steffi Brames vom SSV Eisleben und Neulinge wie der 11-jährige Oskar aus Seeburg.
3: Die Unterschrift ist gemacht. Was ist die Motivation, heute ins Wasser zu gehen?
4: Das Wetter.
3: Wie das Wetter? Es ist doch kalt.
4: Ja, aber ich war ja jetzt schon 3 oder 4 Mal dieses Jahr schon im Wasser. Und heute sind eigentlich ideale Traumbedingungen mit Eis auf dem Wasser, was vorher aufgebrochen werden musste. Und wenn man im Wasser ist, ist es definitiv wärmer als die Außentemperatur.
5: Sehr schön, reicht schon. Dankeschön.
3: Du hast dich jetzt gerade eingetragen, du willst also auch ins Wasser.
6: Ja.
3: Wie alt bist du denn?
6: 11.
3: Und ist das dein erstes Eisbaden oder machst du das öfters?
6: Ist mein erstes Mal.
3: Bist du aufgeregt?
6: Bisschen.
3: Hast du dich irgendwie vorbereitet?
6: Nee, nicht richtig.
3: Also wirklich im wahrsten des Wortes ins kalte Wasser rein?
6: Ja.
1: Zu den erfahrenen Schwimmern zählt auch Ralf Leberecht aus Aaseleben. Seit einigen Jahren begibt er sich, mit wenigen Ausnahmen, jeden Sonntag in den süßen See. Dokumentiert wird dabei auch die Wassertemperatur.
0: Viele Menschen, die den Weg heute hierher gefunden
7: haben, also 1,4.
0: Uns zu unterstützen, ja, hier heute.
7: 1,4 für alle, die so mitschneiden.
1: Dann war der Zeitpunkt gekommen und es hieß, rein ins kühle Nass. 49 Mutige nahmen die Herausforderung an.
8: Mach vorsichtig!
1: 1,4 Grad Wassertemperatur, -5 Grad Lufttemperatur. Unvorstellbar für viele der zahlreichen Zuschauer. Doch wo man auch hinblickte, das 10. Neujahrsschwimmen in Seeburg brachte nur fröhliche Gesichter hervor. Während für die meisten Neujahrsschwimmer der Adrenalinkick nach wenigen Sekunden endete, nahm sich ein kleines, erfahrenes Grüppchen vor, 5 Minuten im Wasser auszuhalten. Mit den Händen über Wasser, damit diese warm bleiben, schafften sie es auf 5 Minuten 20 Sekunden, bevor es auch für die letzten 4 hieß, es reicht.
9: Es war das erste Mal, dass ich sowas mitgemacht habe. Ich mache es zu Hause regelmäßig, aber es war sehr erfrischend.
10: Der Winter ist die Zeit des Hallenfußballs. So lud am 17. Januar auch die Druschbar-Sporthalle in Hettstedt zu einem solchen Turnier ein. Der dortige FC

0: April habe ich dann das Amt von Herrn Bernd Kühn übernommen. Das, wir arbeiten ja auch schon, wir haben schon vorher länger zusammengearbeitet. Ja, es ist spannend, es ist eine völlig neue Rolle und mit neuen Aufgaben. Es ist natürlich, es ist jede helfende Hand gebraucht. Also wer sich da auch angesprochen fühlt, kann gerne auf uns zukommen. Und wir versuchen, den Verein weiterzuentwickeln. Und das ist auch immer wichtig, die ganze Gemeinschaft mitzunehmen, auch in der Stadt, dass es Spaß macht und Freude macht, hier eine Hobby oder eine Tätigkeit neben der beruflichen Arbeitszeit zu finden oder auch für die Kinder neben der Schule, Schulzeit. Ja, es ist ja heutzutage sehr schwierig, da Menschen, kleine Menschen zu motivieren, von den elektronischen Geräten wegzukommen. Und finde ich persönlich auch noch umso wichtiger. Es macht Spaß, mit Menschen zusammen ein Spiel zu spielen, wo für jede Nation und für jede Groß-Klein, ja, männlich, weiblich, die Regeln sind für alle gleich. Das ist ja die Sprache, die alle verstehen. Und ja, es macht Spaß, sowas mit weiterzuentwickeln. Und ich hoffe, dass wir da noch viele, viele, viele Meter machen und die Stadt mit, den Verein und die Stadt mitzuentwickeln.
1: Man sah, dass dieses Turnier auf großes Interesse der Hettstädterinnen und Hettstädter und natürlich der Fans der angereisten Mannschaften traf. Die Halle füllte sich mehr und mehr, während Marcel Gürtler das Turnier eröffnete und dabei auch die Mannschaften vorstellte. Neben den Gastgebern waren 7 weitere Mannschaften angereist. Sie sollten in 2 Gruppen jeweils 12 Minuten gegeneinander spielen. Der erste der einen Gruppe spielte dann gegen den zweiten der andere ein Halbfinale aus. Deren Verlierer absolvierten ein Spiel um Platz 3. Und zum Abschluss sollte es ein richtiges Finale geben. Vorher noch Platzierungsspiele um die Ränge 5 und 7. Aber nun zum Turniergeschehen. Die Gastgeber hatten das Privileg des Eröffnungsspieles, ihr Gegner Teutonia Siersleben. Das Besondere in der Duschbale, es gab kein Seitenaus, man konnte also den Ball prallen lassen. Die beiden anderen Mannschaften in der Gruppe, die SG Plötzkau 2 und Germania Halberstadt 3. Die Auftaktpartie endete 0:0 und danach waren aus der Gruppe 2 Traktor Westdorf und die SG Schlenzetal an der Reihe. Hier gab es dann übrigens ein 1:1. Dann war wieder die andere Gruppe an der Reihe. Hier die Begegnung zwischen Germania Halberstadt, dritte Mannschaft, und ganz vollständig ausgesprochen die Spielgemeinschaft Plötzkau Ilberstadt 2. Die Letztgenannten setzten das erste Zeichen in diesem Turnier mit einem 3:0 Sieg. Und ebenso deutlich ging es in der vierten Partie zu. Damit waren alle Mannschaften einmal am Start. Hier konnte sich Rotation Aschersleben 4:1 gegen die SG Wallweg Sandersleben durchsetzen. Damit war klar, im ersten Halbfinale würde die SG Hettstedt Hagerode 2 gegen SV Traktor Westdorf antreten. Die Gastgeber siegten mit 1:0 und im zweiten Halbfinale, hier die letzten Sekunden davon, trennten sich die SG Plötzkau Ilberstadt und Rotation Aschersleben 0:0. Das hieß also 7-Meter-Schießen. Da die Aschersleben, die in der Vorrunde alle Mannschaften weggeputzt hatten, offensichtlich das Tore-Schießen verlernten. Sie begannen auch. Der erste Schütze erzielt einen Treffer. Dann waren die Plötzkauer an der Reihe. Ausgleich. Und wieder Rotation Aschersleben am 7-Meter-Punkt. Ein weiterer Treffer. Wenige Sekunden später dann der Ausgleich. Das war schon spannend, zumal der dritte 7-Meter-Treffer für Aschersleben auf dem Fuße folgte. Und wieder zieht Plötzkau gleich. Damit musste dieses 7-Meter-Schießen also weitergehen. Und dann plötzlich der vierte Schütze von Rotation Aschersleben scheitert. Und dann hat es der vierte Plötzkauer auf dem Fuß. Ja, er schafft's 4:3, also für Plötzkau, die da.

0: wird das Finale gegen Hettstedt Hackeroda erreichen. Als nächstes wurde Platz 7 ausgespielt zwischen dem VfB Germania Halberstadt 3 und der SG Waalwijk Sandersleben. Das war ein munteres Hin und Her. Am Ende hieß es dann 3:2 für die Halberstädter. Das Spiel um Platz 5 absolvierten SV Teutonia Siersleben und die SG Schlenzetal. Auch hier ein knappes Ergebnis. Am Ende konnte sich Siersleben mit 2:1 Platz 5 sichern. Im Spiel um Platz 3 maßen sich die Verlierer der Halbfinals, also Rotation Aschersleben und Traktor Westdorf. Auch hier schien es so, dass die Aschersleberner, die zwar das Spiel bestimmten, es nicht schafften, ein Tor zu erzielen. Und praktisch mit dem Schlusspfiff gab es einen Treffer, also 1:0 für Aschersleben und damit Platz 3. Das Finale zwischen der SG Plötzkau Ilberstadt 2 und der SG Hettstedt Hakerode 2 verlief über die gesamten 12 Minuten ausgeglichen, aber genauso torlos. Und damit hieß es auch hier wieder 7 Meter schießen. Den Reigen eröffneten die Hettstädter. Tor. Dann waren die Gäste aus Plötzkau an der Reihe. Auch sie trafen. Wieder die Gastgeber. Ein weiterer Treffer. Damit war wieder Plötzkau Ilberstadt an der Reihe. Auch hier hat der Torwart keine Chance. Wenige Sekunden später das dritte Tor für Hettstedt Hackeroda. Aber ihre Gegner können gleich darauf ausgleichen. Damit gab es nach den regulären Schützen kein Resultat, also ging es weiter. Wieder Hettstedt an der Reihe. Der nächste Treffer. Und wieder ein Tor für Plötzkau. Doch die Gastgeber lassen sich nicht bitten. Auch ihr Schütze ist erfolgreich. Und jetzt scheitert der nächste Schütze, der Plötzkauer. Die Freude riesengroß. Die Gastgeber erringen den Kupfercup der zweiten Männermannschaft an diesem Tag in der Druschba-Halle nach 7 Meter Schießen. Herzlichen Glückwunsch!
1: Am 24. Januar erlebten die Zuschauer in der Sporthalle Bendorf ein echtes Nervenspiel. Abstiegskampf pur, mit roten Karten, einer blauen Karte und einem Sieg in letzter Sekunde. Doch nun zum Beginn des Spiels. Zunächst bestimmte die zweite Mannschaft der SG Sperrgau das Geschehen. Nach knapp 5 Minuten lag der BSV Klostermannsfeld bereits mit 1:3 zurück und fand offensiv kaum zu Lösungen, was sich in unsauberen Abschlüssen widerspiegelte. Nach dem Treffer zum 4:9 folgte der erste größere Aufreger der Partie. Nach einer schnellen Mitte wurde der BSV unsanft gestoppt, was für die Gäste die rote Karte zur Folge hatte. Den fälligen 7 Meter übernahm in Abwesenheit des verletzten Tim Barth Hannes Ziert. Er verwandelte sicher und sollte im weiteren Spielverlauf noch 4 weitere Strafwürfe erfolgreich abschließen. Trotz Überzahl gelang es dem BSV zunächst nicht, entscheidend zu verkürzen. Die Stimmung in der Halle war aber nun deutlich angeheizt. Beim Stand vom 8:13 nahm Klostermannsfeld eine Auszeit. Die anschließenden Maßnahmen zeigten Wirkung. Der Rückstand wurde auf 10:13 verkürzt. Kurz vor der Halbzeit setzte der BSV in der Defensive wichtige Akzente, nutzte Ballgewinne konsequent und verkürzte bis zum Pausenpfiff auf 17:19. Nach dem Seitenwechsel war der BSV sofort präsent. Über die Halbzeit hinweg gelang ein 4:0 Lauf, der mit dem viel umjubelten Ausgleichstreffern zum 19:19 durch Lennart Bayer endete. Für Bayer war es das erste Spiel im Männerbereich, in dem er sich direkt mit einem wichtigen Tor einfügte und später noch einmal nachlegte. Kurzzeitig konnte der BSV sogar die Führung übernehmen, doch die SG Sperrgau blieb konsequent und führte in der 42. Minute wieder mit 26:22. In dieser Phase gelang den Klostermannsfeldern in 6 Minuten nur ein Treffer, zu wenig, um sich weiter heranzukämpfen. Dennoch ließ man die Gäste nicht entscheidend davonziehen. Beim Stand von 27-29 war der Rückstand wieder auf 2 Tore verkürzt. Doch wenig später musste man erneut einen 28-32 hinterherlaufen. Die Schlussphase begann und die Emotionen kochten hoch. Für die SG Sperrgau gab es die 2. rote Karte nach einer 3. Zeitstrafe. Dennoch hielten die Gäste ihre Führung zunächst und gingen mit 33-30 in Führung. In der 57. Minute folgte der nächste emotionale Höhepunkt. Johannes Jentsch erhielt nach einer Zeitstrafe zusätzlich die rote und die blaue Karte aufgrund einer verbalen Auseinandersetzung mit einem Unparteiischen. Die genaue Bewertung dieses Vorfalls wird durch die zuständigen Gremien noch vorgenommen. Die Stimmung war nun am Siedepunkt. Doch der BSV kanalisierte die Emotionen in eine klare, jetzt erst recht Mentalität. Auch in der Unterzahl erkämpfte sich das Team wichtige Ballgewinne. Nils Naxel traf 2-mal in Folge zum 32-33, ehe Hannes Ziert erneut vom 7-Meter-Punkt sicher zum 33-33 Ausgleich verwandelte. Die Gäste hatten noch Möglichkeiten, selbst wieder in Führung zu gehen. Doch der PSV gewann erneut den Ball und nutzte eine letzte Auszeit zur Abstimmung der finalen Sekunden. Der Ball lief geduldig bis zur Außenposition, wo Sebastian Kraneis mit einem 6. Treffer sicher zur 34-33 Führung einsetzte. Doch das Spiel war noch nicht beendet. Die SG Sperrgau kam noch einmal zu einem direkten Freiwurf. Diesen parierte Dennis Graf und dann war es geschafft. Der BSV feierte gemeinsam mit seinen Fans den 3. Saisonsieg.

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15: Handball, Bezirksoberliga Frauen. Die Seefeldhalle in Wandsleben war am 22. Februar Austragungsort des Kreisderbys BSV Fichte Erdeborn gegen den BSV 1928 Klostermannsfeld. Mit einer gehörigen Portion Selbstvertrauen starteten die Klostermannsfelderinnen in das Spiel gegen den bisher ungeschlagenen Tabellenführenden. Tabellendritter gegen den Ersten versprach ein spannendes Spiel zu werden. Und so sollte es auch kommen. Laura Andreas, BSV Klostermannsfeld, parierte nach 38 Sekunden direkt den ersten Strafwurf gegen sich und legte damit den Grundstein für die Klostermannsfelderinnen für ein nahezu perfektes Spiel. Es sollten 4 weitere 7-Meter-Paraden im ersten Abschnitt und zu Beginn der zweiten Hälfte folgen. Die Keeperin war ebenfalls aus dem Spiel heraus oft nicht zu überwinden, auch dank einer hervorragenden Abwehrreihe vor sich. Die positiven Erlebnisse in der Defensive wandelten die Klostermannsfelderinnen direkt in Tore um und führten schnell mit 2:0. Fichte Erdeborn steht nicht ohne Grund an der Spitze der Bezirksoberliga. Nach knapp 8 Minuten erstmals der Ausgleich zum 4:4. Die Führung erlangten die Gastgeberinnen aber nicht. Die holten sich die Klostermannsfelderinnen mit dem 6:4 zurück.

Es war ein offener Schlagabtausch, in dem beide Teams ihr Bestes gaben und zeigten. Gut herausgespielte Torchancen und starke Abwehraktionen wechselten sich auf beiden Seiten des Spielfeldes regelmäßig ab. Deshalb konnte sich der BSV Klostermannsfeld auch nicht absetzen. Den Erdebornerinnen gelang es immer wieder, den Rückstand aufzuholen, und beim Stand von 8:9 gingen sie sogar erstmals in Führung. Die Auszeit für Klostermannsfeld im richtigen Moment. Die Damen schafften es, die Führung zurückzuerobern und gingen mit einem knappen Vorsprung mit 18:17 in die Kabine. Das Motto für die zweite Halbzeit konnte seitens Klostermannsfeld nur lauten: nicht nachlassen, das Tempo weiter hochhalten. Die starke Mannschaftsleistung des BSV Klostermannsfeld setzte sich auch nach dem Wiederanpfiff fort. Über eine gute Defensivleistung gewannen die Spielerinnen Bälle und Sicherheit und konnten im Angriff auf allen Positionen für Torgefahr sorgen. Den ersten Treffer in Halbzeit 2 setzte Jule Nato mit dem Tor zum 19:17. Insgesamt traf sie 8-mal und zeigte, wie so oft in dieser Spielzeit, ihre Stärken vor allem im 1-gegen-1. Die Ballgewinne wurden zur 23:18 Führung genutzt. Aus einer stabilen Abwehr heraus wurde immer wieder Tempo gemacht. Und selbst im Stellungsspiel waren die Klostermannsfelderinnen beweglich und erspielten sich durch ihre Laufwege die notwendigen Lücken. In der 38. Minute der Treffer zum 25:20. Nach dem knappen Spielverlauf in den ersten 30 Minuten sollte dieser Vorsprung entscheidend sein. Besonders leicht schienen den Klostermannsfelderinnen die Treffer von den Außenpositionen zu gelingen. Ob rechts oder links, Melissa Wehnert setzte sich insgesamt 7-mal durch. Der Spielstand in der 46. Spielminute 30:24. Fichte Erdeborn hatte die 2 Spielpunkte aber noch nicht aufgegeben. Innerhalb von 4 Minuten verkürzten sie auf 30:27. Vor Spielende das 28:31 und folgend das 29:31. Ja.
Die Spannung in der Seefeldhalle war spürbar. Noch einmal die Treffer für Erdeborn. 31:33 der Spielstand, 2 Minuten vor Abpfiff. Mit dem Treffer zum 34:31 machte der BSV Kloster Mansfeld den sogenannten Deckel drauf und durfte bereits 1 Minute vor dem Schlusspfiff die 2 Punkte feiern und traf dann noch zum 35:31 Endstand. Ein Sieg gegen den bis dahin ungeschlagenen Tabellenführer und dann noch im Kreisderby auswärts, das ist schon etwas Besonderes, freute sich Trainer Mike Reschke über diese 2 wichtigen Zähler im Kampf um den Tabellenplatz 3. In der Regionalliga Süd der Herren stand am 8. März das Punktspiel MSV Hettstedt gegen den TSV Gräfelfing an. Damit trafen in der Sporthalle am Volkspark der derzeit Tabellenfünfte auf den Tabellenvierten. Mit Tabellenplatz 5 hält sich der MSV Hettstedt derzeit gut im Mittelfeld. Mit 7 Siegen und 5 Niederlagen bis dato in dieser Saison ist die Bilanz positiv. Die Begegnung mit dem TSV Gräfelfing ging in der Hinrunde mit einem 4:6 für die Hettstedter verloren. Knappe Spiele waren es am 9. November und so konnte auch in diesem Aufeinandertreffen von engen Spielständen ausgegangen werden. Die 2 gespielten Doppel und die ersten 4 Einzelbegegnungen brachten in der Mannschaftswertung ein Unentschieden auf die Tafel. 4 Einzel standen noch auf dem Plan, die die 42 Zuschauer und wir mit der Kamera gespannt verfolgten. Alexi Räsenen für den MSV spielte gegen Deendre Calderon, TSV Gräfelfing. Bereits der erste Satz brachte das Publikum zum Toben angesichts der spannenden Ballwechsel. Erst mit dem 15. Ballgewinn gelang es Alexi Räsenen, den ersten Satz zuzumachen. Deutlich mit 11:5 und 11:6 gingen Sätze 2 und 3 ebenfalls auf sein Konto. Johann Barius, MSV, gegen Numa Marlon Ulrich, TSV Gräfelfing. Die Partie an Tisch 2. Nach einem deutlichen Satzgewinn mit 11:3 für Barius steigerte sich der Gräfelfinger und entschied den 2. Satz mit 11:9 für sich. Im 3. Satz legte Johann Barius wieder vor und siegte mit 11:8. Der 4. Satz jedoch ging spielstark mit 11:4 an Ulrich. Es brauchte den entscheidenden 5. Satz,
der für den MSV Hettstedt mit 11:9 auf der Habenseite verzeichnet werden konnte. Um es vorn wegzunehmen, es brauchte ebenfalls 5 Sätze in der Begegnung Alexander Paztyka gegen Jonas Becker. Der erste Satz, souverän bespielt, ging an Alexander und damit an den MSV. Im zweiten Satz legte er spielstark mit 12:10 nach. Satz 3 und 4 sicherte sich Jonas Becker. Alexander Paztyka schaffte es immer wieder an den Dräfefinger heranzukommen, konnte aber die letzten beiden entscheidenden Punkte nicht machen. 8:11 und 11:13 verlor er diese Sätze. An den letzten beiden Bällen scheiterte Alexander auch im entscheidenden 5. Satz. Sein Spiel ging an die Gäste verloren, die sich in der Mannschaftswertung auf 4:5 herankämpften. Das Spiel Robert Ross, MSV, gegen Daniel Bosian, TSV Gräfefing, konnte in der Mannschaftswertung den Ausgleich für die Gäste bringen oder den MSV jubeln lassen. Demzufolge aufmerksam verfolgte das Publikum diese Partie. Robert Ross startete stark mit einem 11:5 Sieg, musste den zweiten Satz aber mit genau 5:11 an den Gegner abgeben. Der dritte Satz verlief wieder, dem ganzen Spieltag entsprechend, knapp. 11:8 für Ross. Ein Hin und Her im 4. Satz. Ross vorn weg, Bosian wieder dran.

0: Letztlich konnte Robert Ross die Nerven behalten und mit 12-10 Ballgewinnen siegen. Spiel- und Mannschaftssieg für den MSV Hettstedt und die Halle tobte.
1: Der MSV Eisleben stellte am 28. März seinen städtischen Sportplatz für das Halbfinale im Fußball-Landespokal zur Verfügung. Der SV Emselow hatte es so weit gebracht und empfing den Halleschen FC. Das sollte natürlich ein Fußballfest werden und bedeutete eine andere Vorbereitung als im sonstigen Punktspielbetrieb. Man erwartete schließlich jede Menge Fans der beiden Mannschaften und natürlich alle sonstigen interessierten Fußballfans aus der Region. Und so kam es dann auch. Trotz des ungemütlichen Wetters fanden am Ende 2150 Zuschauer den Weg auf den städtischen Sportplatz. Sportlich war natürlich der Hallesche FC, der zwei Spielklassen über den Emseloern angesiedelt ist, der haushohe Favorit und hatte ja auch die letzten Landespokale für sich entscheiden können. Und auch bei den Fans hörte man vor allem Sprechchöre für die Saalestädter. Doch so wird gesagt, der Pokal habe seine eigenen Gesetze und die Emseloer waren auf alle Fälle froh, so weit gekommen zu sein. Dann ging's los, die Hallenser in roter Spielkleidung, die Emseloer in Gelb. Doch schon von Anfang an zeigten die Spieler vom HFC, wer hier Herr auf dem Platz ist. Für die Emseloer war es ganz schwer gegenzuhalten. Das Spiel konzentrierte sich auf das Tor von SV Emseloh und es kam, wie es kommen musste, in der 18. Minute. Nach einem Eckball und etwas undurchsichtiger Situation vor dem Tor der Emseloer schlug es ein. Burim Halili, das erste Tor für die Saalestädter. Dieser relativ frühe Rückstand machte die Situation für die Männer in Gelb nicht leichter. Bei allem Bemühen war man auch nach dem Rückstand nicht in der Lage, etwas am Spielverlauf zu ändern. Es blieb bei Schwerstarbeit für Jan Hansal.

im Tor von Emselow. Für ihn kam übrigens in der zweiten Halbzeit Florian Franke ins Spiel. Bei allen Abwehrbemühungen dauerte es nur 4 Minuten. Da schlug es wieder ein bei den Männern von Emselow. Das 2:0 durch Max Kulke. Damit kam das Spiel für die Favoriten von der Saale in ruhigere Fahrwasser, zumal sie ja auch das Spiel kontrollierten. Leider kann ich Ihnen keine Bilder von Angriffen der Emseloer zeigen. Es gab praktisch keine erwähnenswerten in dieser Spielphase. Und so gab es noch die eine oder andere Chance in der zweiten Hälfte der ersten Halbzeit für die Hallenser. Ganz kurz vor dem Halbzeitpfiff gab es dann noch einen Eckstoß für die Emseloer. Aber die Hallenser haben die Situation ganz schnell geklärt. Es bestand keine Gefahr für einen Anschlusstreffer. Und so gingen die Mannschaften mit dem Stand von 2:0 für den HFC in die Kabinen. Es hätte auch 4 oder 5:0 stehen können. Nach dem Wiederanpfiff änderte sich am Charakter des Spieles erstmal gar nichts. Nur es wurde eben in die andere Richtung gespielt. Der HFC war weiter drückend überlegen. Doch dann die folgende Situation. Philipp Stache vom SV Emselow wird gefoult, erhält einen Freistoß, den er selbst ausführt, in gar nicht so schlechter Position. Der Schuss war gut und er forderte Sven Müller im Tor des HFC, der sich richtig strecken musste. Dieser Standard war aber eine Ausnahme. Im Gegenzug zeigten die Hallenser, wie das geht mit dem Toreschießen. 58. Minute, 3:0, Torschütze Marius Hauptmann. Man kann den Männern in Schwarz-Gelb nicht absprechen, dass sie trotz der schwierigen Situation immer wieder versuchten, ins Spiel zu kommen. Aber sie fanden an diesem Tag einfach kein Mittel, um gegen den übermächtigen Gegner anzukommen. Er zeigte auch gleich wieder, wie es geht mit dem Toreschießen. In der 63. Minute 4:0, Serhard Pollard diesmal der Torschütze. Jetzt ging es eigentlich nur noch um Schadensbegrenzung für die Emseloer. Die standen weiter unter Druck. Es brannte immer wieder lichterloh vor ihrem Kasten. Höhepunkt dabei Boccabaro, der die Querlatte trifft. Logische Folge, das 5:0. Wieder der Torschütze Serhard Pollard. Damit ließen es aber die Hallenser dann gut sein. In den letzten Minuten eignete sich dann aus einigen Chancen nichts mehr Erwähnenswertes. Das Spiel ging damit mit 5:0 für die Hallenser zu Ende, die wieder im Pokalfinale des Landes sind. Ihr Gegner, Germania Halberstadt, die setzten sich mit 5:1 gegen den SSV 80 Gardelegen durch. Tags darauf fanden übrigens die Halbfinals im Kreispokal statt. Der SV Kelbra konnte sich mit 3:0 gegen VfB Sangerhausen 2 durchsetzen. Und die Gastgeber für dieses Fußballfest auf dem städtischen Sportplatz der MSV Eisleben konnte sich auswärts mit 3:0 gegen die SG Bräunrode Arnstedt durchsetzen und zieht damit also auch ins Finale ein. Herzlichen Glückwunsch! Aber auch an die Spieler vom SV Eintracht Emselow, die es im Pokal so weit gebracht haben und sich hier auch achtbar aus der Affäre zogen. Der turmhohe Favorit zieht also in das Finale des Landespokals ein.

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1: Das Konzert von Josef Haydn, Die Schöpfung, wird am 6. September von 17 bis 19 Uhr in der St. Andreaskirche Eisleben unter der Leitung von Kirchenmusikdirektor Thomas Ennenbach aufgeführt. Die Solisten kommen von der Kantorei Eisleben und Sangerhausen sowie vom Mitteldeutschen Kammerchor. Zum Tag des offenen Denkmals lädt der Schmidtschacht Helbra am 13. September von 9:30 Uhr bis 16:30 Uhr ein.

0: Eiskaltes Wasser, großer Mut und pure Überwindung. So war das Neujahrsschwimmen im süßen See überschrieben. Am Nordufer des Sees versammelten sich auch in diesem Jahr wieder zahlreich Schaulustige, die jenen zusehen wollten, die den Sprung ins kühle Nass wagten. Dabei stellten die derzeitigen Temperaturen nicht nur die Anbader vor eine Herausforderung. Für die DLRG hieß es am Donnerstag zunächst, eine 6 cm dicke Eisdecke zu durchbrechen.
1: Wir müssen ein großes Loch ins Eis machen, damit die geschätzte Besucherzahl, letztes Jahr hatten wir 70, damit die überhaupt ins Wasser können. Dazu haben wir am Donnerstagabend kurzfristig festgelegt, wir machen eine Ausbildung, Eisrettung mit der DLRG-Ortsgruppe Eisleben-Hettstedt, die DLRG-Ortsgruppe Weißenfels-Hohenmölsen und mit der Feuerwehr Eisleben zusammen. Da haben wir eine Ausbildung, Eisrettung gemacht. Wie können wir Personen aus dem Eis rausholen, wenn welche eingebrochen sind? Und haben gleichzeitig mit ganz vielen Leuten das Loch für heute soweit vorbereitet.
2: Könnt ihr überhaupt erinnern, wann das letzte Mal so war?
1: Nein, weiß ich nicht. Kann ich nicht sagen.
2: Heißt das jetzt auch besondere Bedingungen für die, die heute ins Wasser gehen? Sollte man da besonders was beachten heute?
1: Ja, die müssen auf die Eisschollen aufpassen. Die Eisschollen sind scharfkantig. Wir haben schon versucht, so viel wie möglich an die Seite zu schaffen, aber es sind immer noch jede Menge da und man kann sich da die Schienbeine oder so aufschneiden, da wo der Mensch nicht so gut gepolstert ist.
0: Die benannte Eisrettung führten die Kameraden des DLRG auch am Sonntag noch einmal durch. Dabei erklärten sie den Anwesenden Abläufe und Sicherheitsmaßnahmen.
3: Und wir zeigen vorher noch mal kurz den Eisretter, wie der aufgebaut ist. Er ist quasi ein schwimmendes Schlauchboot, aber dieses Schlauchboot ist nicht geschlossen. Dieses Schlauchboot ist vorn und hinten offen. Das heißt, wenn ihr es noch mal ankippt, David, dass wir noch mal reingucken können. Macht langsam. So, genau. Das ist hinten und vorn offen. Das heißt, unser Eisretter wird hinten in das Boot einsteigen. Wir schieben das dann über die verunfallte Person komplett drüber, dass er quasi schon im Boot ist. Dann wird das Boot abgelegt. Der David geht auf die Luftpolster, zieht dann unseren Paul, die verunfallte Person, gleich ins Boot hinein. Ne, natürlich ist das leichter gesagt als getan. Ne? So, und wenn der dann im Boot ist, gibt es das Signal, genau, zieh, und dann wird der Eisretter an Land gezogen und dann hier an den Rettungsdienst übergeben.
0: Paul Jähn von der Ortsgruppe Eisleben musste, oder besser gesagt durfte, dabei den zu Rettenden spielen.
4: Das ist überhaupt keine Überwindung, das macht mir total Spaß und das kommt von innen heraus.
2: Wie oft trainiert ihr denn sowas?
4: Naja, es ist in Realität gar nicht so oft, denn uns bieten sich ja die Möglichkeiten gar nicht so oft, dass der See komplett zugefroren ist. Insofern haben wir dieses Jahr, also gestern, mit den Ortsgruppen Hettstedt und Hohenmölsen, Weißenfels zusammen diese Eisrettungsübung hier am See erstmalig dieses Jahr und auch letztes Jahr gemacht.
0: Auch wenn die Eisdecke in Ufernähe sehr stabil wirkte und für das Neujahrsschwimmen auch am Sonntag wieder aufgebrochen werden musste, betonte die DLRG immer wieder, solche Eisflächen erst nach Freigabe durch zuständige Behörden zu betreten. Zu groß sei das Risiko, an unsicheren Stellen, die der Laie nicht sofort erkennt, einzubrechen. 49 Mutige hatten sich für den Gang ins Wasser angemeldet. Darunter erfahrene Schwimmer wie Steffi Brames vom SSV Eisleben und Neulinge wie der 11-jährige Oskar aus Seeburg.
2: Die Unterschrift ist gemacht. Was ist die Motivation, heute ins Wasser zu gehen?
5: Das Wetter.
2: Wie das Wetter? Es ist doch kalt.
5: Ja, aber ich war ja jetzt schon 3 oder 4 Mal dieses Jahr schon im Wasser. Und heute sind eigentlich ideale Traumbedingungen mit Eis auf dem Wasser, was vorher aufgebrochen werden musste. Und wenn man im Wasser ist, ist es definitiv wärmer als die Außentemperatur.
6: Sehr schön, reicht schon. Reicht schon.
2: Du hast dich jetzt gerade eingetragen, du willst also auch ins Wasser.
7: Ja.
2: Wie alt bist du denn?
7: 11.
2: Und ist das dein erstes Eisbaden oder machst du das öfters?
7: Ist mein erstes Mal.
2: Bist du aufgeregt?
7: Bisschen.
2: Hast du dich irgendwie vorbereitet?
7: Nee, nicht richtig.
2: Also wirklich im wahrsten Sinne des Wortes ins kalte Wasser rein?
7: Ja.
0: Zu den erfahrenen Schwimmern zählt auch Ralf Leberecht aus Aaseleben. Seit einigen Jahren begibt er sich, mit wenigen Ausnahmen, jeden Sonntag in den süßen See. Dokumentiert wird dabei auch die Wassertemperatur.
3: Viele Menschen den Weg heute hierher gefunden haben.
8: Also ich sehe 1,4.
3: Uns zu unterstützen hier heute.
8: 1,4 für alle, die so mitschneiden.
3: Ja. 2006.
0: Dann war der Zeitpunkt gekommen und es hieß, rein ins kühle Nass. 49 Mutige nahmen die Herausforderung an.
9: Mach vorsichtig!
0: 1,4 Grad Wassertemperatur, minus 5 Grad Lufttemperatur. Unvorstellbar für viele der zahlreichen Zuschauer. Doch wo man auch hinblickte, das 10. Neujahrsschwimmen in Seeburg brachte nur fröhliche Gesichter hervor. Während für die meisten Neujahrsschwimmer der Adrenalinkick nach wenigen Sekunden endete, nahm sich ein kleines, erfahrenes Grüppchen vor, 5 Minuten im Wasser auszuhalten. Mit den Händen über Wasser, damit diese warm bleiben, schafften sie es auf 5 Minuten 20 Sekunden, bevor es auch für die letzten 4 hieß, es reicht.
10: Es war das erste Mal, dass ich sowas mitgemacht habe. Ich mache es zu Hause regelmäßig, aber es war sehr erfrischend.
11: Der Winter ist die Zeit des Hallenfußballs. So lud am 17. Januar auch die Druschbar-Sporthalle in Hettstedt zu einem solchen Turnier ein. Der dortige FC organisierte für seine zweite Männermannschaft, die als SG Hettstedt-Harkerode 2 antrat, wieder den Kupfercup. Näheres erfuhren wir vom Vorsitzenden Marcel Görtler.
12: Ja, heute findet die zweite Auflage statt von unserem Kupfercup von der zweiten Männermannschaft. Wir hatten in der letzten Woche schon das Turnier, was unsere erste Vertretung im Männerbereich betrifft. Und ja, wir haben das Turnier auch ins Leben gerufen, um auch in der Region auf Kreisebene diesen Kupfercup aufleben zu lassen. Und ja, sind wir gespannt heute. Es ist schön, dass alle eingeladenen Mannschaften gekommen sind. Und das ist der Kupfercup unserer zweiten Männermannschaft heute.
11: Er berichtete auch, dass er noch nicht allzu lange in dieser Funktion tätig ist.
12: Tja, ich habe am

0: zusammen ein Spiel zu spielen, wo für jede Nation und für jede Groß-Klein, ja, männlich, weiblich, die Regeln sind für alle gleich. Das ist die Sprache, die alle verstehen, und ja, es macht Spaß, sowas mit weiterzuentwickeln, und ich hoffe, dass wir da noch viele, viele, viele Meter machen und die Stadt mit, den Verein und die Stadt mitzuentwickeln.
1: Man sah, dass dieses Turnier auf großes Interesse der Hettstädterinnen und Hettstädter und natürlich der Fans der angereisten Mannschaften traf. Die Halle füllte sich mehr und mehr, während Marcel Gürtler das Turnier eröffnete und dabei auch die Mannschaften vorstellte. Neben den Gastgebern waren 7 weitere Mannschaften angereist. Sie sollten in 2 Gruppen jeweils 12 Minuten gegeneinander spielen. Der erste der einen Gruppe spielte dann gegen den zweiten der andere ein Halbfinale aus. Deren Verlierer absolvierten ein Spiel um Platz 3. Und zum Abschluss sollte es ein richtiges Finale geben. Vorher noch Platzierungsspiele um die Ränge 5 und 7. Aber nun zum Turniergeschehen. Die Gastgeber hatten das Privileg des Eröffnungsspieles, ihr Gegner Teutonia Siersleben. Das Besondere in der Duschbale, es gab kein Seitenaus, man konnte also den Ball prallen lassen. Die beiden anderen Mannschaften in der Gruppe, die SG Plötzkau 2 und Germania Halberstadt 3. Die Auftaktpartie endete 0:0 und danach waren aus der Gruppe 2 Traktor Westdorf und die SG Schlenzetal an der Reihe. Hier gab es dann übrigens ein 1:1. Dann war wieder die andere Gruppe an der Reihe. Hier die Begegnung zwischen Germania Halberstadt, dritte Mannschaft, und ganz vollständig ausgesprochen die Spielgemeinschaft Plötzkau Ilberstadt 2. Die Letztgenannten setzten das erste Zeichen in diesem Turnier mit einem 3:0 Sieg. Und ebenso deutlich ging es in der vierten Partie zu. Damit waren alle Mannschaften einmal am Start. Hier konnte sich Rotation Aschersleben 4:1 gegen die SG Wallweg Sandersleben durchsetzen. Damit war klar, im ersten Halbfinale würde die SG Hettstedt Hagerode 2 gegen SV Traktor Westdorf antreten. Die Gastgeber siegten mit 1:0 und im zweiten Halbfinale, hier die letzten Sekunden davon, trennten sich die SG Plötzkau Ilberstadt und Rotation Aschersleben 0:0. Das hieß also 7 Meter schießen. Da die Aschersleben, die in der Vorrunde alle Mannschaften weggeputzt hatten, offensichtlich das Tore schießen verlernten. Sie begannen auch. Der erste Schütze erzielt einen Treffer. Dann waren die Plötzkauer an der Reihe. Ausgleich. Und wieder Rotation Aschersleben am 7 Meter Punkt. Ein weiterer Treffer. Wenige Sekunden später dann der Ausgleich. Das war schon spannend, zumal der dritte 7-Meter-Treffer für Aschersleben auf dem Fuße folgte. Und wieder zieht Plötzkau gleich. Damit musste dieses 7-Meter-Schießen also weitergehen. Und dann plötzlich der vierte Schütze von Rotation Aschersleben scheitert. Und dann hat es der vierte Plötzkauer auf dem Fuß. Ja, er schafft es 4:3, also für Plötzkau, die damit das Finale gegen Hettstedt Hagerode erreichen. Als nächstes wurde Platz 7 ausgespielt zwischen dem VfB Germania Halberstadt 3 und der SG Wallweg Sandersleben. Das war ein munteres Hin und Her. Am Ende hieß es dann 3:2 für die Halberstädter. Das Spiel um Platz 5 absolvierten SV Teutonia Siersleben und die SG Schlenzetal. Auch hier ein knappes Ergebnis. Am Ende konnte sich Siersleben mit 2:1 Platz 5 sichern. Im Spiel um Platz 3 maßen sich die Verlierer der Halbfinals, also Rotation Aschersleben und Traktor Westdorf. Auch hier schien es so, dass die Ascherslebener, die zwar das Spiel bestimmten, es nicht schafften, ein Tor zu erzielen, und praktisch mit dem Schlusspfiff gab es einen Treffer, also 1:0 für Aschersleben und damit Platz 3. das Finale zwischen

0: zwischen der SG Prötzkau Ilberstadt 2 und der SG Hettstedt-Hagerode 2 verlief über die gesamten 12 Minuten ausgeglichen, aber genauso torlos. Und damit hieß es auch hier wieder 7 Meter schießen. Den Reigen eröffneten die Hettstädter. Tor. Dann waren die Gäste aus Plötzkau an der Reihe. Auch sie trafen. Wieder die Gastgeber. Ein weiterer Treffer. Damit war wieder Plötzkau Ilberstadt an der Reihe. Auch hier hat der Torwart keine Chance. Wenige Sekunden später das dritte Tor für Hettstedt-Hagerode. Aber ihre Gegner können gleich darauf ausgleichen. Damit gab es nach den regulären Schützen kein Resultat, also ging es weiter. Wieder Hettstedt an der Reihe. Der nächste Treffer. Und wieder ein Tor für Plötzkau. Doch die Gastgeber lassen sich nicht bitten. Auch ihr Schütze ist erfolgreich. Und jetzt scheitert der nächste Schütze, der Plötzkauer. Die Freude riesengroß. Die Gastgeber erringen den Kupfercup der zweiten Männermannschaft an diesem Tag in der Druschba-Halle nach 7 Meter Schießen. Herzlichen Glückwunsch!
1: Am 24. Januar erlebten die Zuschauer in der Sporthalle Bendorf ein echtes Nervenspiel. Abstiegskampf pur, mit roten Karten, einer blauen Karte und einem Sieg in letzter Sekunde. Doch nun zum Beginn des Spiels. Zunächst bestimmte die zweite Mannschaft der SG Sperrgau das Geschehen. Nach knapp 5 Minuten lag der BSV Kloster Mansfeld bereits mit 1:3 zurück und fand offensiv kaum zu Lösungen, was sich in unsauberen Abschlüssen widerspiegelte. Nach dem Treffer zum 4:9 folgte der erste größere Aufreger der Partie. Nach einer schnellen Mitte wurde der BSV unsanft gestoppt, was für die Gäste die rote Karte zur Folge hatte. Den fälligen 7 Meter übernahm in Abwesenheit des verletzten Tim Barth Hannes Ziert. Er verwandelte sicher und sollte im weiteren Spielverlauf noch 4 weitere Strafwürfe erfolgreich abschließen. Trotz Überzahl gelang es dem BSV zunächst nicht, entscheidend zu verkürzen. Die Stimmung in der Halle war aber nun deutlich angeheizt. Beim Stand vom 8:13 nahm Kloster Mansfeld eine Auszeit. Die anschließenden Maßnahmen zeigten Wirkung. Der Rückstand wurde auf 10:13 verkürzt. Kurz vor der Halbzeit setzte der BSV in der Defensive wichtige Akzente, nutzte Ballgewinne konsequent und verkürzte bis zum Pausenpfiff auf 17:19. Nach dem Seitenwechsel war der BSV sofort präsent. Über die Halbzeit hinweg gelang ein 4:0 Lauf, der mit dem 4 umjubelten Ausgleichstreffern zum 19:19 durch Lennart Bayer endete. Für Bayer war es das erste Spiel im Männerbereich, in dem er sich direkt mit einem wichtigen Tor einfügte und später noch einmal nachlegte. Kurzzeitig konnte der BSV sogar die Führung übernehmen, doch die SG Sperrgau blieb konsequent und führte in der 42. Minute wieder mit 26:22. In dieser Phase gelang den Kloster Mansfeldern in 6 Minuten nur ein Treffer, zu wenig, um sich weiter heranzukämpfen. Dennoch ließ man die Gäste nicht entscheidend davonziehen. Beim Stand von 27:29 war der Rückstand wieder auf 2 Tore verkürzt. Doch wenig später musste man erneut ein 28:32 hinterherlaufen. Die Schlussphase begann und die Emotionen kochten hoch. Für die SG Sperrgau gab es die zweite rote Karte nach einer dritten Zeitstrafe. Dennoch hielten die Gäste ihre Führung zunächst und gingen mit 33:30 in Führung. In der 57. Minute folgte der nächste emotionale Höhepunkt. Johannes Jentsch erhielt nach einer Zeitstrafe zusätzlich die rote und die blaue Karte aufgrund einer verbalen Auseinandersetzung mit einem Unparteiischen. Die genaue Bewertung dieses Vorfalls wird durch die zuständigen Gremien noch vorgenommen. Die Stimmung war nun am Siedepunkt. Doch der BSV kanalisierte die Emotionen in eine klare, jetzt erst recht Mentalität. Auch in der Unterzahl erkämpfte sich das Team wichtige Ballgewinne. Nils Naxel traf zweimal in Folge zum 32:33, ehe Hannes Ziert erneut vom 7-Meter-Punkt sicher zum 33:33 Ausgleich verwandelte. Die Gäste hatten noch Möglichkeiten, selbst wieder in Führung zu gehen. Doch der PSV gewann erneut den Ball und nutzte eine letzte Auszeit zur Abstimmung der finalen Sekunden. Der Ball lief geduldig bis zur Außenposition, wo Sebastian Kraneis mit einem sechsten Treffer sicher zur 34:33 Führung einsetzte. Doch das Spiel war noch nicht beendet. Die SG Sperkau kam noch einmal zu einem direkten Freiwurf. Diesen parierte Dennis Graf und dann war es geschafft. Der BSV feierte gemeinsam mit seinen Fans den dritten Saisonsieg.

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14: Handball, Bezirksoberliga Frauen. Die Seefeldhalle in Wandsleben war am 22. Februar Austragungsort des Kreisderbys BSV Fichte Erdeborn gegen den BSV 1928 Klostermannsfeld. Mit einer gehörigen Portion Selbstvertrauen starteten die Klostermannsfelderinnen in das Spiel gegen den bisher ungeschlagenen Tabellenführenden. Tabellendritter gegen den Ersten versprach ein spannendes Spiel zu werden. Und so sollte es auch kommen. Laura Andreas, BSV Klostermannsfeld, parierte nach 38 Sekunden direkt den ersten Strafwurf gegen sich und legte damit den Grundstein für die Klostermannsfelderinnen für ein nahezu perfektes Spiel. Es sollten 4 weitere 7-Meter-Paraden im ersten Abschnitt und zu Beginn der zweiten Hälfte folgen. Die Keeperin war ebenfalls aus dem Spiel heraus oft nicht zu überwinden, auch dank einer hervorragenden Abwehrreihe vor sich. Die positiven Erlebnisse in der Defensive wandelten die Klostermannsfelderin direkt in Tore um und führten schnell mit 2:0. Fichte Erdeborn steht nicht ohne Grund an der Spitze der Bezirksoberliga. Nach knapp 8 Minuten erstmals der Ausgleich zum 4:4. Die Führung erlangten die Gastgeberinnen aber nicht. Die holten sich die Klostermannsfelderinnen mit dem 6:4 zurück. Es war ein offener Schlagabtausch, in dem beide Teams ihr Bestes gaben und zeigten. Gut herausgespielte Torchancen und starke Abwehraktionen wechselten sich auf beiden Seiten des Spielfeldes regelmäßig ab. Deshalb konnte sich der BSV Kloster Mansfeld auch nicht absetzen. Den Erdebornerinnen gelang es immer wieder, den Rückstand aufzuholen, und beim Stand von 8:9 gingen sie sogar erstmals in Führung. Die Auszeit für Kloster Mansfeld im richtigen Moment. Die Damen schafften es, die Führung zurückzuerobern und gingen mit einem knappen Vorsprung mit 18:17 in die Kabine. Das Motto für die zweite Halbzeit konnte seitens Kloster Mansfeld nur lauten: nicht nachlassen, das Tempo weiter hochhalten. Die starke Mannschaftsleistung des BSV Kloster Mansfeld setzte sich auch nach dem Wiederanpfiff fort. Über eine gute Defensivleistung gewannen die Spielerinnen Bälle und Sicherheit und konnten im Angriff auf allen Positionen für Torgefahr sorgen. Den ersten Treffer in Halbzeit 2 setzte Jule Nato mit dem Tor zum 19:17. Insgesamt traf sie 8-mal und zeigte, wie so oft in dieser Spielzeit, ihre Stärken vor allem im 1-gegen-1. Die Ballgewinne wurden zur 23:18 Führung genutzt. Aus einer stabilen Abwehr heraus wurde immer wieder Tempo gemacht. Und selbst im Stellungsspiel waren die Kloster Mansfelderinnen beweglich und erspielten sich durch ihre Laufwege die notwendigen Lücken. In der 38. Minute der Treffer zum 25:20. Nach dem knappen Spielverlauf in den ersten 30 Minuten sollte dieser Vorsprung entscheidend sein. Besonders leicht schienen den Kloster Mansfelderinnen die Treffer von den Außenpositionen zu gelingen. Ob rechts oder links, Melissa Wehnert setzte sich insgesamt 7-mal durch. Der Spielstand in der 46. Spielminute 30:24. Fichte Erdeborn hatte die 2 Spielpunkte aber noch nicht aufgegeben. Innerhalb von 4 Minuten verkürzten sie auf 30:27. Vor Spielende das 28:31 und folgend das 29:31. Die Spannung in der Seefeldhalle war spürbar. Noch einmal die Treffer für Erdeborn. 31:33 der Spielstand, 2 Minuten vor Abpfiff. Mit dem Treffer zum 34:31 machte der BSV Kloster Mansfeld den sogenannten Deckel drauf und durfte bereits 1 Minute vor dem Schlusspfiff die 2 Punkte feiern und traf dann noch zum 35:31 Endstand. Ein Sieg gegen den bis dahin ungeschlagenen Tabellenführer und dann noch im Kreisderby auswärts, das ist schon etwas Besonderes, freute sich Trainer Mike Reschke über diese 2 wichtigen Zähler im Kampf um den Tabellenplatz 3. In der Regionalliga Süd der Herren stand am 8. März das Punktspiel MSV Hettstedt gegen den TSV Gräfelfing an. Damit trafen in der Sporthalle am Volkspark der derzeit Tabellenfünfte auf den Tabellenvierten. Mit Tabellenplatz 5 hält sich der MSV Hettstedt derzeit gut im Mittelfeld. Mit 7 Siegen und 5 Niederlagen bis dato in dieser Saison ist die Bilanz positiv. Die Begegnung mit dem TSV Gräfelfing ging in der Hinrunde mit einem 4:6 für die Hettstedter verloren. Knappe Spiele waren es am 9. November und so konnte auch in diesem Aufeinandertreffen von engen Spielständen ausgegangen werden. Die 2 gespielten Doppel und die ersten 4 Einzelbegegnungen brachten in der Mannschaftswertung ein Unentschieden auf die Tafel. 4 Einzel standen noch auf dem Plan, die 42 Zuschauer und wir mit der Kamera gespannt verfolgten. Alexi Räsenen für den MSV spielte gegen Deendre Calderon, TSV Gräfelfing. Bereits der erste Satz brachte das Publikum zum Toben angesichts der spannenden Ballwechsel. Erst mit dem 15. Ballgewinn gelang es Alexi Räsenen, den ersten Satz zuzumachen. Deutlich mit 11:5 und 11:6 gingen Sätze 2 und 3 ebenfalls auf sein Konto. Johann Barius, MSV, gegen Numa Marlon Ulrich, TSV Gräfelfing. Die Partie an Tisch 2. Nach einem deutlichen Satzgewinn mit 11:3 für Barius steigerte sich der Gräfelfinger und entschied den 2. Satz mit 11:9 für sich. Im 3. Satz legte Johann Barius wieder vor und siegte mit 11:8. Der 4. Satz jedoch ging spielstark mit 11:4 an Ulrich. Es brauchte den entscheidenden 5. Satz, der für den MSV Hettstedt mit 11:9 auf der Habenseite verzeichnet werden konnte. Um es vorn wegzunehmen, es brauchte ebenfalls 5 Sätze in der Begegnung Alexander Patzdyka gegen Jonas Becker. Der erste Satz, souverän bespielt, ging an Alexander und damit an den MSV. Im zweiten Satz legte er spielstark mit 12:10 nach. Satz 3 und 4 sicherte sich Jonas Becker. Alexander Patzdyka schaffte es immer wieder an den Dräfefinger heranzukommen, konnte aber die letzten beiden entscheidenden Punkte nicht machen. 8:11 und 11:13 verlor er diese Sätze. An den letzten beiden Bällen scheiterte Alexander auch im entscheidenden 5. Satz.

Sein Spiel ging an die Gäste verloren, die sich in der Mannschaftswertung auf 4:5 herankämpften. Das Spiel Robert Ross, MSV, gegen Daniel Bosian, TSV Gräfefing, konnte in der Mannschaftswertung den Ausgleich für die Gäste bringen oder den MSV jubeln lassen. Demzufolge aufmerksam verfolgte das Publikum diese Partie. Robert Ross startete stark mit einem 11:5 Sieg, musste den zweiten Satz aber mit genau 5:11 an den Gegner abgeben. Der dritte Satz verlief wieder, dem ganzen Spieltag entsprechend, knapp. 11:8 für Ross. Ein Hin und Her im vierten Satz. Ross vorn weg, Bosian wieder dran.

0: Letztlich konnte Robert Ross die Nerven behalten und mit 12:10 Ballgewinnen siegen. Spiel- und Mannschaftssieg für den MSV Hettstedt und die Halle tobte.
1: Der MSV Eisleben stellte am 28. März seinen städtischen Sportplatz für das Halbfinale im Fußball-Landespokal zur Verfügung. Der SV Emselow hatte es so weit gebracht und empfing den Halleschen FC. Das sollte natürlich ein Fußballfest werden und bedeutete eine andere Vorbereitung als im sonstigen Punktspielbetrieb. Man erwartete schließlich jede Menge Fans der beiden Mannschaften und natürlich alle sonstigen interessierten Fußballfans aus der Region. Und so kam es dann auch. Trotz des ungemütlichen Wetters fanden am Ende 2150 Zuschauer den Weg auf den städtischen Sportplatz. Sportlich war natürlich der Hallesche FC, der zwei Spielklassen über den Emseloern angesiedelt ist, der haushohe Favorit und hatte ja auch die letzten Landespokale für sich entscheiden können. Und auch bei den Fans hörte man vor allem Sprechchöre für die Saalestädter. Doch so wird gesagt, der Pokal habe seine eigenen Gesetze und die Emseloer waren auf alle Fälle froh, so weit gekommen zu sein. Dann ging's los, die Hallenser in roter Spielkleidung, die Emseloer in Gelb. Doch schon von Anfang an zeigten die Spieler vom HFC, wer hier Herr auf dem Platz ist. Für die Emseloer war es ganz schwer gegenzuhalten. Das Spiel konzentrierte sich auf das Tor von SV Emselow und es kam, wie es kommen musste, in der 18. Minute. Nach einem Eckball und etwas undurchsichtiger Situation vor dem Tor der Emseloer schlug es ein. Burim Halili, das erste Tor für die Saalestädter. Dieser relativ frühe Rückstand machte die Situation für die Männer in Gelb nicht leichter. Bei allem Bemühen war man auch nach dem Rückstand nicht in der Lage, etwas am Spielverlauf zu ändern. Es blieb bei Schwerstarbeit für Jan Hansal im Tor von Emselow. Für ihn kam übrigens in der zweiten Halbzeit Florian Franke ins Spiel. Bei allen Abwehrbemühungen dauerte es nur 4 Minuten. Da schlug es wieder ein bei den Männern von Emselow, das 2:0 durch Max Kulke. Damit kam das Spiel für die Favoriten von der Saale in ruhigere Fahrwasser, zumal sie ja auch das Spiel kontrollierten. Und leider kann ich Ihnen keine Bilder von Angriffen der Emseloer zeigen. Es gab praktisch keine erwähnenswerten in dieser Spielphase. Und so gab es noch die eine oder andere Chance in der zweiten Hälfte der ersten Halbzeit für die Hallenser. Ganz kurz vor dem Halbzeitpfiff gab es dann noch einen Eckstoß für die Emseloer. Aber die Hallenser haben diese

Situation ganz schnell geklärt. Es bestand keine Gefahr für einen Anschlusstreffer. Und so gingen die Mannschaften mit dem Stand von 2:0 für den HFC in die Kabinen. Es hätte auch 4 oder 5:0 stehen können. Nach dem Wiederanpfiff änderte sich am Charakter des Spieles erstmal gar nichts. Nur es wurde eben in die andere Richtung gespielt. Der HFC war weiter drückend überlegen. Doch dann die folgende Situation. Philipp Stache vom SV Emselo wird gefoult, erhält einen Freistoß, den er selbst ausführt, in gar nicht so schlechter Position. Der Schuss war gut und er forderte Sven Müller im Tor des HFC, der sich richtig strecken musste. Dieser Standard war aber eine Ausnahme. Im Gegenzug zeigten die Alenser, wie das geht mit dem Tore schießen. 58. Minute, 3:0, Torschütze Marius Hauptmann. Man kann den Männern in Schwarz-Gelb nicht absprechen, dass sie trotz der schwierigen Situation immer wieder versuchten, ins Spiel zu kommen. Aber sie fanden an diesem Tag einfach kein Mittel, um gegen den übermächtigen Gegner anzukommen. Der zeigte auch gleich wieder, wie es geht mit dem Toreschießen. In der 63. Minute 4:0, sehr hart pollert diesmal der Torschütze. Jetzt ging es eigentlich nur noch um Schadensbegrenzung für die Emseloer. Die standen weiter unter Druck. Es brannte immer wieder lichterloh vor ihrem Kasten. Höhepunkt dabei Boccabaro, der die Querlatte trifft. Logische Folge, das 5:0. Wieder der Torschütze Serhard Pollard. Damit ließen es aber die Hallenser dann gut sein. In den letzten Minuten eignete sich dann aus einigen Chancen nichts mehr Erwähnenswertes. Das Spiel ging damit mit 5:0 für die Hallenser zu Ende, die wieder im Pokalfinale des Landes sind. Ihr Gegner, Germania Halberstadt, die setzten sich mit 5:1 gegen den SSV 80 Gardelegen durch. Tags darauf fanden übrigens die Halbfinals im Kreispokal statt. Der SV Kelbra konnte sich mit 3:0 gegen VfB Sangerhausen 2 durchsetzen und die Gastgeber für dieses Fußballfest auf dem städtischen Sportplatz der MSV Eisleben konnte sich auswärts mit 3:0 gegen die SG Bräunrode Arnstedt durchsetzen und zieht damit also auch ins Finale ein. Herzlichen Glückwunsch. Aber auch an die Spieler vom SV Eintracht Emselo, die es im Pokal so weit gebracht haben und sich hier auch achtbar aus der Affäre zogen. Der turmhohe Favorit zieht also in das Finale des Landespokals ein.

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2: Das Konzert von Josef Haydn, Die Schöpfung, wird am 6. September von 17 bis 19 Uhr in der St. Andreaskirche Eisleben unter der Leitung von Kirchenmusikdirektor Thomas Ennenbach aufgeführt. Die Solisten kommen von der Kantorei Eisleben und Sangerhausen sowie vom Mitteldeutschen Kammerchor. Zum Tag des offenen Denkmals lädt der Schmidtschacht Helbra am 13. September von 9:30 Uhr bis 16:30 Uhr ein.

0: Eiskaltes Wasser, großer Mut und pure Überwindung. So war das Neujahrsschwimmen im süßen See überschrieben. Am Nordufer des Sees versammelten sich auch in diesem Jahr wieder zahlreich Schaulustige, die jenen zusehen wollten, die den Sprung ins kühle Nass wagten. Dabei stellten die derzeitigen Temperaturen nicht nur die Anbader vor eine Herausforderung. Für die DLRG hieß es am Donnerstag zunächst, eine 6 cm dicke Eisdecke zu durchbrechen.
1: Wir müssen ein großes Loch ins Eis machen, damit die geschätzte Besucherzahl, letztes Jahr hatten wir 70, damit die überhaupt ins Wasser können. Dazu haben wir am Donnerstagabend kurzfristig festgelegt, wir machen eine Ausbildung, Eisrettung mit der DLRG Ortsgruppe Eisleben Hettstedt, die DLRG Ortsgruppe Weißenfels Hohenmölsen und mit der Feuerwehr Eisleben zusammen. Da haben wir eine Ausbildung Eisrettung gemacht, wie können wir Personen aus dem Eis rausholen, wenn welche eingebrochen sind, und haben gleichzeitig mit ganz vielen Leuten das Loch für heute soweit vorbereitet.
2: Könnt ihr überhaupt erinnern, wann das letzte Mal so war?
1: Nein, weiß ich nicht, kann ich nicht sagen.
2: Heißt das jetzt auch besondere Bedingungen für die, die heute ins Wasser gehen? Sollte man da besonders was beachten heute?
1: Ja, die müssen auf die Eisschollen aufpassen. Die Eisschollen sind scharfkantig. Wir haben schon versucht, so viel wie möglich an die Seite zu schaffen, aber es sind immer noch jede Menge da und man kann sich da die Schienbeine oder so aufschneiden, da wo der Mensch nicht so gut gepolstert ist.
0: Die benannte Eisrettung führten die Kameraden des DLRG auch am Sonntag noch einmal durch. Dabei erklärten sie den Anwesenden Abläufe und Sicherheitsmaßnahmen.
3: Und wir zeigen vorher noch mal kurz den Eisretter, wie der aufgebaut ist. Er ist quasi ein schwimmendes Schlauchboot, aber dieses Schlauchboot ist nicht geschlossen. Dieses Schlauchboot ist vorn und hinten offen. Das heißt, wenn ihr es noch mal ankippt, David, dass wir noch mal reingucken können, macht langsam. So, genau, das ist hinten und vorn offen. Das heißt, unser Eisretter wird hinten in das Boot einsteigen. Wir schieben das dann über die verunfallte Person komplett drüber, dass er quasi schon im Boot ist. Dann wird das Boot abgelegt, der David geht auf die Luftpolster, zieht dann unseren Paul, die verunfallte Person, gleich ins Boot hinein. Ne? Natürlich ist das leichter gesagt als getan. Ne? So, und wenn der dann im Boot ist, gibt es das Signal, genau, zieh, und dann wird der Eisretter an Land gezogen und dann hier an den Rettungsdienst übergeben.
0: Paul Jähn von der Ortsgruppe Eisleben musste, oder besser gesagt durfte, dabei den zu Rettenden spielen.
4: Das ist überhaupt keine Überwindung, das macht mir total Spaß und das kommt von innen heraus.
2: Wie oft trainiert ihr denn sowas?
4: Naja, es ist in Realität gar nicht so oft, denn uns bieten sich ja die Möglichkeiten gar nicht so oft, dass der See komplett zugefroren ist. Insofern haben wir dieses Jahr, also gestern, mit den Ortsgruppen Hettstedt und Hohenmölsen-Weißenfels zusammen diese Eisrettungsübung hier am See erstmalig dieses Jahr und auch letztes Jahr gemacht.
0: Auch wenn die Eisdecke in Ufernähe sehr stabil wirkte und für das Neujahrsschwimmen auch am Sonntag wieder aufgebrochen werden musste, betonte die DLRG immer wieder, solche Eisflächen erst nach Freigabe durch zuständige Behörden zu betreten. Zu groß sei das Risiko, an unsicheren Stellen, die der Laie nicht sofort erkennt, einzubrechen. 49 Mutige hatten sich für den Gang ins Wasser angemeldet. Darunter erfahrene Schwimmer wie Steffi Brames vom SSV

0: Eisleben und Neulinge wie der 11-jährige Oskar aus Seeburg.
1: Die Unterschrift ist gemacht. Was ist die Motivation, heute ins Wasser zu gehen?
2: Das Wetter.
1: Wie das Wetter? Es ist doch kalt.
2: Ja, aber ich war ja jetzt schon 3 oder 4 Mal dieses Jahr schon im Wasser. Und heute sind eigentlich ideale Traumbedingungen mit Eis auf dem Wasser, was vorher aufgebrochen werden musste. Und wenn man im Wasser ist, ist es definitiv wärmer als die Außentemperatur.
3: Sehr schön, reicht schon. Reicht schon.
1: Dankeschön. Du hast dich jetzt gerade eingetragen, du willst also auch ins Wasser.
4: Ja.
1: Wie alt bist du denn?
4: 11.
1: Und ist das dein erstes Eisbaden oder machst du das öfters?
4: Ist mein erstes Mal.
1: Bist du aufgeregt?
4: Bisschen.
1: Hast du dich irgendwie vorbereitet?
4: Nee, nicht richtig.
1: Also wirklich im wahrsten Sinne des Wortes ins kalte Wasser rein?
4: Ja.
0: Zu den erfahrenen Schwimmern zählt auch Ralf Leberecht aus Aaseleben. Seit einigen Jahren begibt er sich, mit wenigen Ausnahmen, jeden Sonntag in den süßen See. Dokumentiert wird dabei auch die Wassertemperatur.
5: Viele Menschen, die den Weg heute hierher gefunden
6: haben, 1,4.
5: Uns zu unterstützen, wir heute
6: 1,4 für alle, die so mitschneiden.
0: Dann war der Zeitpunkt gekommen und es hieß, rein ins kühle Nass. 49 Mutige nahmen die Herausforderung an.
7: Mach vorsichtig!
0: 1,4 Grad Wassertemperatur, minus 5 Grad Lufttemperatur. Unvorstellbar für viele der zahlreichen Zuschauer. Doch wo man auch hinblickte, das 10. Neujahrsschwimmen in Seeburg brachte nur fröhliche Gesichter hervor. Während für die meisten Neujahrsschwimmer der Adrenalinkick nach wenigen Sekunden endete, nahm sich ein kleines, erfahrenes Grüppchen vor, 5 Minuten im Wasser auszuhalten. Mit den Händen über Wasser, damit diese warm bleiben, schafften sie es auf 5 Minuten 20 Sekunden, bevor es auch für die letzten 4 hieß, es reicht.
8: Es war das erste Mal, dass ich sowas mitgemacht habe. Ich mache es zu Hause regelmäßig, aber es war sehr erfrischend.
9: Der Winter ist die Zeit des Hallenfußballs. So lud am 17. Januar auch die Druschbar-Sporthalle in Hettstedt zu einem solchen Turnier ein. Der dortige FC organisierte für seine zweite Männermannschaft, die als SG Hettstedt-Harkerode 2 antrat, wieder den Kupfercup. Näheres erfuhren wir vom Vorsitzenden Marcel Gürtler.
10: Ja, heute findet die zweite Auflage statt von unserem Kupfercup von der zweiten Männermannschaft. Wir hatten in der letzten Woche schon das Turnier, was unsere erste Vertretung im Männerbereich betrifft. Und ja, wir haben das Turnier auch ins Leben gerufen, um auch in der Region auf Kreisebene diesen Kupfercup aufleben zu lassen. Und ja, da sind wir gespannt heute. Es ist schön, dass alle eingeladenen Mannschaften gekommen sind. Und das ist der Kupfercup unserer zweiten Männermannschaft heute.
9: Er berichtete auch, dass er noch nicht allzu lange in dieser Funktion tätig ist.
10: Tja, ich habe im April habe ich dann das Amt von Herrn Bernd Kühn übernommen. Das, wir arbeiten ja auch schon, wir haben schon vorher länger zusammengearbeitet. Ja, es ist spannend, es ist eine völlig neue Rolle und mit neuen Aufgaben. Es ist natürlich, es ist jede helfende Hand gebraucht. Also wer sich da auch angesprochen fühlt, kann gerne auf uns zukommen. Und wir versuchen, den Verein weiterzuentwickeln und das ist auch immer wichtig, die ganze Gemeinschaft mitzunehmen, auch in der Stadt, dass es Spaß macht und Freude macht, hier eine Hobby oder eine Tätigkeit neben der beruflichen Arbeitszeit zu finden oder auch für die Kinder neben der Schule, Schulzeit. Ja, es ist ja heutzutage sehr schwierig, da Menschen, kleine Menschen zu motivieren, von den elektronischen Geräten wegzukommen. Und finde ich persönlich auch noch umso wichtiger. Es macht Spaß, mit

Neben den Gastgebern waren 7 weitere Mannschaften angereist. Sie sollten in 2 Gruppen jeweils 12 Minuten gegeneinander spielen. Der erste der einen Gruppe spielte dann gegen den zweiten der andere ein Halbfinale aus. Deren Verlierer absolvierten ein Spiel um Platz 3 und zum Abschluss sollte es ein richtiges Finale geben. Vorher noch Platzierungsspiele um die Ränge 5 und 7. Aber nun zum Turniergeschehen. Die Gastgeber hatten das Privileg des Eröffnungsspieles ihr Gegner Teutonia Siersleben. Das Besondere in der Duschbale, es gab kein Seitenaus, man konnte also den Ball prallen lassen. Die beiden anderen Mannschaften in der Gruppe, die SG Plötzkau 2 und Germania Halberstadt 3. Die Auftaktpartie endete 0:0 und danach waren aus der Gruppe 2 Traktor Westdorf und die SG Schlenzetal an der Reihe. Hier gab's dann übrigens ein 1:1. Dann war wieder die andere Gruppe an der Reihe. Hier die Begegnung zwischen Germania Halberstadt, dritte Mannschaft, und ganz vollständig ausgesprochen die Spielgemeinschaft Plötzkau Ilberstadt 2. Die Letztgenannten setzten das erste Zeichen in diesem Turnier mit einem 3:0 Sieg. Und ebenso deutlich ging es in der vierten Partie zu. Damit waren alle Mannschaften einmal am Start. Hier konnte sich Rotation Aschersleben 4:1 gegen die SG Wallweg Sandersleben durchsetzen. Damit war klar, im ersten Halbfinale würde die SG Hettstedt Hagerode 2 gegen SV Traktor Westdorf antreten. Die Gastgeber siegten mit 1:0 und im zweiten Halbfinale, hier die letzten Sekunden davon, trennten sich die SG Plötzkau Ilberstadt und Rotation Aschersleben 0:0. Das hieß also 7-Meter-Schießen. Da die Aschersleben, die in der Vorrunde alle Mannschaften weggeputzt hatten, offensichtlich das Tore-Schießen verlernten. Sie begannen auch, der erste Schütze erzielt einen Treffer. Dann waren die Plötzkauer an der Reihe. Ausgleich. Und wieder Rotation Aschersleben am 7-Meter-Punkt. Ein weiterer Treffer. Wenige Sekunden später dann der Ausgleich. Das war schon spannend, zumal der dritte 7-Meter-Treffer für Aschersleben auf dem Fuße folgte. Und wieder zieht Plötzkau gleich. Damit musste dieses 7-Meter-Schießen also weitergehen. Und dann plötzlich der vierte Schütze von Rotation Aschersleben scheitert. Und dann hat es der vierte Plötzkauer auf dem Fuß. Ja, er schafft's 4:3, also für Plötzkau, die damit das Finale gegen Hettstedt Hagerode erreichen. Als nächstes wurde Platz 7 ausgespielt zwischen dem VfB Germania Halberstadt 3 und der SG Wallweg Sandersleben. Das war ein munteres Hin und Her. Am Ende hieß es dann 3:2 für die Halberstädter. Das Spiel um Platz 5 absolvierten SV Teutonia Siersleben und die SG Schlenzetal. Auch hier ein knappes Ergebnis. Am Ende konnte sich Siersleben mit 2:1 Platz 5 sichern. Im Spiel um Platz 3 maßen sich die Verlierer der Halbfinals, also Rotation Aschersleben und Traktor Westdorf. Auch hier schien es so, dass die Aschersleber, die zwar das Spiel bestimmten, es nicht schafften, ein Tor zu erzielen, und praktisch mit dem Schlusspfiff gab es einen Treffer, also 1:0 für Aschersleben und damit Platz 3. Das Finale zwischen der SG Plötzkau Ilberstadt 2 und der SG Hettstedt Hagerode 2 verlief über die gesamten 12 Minuten ausgeglichen, aber genauso torlos. Und damit hieß es auch hier wieder 7 Meter schießen. Den Reigen eröffneten die Hettstädter. Tor. Dann waren die Gäste aus Plötzkau an der Reihe. Auch sie trafen. Wieder die Gastgeber. Ein weiterer Treffer. Damit war wieder Plötzkau Ilberstadt an der Reihe. Auch hier hat der Torwart keine Chance. Wenige Sekunden später das dritte Tor
für Hettstedt-Hagerode.

0: aber ihre Gegner können gleich darauf ausgleichen. Damit gab es nach den regulären Schützen kein Resultat, also ging es weiter. Wieder Hedstedt an der Reihe. Der nächste Treffer. Und wieder ein Tor für Plötzkow. Doch die Gastgeber lassen sich nicht bitten. Auch ihr Schütze ist erfolgreich. Und jetzt scheitert der nächste Schütze, der Plötzkauer. Die Freude riesengroß. Die Gastgeber erringen den Kupfercup der zweiten Männermannschaft an diesem Tag in der Druschba-Halle nach 7 Meter Schießen. Herzlichen Glückwunsch!
1: Am 24. Januar erlebten die Zuschauer in der Sporthalle Bendorf ein echtes Nervenspiel. Abstiegskampf pur mit roten Karten, einer blauen Karte und einem Sieg in letzter Sekunde. Doch nun zum Beginn des Spiels. Zunächst bestimmte die zweite Mannschaft der SG Sperrgau das Geschehen. Nach knapp 5 Minuten lag der BSV Klostermannsfeld bereits mit 1:3 zurück und fand offensiv kaum zu Lösungen, was sich in unsauberen Abschlüssen widerspiegelte. Nach dem Treffer zum 4:9 folgte der erste größere Aufreger der Partie. Nach einer schnellen Mitte wurde der BSV unsanft gestoppt, was für die Gäste die rote Karte zur Folge hatte. Den fälligen 7 Meter übernahm in Abwesenheit des verletzten Tim Barth Hannes Ziert. Er verwandelte sicher und sollte im weiteren Spielverlauf noch 4 weitere Strafwürfe erfolgreich abschließen. Trotz Überzahl gelang es dem BSV zunächst nicht, entscheidend zu verkürzen. Die Stimmung in der Halle war aber nun deutlich angeheizt. Beim Stand vom 8:13 nahm Klostermannsfeld eine Auszeit. Die anschließenden Maßnahmen zeigten Wirkung. Der Rückstand wurde auf 10:13 verkürzt. Kurz vor der Halbzeit setzte der BSV in der Defensive wichtige Akzente, nutzte Ballgewinne konsequent und verkürzte bis zum Pausenpfiff auf 17:19. Nach dem Seitenwechsel war der BSV sofort präsent. Über die Halbzeit hinweg gelang ein 4:0 Lauf, der mit dem 4 umjubelten Ausgleichstreffern zum 19:19 durch Lennart Bayer endete. Für Bayer war es das erste Spiel im Männerbereich, in dem er sich direkt mit einem wichtigen Tor einfügte und später noch einmal nachlegte. Kurzzeitig konnte der BSV sogar die Führung übernehmen, doch die SG Sperrgau blieb konsequent und führte in der 42. Minute wieder mit 26:22. In dieser Phase gelang den Klostermannsfeldern in 6 Minuten nur ein Treffer, zu wenig, um sich weiter heranzukämpfen. Dennoch ließ man die Gäste nicht entscheidend davonziehen. Beim Stand von 27:29 war der Rückstand wieder auf 2 Tore verkürzt. Doch wenig später musste man erneut einen 28:32 hinterherlaufen. Die Schlussphase begann und die Emotionen kochten hoch. Für die SG Sperrgau gab es die 2. rote Karte nach einer 3. Zeitstrafe. Dennoch hielten die Gäste ihre Führung zunächst und gingen mit 33:30 in Führung. In der 57. Minute folgte der nächste emotionale Höhepunkt. Johannes Jentsch erhielt nach einer Zeitstrafe zusätzlich die rote und die blaue Karte aufgrund einer verbalen Auseinandersetzung mit einem Unparteiischen.

Die genaue Bewertung dieses Vorfalls wird durch die zuständigen Gremien noch vorgenommen. Die Stimmung war nun am Siedepunkt. Doch der BSV kanalisierte die Emotionen in eine klare Jetzt-erst-recht-Mentalität. Auch in der Unterzahl erkämpfte sich das Team wichtige Ballgewinne. Nils Naxel traf zweimal in Folge zum 32:33, ehe Hannes Ziert erneut vom 7-Meter-Punkt sicher zum 33:33 Ausgleich verwandelte. Die Gäste hatten noch Möglichkeiten, selbst wieder in Führung zu gehen. Doch der PSV gewann erneut den Ball und nutzte eine letzte Auszeit zur Abstimmung der finalen Sekunden. Der Ball lief geduldig bis zur Außenposition, wo Sebastian Kraneis mit einem sechsten Treffer sicher zur 34:33 Führung einsetzte. Doch das Spiel war noch nicht beendet. Die SG Sperkau kam noch einmal zu einem direkten Freiwurf. Diesen parierte Dennis Graf. Und dann war es geschafft. Der BSV feierte gemeinsam mit seinen Fans den dritten Saisonsieg.

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15: Handball, Bezirksoberliga Frauen. Die Seefeldhalle in Wandsleben war am 22. Februar Austragungsort des Kreisderbys BSV Fichte Erdeborn gegen den BSV 1928 Klostermannsfeld. Mit einer gehörigen Portion Selbstvertrauen starteten die Klostermannsfelderinnen in das Spiel gegen den bisher ungeschlagenen Tabellenführenden. Tabellendritter

gegen den ersten, versprach ein spannendes Spiel zu werden. Und so sollte es auch kommen. Laura Andreas, BSV Kloster Mansfeld, parierte nach 38 Sekunden direkt den ersten Strafwurf gegen sich und legte damit den Grundstein für die Klostermansfelderinnen für ein nahezu perfektes Spiel. Es sollten 4 weitere 7-Meter-Paraden im ersten Abschnitt und zu Beginn der zweiten Hälfte folgen. Die Keeperin war ebenfalls aus dem Spiel heraus oft nicht zu überwinden, auch dank einer hervorragenden Abwehrreihe vor sich. Die positiven Erlebnisse in der Defensive wandelten die Klostermansfelderinnen direkt in Tore um und führten schnell mit 2:0. Fichte Erdeborn steht nicht ohne Grund an der Spitze der Bezirksoberliga. Nach knapp 8 Minuten erstmals der Ausgleich zum 4:4. Die Führung erlangten die Gastgeberinnen aber nicht. Die holten sich die Klostermansfelderinnen mit dem 6:4 zurück.

Es war ein offener Schlagabtausch, in dem beide Teams ihr Bestes gaben und zeigten. Gut herausgespielte Torchancen und starke Abwehraktionen wechselten sich auf beiden Seiten des Spielfeldes regelmäßig ab. Deshalb konnte sich der BSV Klostermannsfeld auch nicht absetzen. Den Erdebornerinnen gelang es immer wieder, den Rückstand aufzuholen, und beim Stand von 8:9 gingen sie sogar erstmals in Führung. Die Auszeit für Klostermannsfeld im richtigen Moment. Die Damen schafften es, die Führung zurückzuerobern und gingen mit einem knappen Vorsprung mit 18:17 in die Kabine. Das Motto für die zweite Halbzeit konnte seitens Klostermannsfeld nur lauten: nicht nachlassen, das Tempo weiter hochhalten. Die starke Mannschaftsleistung des BSV Klostermannsfeld setzte sich auch nach dem Wiederanpfiff fort. Über eine gute Defensivleistung gewannen die Spielerinnen Bälle und Sicherheit und konnten im Angriff auf allen Positionen für Torgefahr sorgen. Den ersten Treffer in Halbzeit 2 setzte Jule Nato mit dem Tor zum 19:17. Insgesamt traf sie 8-mal und zeigte, wie so oft in dieser Spielzeit, ihre Stärken vor allem im 1-gegen-1. Die Ballgewinne wurden zur 23:18 Führung genutzt. Aus einer stabilen Abwehr heraus wurde immer wieder Tempo gemacht. Und selbst im Stellungsspiel waren die Klostermannsfelderinnen beweglich und erspielten sich durch ihre Laufwege die notwendigen Lücken. In der 38. Minute der Treffer zum 25:20. Nach dem knappen Spielverlauf in den ersten 30 Minuten sollte dieser Vorsprung entscheidend sein. Besonders leicht schienen den Klostermannsfelderinnen die Treffer von den Außenpositionen zu gelingen. Ob rechts oder links, Melissa Wehnert setzte sich insgesamt 7-mal durch. Der Spielstand in der 46. Spielminute 30:24. Fichte Erdeborn hatte die zwei Spielpunkte aber noch nicht aufgegeben. Innerhalb von 4 Minuten verkürzten sie auf 30:27. Vor Spielende das 28:31 und folgend das 29:31.
Die Spannung in der Seefeldhalle war spürbar. Noch einmal die Treffer für Erdeborn. 31:33 der Spielstand, 2 Minuten vor Abpfiff. Mit dem Treffer zum 34:31 machte der BSV Kloster Mansfeld den sogenannten Deckel drauf und durfte bereits 1 Minute vor dem Schlusspfiff die 2 Punkte feiern und traf dann noch zum 35:31 Endstand. Ein Sieg gegen den bis dahin ungeschlagenen Tabellenführer und dann noch im Kreisderby auswärts, das ist schon etwas Besonderes, freute sich Trainer Mike Reschke über diese 2 wichtigen Zähler im Kampf um den Tabellenplatz 3. In der Regionalliga Süd der Herren stand am 8. März das Punktspiel MSV Hettstedt gegen den TSV Gräfelfing an. Damit trafen in der Sporthalle am Volkspark der derzeit Tabellenfünfte auf den Tabellenvierten. Mit Tabellenplatz 5 hält sich der MSV Hettstedt derzeit gut im Mittelfeld. Mit 7 Siegen und 5 Niederlagen bis dato in dieser Saison ist die Bilanz positiv. Die Begegnung mit dem TSV Gräfelfing ging in der Hinrunde mit einem 4:6 für die Hettstedter verloren. Knappe Spiele waren es am 9. November und so konnte auch in diesem Aufeinandertreffen von engen Spielständen ausgegangen werden. Die 2 gespielten Doppel und die ersten 4 Einzelbegegnungen brachten in der Mannschaftswertung ein Unentschieden auf die Tafel. 4 Einzel standen noch auf dem Plan, die 42 Zuschauer und wir mit der Kamera gespannt verfolgten. Alexi Räsenen für den MSV spielte gegen Deendre Calderon, TSV Gräfelfing. Bereits der erste Satz brachte das Publikum zum Toben angesichts der spannenden Ballwechsel. Erst mit dem 15. Ballgewinn gelang es Alexi Räsenen, den ersten Satz zuzumachen. Deutlich mit 11:5 und 11:6 gingen Sätze 2 und 3 ebenfalls auf sein Konto. Johann Barius, MSV, gegen Numa Marlon Ulrich, TSV Gräfelfing. Die Partie an Tisch 2. Nach einem deutlichen Satzgewinn mit 11:3 für Barius steigerte sich der Gräfelfinger und entschied den zweiten Satz mit 11:9 für sich. Im dritten Satz legte Johann Barius wieder vor und siegte mit 11:8. Der vierte Satz jedoch ging spielstark mit 11:4 an Ulrich. Es brauchte den entscheidenden 5. Satz,
der für den MSV Hettstedt mit 11:9 auf der Habenseite verzeichnet werden konnte. Um es vorn wegzunehmen, es brauchte ebenfalls 5 Sätze in der Begegnung Alexander Patzdyka gegen Jonas Becker. Der erste Satz, souverän bespielt, ging an Alexander und damit an den MSV. Im zweiten Satz legte er spielstark mit 12:10 nach. Satz 3 und 4 sicherte sich Jonas Becker. Alexander Patzdyka schaffte es immer wieder an den Dräfefinger heranzukommen, konnte aber die letzten beiden entscheidenden Punkte nicht machen. 8:11 und 11:13 verlor er diese Sätze. An den letzten beiden Bällen scheiterte Alexander auch im entscheidenden 5. Satz. Sein Spiel ging an die Gäste verloren, die sich in der Mannschaftswertung auf 4:5 herankämpften. Das Spiel Robert Ross, MSV, gegen Daniel Bosian, TSV Gräfefing, konnte in der Mannschaftswertung den Ausgleich für die Gäste bringen oder den MSV jubeln lassen. Demzufolge aufmerksam verfolgte das Publikum diese Partie. Robert Ross startete stark mit einem 11:5 Sieg, musste den zweiten Satz aber mit genau 5:11 an den Gegner abgeben. Der dritte Satz verlief wieder, dem ganzen Spieltag entsprechend, knapp. 11:8 für Ross. Ein Hin und Her im 4. Satz. Ross vorn weg, Bosian wieder dran.

0: Letztlich konnte Robert Ross die Nerven behalten und mit 12:10 Ballgewinnen siegen. Spiel- und Mannschaftssieg für den MSV Hettstedt und die Halle tobte.
1: Der MSV Eisleben stellte am 28. März seinen städtischen Sportplatz für das Halbfinale im Fußball-Landespokal zur Verfügung. Der SV Emselow hatte es so weit gebracht und empfing den Halleschen FC. Das sollte natürlich ein Fußballfest werden und bedeutete eine andere Vorbereitung als im sonstigen Punktspielbetrieb. Man erwartete schließlich jede Menge Fans der beiden Mannschaften und natürlich alle sonstigen interessierten Fußballfans aus der Region. Und so kam es dann auch. Trotz des ungemütlichen Wetters fanden am Ende 2150 Zuschauer den Weg auf den städtischen Sportplatz. Sportlich war natürlich der Hallesche FC, der zwei Spielklassen über den Emseloern angesiedelt ist, der haushohe Favorit. Und hatte ja auch die letzten Landespokale für sich entscheiden können. Und auch bei den Fans hörte man vor allem Sprechchöre für die Saalestädter. Doch so wird gesagt, der Pokal habe seine eigenen Gesetze und die Emseloer waren auf alle Fälle froh, so weit gekommen zu sein. Dann ging's los, die Hallenser in roter Spielkleidung, die Emseloer in Gelb. Doch schon von Anfang an zeigten die Spieler vom HFC, wer hier Herr auf dem Platz ist. Für die Emseloer war es ganz schwer gegenzuhalten. Das Spiel konzentrierte sich auf das Tor von SV Emselow und es kam, wie es kommen musste, in der 18. Minute. Nach einem Eckball und etwas undurchsichtiger Situation vor dem Tor der Emseloer schlug es ein. Burim Halili, das erste Tor für die Saalestädter. Dieser relativ frühe Rückstand machte die Situation für die Männer in Gelb nicht leichter. Bei allem Bemühen war man auch nach dem Rückstand nicht in der Lage, etwas am Spielverlauf zu ändern. Es blieb bei Schwerstarbeit für Jan Hansal im Tor von Emselow. Für ihn kam übrigens in der zweiten Halbzeit Florian Franke ins Spiel. Bei allen Abwehrbemühungen dauerte es nur 4 Minuten. Da schlug's wieder ein bei den Männern von Emselow, das 2:0 durch Max Kulke. Damit kam das Spiel für die Favoriten von der Saale in ruhigere Fahrwasser. Zumal sie ja auch das Spiel kontrollierten. Leider kann ich Ihnen keine Bilder von Angriffen der Emseloer zeigen. Es gab praktisch keine erwähnenswerten in dieser Spielphase. Und so gab es noch die eine oder andere Chance in der zweiten Hälfte der ersten Halbzeit für die Hallenser. Ganz kurz vor dem Halbzeitpfiff gab es dann noch einen Eckstoß für die Emseloer. Aber die Hallenser haben die Situation ganz schnell geklärt. Es bestand keine Gefahr für einen Anschlusstreffer. Und so gingen die Mannschaften mit dem Stand von 2:0 für den HFC in die Kabinen. Es hätte auch 4 oder 5:0 stehen können. Nach dem Wiederanpfiff änderte sich am Charakter des Spieles erstmal gar nichts. Nur es wurde eben in die andere Richtung gespielt. Der HFC war weiter drückend überlegen. Doch dann die folgende Situation. Philipp Stache vom SV Emselow wird gefoult, erhält einen Freistoß, den er selbst ausführt, in gar nicht so schlechter Position. Der Schuss war gut und er forderte Sven Müller im Tor des HFC, der sich richtig strecken musste. Dieser Standard

Das war aber eine Ausnahme. Im Gegenzug zeigten die Alenser, wie das geht mit dem Tore schießen. 58. Minute, 3:0, Torschütze Marius Hauptmann. Man kann den Männern in Schwarz-Gelb nicht absprechen, dass sie trotz der schwierigen Situation immer wieder versuchten, ins Spiel zu kommen. Aber sie fanden an diesem Tag einfach kein Mittel, um gegen den übermächtigen Gegner anzukommen. Der zeigte auch gleich wieder, wie es geht mit dem Tore schießen. In der 63. Minute 4:0, Serhat Pollard, diesmal der Torschütze. Jetzt ging es eigentlich nur noch um Schadensbegrenzung für die Emseloa. Die standen weiter unter Druck. Es brannte immer wieder lichterloh vor ihrem Kasten. Höhepunkt dabei Boccabaro, der die Querlatte trifft. Logische Folge, das 5:0. Wieder der Torschütze Serhat Pollard. Damit ließen es aber die Hallenser dann gut sein. In den letzten Minuten eignete sich dann aus einigen Chancen nichts mehr Erwähnenswerte. Das Spiel ging damit mit 5:0 für die Hallenser zu Ende, die wieder im Pokalfinale des Landes sind. Ihr Gegner, Germania Halberstadt, die setzten sich mit 5:1 gegen den SSV 80 Gardelegen durch. Tags darauf fanden übrigens die Halbfinals im Kreispokal statt. Der SV Kelbra konnte sich mit 3:0 gegen VfB Sangerhausen 2 durchsetzen. Und die Gastgeber für dieses Fußballfest auf dem städtischen Sportplatz der MSV Eisleben konnte sich auswärts mit 3:0 gegen die SG Bräunrode Arnstedt durchsetzen und zieht damit also auch ins Finale ein. Herzlichen Glückwunsch! Aber auch an die Spieler vom SV Eintracht Emseloo, die es im Pokal so weit gebracht haben und sich hier auch achtbar aus der Affäre zogen. Der turmhohe Favorit zieht also in das Finale des Landespokals ein.

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2: Das Konzert von Joseph Haydn, Die Schöpfung, wird am 6. September von 17 bis 19 Uhr in der St. Andreaskirche Eisleben unter der Leitung von Kirchenmusikdirektor Thomas Ennenbach aufgeführt. Die Solisten kommen von der Kantorei Eisleben und Sangerhausen sowie vom Mitteldeutschen Kammerchor. Zum Tag des offenen Denkmals lädt der Schmidtschacht Helbra am 13. September von 9:30 Uhr bis 16:30 Uhr ein.

0: Eiskaltes Wasser, großer Mut und pure Überwindung. So war das Neujahrsschwimmen im süßen See überschrieben. Am Nordufer des Sees versammelten sich auch in diesem Jahr wieder zahlreich Schaulustige, die jenen zusehen wollten, die den Sprung ins kühle Nass wagten. Dabei stellten die derzeitigen Temperaturen nicht nur die Anbader vor eine Herausforderung. Für die DLRG hieß es am Donnerstag zunächst, eine 6 cm dicke Eisdecke zu durchbrechen.
1: Wir müssen ein großes Loch ins Eis machen, damit die geschätzte Besucherzahl, letztes Jahr hatten wir 70, damit die überhaupt ins Wasser können. Dazu haben wir am Donnerstagabend kurzfristig festgelegt, wir machen eine Ausbildung, Eisrettung mit der DLRG Ortsgruppe Eisleben Hettstedt, die DLRG Ortsgruppe Weißenfels Hohenmölsen und mit der Feuerwehr Eisleben zusammen. Da haben wir eine Ausbildung, Eisrettung gemacht. Wie können wir Personen aus dem Eis rausholen, wenn welche eingebrochen sind, und haben gleichzeitig mit ganz vielen Leuten das Loch für heute soweit vorbereitet.
2: Seid ihr überhaupt erinnern, wann das letzte Mal so war?
1: Nein, weiß ich nicht, kann ich nicht sagen.
2: Heißt das jetzt auch besondere Bedingungen für die, die heute ins Wasser gehen? Sollte man da besonders was beachten heute?
1: Ja, die müssen auf die Eisschollen aufpassen. Die Eisschollen sind scharfkantig. Wir haben schon versucht, so viel wie möglich an die Seite zu schaffen, aber es sind immer noch jede Menge da und man kann sich da die Schienbeine oder so aufschneiden, da wo der Mensch nicht so gut gepolstert ist.
0: Die benannte Eisrettung führten die Kameraden des DLRG auch am Sonntag noch einmal durch. Dabei erklärten sie den Anwesenden Abläufe und Sicherheitsmaßnahmen.
3: Und wir zeigen vorher noch mal kurz den Eisretter, wie der aufgebaut ist. Er ist quasi ein schwimmendes Schlauchboot, aber dieses Schlauchboot ist nicht geschlossen. Dieses Schlauchboot ist vorn und hinten offen. Das heißt, wenn ihr es noch mal ankippt, David, dass wir noch mal reingucken können, macht langsam. So, genau, das ist hinten und vorn offen. Das heißt, unser Eisretter wird hinten in das Boot einsteigen. Wir schieben das dann über die verunfallte Person komplett drüber, dass er quasi schon im Boot ist. Dann wird das Boot abgelegt, der David geht auf die Luftpolster, zieht dann unseren Paul, die verunfallte Person, gleich ins Boot hinein. Natürlich ist das leichter gesagt als getan. So, und wenn der dann im Boot ist, gibt es das Signal, genau, zieh, und dann wird der Eisretter an Land gezogen und dann hier an den Rettungsdienst übergeben.
0: Paul Jähn von der Ortsgruppe Eisleben musste, oder besser gesagt durfte, dabei den zu Rettenden spielen.
4: Das ist überhaupt keine Überwindung, das macht mir total Spaß und das kommt von innen heraus.
2: Wie oft trainiert ihr denn sowas?
4: Naja, es ist in Realität gar nicht so oft, denn uns bieten sich ja die Möglichkeiten gar nicht so oft, dass der See komplett zugefroren ist. Insofern haben wir dieses Jahr, also gestern, mit den Ortsgruppen Hettstedt und Hohenmölsen-Weißenfels zusammen diese Eisrettungsübung hier am See erstmalig dieses Jahr und auch letztes Jahr gemacht.
0: Auch wenn die Eisdecke in Ufernähe sehr stabil wirkte und für das Neujahrsschwimmen auch am Sonntag wieder aufgebrochen werden musste, betonte die DLRG immer wieder, solche Eisflächen erst nach Freigabe durch zuständige Behörden zu betreten. Zu groß sei das Risiko, an unsicheren Stellen, die der Laie nicht sofort erkennt, einzubrechen. 49 Mutige hatten sich für den Gang ins Wasser angemeldet. Darunter erfahrene Schwimmer wie Steffi Brames vom SSV Eisleben und Neulinge wie der 11-jährige Oskar aus Seeburg.
2: Die Unterschrift ist gemacht. Was ist die Motivation, heute ins Wasser zu gehen?
5: Das Wetter.
2: Wie das Wetter? Es ist doch kalt.
5: Ja, aber ich war ja jetzt schon 3 oder 4 Mal dieses Jahr schon im Wasser. Und heute sind eigentlich ideale Traumbedingungen mit Eis auf dem Wasser, was vorher aufgebrochen werden musste. Und wenn man im Wasser ist, ist es definitiv wärmer als die Außentemperatur.
6: Sehr schön, reicht schon. Reicht schon,
2: danke schön. Du hast dich jetzt gerade eingetragen, du willst also auch ins Wasser.
7: Ja.
2: Wie alt bist du denn?
7: 11.
2: Und ist das dein erstes Eisbaden oder machst du das öfters?
7: Ist mein erstes Mal.
2: Bist du aufgeregt?
7: Bisschen.
2: Hast du dich irgendwie vorbereitet?
7: Nee, nicht richtig.
2: Also wirklich im wahrsten Sinne des Wortes ins kalte Wasser rein?
7: Ja.
0: Zu den erfahrenen Schwimmern zählt auch Ralf Leberecht aus Aaseleben. Seit einigen Jahren beginnt

0: gibt er sich, mit wenigen Ausnahmen, jeden Sonntag in den süßen See. Dokumentiert wird dabei auch die Wassertemperatur.
1: Viele Menschen den Weg heute hierher gefunden
2: haben. Also 1,4.
1: Uns zu unterstützen heute.
2: 1,4 für alle, die zu mitschneiden.
0: Dann war der Zeitpunkt gekommen und es hieß, rein ins kühle Nass. 49 Mutige nahmen die Herausforderung an.
3: Mach vorsichtig!
0: 1,4 Grad Wassertemperatur, minus 5 Grad Lufttemperatur. Unvorstellbar für viele der zahlreichen Zuschauer. Doch wo man auch hinblickte, das 10. Neujahrsschwimmen in Seeburg brachte nur fröhliche Gesichter hervor. Während für die meisten Neujahrsschwimmer der Adrenalinkick nach wenigen Sekunden endete, nahm sich ein kleines, erfahrenes Grüppchen vor, 5 Minuten im Wasser auszuhalten. Mit den Händen über Wasser, damit diese warm bleiben, schafften sie es auf 5 Minuten 20 Sekunden, bevor es auch für die letzten 4 hieß, es reicht.
4: Es war das erste Mal, dass ich sowas mitgemacht habe. Ich mache es zu Hause regelmäßig, aber es war sehr erfrischend.
5: Der Winter ist die Zeit des Hallenfußballs. So lud am 17. Januar auch die Duschbar-Sporthalle in Hettstedt zu einem solchen Turnier ein. Der dortige FC organisierte für seine zweite Männermannschaft, die als SG Hettstedt-Harkerode 2 antrat, wieder den Kupfercup. Näheres erfuhren wir vom Vorsitzenden Marcel Gürtler.
6: Ja, heute findet die zweite Auflage statt von unserem Kupfercup von der zweiten Männermannschaft. Wir hatten in der letzten Woche schon das Turnier, was unsere erste Vertretung im Männerbereich betrifft. Und ja, wir haben das Turnier auch ins Leben gerufen, um auch in der Region auf Kreisebene diesen Kupfercup aufleben zu lassen. Und ja, sind wir gespannt heute. Es ist schön, dass alle eingeladenen Mannschaften gekommen sind. Und das ist der Kupfercup unserer zweiten Männermannschaft heute.
5: Er berichtete auch, dass er noch nicht allzu lange in dieser Funktion tätig ist.
6: Tja, ich habe im April habe ich dann das Amt von Herrn Bernd Kühn übernommen. Das, wir arbeiten ja auch schon, wir haben schon vorher länger zusammengearbeitet. Ja, es ist spannend, es ist eine völlig neue Rolle und mit neuen Aufgaben. Es ist natürlich, es ist jede helfende Hand gebraucht. Also wer sich da auch angesprochen fühlt, kann gerne auf uns zukommen. Und wir versuchen, den Verein weiterzuentwickeln und das ist auch immer wichtig, die ganze Gemeinschaft mitzunehmen, auch in der Stadt, dass es Spaß macht und Freude macht, hier eine Hobby oder eine Tätigkeit neben der beruflichen Arbeitszeit zu finden oder auch für die Kinder neben der Schule, Schulzeit. Ja, es ist ja heutzutage sehr schwierig, da Menschen, kleine Menschen zu motivieren, von den elektronischen Geräten wegzukommen. Und finde ich persönlich auch noch umso wichtiger. Es macht Spaß, mit Menschen zusammen ein Spiel zu spielen, wo für jede Nation und für jede Groß-Klein, ja, männlich, weiblich, die Regeln sind für alle gleich. Das ist die Sprache, die alle verstehen. Und ja, es macht Spaß, sowas mit weiterzuentwickeln. Und ich hoffe, dass wir da noch viele, viele, viele Meter machen und die Stadt mit, den Verein und die Stadt mitzuentwickeln.
5: Man sah, dass dieses Turnier auf großes Interesse der Hettstädterinnen und Hettstädter und natürlich der Fans der angereisten Mannschaften traf. Die Halle füllte sich mehr und mehr, während Marcel Gürtler das Turnier eröffnete und dabei auch die Mannschaften vorstellte.

0: Hermannsdorf und die SG Schlenzetal an der Reihe. Hier gab es dann übrigens ein 1:1. Dann war wieder die andere Gruppe an der Reihe. Hier die Begegnung zwischen Germania Halberstadt, dritte Mannschaft und ganz vollständig ausgesprochen die Spielgemeinschaft Lötzkau-Ilberstadt 2. Die Letztgenannten setzten das erste Zeichen in diesem Turnier mit einem 3:0-Sieg. Und ebenso deutlich ging es in der vierten Partie zu. Damit waren alle Mannschaften einmal am Start. Hier konnte sich Rotation Aschersleben 4:1 gegen die SG Waalwijk-Sandersleben durchsetzen. Damit war klar, im ersten Halbfinale würde die SG Hettstedt-Harkerode 2 gegen SV Traktor Westdorf antreten. Die Gastgeber siegten mit 1:0 und im zweiten Halbfinale hier, die letzten Sekunden davon, trennten sich die SG Plötzkau-Ilberstadt und Rotation Aschersleben 0:0. Das hieß also 7-Meter-Schießen. Da die Aschersleben, die in der Vorrunde alle Mannschaften weggeputzt hatten, offensichtlich das Toreschießen verlernten. Sie begannen auch, der erste Schütze erzielt einen Treffer. Dann waren die Plötzkauer an der Reihe. Ausgleich. Und wieder Rotation Aschersleben am 7-Meter-Punkt. Ein weiterer Treffer. Wenige Sekunden später dann der Ausgleich. Das war schon spannend, zumal der dritte 7-Meter-Treffer für Aschersleben auf dem Fuße folgte. Und wieder zieht Plötzkau gleich. Damit musste dieses 7-Meter-Schießen also weitergehen. Und dann plötzlich der vierte Schütze von Rotation Aschersleben scheitert. Und dann hat es der vierte Plötzkauer auf dem Fuß. Ja, er schafft's 4:3, also für Plötzkau, die damit das Finale gegen Hettstedt-Hakerode erreichen. Als nächstes wurde Platz 7 ausgespielt zwischen dem VfB Germania Halberstadt 3 und der SG Waalwijk-Sandersleben. Das war ein munteres Hin und Her. Am Ende hieß es dann 3:2 für die Halberstädter. Das Spiel um Platz 5 absolvierten SV Teutonia Siersleben und die SG Schlenzetal. Auch hier ein knappes Ergebnis. Am Ende konnte sich Siersleben mit 2:1 Platz 5 sichern. Im Spiel um Platz 3 maßen sich die Verlierer der Halbfinals, also Rotation Aschersleben und Traktor Westdorf. Auch hier schien es so, dass die Aschersleben, die zwar das Spiel bestimmten, es nicht schafften, ein Tor zu erzielen. Und praktisch mit dem Schlusspfiff gab es einen Treffer, also 1:0 für Aschersleben und damit Platz 3. Das Finale zwischen der SG Plötzkau-Ilberstadt 2 und der SG Hettstedt-Harkerode 2 verlief über die gesamten 12 Minuten ausgeglichen, aber genauso torlos. Und damit hieß es auch hier wieder 7-Meter-Schießen. Den Reigen eröffneten die Hettstedter. Tor. Dann waren die Gäste aus Plötzkau an der Reihe. Auch sie trafen. Wieder die Gastgeber. Ein weiterer Treffer. Damit war wieder Plötzkau-Ilberstadt an der Reihe. Auch hier hat der Torwart keine Chance. Wenige Sekunden später das dritte Tor für Hettstedt-Hagerode. Aber ihre Gegner können gleich darauf ausgleichen. Damit gab es nach den regulären Schützen kein Resultat, also ging es weiter. Wieder Hettstedt an der Reihe. Der nächste Treffer. Und wieder ein Tor für Plötzkau. Doch die Gastgeber lassen sich nicht bitten. Auch ihr Schütze ist erfolgreich. Und jetzt scheitert der nächste Schütze der Plötzkauer. Die Freude riesengroß. Die Gastgeber erringen den Kupfercup der zweiten Männermannschaft an diesem Tag in der Druschbarhalle nach 7-Meter-Schießen. Herzlichen Glückwunsch!
1: Am 24. Januar erlebten die Zuschauer in der Sporthalle Bendo

Düsseldorf ein echtes Nervenspiel. Abstiegskampf pur, mit roten Karten, einer blauen Karte und einem Sieg in letzter Sekunde. Doch nun zum Beginn des Spiels. Zunächst bestimmte die zweite Mannschaft der SG Sperrgau das Geschehen. Nach knapp 5 Minuten lag der BSV Klostermannsfeld bereits mit 1:3 zurück und fand offensiv kaum zu Lösungen, was sich in unsauberen Abschlüssen widerspiegelte. Nach dem Treffer zum 4:9 folgte der erste größere Aufreger der Partie. Nach einer schnellen Mitte wurde der BSV unsanft gestoppt, was für die Gäste die rote Karte zur Folge hatte. Den fälligen 7 Meter übernahm in Abwesenheit des verletzten Tim Barth Hannes Ziert. Er verwandelte sicher und sollte im weiteren Spielverlauf noch 4 weitere Strafwürfe erfolgreich abschließen. Trotz Überzahl gelang es dem BSV zunächst nicht, entscheidend zu verkürzen. Die Stimmung in der Halle war aber nun deutlich angeheizt. Beim Stand vom 8:13 nahm Klostermannsfeld eine Auszeit. Die anschließenden Maßnahmen zeigten Wirkung. Der Rückstand wurde auf 10:13 verkürzt. Kurz vor der Halbzeit setzte der BSV in der Defensive wichtige Akzente, nutzte Ballgewinne konsequent und verkürzte bis zum Pausenpfiff auf 17:19. Nach dem Seitenwechsel war der BSV sofort präsent. Über die Halbzeit hinweg gelang ein 4:0 Lauf, der mit dem 4 umjubelten Ausgleichstreffern zum 19:19 durch Lennart Bayer endete. Für Bayer war es das erste Spiel im Männerbereich, in dem er sich direkt mit einem wichtigen Tor einfügte und später noch einmal nachlegte. Kurzzeitig konnte der BSV sogar die Führung übernehmen, doch die SG Sperrgau blieb konsequent und führte in der 42. Minute wieder mit 26:22. In dieser Phase gelang den Klostermannsfeldern in 6 Minuten nur ein Treffer, zu wenig, um sich weiter heranzukämpfen. Dennoch ließ man die Gäste nicht entscheidend davonziehen. Beim Stand von 27:29 war der Rückstand wieder auf 2 Tore verkürzt. Doch wenig später musste man erneut ein 28:32 hinterherlaufen. Die Schlussphase begann und die Emotionen kochten hoch. Für die SG Sperrgau gab es die 2. rote Karte nach einer 3. Zeitstrafe. Dennoch hielten die Gäste ihre Führung zunächst und gingen mit 33:30 in Führung. In der 57. Minute folgte der nächste emotionale Höhepunkt. Johannes Jentsch erhielt nach einer Zeitstrafe zusätzlich die rote und die blaue Karte aufgrund einer verbalen Auseinandersetzung mit einem Unparteiischen. Die genaue Bewertung dieses Vorfalls wird durch die zuständigen Gremien noch vorgenommen. Die Stimmung war nun am Siedepunkt. Doch der BSV kanalisierte die Emotionen in eine klare, jetzt erst recht Mentalität. Auch in der Unterzahl erkämpfte sich das Team wichtige Ballgewinne. Nils Naxel traf 2-mal in Folge zum 32:33, ehe Hannes Ziert erneut vom 7-Meter-Punkt sicher zum 33:33 Ausgleich verwandelte. Die Gäste hatten noch Möglichkeiten, selbst wieder in Führung zu gehen. Doch der BSV gewann erneut den Ball und nutzte eine letzte Auszeit zur Abstimmung der finalen Sekunden.

Der Ball lief geduldig bis zur Außenposition, wo Sebastian Kraneis mit einem sechsten Treffer sicher zur 34:33 Führung einsetzte. Doch das Spiel war noch nicht beendet. Die SG Sperkau kam noch einmal zu einem direkten Freiwurf. Diesen parierte Dennis Graf. Und dann war es geschafft. Der BSV feierte gemeinsam mit seinen Fans den dritten Saisonsieg.

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14: Handball, Bezirksoberliga Frauen. Die Seefeldhalle in Wandsleben war am 22. Februar Austragungsort des Kreisderbys BSV Fichte Erdeborn gegen den BSV 1928 Klostermannsfeld. Mit einer gehörigen Portion Selbstvertrauen starteten die Klostermannsfelderinnen in das Spiel gegen den bisher ungeschlagenen Tabellenführenden. Tabellendritter gegen den Ersten versprach ein spannendes Spiel zu werden. Und so sollte es auch kommen. Laura Andreas, BSV Klostermannsfeld, parierte nach 38 Sekunden direkt den ersten Strafwurf gegen sich und legte damit den Grundstein für die Klostermannsfelderinnen für ein nahezu perfektes Spiel. Es sollten 4 weitere 7-Meter-Paraden im ersten Abschnitt und zu Beginn der zweiten Hälfte folgen. Die Keeperin war ebenfalls aus dem Spiel heraus oft nicht zu überwinden, auch dank einer hervorragenden Abwehrreihe vor sich. Die positiven Erlebnisse in der Defensive wandelten die Klostermannsfelderinnen direkt in Tore um und führten schnell mit 2:0. Fichte Erdeborn steht nicht ohne Grund an der Spitze der Bezirksoberliga. Nach knapp 8 Minuten erstmals der Ausgleich zum 4:4. Die Führung erlangten die Gastgeberinnen aber nicht. Die holten sich die Klostermannsfelderinnen mit dem 6:4 zurück.

Es war ein offener Schlagabtausch, in dem beide Teams ihr Bestes gaben und zeigten. Gut herausgespielte Torchancen und starke Abwehraktionen wechselten sich auf beiden Seiten des Spielfeldes regelmäßig ab. Deshalb konnte sich der BSV Klostermannsfeld auch nicht absetzen. Den Erdebornerinnen gelang es immer wieder, den Rückstand aufzuholen, und beim Stand von 8:9 gingen sie sogar erstmals in Führung. Die Auszeit für Klostermannsfeld im richtigen Moment. Die Damen schafften es, die Führung zurückzuerobern und gingen mit einem knappen Vorsprung mit 18:17 in die Kabine. Das Motto für die zweite Halbzeit konnte seitens Klostermannsfeld nur lauten: nicht nachlassen, das Tempo weiter hochhalten. Die starke Mannschaftsleistung des BSV Klostermannsfeld setzte sich auch nach dem Wiederanpfiff fort. Über eine gute Defensivleistung gewannen die Spielerinnen Bälle und Sicherheit und konnten im Angriff auf allen Positionen für Torgefahr sorgen. Den ersten Treffer in Halbzeit 2 setzte Jule Nato mit dem Tor zum 19:17. Insgesamt traf sie 8-mal und zeigte, wie so oft in dieser Spielzeit, ihre Stärken vor allem im 1-gegen-1. Die Ballgewinne wurden zur 23:18 Führung genutzt. Aus einer stabilen Abwehr heraus wurde immer wieder Tempo gemacht. Und selbst im Stellungsspiel waren die Klostermannsfelderinnen beweglich und erspielten sich durch ihre Laufwege die notwendigen Lücken. In der 38. Minute der Treffer zum 25:20. Nach dem knappen Spielverlauf in den ersten 30 Minuten sollte dieser Vorsprung entscheidend sein. Besonders leicht schienen den Klostermannsfelderinnen die Treffer von den Außenpositionen zu gelingen. Ob rechts oder links, Melissa Wehnert setzte sich insgesamt 7-mal durch. Der Spielstand in der 46. Spielminute 30:24. Fichte Erdeborn hatte die zwei Spielpunkte aber noch nicht aufgegeben. Innerhalb von 4 Minuten verkürzten sie auf 30:27. Vor Spielende das 28:31 und folgend das 29:31. Ja.
Die Spannung in der Seefeldhalle war spürbar. Noch einmal die Treffer für Erdeborn. 31:33 der Spielstand, 2 Minuten vor Abpfiff. Mit dem Treffer zum 34:31 machte der BSV Kloster Mansfeld den sogenannten Deckel drauf und durfte bereits 1 Minute vor dem Schlusspfiff die 2 Punkte feiern und traf dann noch zum 35:31 Endstand.

Ein Sieg gegen den bis dahin ungeschlagenen Tabellenführer und dann noch im Kreisderby auswärts, das ist schon etwas Besonderes. Freute sich Trainer Mike Reschke über diese zwei wichtigen Zähler im Kampf um den Tabellenplatz 3. In der Regionalliga Süd der Herren stand am 8. März das Punktspiel MSV Hettstedt gegen den TSV Gräfelfing an. Damit trafen in der Sporthalle am Volkspark der derzeit Tabellenfünfte auf den Tabellenvierten. Mit Tabellenplatz 5 hält sich der MSV Hettstedt derzeit gut im Mittelfeld. Mit 7 Siegen und 5 Niederlagen bis dato in dieser Saison ist die Bilanz positiv. Die Begegnung mit dem TSV Gräfelfing ging in der Hinrunde mit einem 4:6 für die Hettstedter verloren. Knappe Spiele waren es am 9. November und so konnte auch in diesem Aufeinandertreffen von engen Spielständen ausgegangen werden. Die zwei gespielten Doppel und die ersten 4 Einzelbegegnungen brachten in der Mannschaftswertung ein Unentschieden auf die Tafel. 4 Einzel standen noch auf dem Plan, die 42 Zuschauer und wir mit der Kamera gespannt verfolgten. Alexi Räsenen für den MSV spielte gegen Deendre Calderon, TSV Gräfelfing. Bereits der erste Satz brachte das Publikum zum Toben angesichts der spannenden Ballwechsel.

Erst mit dem 15. Ballgewinn gelang es Aleksi Räsänen, den ersten Satz zuzumachen. Deutlich mit 11:5 und 11:6 gingen Sätze 2.

und 3 ebenfalls auf sein Konto. Johann Barius, MSV gegen Numa Marlon Ulrich, TSV Gräfelfing. Die Partie an Tisch 2. Nach einem deutlichen Satzgewinn mit 11:3 für Barius steigerte sich der Gräfelfinger und entschied den zweiten Satz mit 11:9 für sich. Im dritten Satz legte Johann Barius wieder vor und siegte mit 11:8. Der vierte Satz jedoch ging spielstark mit 11:4 an Ulrich. Es brauchte den entscheidenden fünften Satz, der für den MSV Hettstedt mit 11:9 auf der Habenseite verzeichnet werden konnte. Um es vorn wegzunehmen, es brauchte ebenfalls 5 Sätze in der Begegnung Alexander Patzdyka gegen Jonas Becker. Der erste Satz, souverän bespielt, ging an Alexander und damit an den MSV. Im zweiten Satz legte er spielstark mit 12:10 nach. Satz 3 und 4 sicherte sich Jonas Becker. Alexander Patzdyka schaffte es immer wieder an den Gräfelfinger heranzukommen, konnte aber die letzten beiden entscheidenden Punkte nicht machen. 8:11 und 11:13 verlor er diese Sätze. An den letzten beiden Bällen scheiterte Alexander auch im entscheidenden fünften Satz. Sein Spiel ging an die Gäste verloren, die sich in der Mannschaftswertung auf 4:5 herankämpften. Das Spiel Robert Ross, MSV, gegen Daniel Bosian, TSV Gräfelfing, konnte in der Mannschaftswertung den Ausgleich für die Gäste bringen oder den MSV jubeln lassen. Demzufolge aufmerksam verfolgte das Publikum diese Partie. Robert Ross startete stark mit einem 11:5 Sieg, musste den zweiten Satz aber mit genau 5:11 an den Gegner abgeben. Der dritte Satz verlief wieder, dem ganzen Spieltag entsprechend, knapp. 11:8 für Ross. Ein Hin und Her im vierten Satz. Ross vorn weg, Bosian wieder dran.

0: Letztlich konnte Robert Ross die Nerven behalten und mit 12-10 Ballgewinnen siegen. Spiel- und Mannschaftssieg für den MSV Hettstedt und die Halle tobte.
1: Der MSV Eisleben stellte am 28. März seinen städtischen Sportplatz für das Halbfinale im Fußball-Landespokal zur Verfügung.

Fügung. Der SV Emselo hatte es so weit gebracht und empfing den hallischen FC. Das sollte natürlich ein Fußballfest werden und bedeutete eine andere Vorbereitung als im sonstigen Punktspielbetrieb. Man erwartete schließlich jede Menge Fans der beiden Mannschaften und natürlich alle sonstigen interessierten Fußballfans aus der Region. Und so kam es dann auch. Trotz des ungemütlichen Wetters fanden am Ende 2150 Zuschauer den Weg auf den städtischen Sportplatz. Sportlich war natürlich der hallische FC, der zwei Spielklassen über den Emseloern angesiedelt ist, der haushohe Favorit und hatte ja auch die letzten Landespokale für sich entscheiden können. Und auch bei den Fans hörte man vor allem Sprechchöre für die Saalestädter. Doch so wird gesagt, der Pokal habe seine eigenen Gesetze und die Emseloer waren auf alle Fälle froh, so weit gekommen zu sein. Dann ging's los, die Hallenser in roter Spielkleidung, die Emseloer in Gelb. Doch schon von Anfang an zeigten die Spieler vom HFC, wer hier Herr auf dem Platz ist. Für die Emseloer war es ganz schwer gegenzuhalten. Das Spiel konzentrierte sich auf das Tor von SV Emselo und es kam, wie es kommen musste, in der 18. Minute. Nach einem Eckball und etwas undurchsichtiger Situation vor dem Tor der Emseloer schlug es ein. Burim Halili, das erste Tor für die Saalestädter. Dieser relativ frühe Rückstand machte die Situation für die Männer in Gelb nicht leichter. Bei allem Bemühen war man auch nach dem Rückstand nicht in der Lage, etwas am Spielverlauf zu ändern. Es blieb bei Schwerstarbeit für Jan Hansal im Tor von Emselo. Für ihn kam übrigens in der zweiten Halbzeit Florian Franke ins Spiel. Bei allen Abwehrbemühungen dauerte es nur 4 Minuten. Da schlug's wieder ein bei den Männern von Emselo, das 2:0 durch Max Kulke. Damit kam das Spiel für die Favoriten von der Saale in ruhigere Fahrwasser. Zumal sie ja auch das Spiel kontrollierten. Leider kann ich Ihnen keine Bilder von Angriffen der Emseloer zeigen. Es gab praktisch keine erwähnenswerten in dieser Spielphase. Und so gab es noch die eine oder andere Chance in der zweiten Hälfte der ersten Halbzeit für die Hallenser. Ganz kurz vor dem Halbzeitpfiff gab es dann noch einen Eckstoß für die Emseloer. Aber die Hallenser haben die Situation ganz schnell geklärt. Es bestand keine Gefahr für einen Anschlusstreffer. Und so gingen die Mannschaften mit dem Stand von 2:0 für den HFC in die Kabinen. Es hätte auch 4 oder 5:0 stehen können. Nach dem Wiederanpfiff änderte sich am Charakter des Spieles erstmal gar nichts. Nur es wurde eben in die andere Richtung gespielt. Der HFC war weiter drückend überlegen. Doch dann die folgende Situation. Philipp Stache vom SV Emselo wird gefoult, erhält einen Freistoß, den er selbst ausführt, in gar nicht so schlechter Position. Der Schuss war gut und er forderte Sven Müller im Tor des HFC, der sich richtig strecken musste. Dieser Standard war aber eine Ausnahme im Gegenzug. Zeigten die Hallenser, wie das geht mit dem Tore schießen. 58. Minute 3:0, Torschütze Marius Hauptmann. Man kann den Männern in Schwarz-Gelb nicht absprechen, dass sie trotz der schwierigen Situation immer wieder versuchten, ins Spiel zu kommen. Aber sie fanden an diesem Tag einfach kein Mittel, um gegen den übermächtigen Gegner anzukommen. Er zeigte auch gleich wieder, wie es geht mit dem Tore schießen. In der 63. Minute 4:0, Serhard Pollard, diesmal der Torschütze. Jetzt ging es eigentlich nur noch um Schadensbegrenzung für die Emseloer. Die standen weiter unter Druck. Es brannte immer wieder lichterloh vor ihrem Kasten. Höhepunkt dabei Boccabaro, der die Querlatte trifft. Logische Folge, das 5:0.
wieder der Torschütze Serhat Pollard. Damit ließen es aber die Hallenser dann gut sein. In den letzten Minuten eignete sich dann aus einigen Chancen nichts mehr Erwähnenswertes. Das Spiel ging damit mit 5:0 für die Hallenser zu Ende, die wieder im Pokalfinale des Landes sind. Ihr Gegner, Germania Halberstadt, die setzten sich mit 5:1 gegen den SSV 80 Gardelegen durch. Tags darauf fanden übrigens die Halbfinals im Kreispokal statt. Der SV Kelbra konnte sich mit 3:0 gegen VfB Sangerhausen 2 durchsetzen. Und die Gastgeber für dieses Fußballfest auf dem städtischen Sportplatz der MSV Eisleben konnte sich auswärts mit 3:0 gegen die SG Bräunrode Arnstedt durchsetzen und zieht damit also auch ins Finale ein. Herzlichen Glückwunsch! Aber auch an die Spieler vom SV Eintracht Emselo, die es im Pokal so weit gebracht haben und sich hier auch achtbar aus der Affäre zogen. Der turmhohe Favorit zieht also in das Finale des Landespokals ein.

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2: Das Konzert von Josef Haydn, Die Schöpfung, wird am 6. September von 17 bis 19 Uhr in der St. Andreaskirche Eisleben unter der Leitung von Kirchenmusikdirektor Thomas Ennenbach aufgeführt. Die Solisten kommen von der Kantorei Eisleben und Sangerhausen sowie vom Mitteldeutschen Kammerchor. Zum Tag des offenen Denkmals lädt der Schmidtschacht Helbra am 13. September von 9:30 Uhr bis 16:30 Uhr ein.

0: Eiskaltes Wasser, großer Mut und pure Überwindung. So war das Neujahrsschwimmen im süßen See überschrieben. Am Nordufer des Sees versammelten sich auch in diesem Jahr wieder zahlreich Schaulustige, die jenen zusehen wollten, die den Sprung ins kühle Nass wagten. Dabei stellten die derzeitigen Temperaturen nicht nur die Anbader vor eine Herausforderung. Für die DLRG hieß es am Donnerstag zunächst, eine 6 cm dicke Eisdecke zu durchbrechen.
1: Wir müssen ein großes Loch ins Eis machen, damit die geschätzte Besucherzahl, letztes Jahr hatten wir 70, damit die überhaupt ins Wasser können. Dazu haben wir am Donnerstagabend kurzfristig festgelegt, wir machen eine Ausbildung, Eisrettung mit der DLRG Ortsgruppe Eisleben Hettstedt, die DLRG Ortsgruppe Weißenfels Hohenmölsen und mit der Feuerwehr Eisleben zusammen. Da haben wir eine Ausbildung, Eisrettung gemacht, wie können wir Personen aus dem Eis rausholen, wenn welche eingebrochen sind, und haben gleichzeitig mit ganz vielen Leuten das Loch für heute soweit vorbereitet.
2: Könnt ihr überhaupt erinnern, wann das letzte Mal so war?
1: Nein, weiß ich nicht. Kann ich nicht sagen.
2: Heißt das jetzt auch besondere Bedingungen für die, die heute ins Wasser gehen? Sollte man da besonders was beachten heute?
1: Ja, die müssen auf die Eisschollen aufpassen. Die Eisschollen sind scharfkantig. Wir haben schon versucht, so viel wie möglich an die Seite zu schaffen, aber es sind immer noch jede Menge da und man kann sich da die Schienbeine oder so aufschneiden, da wo der Mensch nicht so gut gepolstert ist.
0: Die benannte Eisrettung führten die Kameraden des DLRG auch am Sonntag noch einmal durch. Dabei erklärten sie den Anwesenden Abläufe und Sicherheitsmaßnahmen.
3: Und wir zeigen vorher noch mal kurz den Eisretter, wie der aufgebaut ist. Er ist quasi ein schwimmendes Schlauchboot, aber dieses Schlauchboot ist nicht geschlossen. Dieses Schlauchboot ist vorn und hinten offen. Das heißt, wenn ihr es noch mal ankippt, David, dass wir noch mal reingucken können, macht langsam. So, genau, das ist hinten und vorn offen. Das heißt, unser Eisretter wird hinten in das Boot einsteigen. Wir schieben das dann über die verunfallte Person komplett drüber, dass er quasi schon im Boot ist. Dann wird das Boot abgelegt, der David geht auf die Luftpolster, zieht dann unseren Paul, die verunfallte Person, gleich ins Boot hinein. Ne? Natürlich ist das leichter gesagt als getan. Ne? So, und wenn der dann im Boot ist, gibt es das Signal, genau, zieh, und dann wird der Eisretter an Land gezogen und dann hier an den Rettungsdienst übergeben.
0: Paul Jähn von der Ortsgruppe Eisleben musste, oder besser gesagt durfte, dabei den zu Rettenden spielen.
4: Das ist überhaupt keine Überwindung, das macht mir total Spaß und das kommt von innen heraus.
2: Wie oft trainiert ihr denn sowas?
4: Naja, es ist in Realität gar nicht so oft, denn uns bieten sich ja die Möglichkeiten gar nicht so oft, dass der See komplett zugefroren ist. Insofern haben wir dieses Jahr, also gestern, mit den Ortsgruppen Hettstedt und Hohenmölsen-Weißenfels zusammen diese Eisrettungsübung hier am See erstmalig dieses Jahr und auch letztes Jahr gemacht.
0: Auch wenn die Eisdecke in Ufernähe sehr stabil wirkte und für das Neujahrsschwimmen auch am Sonntag wieder aufgebrochen werden musste, betonte die DLRG immer wieder, solche Eisflächen erst nach Freigabe durch zuständige Behörden zu betreten. Zu groß sei das Risiko, an unsicheren Stellen, die der Laie nicht sofort erkennt, einzubrechen. 49 Mutige hatten sich für den Gang ins Wasser angemeldet. Darunter erfahrene Schwimmer wie Steffi Brames vom SSV Eisleben und Neulinge wie der 11-jährige Oskar aus Seeburg.
2: Die Unterschrift ist gemacht. Was ist die Motivation, heute ins Wasser zu gehen?
5: Das Wetter.
2: Wie das Wetter? Es ist doch kalt.
5: Ja, aber ich war ja jetzt schon 3 oder 4 Mal dieses Jahr schon im Wasser. Und heute sind eigentlich ideale Traumbedingungen mit Eis auf dem Wasser, was vorher aufgebrochen werden musste. Und wenn man im Wasser ist, ist es definitiv wärmer als die Außentemperatur.
6: Sehr schön, reicht schon. Reicht schon.
2: Du hast dich jetzt gerade eingetragen, du willst also auch ins Wasser.
7: Ja.
2: Wie alt bist du denn?
7: 11.
2: Und ist das dein erstes Eisbaden oder machst du das öfters?
7: Ist mein erstes Mal.
2: Bist du aufgeregt?
7: Bisschen.
2: Hast du dich irgendwie vorbereitet?
7: Nee, nicht richtig.
2: Also wirklich im wahrsten Sinne des Wortes ins kalte Wasser rein?
7: Ja.
0: Zu den erfahrenen Schwimmern zählt auch Ralf Leberecht aus Aaseleben. Seit einigen Jahren begibt er sich, mit wenigen Ausnahmen, jeden Sonntag in den süßen See. Dokumentiert wird dabei auch die Wassertemperatur.
8: viele Menschen den Weg heute hierher gefunden
9: haben. Also ich sehe 1,4.
8: Uns zu unterstützen hier heute.
9: 1,4 für alle, die zum Mitschneiden.
0: Dann war der Zeitpunkt gekommen und es hieß, rein ins kühle Nass. 49 Mutige nahmen die Herausforderung an.
10: Mach vorsichtig!
11: Ja, drin ist. Ja. Ja, gut sein, ne, für da hier. Nehmen wir echt weg, ja.

0: 1,4 Grad Wassertemperatur, minus 5 Grad Lufttemperatur. Unvorstellbar für viele der zahlreichen Zuschauer. Doch wo man auch hinblickte, das 10. Neujahrsschwimmen in Seeburg brachte nur fröhliche Gesichter hervor. Während für die meisten Neujahrsschwimmer der Adrenalinkick nach wenigen Sekunden endete, nahm sich ein kleines, erfahrenes Grüppchen vor, 5 Minuten im Wasser auszuhalten. Mit den Händen über Wasser, damit diese warm bleiben, schafften sie es auf 5 Minuten 20 Sekunden, bevor es auch für die letzten 4 hieß, es reicht.
1: Es war das erste Mal, dass ich sowas mitgemacht habe. Ich mache es zu Hause regelmäßig, aber es war sehr erfrischend.
2: Der Winter ist die Zeit des Hallenfußballs. So lud am 17. Januar auch die Druschbar-Sporthalle in Hettstedt zu einem solchen Turnier ein. Der dortige FC organisierte für seine zweite Männermannschaft, die als SG Hettstedt-Harkerode 2 antrat, wieder den Kupfercup. Näheres erfuhren wir vom Vorsitzenden Marcel Gürtler.
3: Ja, heute findet die zweite Auflage statt von unserem Kupfercup von der zweiten Männermannschaft. Wir hatten in der letzten Woche schon das Turnier, was unsere erste Vertretung im Männerbereich betrifft. Und ja, wir haben das Turnier auch ins Leben gerufen, um auch in der Region auf Kreisebene diesen Kupfercup aufleben zu lassen. Und ja, sind wir gespannt heute. Es ist schön, dass alle eingeladenen Mannschaften gekommen sind. Und das ist der Kupfercup unserer zweiten Männermannschaft heute.
2: Er berichtete auch, dass er noch nicht allzu lange in dieser Funktion tätig ist.
3: Tja, ich habe im April habe ich dann das Amt von Herrn Bernd Kühne übernommen. Das, wir arbeiten ja auch schon, wir haben schon vorher länger zusammengearbeitet. Ja, es ist spannend, es ist eine völlig neue Rolle und mit neuen Aufgaben. Es ist natürlich, es ist jede helfende Hand gebraucht. Also wer sich da auch angesprochen fühlt, kann gerne auf uns zukommen. Und wir versuchen, den Verein weiterzuentwickeln. Und das ist auch immer wichtig, die ganze Gemeinschaft mitzunehmen, auch in der Stadt, dass es Spaß macht und Freude macht, hier eine Hobby oder eine Tätigkeit neben der beruflichen Arbeitszeit zu finden oder auch für die Kinder neben der Schule, Schulzeit. Ja, es ist ja heutzutage sehr schwierig, da Menschen, kleine Menschen zu motivieren, von den elektronischen Geräten wegzukommen. Und finde ich persönlich auch noch umso wichtiger. Es macht Spaß, mit Menschen zusammen ein Spiel zu spielen, wo für jede Nation und für jede Groß-Klein, ja, männlich, weiblich, die Regeln sind für alle gleich. Das ist die Sprache, die alle verstehen. Und ja, es macht Spaß, sowas mit weiterzuentwickeln. Und ich hoffe, dass wir da noch viele, viele, viele Meter machen und die Stadt mit, den Verein und die Stadt mitzuentwickeln.
2: Man sah, dass dieses Turnier auf großes Interesse der Hettstädterinnen und Hettstädter und natürlich der Fans der angereisten Mannschaften traf. Die Halle füllte sich mehr und mehr, während Marcel Gürtler das Turnier eröffnete und dabei auch die Mannschaften vorstellte. Neben den Gastgebern waren 7 weitere Mannschaften angereist. Sie sollten in 2 Gruppen jeweils 12 Minuten gegeneinander spielen. Der erste der einen Gruppe spielte dann gegen den zweiten, der andere ein Halbfinale aus. Deren Verlierer absolvierten ein Spiel um Platz 3 und zum Abschluss sollte es ein richtiges Finale geben. Vorher noch Platzierungsspiele um die Ränge 5 und 7. Aber nun zum Turniergeschehen. Die Gastgeber hatten das Privileg des Eröffnungsspieles, ihr Gegner Teutonia Siersleben. Das Besondere in der Duschbahle, es gab kein Seitenaus, man konnte also den Ball prallen lassen. Die beiden anderen Mannschaften in der Gruppe, die SG Plötzkau 2 und Germania Halberstadt 3. Die Auftaktpartie endete 0:0 und danach waren aus der Gruppe 2 Traktor.

0: gegen SV Traktor Westdorf antreten. Die Gastgeber siegten mit 1:0 und im zweiten Halbfinale, hier die letzten Sekunden davon, trennten sich die SG Plötzkau Ilberstadt und Rotation Aschersleben 0:0. Das hieß also 7-Meter-Schießen. Da die Aschersleben, die in der Vorrunde alle Mannschaften weggeputzt hatten, offensichtlich das Tore-Schießen verlernten. Sie begannen auch, der erste Schütze erzielt einen Treffer. Dann waren die Plötzkauer an der Reihe. Ausgleich. Und wieder Rotation Aschersleben am 7-Meter-Punkt. Ein weiterer Treffer. Wenige Sekunden später dann der Ausgleich. Das war schon spannend, zumal der dritte 7-Meter-Treffer für Aschersleben auf dem Fuße folgte. Und wieder zieht Plötzkau gleich. Damit musste dieses 7-Meter-Schießen also weitergehen. Und dann plötzlich der vierte Schütze von Rotation Aschersleben scheitert. Und dann hat es der vierte Plötzkauer auf dem Fuß. Ja, er schafft's 4:3 also für Plötzkau, die damit das Finale gegen Hettstedt-Hackerode erreichen. Als nächstes wurde Platz 7 ausgespielt zwischen dem VfB Germania Halberstadt 3 und der SG Waalwijk Sandersleben. Das war ein munteres Hin und Her. Am Ende hieß es dann 3:2 für die Halberstädter. Das Spiel um Platz 5 absolvierten SV Teutonia Siersleben und die SG Schlenzetal. Auch hier ein knappes Ergebnis. Am Ende konnte sich Siersleben mit 2:1 Platz 5 sichern. Im Spiel um Platz 3 maßen sich die Verlierer der Halbfinals, also Rotation Aschersleben und Traktor Westdorf. Auch hier schien es so, dass die Aschersleberner, die zwar das Spiel bestimmten, es nicht schafften, ein Tor zu erzielen. Und praktisch mit dem Schlusspfiff gab es einen Treffer, also 1:0 für Aschersleben und damit Platz 3. Das Finale zwischen der SG Plötzkau Ilberstadt 2 und der SG Hettstedt-Hakerode 2 verlief über die gesamten 12 Minuten ausgeglichen, aber genauso torlos. Und damit hieß es auch hier wieder 7-Meter-Schießen. Den Reigen eröffneten die Hettstädter. Tor. Dann waren die Gäste aus Plötzkau an der Reihe. Auch sie trafen. Wieder die Gastgeber. Ein weiterer Treffer. Damit war wieder Plötzkau Ilberstadt an der Reihe. Auch hier hat der Torwart keine Chance. Wenige Sekunden später das dritte Tor für Hettstedt-Hagerode. Aber ihre Gegner können gleich darauf ausgleichen. Damit gab es nach den regulären Schützen kein Resultat, also ging es weiter. Wieder Hettstedt an der Reihe. Der nächste Treffer. Und wieder ein Tor für Plötzkau. Doch die Gastgeber lassen sich nicht bitten. Auch ihr Schütze ist erfolgreich. Und jetzt scheitert der nächste Schütze, der Plötzkauer. Die Freude riesengroß. Die Gastgeber erringen den Kupfercup der zweiten Männermannschaft an diesem Tag in der Druschba-Halle nach 7-Meter-Schießen. Herzlichen Glückwunsch!
1: Am 24. Januar erlebten die Zuschauer in der Sporthalle Bendorf ein echtes Nervenspiel. Abstiegskampf pur, mit roten Karten, einer blauen Karte und einem Sieg in letzter Sekunde. Doch nun zum Beginn des Spiels. Zunächst bestimmte die zweite Mannschaft der SG Sperrgau das Geschehen. Nach knapp 5 Minuten lag der BSV Klostermannsfeld bereits mit 1:3 zurück und fand offensiv kaum zu Lösungen, was sich in unsauberen Abschlüssen widerspiegelte. Nach dem Treffer zum 4:9 folgte der erste größere Aufreger der Partie. Nach einer schnellen Mitte wurde der BSV unsanft gestoppt, was für die Gäste die rote Karte zur Folge hatte. Den fälligen 7-Meter übernahm in Abwesenheit des verletzten Tim Barth Hannes Ziert. Er verwandelte sicher und sollte im weiteren Spielverlauf noch 4 weitere

Strafwürfe erfolgreich abschließen. Trotz Überzahl gelang es dem BSV zunächst nicht, entscheidend zu verkürzen. Die Stimmung in der Halle war aber nun deutlich angeheizt. Beim Stand vom 8:13 nahm Kloster Mansfeld eine Auszeit. Die anschließenden Maßnahmen zeigten Wirkung. Der Rückstand wurde auf 10:13 verkürzt. Kurz vor der Halbzeit setzte der BSV in der Defensive wichtige Akzente, nutzte Ballgewinne konsequent und verkürzte bis zum Pausenpfiff auf 17:19. Nach dem Seitenwechsel war der BSV sofort präsent. Über die Halbzeit hinweg gelang ein 4:0-Lauf, der mit dem viel umjubelten Ausgleichstreffern zum 19:19 durch Lennart Bayerl endete. Für Bayerl war es das erste Spiel im Männerbereich, in dem er sich direkt mit einem wichtigen Tor einfügte und später noch einmal nachlegte. Kurzzeitig konnte der BSV sogar die Führung übernehmen, doch die SG Sperkau blieb konsequent und führte in der 42. Minute wieder mit 26:22. In dieser Phase gelang den Klostermannsfeldern in 6 Minuten nur ein Treffer, zu wenig, um sich weiter heranzukämpfen. Dennoch ließ man die Gäste nicht entscheidend davonziehen. Beim Stand von 27:29 war der Rückstand wieder auf 2 Tore verkürzt. Doch wenig später musste man erneut ein 28:32 hinterherlaufen. Die Schlussphase begann und die Emotionen kochten hoch. Für die SG Sperkau gab es die 2. rote Karte nach einer 3. Zeitstrafe. Dennoch hielten die Gäste ihre Führung zunächst und gingen mit 33:30 in Führung. In der 57. Minute folgte der nächste emotionale Höhepunkt. Johannes Jentsch erhielt nach einer Zeitstrafe zusätzlich die rote und die blaue Karte aufgrund einer verbalen Auseinandersetzung mit einem Unparteiischen. Die genaue Bewertung dieses Vorfalls wird durch die zuständigen Gremien noch vorgenommen. Die Stimmung war nun am Siedepunkt. Doch der BSV kanalisierte die Emotionen in eine klare, jetzt erst recht Mentalität. Auch in der Unterzahl erkämpfte sich das Team wichtige Ballgewinne. Nils Naxel traf 2-mal in Folge zum 32:33, ehe Hannes Ziert erneut vom 7-Meter-Punkt sicher zum 33:33 Ausgleich verwandelte. Die Gäste hatten noch Möglichkeiten, selbst wieder in Führung zu gehen. Doch der BSV gewann erneut den Ball und nutzte eine letzte Auszeit zur Abstimmung der finalen Sekunden. Der Ball lief geduldig bis zur Außenposition, wo Sebastian Kraneis mit einem 6. Treffer sicher zur 34:33 Führung einsetzte. Doch das Spiel war noch nicht beendet. Die SG Sperkau kam noch einmal zu einem direkten Freiwurf. Diesen parierte Dennis Graf und dann war es geschafft. Der BSV feierte gemeinsam mit seinen Fans den 3. Saisonsieg.

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15: Handball, Bezirksoberliga Frauen. Die Seefeldhalle in Wandsleben war am 22. Februar Austragungsort des Kreisderbys BSV Fichte Erdeborn gegen den BSV 1928 Klostermannsfeld. Mit einer gehörigen Portion Selbstvertrauen starteten die Klostermannsfelderinnen in das Spiel gegen den bisher ungeschlagenen Tabellenführenden. Tabellendritter gegen den Ersten versprach ein spannendes Spiel zu werden. Und so sollte es auch kommen. Laura Andreas, BSV Klostermannsfeld, parierte nach 38 Sekunden direkt den ersten Strafwurf gegen sich und legte damit den Grundstein für die Klostermannsfelderinnen für ein nahezu perfektes Spiel. Es sollten 4 weitere 7-Meter-Paraden im ersten Abschnitt und zu Beginn der zweiten Hälfte folgen. Die Keeperin war ebenfalls aus dem Spiel heraus oft nicht zu überwinden, auch dank einer hervorragenden Abwehrreihe vor sich. Die positiven Erlebnisse in der Defensive wandelten die Klostermannsfelderinnen direkt in Tore um und führten schnell mit 2:0. Fichte Erdeborn steht nicht ohne Grund an der Spitze der Bezirksoberliga. Nach knapp 8 Minuten erstmals der Ausgleich zum 4:4. Die Führung erlangten die Gastgeberinnen aber nicht. Die holten sich die Klostermannsfelderinnen mit dem 6:4 zurück.

Es war ein offener Schlagabtausch, in dem beide Teams ihr Bestes gaben und zeigten. Gut herausgespielte Torchancen und starke Abwehraktionen wechselten sich auf beiden Seiten des Spielfeldes regelmäßig ab. Deshalb konnte sich der BSV Klostermannsfeld auch nicht absetzen. Den Erdebornerinnen gelang es immer wieder, den Rückstand aufzuholen, und beim Stand von 8:9 gingen sie sogar erstmals in Führung. Die Auszeit für Klostermannsfeld im richtigen Moment. Die Damen schafften es, die Führung zurückzuerobern und gingen mit einem knappen Vorsprung mit 18:17 in die Kabine. Das Motto für die zweite Halbzeit konnte seitens Klostermannsfeld nur lauten: nicht nachlassen, das Tempo weiter hochhalten. Die starke Mannschaftsleistung des BSV Klostermannsfeld setzte sich auch nach dem Wiederanpfiff fort. Über eine gute Defensivleistung gewannen die Spielerinnen Bälle und Sicherheit und konnten im Angriff auf allen Positionen für Torgefahr sorgen. Den ersten Treffer in Halbzeit 2 setzte Jule Nato mit dem Tor zum 19:17. Insgesamt traf sie 8-mal und zeigte, wie so oft in dieser Spielzeit, ihre Stärken vor allem im 1-gegen-1. Die Ballgewinne wurden zur 23:18 Führung genutzt. Aus einer stabilen Abwehr heraus wurde immer wieder Tempo gemacht. Und selbst im Stellungsspiel waren die Klostermannsfelderinnen beweglich und erspielten sich durch ihre Laufwege die notwendigen Lücken. In der 38. Minute der Treffer zum 25:20. Nach dem knappen Spielverlauf in den ersten 30 Minuten sollte dieser Vorsprung entscheidend sein. Besonders leicht schienen den Klostermannsfelderinnen die Treffer von den Außenpositionen zu gelingen. Ob rechts oder links, Melissa Wehnert setzte sich insgesamt 7-mal durch. Der Spielstand in der 46. Spielminute 30:24. Fichte Erdeborn hatte die zwei Spielpunkte aber noch nicht aufgegeben. Innerhalb von 4 Minuten verkürzten sie auf 30:27. Vor Spielende das 28:31 und folgend das 29:31.
Die Spannung in der Seefeldhalle war spürbar. Noch einmal die Treffer für Erdeborn. 31:33 der Spielstand, 2 Minuten vor Abpfiff. Mit dem Treffer zum 34:31 machte der BSV Kloster Mansfeld den sogenannten Deckel drauf und durfte bereits 1 Minute vor dem Schlusspfiff die 2 Punkte feiern und traf dann noch zum 35:31 Endstand. Ein Sieg gegen den bis dahin ungeschlagenen Tabellenführer und dann noch im Kreisderby auswärts, das ist schon etwas Besonderes, freute sich Trainer Mike Reschke über diese 2 wichtigen Zähler im Kampf um den Tabellenplatz 3. In der Regionalliga Süd der Herren stand am 8. März das Punktspiel MSV Hettstedt gegen den TSV Gräfelfing an. Damit trafen in der Sporthalle am Volkspark der derzeit Tabellenfünfte auf den Tabellenvierten. Mit Tabellenplatz 5 hält sich der MSV Hettstedt derzeit gut im Mittelfeld. Mit 7 Siegen und 5 Niederlagen bis dato in dieser Saison ist die Bilanz positiv. Die Begegnung mit dem TSV Gräfelfing ging in der Hinrunde mit einem 4:6 für die Hettstedter verloren. Knappe Spiele waren es am 9. November und so konnte auch in diesem Aufeinandertreffen von engen Spielständen ausgegangen werden. Die 2 gespielten Doppel und die ersten 4 Einzelbegegnungen brachten in der Mannschaftswertung ein Unentschieden auf die Tafel. 4 Einzel standen noch auf dem Plan, die 42 Zuschauer und wir mit der Kamera gespannt verfolgten. Alexi Räsenen für den MSV spielte gegen Deendre Calderon, TSV Gräfelfing. Bereits der erste Satz brachte das Publikum zum Toben angesichts der spannenden Ballwechsel.

Erst mit dem 15. Ballgewinn gelang es Alexi Räsänen, den ersten Satz zuzumachen. Deutlich mit 11:5 und 11:6 gingen Sätze 2 und 3 ebenfalls auf sein Konto. Johann Barius, MSV gegen Numa Marlon Ulrich, TSV Gräfelfing. Die Partie an Tisch 2. Nach einem deutlichen Satzgewinn mit 11:3 für Barius steigerte sich der Gräfelfinger und entschied den zweiten Satz mit 11:9 für sich. Im dritten Satz legte Johann Barius wieder vor und siegte mit 11:8. Der vierte Satz jedoch ging spielstark mit 11:4 an Ulrich. Es brauchte den entscheidenden fünften Satz, der für den MSV Hettstedt mit 11:9 auf der Habenseite verzeichnet werden konnte. Um es vorn wegzunehmen, es brauchte ebenfalls 5 Sätze in der Begegnung Alexander Patzdyka gegen Jonas Becker. Der erste Satz, souverän bespielt, ging an Alexander und damit an den MSV. Im zweiten Satz legte er spielstark mit 12:10 nach. Satz 3 und 4 sicherte sich Jonas Becker. Alexander Patzdyka schaffte es immer wieder an den Gräfelfinger heranzukommen, konnte aber die letzten beiden entscheidenden Punkte nicht machen. 8:11 und 11:13 verlor er diese Sätze. An den letzten beiden Bällen scheiterte Alexander auch im entscheidenden fünften Satz. Sein Spiel ging an die Gäste verloren, die sich in der Mannschaftswertung auf 4:5 herankämpften. Das Spiel Robert Ross, MSV, gegen Daniel Bosian, TSV Gräfelfing, konnte in der Mannschaftswertung den Ausgleich für die Gäste bringen oder den MSV jubeln lassen. Demzufolge aufmerksam verfolgte das Publikum diese Partie. Robert Ross startete stark mit einem 11:5 Sieg, musste den zweiten Satz aber mit genau 5:11 an den Gegner abgeben. Der dritte Satz verlief wieder, dem ganzen Spieltag entsprechend, knapp. 11:8 für Ross. Ein Hin und Her im vierten Satz. Ross vorn weg, Bosian wieder dran.

0: Letztlich konnte Robert Ross die Nerven behalten und mit 12:10 Ballgewinnen siegen. Spiel- und Mannschaftssieg für den MSV Hettstedt und die Halle tobte.
1: Der MSV Eisleben stellte am 28. März seinen städtischen Sportplatz für das Halbfinale im Fußball-Landespokal zur Verfügung. Der SV Emselow hatte es so weit gebracht und empfing den Halleschen FC. Das sollte natürlich ein Fußballfest werden und bedeutete eine andere Vorbereitung als im sonstigen Punktspielbetrieb. Man erwartete schließlich jede Menge Fans der beiden Mannschaften und natürlich alle sonstigen interessierten Fußballfans aus der Region. Und so kam es dann auch. Trotz des ungemütlichen Wetters fanden am Ende 2150 Zuschauer den Weg auf den städtischen Sportplatz. Sportlich war natürlich der Hallesche FC, der zwei Spielklassen über den Emseloern angesiedelt ist, der haushohe Favorit und hatte ja auch die letzten Landespokale für sich entscheiden können. Und auch bei den Fans hörte man vor allem Sprechen.

Chöre für die Saalestädter. Doch so wird gesagt, der Pokal habe seine eigenen Gesetze und die Emseloer waren auf alle Fälle froh, so weit gekommen zu sein. Dann ging's los, die Hallenser in roter Spielkleidung, die Emseloer in Gelb. Doch schon von Anfang an zeigten die Spieler vom HFC, wer hier Herr auf dem Platz ist. Für die Emseloer war es ganz schwer gegenzuhalten. Das Spiel konzentrierte sich auf das Tor von SV Emseloh und es kam, wie es kommen musste, in der 18. Minute. Nach einem Eckball und etwas undurchsichtiger Situation vor dem Tor der Emseloer schlug es ein. Burim Halili, das erste Tor für die Saalestädter. Dieser relativ frühe Rückstand machte die Situation für die Männer in Gelb nicht leichter. Bei allem Bemühen war man auch nach dem Rückstand nicht in der Lage, etwas am Spielverlauf zu ändern. Es blieb bei Schwerstarbeit für Jan Hanzal im Tor von Emseloh. Für ihn kam übrigens in der zweiten Halbzeit Florian Franke ins Spiel. Bei allen Abwehrbemühungen dauerte es nur 4 Minuten. Da schlug es wieder ein bei den Männern von Emseloh, das 2:0 durch Max Kulke. Damit kam das Spiel für die Favoriten von der Saale in ruhigere Fahrwasser. Zumal sie ja auch das Spiel kontrollierten. Und leider kann ich Ihnen keine Bilder von Angriffen der Emseloer zeigen. Es gab praktisch keine erwähnenswerten in dieser Spielphase. Und so gab es noch die eine oder andere Chance in der zweiten Hälfte der ersten Halbzeit für die Hallenser. Ganz kurz vor dem Halbzeitpfiff gab es dann noch einen Eckstoß für die Emseloer. Aber die Hallenser haben die Situation ganz schnell geklärt. Es bestand keine Gefahr für einen Anschlusstreffer. Und so gingen die Mannschaften mit dem Stand von 2:0 für den HFC in die Kabinen. Es hätte auch 4 oder 5:0 stehen können. Nach dem Wiederanpfiff änderte sich am Charakter des Spieles erstmal gar nichts. Nur es wurde eben in die andere Richtung gespielt. Der HFC war weiter drückend überlegen. Doch dann die folgende Situation. Philipp Stache vom SV Emseloh wird gefoult, erhält einen Freistoß, den er selbst ausführt, in gar nicht so schlechter Position. Der Schuss war gut und er forderte Sven Müller im Tor des HFC, der sich richtig strecken musste. Dieser Standard war aber eine Ausnahme im Gegenzug. Zeigten die Hallenser, wie das geht mit dem Toreschießen. 58. Minute, 3:0, Torschütze Marius Hauptmann. Man kann den Männern in Schwarz-Gelb nicht absprechen, dass sie trotz der schwierigen Situation immer wieder versuchten, ins Spiel zu kommen. Aber sie fanden an diesem Tag einfach kein Mittel, um gegen den übermächtigen Gegner anzukommen. Er zeigte auch gleich wieder, wie es geht mit dem Toreschießen. In der 63. Minute 4:0, Serhard Pollard, diesmal der Torschütze. Jetzt ging es eigentlich nur noch um Schadensbegrenzung für die Emseloer. Die standen weiter unter Druck. Es brannte immer wieder lichterloh vor ihrem Kasten. Höhepunkt dabei Boccabaro, der die Querlatte trifft. Logische Folge, das 5:0. Wieder der Torschütze Serhard Pollard. Damit ließen es aber die Hallenser dann gut sein. In den letzten Minuten eignete sich dann aus einigen Chancen nichts mehr Erwähnenswertes. Das Spiel ging damit mit 5:0 für die Hallenser zu Ende, die wieder im Pokalfinale des Landes sind. Ihr Gegner, Germania Halberstadt, die setzten sich mit 5:1 gegen den SSV 80 Gardelegen durch. Tags darauf fanden übrigens die Halbfinals im Kreispokal statt. Der SV Kelbra konnte sich mit 3:0 gegen VfB Sangerhausen 2 durchsetzen. Und die Gastgeber für dieses Fußballfest auf dem städtischen Sportplatz der MSV Eisleben konnte sich auswärts mit 3:0
gegen die SG Bräunrode Arnstedt durchsetzen und zieht damit also auch ins Finale ein. Herzlichen Glückwunsch. Aber auch an die Spieler vom SV Eintracht Emselow, die es im Pokal so weit gebracht haben und sich hier auch achtbar aus der Affäre zogen. Der turmhohe Favorit zieht also in das Finale des Landespokals ein.

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4: Das Konzert von Josef Haydn, Die Schöpfung, wird am 6. September von 17 bis 19 Uhr in der St. Andreaskirche Eisleben unter der Leitung von Kirchenmusikdirektor Thomas Ennenbach aufgeführt. Die Solisten kommen von der Kantorei Eisleben und Sangerhausen sowie vom Mitteldeutschen Kammerchor. Zum Tag des offenen Denkmals lädt der Schmidtschacht Helbra am 13. September von 9:30 Uhr bis 16:30 Uhr ein.

Traditionell findet zu Beginn eines jeden Jahres der Cup der Wohnungsbaugesellschaft Querfurt statt. Auch in diesem Jahr folgten zahlreiche Gäste der Einladung und kamen am Abend des 23. Januar in die Mehrzweckhalle der Quernerstadt. Musikalisch eröffnet wurde die Veranstaltung am Freitagabend.

0: Anschließend wurde der inzwischen 22. Cup offiziell eröffnet. Durch den Geschäftsführer der Wohnungsbaugesellschaft Querfurt, Daniel Baumgarten, sowie den Bürgermeister der Stadt Querfurt, Andreas Netter.
1: Wir freuen uns heute, dass die Halle wieder so gut gefüllt ist. Und das zeigt uns eigentlich, dass Fußball und Gemeinschaft verbindet. Und das ist, denke ich mal, ein ganz großer Punkt bei uns. Bevor wir jetzt beginnen, möchte ich ganz kurz die Zeit nutzen, um einfach mal Danke zu sagen an diejenigen, die das Ganze hier auch möglich machen. Das ist zum einen der VfL Querfurt, unsere Freunde. Vielen Dank dafür, die Stadt Querfurt und natürlich auch meine Mannschaft und der Bundesbaugesellschaft. Danke. Und wenn wir einmal dabei sind, ganz wichtiger Punkt auch noch, vielen Dank an die Sponsoren und Spenden, die schon eingegangen sind. Wir haben ja im letzten Jahr 5.300 Euro erreicht an Spendenerlösen. Das ist schon Wahnsinn, das hatten wir vorher noch nicht. Wir hoffen natürlich, dass wir dieses Jahr auch wieder eine Größenordnung in der Dimension erreichen. Und sind frohen Mutes, dass wir das auch schaffen. Und in diesem Sinne, gerne heute Abend könnt ihr auch noch weiter spenden.
2: Ja, und diese Veranstaltung hat sich über die Jahre hin entwickelt. Einerseits zum sportlichen Höhepunkt, aber andererseits auch zum gesellschaftlichen Höhepunkt. Es ist Anlass, sich zu treffen, sich auszutauschen nach den Feiertagen und den Fußball zu feiern. Und deswegen auch von mir nochmal einen ganz großen Dank an alle Protagonisten, die hier die Veranstaltung vorbereitet haben, an die Mitglieder des VfL Querfurt, die in Vorbereitung die ganzen Mannschaften organisiert haben, aber heute auch unwahrscheinlich aktiv sind hier in der Märzrechthalle des Saalekreises, an die Wohnungsbaugesellschaft und ihren Geschäftsführer Daniel Baumgarten, die auch wieder unwahrscheinlich viel Energie in die Vorbereitung dieses Turniers gesteckt haben. Und das ist ja auch schon angeklungen, der Cup der Wohnungsbaugesellschaft verfolgt ja auch einen sozialen Zweck. Es gibt diese Torpatenschaften seit vielen Jahren und so soll es natürlich auch heute sein.
0: Wie jedes Jahr stand auch diesmal der gute Zweck im Mittelpunkt. Beim Cup in Querfurt wird traditionell Geld gesammelt. Die Spenden gehen zur Hälfte an den Nachwuchs des VfL Querfurt, sowie in diesem Jahr zur anderen Hälfte an die Heilpädagogische Höfe e.V. Querfurt.

Danach begann das sportliche Geschehen. Insgesamt traten 8 Mannschaften in 2 Gruppen gegeneinander an. In der Gruppe A spielten der VfL Querfurt als Gastgeber, der FC RSK Freiburg, die Spielvereinigung Reinsdorf-Weißenschirmbach sowie die Spielgemeinschaft Reichertswerben-Marktwerben. Gruppe B bestand aus dem SV Blau-Weiß-Farnstedt, dem SV Romantha Steden, dem Sportring Müchen und dem SC Obhausen. In der Vorrunde wurden insgesamt 12 Spiele mit einer Spielzeit von jeweils 12 Minuten ausgetragen, gefolgt von 4 Begegnungen in der Finalrunde.

0: Im zweiten Halbfinale traf der VfL Querfurt auf den Sportring München. Querfurt setzte sich mit 3:2 durch und zog ins Finale ein. Im ersten Halbfinale spielte der FC RSK Freiburg gegen den SV Romonta Stetten. Hier gewann Freiburg knapp mit 1:0 und erreichte ebenfalls das Finale. Im Spiel um Platz 3 standen sich Stetten und München gegenüber. In einer spannenden Partie setzte sich Stetten am Ende mit 3:2 durch und sicherte sich damit den dritten Platz. Das Finale bot noch einmal höchste Spannung. Der FC RSK Freiburg erzielte zwar 5 Treffer gegen den VfL Querfurt, doch Querfurt gelang ein Tor mehr und gewann das Endspiel mit 6:5. Damit sicherte sich der VfL Querfurt den Wuppercup 2026. Herzlichen Glückwunsch an dieser Stelle. Bei der Spendenaktion kamen insgesamt 7.310 Euro zusammen. Jeweils die Hälfte des Betrages geht an den Nachwuchs des VfL Querfurt sowie an die Heilpädagogische Hilfe e.V. Querfurt.
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0: Ich das 26. Eisbaden der Wasserwacht und des Jugendrotkreuzes des Kreisverbandes Merseburg-Querfurt, jedoch ideale Bedingungen. Seit 1998 gibt es diese Veranstaltung und sie findet seit 2003 im Strandbad Obhausen statt. Dort musste sie leider in dieser Zeit dreimal ausfallen, einmal wegen Wetterkapriolen und zweimal wegen Corona. In diesem Jahr stand dem wilden Treiben aber nichts im Wege für die wagemutigen Eisbader und Eisbaderinnen. Aber hören wir doch genaueres zu diesem Ereignis von den Organisatoren, dem Kreisleiter der Wasserwacht Merseburg-Querfurt, Olaf Tobisch, und dem Kreisleiter des Jugendrotkreuzes Merseburg-Querfurt, Mario Schwabe.
1: Ja, 26. Eisbaden der Wasserwacht des Jugendkreuzes Merseburg-Querfurt. Und wir suchen heute den 1000. Eisbader.
2: Seit 1996 machen wir das traditionelle Eisbaden. Viele, viele Jahre lang schon. Angefangen hat es am Anfang mal mit Vereinsmitgliedern. 5 Mann waren das damals. Und die Öffentlichkeit hat uns gefragt, ob man das auch für die machen könnten. Dem sind wir Wunsch immer nachgekommen. Und seitdem machen wir das seit vielen Jahren im größeren Stil.
1: Also 14 Uhr begrüßen wir unsere Gäste. Und dann werden wir sehen, wie viele Leute heute wirklich ins Wasser möchten. Und wir hoffen, dass wir 87 Eisbader heute finden, weil dann haben wir unseren 1000. Und dann geht es natürlich ins Wasser. Und alle Zuschauer können mitfrieren.
2: Die Organisation läuft natürlich über uns, vom Jugendkreuz von der Wasserwacht. Wir haben gestern schon Erbsensuppe vorgekocht für alle Leute, die heute hier dran teilnehmen möchten und auch als Gäste zuschauen möchten. Und da ist das heute unser Hauptessen, Erbsensuppe mit Bockwurst, frisch gekocht von uns.
1: Ja, heute Eisbaden, 19 cm Eis und die Feuerwehr hat heute früh seit um 9 das Eis aufgesicht und aufgebrochen, sodass wir nachher ins Wasser gehen können. Und wir haben eine 0,4 Grad Wassertemperatur und 2 Grad Außentemperatur, also richtig kalt, richtig schönes Eisbaden.
2: Geplant haben wir noch eine kleine Tombola für alle, die heute ins Wasser gehen. Und einer muss ja der 1000. sein, wird es ein kleines Präsent geben von uns.
1: Und damit jeder was kriegt, kriegt jeder eine kleine Badeente vom DRK. Und mit dieser Badeente geht er ins Wasser und unter der Badeente steht eine Nummer und die wird dann ausgelost, wie der Kollege sagte, von der Tombola.
0: Dann war es an Olaf Tobisch, vielen ja auch als Schwimmmeister des Querfurter Freibades bekannt, die Veranstaltung zu eröffnen. Er dankte allen, die durch ihren Einsatz dieses Eisbaden möglich machten, freute sich über die vielen Enthusiasten, die gleich ins eiskalte Wasser springen wollten, betonte noch einmal, dass es ja mindestens 87 sein müssen, damit der 1000. Eisbader gezählt werden kann. Außerdem gab er noch einige organisatorische Hinweise. Schließlich mussten die Badefreunde ja auch noch belehrt werden. Aber dann war es soweit. Der Countdown zum diesjährigen Obhäuser Eisbaden konnte heruntergezählt werden.
3: Sind jetzt alle soweit da? Dann machen wir jetzt. Und dann würde ich sagen, wie immer, wir machen alle Zuschauer den Countdown. Bitte mit Ende. Nehmt euch ein Ende, wenn er reingeht. Und dann sagen wir jetzt 10, 9, 8, 7, 6, 5, 4, 3, 2, 1. Und bitte Eisbaden!
0: Da wurde manchen schon beim Zuschauen kalt. Wie selbstverständlich marschierten die Mutigen in das eiskalte Wasser. Wie erwähnt, musste ja die Feuerwehr eine 19 cm dicke Eisschicht erst einmal aufbrechen. Das war schon ganz ordentlich, aber 2012 wurden 24 cm gemessen und 2006 und 2009 sogar 25 cm. Andererseits waren auch schon mal 13 Grad Lufttemperatur im Jahr 2019. Davon war man hier natürlich weit entfernt. Die Eisbader und Eisbaderinnen genossen das wahrhaft kühle Nass. Selbstverständlich wurde eifrig gezählt. Und am Ende waren es 96 Eisbader und Eisbaderinnen. Also die magische 1000 wurde geknackt. Noch ein Zusatzerfolg für dieses gelungene 26. Eisbaden der Wasserwacht und des Jugendrotkreuzes Merseburg-Querfurt. Die Türme der Burg Querfurt Ton.

0: Nachrichten vom 20. bis 22. März über ein Meer von geparkten Autos. Denn jede Menge Interessierte besuchten die Ausstellung Lebensart Frühlingserwachen, die erstmals auf der Burg und dem Bauernmuseum Querfurt stattfand. Organisiert wurde alles von der Home und Garden Event GmbH. Wir nutzten die Gelegenheit, mit Projektleiter Christian Schlender zu sprechen.
1: Ja, erstmal herzlich willkommen auf der Burg Querfurt. Wir dürfen hier in diesem Jahr das erste Mal zu Gast sein mit unserer Lebensart Frühlingserwachen. Das ist eine Ausstellung für Wohn, Garten und Lifestyle. Und ja, wir freuen uns, dass wir hier erstmalig zu Gast sein dürfen, obwohl es die Messeserie Lebensart ja bereits bundesweit gibt. Ja, unser Unternehmen, die Home and Garden Event Agentur aus Lübeck, macht zusammen mit der Schwestergesellschaft das Agenturhaus bundesweit die Messeserie Lebensart, Lebensart Frühlingserwachen, Lebensart Herbstzauber, insgesamt an 50 verschiedenen ausgewählten Standorten in der ganzen Bundesrepublik. Und hier sind wir das erste Mal, weil wir uns hin und wieder auch neue Standorte suchen, um die Veranstaltungsserie auch in anderen Regionen bekannt zu machen.
0: Er äußerte sich auch darüber, welchen ersten Eindruck die Burg Querfurt und das Bauernmuseum auf ihn machten.
1: Also, als wir das Gelände hier das erste Mal besichtigen durften, war ich hellauf begeistert. Nicht nur von der toll restaurierten Burganlage, sondern auch von der Nachbaranlage, die wir gleichzeitig auch bespielen, dem angegliederten Bauernmuseum. Wir sind wirklich sehr begeistert von diesem Ambiente hier. Ich glaube, da hat das Ambiente zusammen mit unserer Veranstaltung, wie man so schön neudeutsch sagt, gematcht.
0: Beeindruckend war die Vielfalt der Angebote der rund 80 Aussteller. Natürlich kam auch der Bereich Gastronomie nicht zu kurz. Speis und Trank wurde in den unterschiedlichsten Formen gereicht. Und auch für die Ohren gab's was.

Und überall lockten Angebote, Gartenmöbel, Gewächshäuser, Pflanzen, Knollen, Deko für das Beet, den Balkon und, und. Auf der Burg selbst lockte noch die Ausstellung Ritterorden, Ordensritter. Und nebenan im Bauernmuseum der Einblick in das ganze Spektrum der bäuerlichen Lebensweise. Mode, Schmuck, Accessoires oder Kosmetik. Für die Besucher und Besucherinnen tat sich ein Reich der Dinge auf. Aktiv auch der Kreisverband der Gartenfreunde Merseburg e.V. im Bauernmuseum, die ein Mal- und Bastelangebot für junge Besucher auf die Beine stellten, das Bemalen von Steinen organisierten und natürlich gab es auch Kinderschminken. So gab es an 3 Tagen ein buntes Programm auf der Burg Querfurt und dem Bauernmuseum und damit einen gelungenen Start in den Frühling.

Zum neunten Male wurde eingeladen. Sie sind gekommen zu einer Benefizgala zugunsten von behinderten Menschen aus unserem Kreisgebiet. Seit 15 Jahren findet diese Benefizgala statt. Die ersten drei jedes Jahr in einem zweijährigen Rhythmus. Wir haben immer wieder gerufen und die Musiker und die Mitwirkenden sind gekommen, um eben behinderten Menschen in ihrer Arbeit die unübersehbar und unüberhörbar auch sein sollte in unserer Gesellschaft zu unterstützen und sie finanziell und auch moralisch und gesellschaftlich zu stärken. Das ist unser Anliegen.

Und heute haben wir die Trommelgruppe aus Wippra unter der Leitung von Marion Kaul und André Schröder. Und die werden uns mit viel Hingabe, laut ist es außerdem, Trommeln ist nun mal so, ja, aber die brauchen keinen Verstärker, werden sie uns sechs Stücke, sechs kurze Stücke präsentieren.

Das war euer Lohn. Ihr habt das wunderbar gemacht. Und ich spreche da nicht nur für das Publikum, sondern für alle, die euch hören und immer wieder gerne hören. Ich war ja vorher auch in Gefahr und habe mir diese Gruppe angehört. Ich muss ja mal wissen, was da gemacht wird. Und ich stelle immer wieder fest, dass gehandicapte Menschen, wir nennen sie Behinderte, das trifft hier nicht so richtig zu, sie sind gehandicapt in gewisser Weise, aber sich hingeben einer Sache, und das ist wunderbar. Und nicht zuletzt unter der wirklich schönen Leitung von Mario Kauert und André Schröder.

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Traditionell findet zu Beginn eines jeden Jahres der Cup der Wohnungsbaugesellschaft Querfurt statt. Auch in diesem Jahr folgten zahlreiche Gäste der Einladung und kamen am Abend des 23. Januar in die Mehrzweckhalle der Quernerstadt. Musikalisch eröffnet wurde die Veranstaltung am Freitagabend vom Fanfarenzug Querfurt.

0: Anschließend wurde der inzwischen 22. Cup offiziell eröffnet. Durch den Geschäftsführer der Wohnungsbaugesellschaft Querfurt, Daniel Baumgarten, sowie den Bürgermeister der Stadt Querfurt, Andreas Netter.
1: Wir freuen uns heute, dass die Halle wieder so gut gefüllt ist. Und das zeigt jetzt eigentlich, dass Fußball und Gemeinschaft verbindet. Und das ist, denke ich mal, ein ganz großer Punkt bei uns. Bevor wir jetzt beginnen, möchte ich ganz kurz die Zeit nutzen, um einfach mal Danke zu sagen an diejenigen, die das Ganze hier auch möglich machen. Das ist zum einen der VfL Querfurt, unsere Freunde. Vielen Dank dafür, die Stadt Querfurt und natürlich auch meine Mannschaft und der Bundesbaugesellschaft. Danke. Und wenn wir einmal dabei sind, ganz wichtiger Punkt auch noch, vielen Dank an die Sponsoren und Spenden, die schon eingegangen sind. Wir haben ja im letzten Jahr 5.300 Euro erreicht an Spendenerlösen. Das ist schon Wahnsinn, das hatten wir vorher noch nicht. Wir hoffen natürlich, dass wir dieses Jahr auch wieder eine Größenordnung in der Dimension erreichen. Und sind frohen Mutes, dass wir das auch schaffen. Und in diesem Sinne, gerne heute Abend bitte aber weiter spenden.
2: Ja, und diese Veranstaltung hat sich über die Jahre hin entwickelt. Einerseits zum sportlichen Höhepunkt, aber andererseits auch zum gesellschaftlichen Höhepunkt. Es ist Anlass, sich zu treffen, sich auszutauschen nach den Feiertagen und den Fußball zu feiern. Und deswegen auch von mir nochmal einen ganz großen Dank an alle Protagonisten, die hier die Veranstaltung vorbereitet haben, an die Mitglieder des VfL Querfurt, die in Vorbereitung die ganzen Mannschaften organisiert haben, aber heute auch unwahrscheinlich aktiv sind hier in der Merzweckhalle des Saalekreises, an die Wohnungsbaugesellschaft und ihren Geschäftsführer Daniel Baumgarten, die auch wieder unwahrscheinlich viel Energie in die Vorbereitung dieses Turniers gesteckt haben. Und das ist ja auch schon angeklungen, der Kampf der Wohnungsbaugesellschaft verfolgt ja auch einen sozialen Zweck. Es gibt diese Torpatenschaften seit vielen Jahren und so soll es natürlich auch heute sein.
0: Wie jedes Jahr stand auch diesmal der gute Zweck im Mittelpunkt. Beim Cup in Querfurt wird traditionell Geld gesammelt. Die Spenden gehen zur Hälfte an den Nachwuchs des VfL Querfurt, sowie in diesem Jahr zur anderen Hälfte an die Heilpädagogische Höfe e.V. Querfurt.

Danach begann das sportliche Geschehen. Insgesamt traten 8 Mannschaften in 2 Gruppen gegeneinander an. In der Gruppe A spielten der VfL Querfurt als Gastgeber, der FC RSK Freiburg, die Spielvereinigung Reinsdorf-Weißenschirmbach sowie die Spielgemeinschaft Reichertswerben-Marktwerben. Gruppe B bestand aus dem SV Blau-Weiß Farnstedt, dem SV Romantha Städten, dem Sportring Mücheln und dem SC Obhausen. In der Vorrunde wurden insgesamt 12 Spiele mit einer Spielzeit von jeweils 12 Minuten ausgetragen, gefolgt von 4 Begegnungen in der Finalrunde.

0: Im zweiten Halbfinale traf der VfR Querfurt auf den Sportring München. Querfurt setzte sich mit 3:2 durch und zog ins Finale ein. Im ersten Halbfinale spielte der FC RSK Freiburg gegen den SV Romontas Stetten. Hier gewann Freiburg knapp mit 1:0 und erreichte ebenfalls das Finale. Im Spiel um Platz 3 standen sich Stetten und München gegenüber. In einer spannenden Partie setzte sich Stetten am Ende mit 3:2 durch und sicherte sich damit den dritten Platz. Das Finale bot noch einmal höchste Spannung. Der FC RSK Freiburg erzielte zwar 5 Treffer gegen den VfR Querfurt, doch Querfurt gelang ein Tor mehr und gewann das Endspiel mit 6:5. Damit sicherte sich der VfR Querfurt den Wuppercup 2026. Herzlichen Glückwunsch an dieser Stelle. Bei der Spendenaktion kamen insgesamt 7.310 Euro zusammen. Jeweils die Hälfte des Betrages geht an den Nachwuchs des VfR Querfurt sowie an die Heilpädagogische Hilfe e.V. Querfurt.
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8: Am 8. Februar präsentierte sich das Strandbad Obhausen besonders winterlich. Für die geplante Veranstaltung

0: Eisbaden, viele, viele Jahre lang schon. Angefangen hat es am Anfang mal mit Vereinsmitgliedern, 5 Mann waren das damals, und die Öffentlichkeit hat uns gefragt, ob wir das auch für die machen könnten. Dem sind wir im Wunschzimmer nachgekommen, und seitdem machen wir das seit 4 Jahren im größeren Stil.
1: Also 14 Uhr begrüßen wir unsere Gäste, und dann werden wir sehen, wie viele Leute heute wirklich ins Wasser möchten. Und wir hoffen, dass wir 87 Eisbader heute finden, weil dann haben wir unseren 1000. Und dann geht es natürlich ins Wasser und alle Zuschauer können mitfrieren.
0: Die Organisation läuft natürlich über uns vom Jugendkreuz von der Wasserwacht. Wir haben gestern schon Erbsensuppe vorgekocht für alle Leute, die heute hier dran teilnehmen möchten und auch als Gäste zuschauen möchten. Und da ist das heute unser Hauptessen, Erbsensuppe mit Bockwurst, frisch gekocht von uns.
1: Ja, heute Eisbaden, 19 cm Eis, und die Feuerwehr hat heute früh seit 9 Uhr das Eis aufgesicht und aufgebrochen, sodass wir nachher ins Wasser gehen können. Und wir haben eine 0,4 Grad Wassertemperatur und 2 Grad Außentemperatur. Also richtig kalt, richtig schönes Eisbaden.
0: Geplant haben wir noch eine kleine Tombola für alle, die heute ins Wasser gehen. Und da einer muss ja der 1000. sein, wird es ein kleines Präsent geben von uns.
1: Und damit jeder was kriegt, kriegt jeder eine kleine Badeende vom DRK. Und mit dieser Badeende geht er ins Wasser. Und unter der Badeende steht eine Nummer, und die wird dann ausgelöst, wie der Kollege sagte, von der Tombola.
2: Dann war es an Olaf Tobisch, vielen ja auch als Schwimmmeister des Querfurter Freibades bekannt, die Veranstaltung zu eröffnen. Er dankte allen, die durch ihren Einsatz dieses Eisbaden möglich machten, freute sich über die vielen Enthusiasten, die gleich ins eiskalte Wasser springen wollten, betonte noch einmal, dass es ja mindestens 87 sein müssen, damit der 1000. Eisbader gezählt werden kann. Außerdem gab er ja noch einige organisatorische Hinweise. Schließlich mussten die Badefreunde ja auch noch belehrt werden. Aber dann war es soweit. Der Countdown zum diesjährigen Bobhäuser Eisbaden konnte heruntergezählt werden.
3: Sind jetzt alle soweit da? Dann machen wir jetzt. Und dann würde ich sagen, wie immer, wir machen alle Zuschauer den Countdown. Bitte mit Ende. Nehmt euch ein Ende, wenn er reingeht. Und dann sagen wir jetzt 10, 9, 8, 7, 6, 5, 4, 3, 2, 1. Und bitte Eisballen!
2: Da wurde manchen schon beim Zuschauen kalt. Wie selbstverständlich marschierten die Mutigen in das eiskalte Wasser. Wie erwähnt, musste ja die Feuerwehr eine 19 cm dicke Eisschicht erst einmal aufbrechen. Das war schon ganz ordentlich, aber 2012 wurden 24 cm gemessen und 2006 und 2009 sogar 25 cm. Andererseits waren auch schon mal 13 Grad Lufttemperatur im Jahr 2019. Davon war man hier natürlich weit entfernt. Die Eisbader und Eisbaderinnen genossen das wahrhaft kühle Nass. Selbstverständlich wurde eifrig gezählt. Und am Ende waren es 96 Eisbader und Eisbaderinnen. Also die magische 1000 wurde geknackt. Noch ein Zusatzerfolg für dieses gelungene 26. Eisbaden der Wasserwacht und des Jugendrotkreuzes Merseburg-Querfurt. Die Türme der Burg Querfurt thronten vom 20. bis 22. März über ein Meer von geparkten Autos. Denn jede Menge Interessierte besuchten die Ausstellung Lebensart Frühlingserwachen, die erstmals auf der Burg und dem Bauernmuseum Querfurt stattfand. Organisiert wurde alles von der Home & Garden Event GmbH. Wir nutzten die Gelegenheit, mit Projektleiter Christian Schlender zu sprechen.
4: Ja, erstmal herzlich willkommen auf der Burg Querfurt. Wir dürfen hier in diesem Jahr das erste Mal zu Gast sein mit unserer Lebensart Frühlingserwachen. Das ist eine Ausstellung für Wohnen, Garten und Lifestyle. Und ja, wir freuen uns, dass wir hier erstmalig zu Gast sein dürfen, obwohl es die Messeserie Lebensart ja bereits bundesweit gibt. Ja, unser Unternehmen, die Home and Garden Event Agentur aus Lübeck,

0: macht zusammen mit der Schwestergesellschaft das Agenturhaus bundesweit die Messeserie Lebensart, Lebensart Frühlingserwachen, Lebensart Herbstzauber, insgesamt an 50 verschiedenen ausgewählten Standorten in der ganzen Bundesrepublik. Und hier sind wir das erste Mal, weil wir uns hin und wieder auch neue Standorte suchen, um die Veranstaltungsserie auch in anderen Regionen bekannt zu machen.
1: Er äußerte sich auch darüber, welchen ersten Eindruck die Burg Querfurt und das Bauernmuseum auf ihn machten.
0: Also als wir das Gelände hier das erste Mal besichtigen durften, war ich hellauf begeistert. Nicht nur von der toll restaurierten Burganlage, sondern auch von der Nachbaranlage, die wir gleichzeitig auch bespielen, dem angegliederten Bauernmuseum. Wir sind wirklich sehr begeistert von diesem Ambiente hier. Ich glaube, da hat das Ambiente zusammen mit unserer Veranstaltung, wie man so schön neudeutsch sagt, gematcht.
1: Beeindruckend war die Vielfalt der Angebote der rund 80 Aussteller. Natürlich kam auch der Bereich Gastronomie nicht zu kurz. Speis und Trank wurde in den unterschiedlichsten Formen gereicht. Und auch für die Ohren gab's was.

Und überall lockten Angebote, Gartenmöbel, Gewächshäuser, Pflanzen, Knollen, Deko für das Beet, den Balkon und, und. Auf der Burg selbst lockte noch die Ausstellung Ritterorden, Ordensritter. Und nebenan im Bauernmuseum der Einblick in das ganze Spektrum der bäuerlichen Lebensweise. Mode, Schmuck, Accessoires oder Kosmetik. Für die Besucher und Besucherinnen tat sich ein Reich der Dinge auf. Aktiv auch der Kreisverband der Gartenfreunde Merseburg e.V. im Bauernmuseum, die ein Mal- und Bastelangebot für junge Besucher auf die Beine stellten, das Bemalen von Steinen organisierten und natürlich gab es auch Kinderschminken. So gab es an 3 Tagen ein buntes Programm auf der Burg Querfurt und dem Bauernmuseum und damit einen gelungenen Start in den Frühling.

Zum neunten Male wurde eingeladen, Sie sind gekommen zu einer Benefizgala zugunsten von behinderten Menschen aus unserem Kreisgebiet. Seit 15 Jahren findet diese Benefizgala statt, die ersten drei jedes Jahr in einem zweijährigen Rhythmus. Wir haben immer wieder gerufen und die Musiker und die Mitwirkenden sind gekommen, um eben behinderten Menschen in ihrer Arbeit die unübersehbar und unüberhörbar auch sein sollte in unserer Gesellschaft zu unterstützen und sie finanziell und auch moralisch und gesellschaftlich zu stärken. Das ist unser Anliegen.

Und heute haben wir die fromme Gruppe aus Wippra unter der Leitung von Marion Kaul und André Schröder. Und sie werden uns mit viel Hingabe, laut ist es außerdem, fromme ist nun mal so, ja, aber die brauchen keinen Verstärker, werden sie uns sechs Stücke, sechs kurze Stücke präsentieren.

Das war euer Lohn. Ihr habt das wunderbar gemacht. Und ich spreche da nicht nur für das Publikum, sondern für alle, die euch hören und immer wieder gerne hören. Ich war ja vorher auch in Dubra und habe mir diese Gruppe angehört. Muss ich ja mal wissen, was da gemacht wird. Und ich stelle immer wieder fest, dass gehandicapte Menschen, wir nennen sie

Die Behinderte, das trifft hier nicht so richtig zu. Sie sind gehandicapt in gewisser Weise, aber sich hingeben einer Sache, und das ist wunderbar. Und nicht zuletzt unter der wirklich schönen Leitung von Mario Kaul und André Schröder.

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3: 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Zum Tag des offenen Denkmals lädt der Schmidtschacht Helbra am 13. 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

Traditionell findet zu Beginn eines jeden Jahres der Cup der Wohnungsbaugesellschaft Querfurt statt. Auch in diesem Jahr folgten zahlreiche Gäste der Einladung und kamen am Abend des 23. Januar in die Mehrzweckhalle der Quernerstadt. Musikalisch eröffnet wurde die Veranstaltung am Freitagabend vom Fanfarenzug Querfurt.

0: Anschließend wurde der inzwischen 22. Cup offiziell eröffnet. Durch den Geschäftsführer der Wohnungsbaugesellschaft Querfurt, Daniel Baumgarten, sowie den Bürgermeister der Stadt Querfurt, Andreas Netter.
1: Wir freuen uns heute, dass die Halle wieder so gut gefüllt ist. Und das zeigt jetzt eigentlich, dass Fußball und Gemeinschaft verbindet. Und das ist, denke ich mal, ein ganz großer Punkt bei uns. Bevor wir jetzt beginnen, möchte ich ganz kurz die Zeit nutzen, um einfach mal Danke zu sagen an diejenigen, die das Ganze hier auch möglich machen. Das ist zum einen der VfL Querfurt, unsere Freunde. Vielen Dank dafür, die Stadt Querfurt und natürlich auch meine Mannschaft und der Wohnungsbaugesellschaft. Danke. Und wenn wir einmal dabei sind, ganz wichtiger Punkt auch noch, vielen Dank an die Sponsoren und Spenden, die schon eingegangen sind. Wir haben ja im letzten Jahr 5.300 Euro erreicht an Spendenerlösen. Das ist schon Wahnsinn, das hatten wir vorher noch nicht. Wir hoffen natürlich, dass wir dieses Jahr auch wieder eine Größenordnung in der Dimension erreichen und sind frohen Mutes, dass wir das auch schaffen. Und in diesem Sinne, gerne heute Abend bitte aber weiter spenden.
2: Ja, und diese Veranstaltung hat sich über die Jahre hin entwickelt. Einerseits zum sportlichen Höhepunkt, aber andererseits auch zum gesellschaftlichen Höhepunkt. Es ist Anlass, sich zu treffen, sich auszutauschen nach den Feiertagen und den Fußball zu feiern. Und deswegen auch von mir nochmal einen ganz großen Dank an alle Protagonisten, die hier die Veranstaltung vorbereitet haben, an die Mitglieder des VfL Querfurt, die in Vorbereitung die ganzen Mannschaften organisiert haben, aber heute auch unwahrscheinlich aktiv sind hier in der Märzweckhalle des Saalekreises, an die Wohnungsbaugesellschaft und ihren Geschäftsführer Daniel Baumgarten, die auch wieder unwahrscheinlich viel Energie in die Vorbereitung dieses Turniers gesteckt haben. Und das ist ja auch schon angeklungen, der Kampf der Wohnungsbaugesellschaft verfolgt ja auch einen sozialen Zweck. Es gibt diese Torpatenschaften seit vielen Jahren und so soll es natürlich auch heute sein.
0: Wie jedes Jahr stand auch diesmal der gute Zweck im Mittelpunkt. Beim Cup in Querfurt wird traditionell Geld gesammelt. Die Spenden gehen zur Hälfte an den Nachwuchs des VfL Querfurt, sowie in diesem Jahr zur anderen Hälfte an die Heilpädagogische Höfe e.V. Querfurt.

Danach begann das sportliche Geschehen. Insgesamt traten 8 Mannschaften in 2 Gruppen gegeneinander an. In der Gruppe A spielten der VfL Querfurt als Gastgeber, der FC RSK Freiburg, die Spielvereinigung Reinsdorf-Weißenschirmbach sowie die Spielgemeinschaft Reichertswerben-Marktwerben. Gruppe B bestand aus dem SV Blau-Weiß-Farnstedt, dem SV Romantha Steden, dem Sportring Mücheln und dem SC Obhausen. In der Vorrunde wurden insgesamt 12 Spiele mit einer Spielzeit von jeweils 12 Minuten ausgetragen, gefolgt von 4 Begegnungen in der Finalrunde.

0: Im zweiten Halbfinale traf der VfL Querfurt auf den Sportring München. Querfurt setzte sich mit 3:2 durch und zog ins Finale ein. Im ersten Halbfinale spielte der FC RSK Freiburg gegen den SV Romonta Stetten. Hier gewann Freiburg knapp mit 1:0 und erreichte ebenfalls das Finale. Im Spiel um Platz 3 standen sich Stetten und München gegenüber. In einer spannenden Partie setzte sich Stetten am Ende mit 3:2 durch und sicherte sich damit den dritten Platz. Das Finale bot noch einmal höchste Spannung. Der FC RSK Freiburg erzielte zwar 5 Treffer gegen den VfL Querfurt, doch Querfurt gelang ein Tor mehr und gewann das Endspiel mit 6:5. Damit sicherte sich der VfL Querfurt den Wuppercup 2026. Herzlichen Glückwunsch an dieser Stelle. Bei der Spendenaktion kamen insgesamt 7.310 Euro zusammen. Jeweils die Hälfte des Betrages geht an den Nachwuchs des VfL Querfurt sowie an die Heilpädagogische Hilfe e.V. Querfurt.
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14: Am 8. Februar präsentierte sich das Strandbad Obhausen besonders winterlich. Für die geplante Veranstaltung, nämlich das 26. Eisbaden der Wasserwacht und des Jugendrotkreuzes des Kreisverbandes Merseburg-Querfurt, jedoch ideale Bedingungen. Seit 1998 gibt es diese Veranstaltung und sie findet seit 2003 im Strandbad Obhausen statt. Dort musste sie leider in dieser Zeit dreimal ausfallen, einmal wegen Wetterkapriolen und zweimal wegen Corona. In diesem Jahr stand dem wilden Treiben aber nichts im Wege für die wagemutigen Eisbader und Eisbaderinnen. Aber hören wir doch genaueres zu diesem Ereignis von den Organisatoren, dem Kreisleiter der Wasserwacht Merseburg-Querfurt Olaf Tobisch und dem Kreisleiter des Jugendrotkreuzes Merseburg-Querfurt Mario Schwabe.
15: Ja, 26. Eisbaden der Wasserwacht des Jugendkreuzes Merseburg-Querfurt. Und wir suchen heute den 1000. Eisbader.
16: Seit 1996 machen wir das.

0: Und die Feuerwehr hat heute früh seit um 9 das Eis aufgesicht und aufgebrochen, sodass wir nachher ins Wasser gehen können. Und wir haben eine 0,4 Grad Wassertemperatur und 2 Grad Außentemperatur. Also richtig kalt, richtig schönes Eisbaden.
1: Geplant haben wir noch eine kleine Tombola für alle, die heute ins Wasser gehen. Und da einer muss ja der Tausendste sein, wird es ein kleines Präsent geben von uns.
0: Und damit jeder was kriegt, kriegt jeder eine kleine Badeende vom DRK. Und mit dieser Badeende geht er ins Wasser und unter der Badeende steht eine Nummer und die wird dann ausgelost, wie der Kollege sagte, von der Tombola.
2: Dann war es an Olaf Tobisch, vielen ja auch als Schwimmmeister des Querfurter Freibades bekannt, die Veranstaltung zu eröffnen. Er dankte allen, die durch ihren Einsatz dieses Eisbaden möglich machten, freute sich über die vielen Enthusiasten, die gleich ins eiskalte Wasser springen wollten, betonte noch einmal, dass es ja mindestens 87 sein müssen, damit der tausendste Eisbader gezählt werden kann. Außerdem gab er ja noch einige organisatorische Hinweise. Schließlich mussten die Badefreunde ja auch noch belehrt werden. Aber dann war es soweit. Der Countdown zum diesjährigen Bobhäuser Eisbaden konnte heruntergezählt werden.
3: Sind jetzt alle soweit da? Dann machen wir jetzt. Und dann würde ich sagen, wie immer, wir machen alle Zuschauer den Countdown. Bitte mit Ende. Nehmt euch ein Ende, wenn er reingeht. Und dann sagen wir jetzt 10, 9, 8, 7, 6, 5, 4, 3, 2, 1. Und bitte Eisbaden!
2: Da wurde manchen schon beim Zuschauen kalt. Wie selbstverständlich marschierten die Mutigen in das eiskalte Wasser. Wie erwähnt, musste ja die Feuerwehr eine 19 cm dicke Eisschicht erst einmal aufbrechen. Das war schon ganz ordentlich, aber 2012 wurden 24 cm gemessen und 2006 und 2009 sogar 25 cm. Andererseits waren auch schon mal 13 Grad Lufttemperatur im Jahr 2019. Davon war man hier natürlich weit entfernt. Die Eisbader und Eisbaderinnen genossen das wahrhaft kühle Nass. Selbstverständlich wurde eifrig gezählt. Und am Ende waren es 96 Eisbader und Eisbaderinnen. Also die magische 1000 wurde geknackt. Noch ein Zusatzerfolg für dieses gelungene 26. Eisbaden der Wasserwacht und des Jugendrotkreuzes Merseburg-Querfurt. Die Türme der Burg Querfurt thronten vom 20. bis 22. März über ein Meer von geparkten Autos, denn jede Menge Interessierte besuchten die Ausstellung Lebensart Frühlingserwachen, die erstmals auf der Burg und dem Bauernmuseum Querfurt stattfand. Organisiert wurde alles von der Home & Garden Event GmbH. Wir nutzten die Gelegenheit, mit Projektleiter Christian Schlender zu sprechen.
4: Ja, erstmal herzlich willkommen auf der Burg Querfurt. Wir dürfen hier in diesem Jahr das erste Mal zu Gast sein mit unserer Lebensart Frühlingserwachen. Das ist eine Ausstellung für Wohn, Garten und Lifestyle. Und ja, wir freuen uns, dass wir hier erstmalig zu Gast sein dürfen, obwohl es die Messeserie Lebensart ja bereits bundesweit gibt. Ja, unser Unternehmen, die Home & Garden Event Agentur aus Lübeck, macht zusammen mit der Schwestergesellschaft das Agenturhaus bundesweit die Messeserie Lebensart, Lebensart Frühlingserwachen, Lebensart Herbstzauber, insgesamt an 50 verschiedenen ausgewählten Standorten in der ganzen Bundesrepublik. Und hier sind wir das erste Mal, weil wir uns hin und wieder auch neue Standorte suchen, um die Veranstaltungsserie auch in anderen Regionen bekannt zu machen.
2: Er äußerte sich auch darüber, welchen ersten Eindruck die Burg Querfurt und das Bauernmuseum auf ihn machten.
4: Also als wir das Gelände hier das erste Mal besichtigen durften, war ich hellauf begeistert. Nicht nur von der toll Restaurant.

0: renovierten Burganlage, sondern auch von der Nachbaranlage, die wir gleichzeitig auch bespielen, dem angegliederten Bauernmuseum. Wir sind wirklich sehr begeistert von diesem Ambiente hier. Ich glaube, da hat das Ambiente zusammen mit unserer Veranstaltung, wie man so schön neudeutsch sagt, gematcht.
1: Beeindruckend war die Vielfalt der Angebote der rund 80 Aussteller. Natürlich kam auch der Bereich Gastronomie nicht zu kurz. Speis und Trank wurde in den unterschiedlichsten Formen gereicht. Und auch für die Ohren gab's was.

Und überall lockten Angebote, Gartenmöbel, Gewächshäuser, Pflanzen, Knollen, Deko für das Beet, den Balkon und, und. Auf der Burg selbst lockte noch die Ausstellung Ritterorden, Ordensritter. Und nebenan im Bauernmuseum der Einblick in das ganze Spektrum der bäuerlichen Lebensweise. Mode, Schmuck, Accessoires oder Kosmetik. Für die Besucher und Besucherinnen tat sich ein Reich der Dinge auf. Aktiv auch der Kreisverband der Gartenfreunde Merseburg e.V. im Bauernmuseum, die ein Mal- und Bastelangebot für junge Besucher auf die Beine stellten, das Bemalen von Steinen organisierten und natürlich gab es auch Kinderschminken. So gab es an 3 Tagen ein buntes Programm auf der Burg Querfurt und dem Bauernmuseum und damit einen gelungenen Start in den Frühling.

Zum neunten Male wurde eingeladen, Sie sind gekommen zu einer Benefizgala zugunsten von behinderten Menschen aus unserem Kreisgebiet. Seit 15 Jahren findet diese Benefizgala statt, die ersten drei jedes Jahr in einem zweijährigen Rhythmus. Wir haben immer wieder gerufen und die Musiker und die Mitwirkenden sind gekommen, um eben behinderten Menschen in ihrer Arbeit die unübersehbar und unüberhörbar auch sein sollte in unserer Gesellschaft zu unterstützen und sie finanziell und auch moralisch und gesellschaftlich zu stärken. Das ist unser Anliegen.

Und heute haben wir die fromme Gruppe aus Wippra unter der Leitung von Marion Kaul und André Schröder. Und sie werden uns mit viel Hingabe, laut ist es außerdem, fromme ist nun mal so, ja, aber die brauchen keinen Verstärker, werden sie uns sechs kurze Stücke präsentieren.

Das war euer Lohn. Ihr habt das wunderbar gemacht. Und ich spreche da nicht nur für das Publikum, sondern für alle, die euch hören und immer wieder gerne hören. Ich war ja vorher auch in Gefahr und habe mir diese Gruppe angehört. Ich muss ja mal wissen, was da gemacht wird. Und ich stelle immer wieder fest, dass gehandicapte Menschen, wir nennen sie Behinderte, das trifft hier nicht so richtig zu. Sie sind gehandicapt in gewisser Weise, aber sich hingeben einer Sache und das ist wunderbar. Und nicht zuletzt unter der wirklich schönen Leitung von Mario Kauen und André Schröder.

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Traditionell findet zu Beginn eines jeden Jahres der Cup der Wohnungsbaugesellschaft Querfurt statt. Auch in diesem Jahr folgten zahlreiche Gäste der Einladung und kamen am Abend des 23. Januar in die Mehrzweckhalle der Quernerstadt. Musikalisch eröffnet wurde die Veranstaltung am Freitagabend vom Fanfarenzug Querfurt.

0: Anschließend wurde der inzwischen 22. Cup offiziell eröffnet. Durch den Geschäftsführer der Wohnungsbaugesellschaft Querfurt, Daniel Baumgarten, sowie den Bürgermeister der Stadt Querfurt, Andreas Netter.
1: Wir freuen uns heute, dass die Halle wieder so gut gefüllt ist. Und das zeigt uns eigentlich, dass Fußball und Gemeinschaft verbindet. Und das ist, denke ich mal, ein ganz großer Punkt bei uns. Bevor wir jetzt beginnen, möchte ich ganz kurz die Zeit nutzen, um einfach mal Danke zu sagen an diejenigen, die das Ganze hier auch möglich machen. Das ist zum einen der VfL Querfurt, unsere Freunde. Vielen Dank dafür, die Stadt Querfurt und natürlich auch meine

0: der Mannschaft und der Bundesfrauengesellschaft. Danke. Und wenn wir einmal dabei sind, ganz wichtiger Punkt auch noch, vielen Dank an die Sponsoren und Spenden, die schon eingegangen sind. Wir haben ja im letzten Jahr 5.300 Euro erreicht an Spendenerlösen. Das ist schon Wahnsinn, das hatten wir vorher noch nicht. Wir hoffen natürlich, dass wir dieses Jahr auch wieder eine Größenordnung in der Dimension erreichen. Und ja, sind frohen Mutes, dass wir das auch schaffen. Und in diesem Sinne, gerne heute Abend bitte aber weiter spenden.
1: Ja, und diese Veranstaltung hat sich über die Jahre hin entwickelt. Einerseits zum sportlichen Höhepunkt, aber andererseits auch zum gesellschaftlichen Höhepunkt. Es ist Anlass, sich zu treffen, sich auszutauschen nach den Feiertagen und den Fußball zu feiern. Und deswegen auch von mir nochmal einen ganz großen Dank an alle Protagonisten, die hier die Veranstaltung vorbereitet haben, an die Mitglieder des VfL Querfurt, die in Vorbereitung die ganzen Mannschaften organisiert haben, aber heute auch unwahrscheinlich aktiv sind hier in der Merzweckhalle des Saalekreises, an die Wohnungsbaugesellschaft und ihren Geschäftsführer Daniel Baumgarten, die auch wieder unwahrscheinlich viel Energie in die Vorbereitung dieses Turniers gesteckt haben. Und das ist ja auch schon angeklungen, der Kampf der Wohnungsbaugesellschaft verfolgt ja auch einen sozialen Zweck. Es gibt diese Torpatenschaften seit vielen Jahren und so soll es natürlich auch heute sein.
2: Wie jedes Jahr stand auch diesmal der gute Zweck im Mittelpunkt. Beim Cup in Querfurt wird traditionell Geld gesammelt. Die Spenden gehen zur Hälfte an den Nachwuchs des VfL Querfurt, sowie in diesem Jahr zur anderen Hälfte an die Heilpädagogische Höfe e.V. Querfurt.

Danach begann das sportliche Geschehen. Insgesamt traten 8 Mannschaften in 2 Gruppen gegeneinander an. In der Gruppe A spielten der VfL Querfurt als Gastgeber, der FC RSK Freiburg, die Spielvereinigung Reinsdorf-Weißenschirmbach sowie die Spielgemeinschaft Reichertswerben-Marktwerben. Gruppe B bestand aus dem SV Blau-Weiß-Farnstedt, dem SV Romantha Steden, dem Sportring Müchen und dem SC Obhausen. In der Vorrunde wurden insgesamt 12 Spiele mit einer Spielzeit von jeweils 12 Minuten ausgetragen, gefolgt von 4 Begegnungen in der Finalrunde.

Im zweiten Halbfinale traf der VfL Querfurt auf den Sportring München. Querfurt setzte sich mit 3:2 durch und zog ins Finale ein. Im ersten Halbfinale spielte der FC RSK Freiburg gegen den SV Romonta Stetten. Hier gewann Freiburg knapp mit 1:0 und erreichte ebenfalls das Finale. Im Spiel um Platz 3 standen sich Stetten und München gegenüber. In einer spannenden Partie

0: setzte sich Steden am Ende mit 3:2 durch und sicherte sich damit den dritten Platz. Das Finale bot noch einmal höchste Spannung. Der FC RSK Freiburg erzielte zwar 5 Treffer gegen den VfL Querfurt, doch Querfurt gelang ein Tor mehr und gewann das Endspiel mit 6:5. Damit sicherte sich der VfL Querfurt den Wuppercup 2026. Herzlichen Glückwunsch an dieser Stelle. Bei der Spendenaktion kamen insgesamt 7.310 Euro zusammen. Jeweils die Hälfte des Betrages geht an den Nachwuchs des VfL Querfurt sowie an die Heilpädagogische Hilfe e.V. Querfurt.
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9: Am 8. Februar präsentierte sich das Strandbad Obhausen besonders winterlich. Für die geplante Veranstaltung, nämlich das 26. Eisbaden der Wasserwacht und des Jugendrotkreuzes des Kreisverbandes Merseburg-Querfurt, jedoch ideale Bedingungen. Seit 1998 gibt es diese Veranstaltung und sie findet seit 2003 im Strandbad Obhausen statt. Dort musste sie leider in dieser Zeit dreimal ausfallen, einmal wegen Wetterkapriolen und zweimal wegen Corona. In diesem Jahr stand dem wilden Treiben aber nichts im Wege für die wagemutigen Eisbader und Eisbaderinnen. Aber hören wir doch genaueres zu diesem Ereignis von den Organisatoren, dem Kreisleiter der Wasserwacht Merseburg-Querfurt Olaf Turbisch und dem Kreisleiter des Jugendrotkreuzes Merseburg-Querfurt Mario Schwabe.
12: Ja, 26. Eisbaden der Wasserwacht des Jugendkreuzes Merseburg-Querfurt. Und wir suchen heute den 1000. Eisbader.
13: Seit 1996 machen wir das traditionelle Eisbaden. Viele, viele Jahre lang schon. Angefangen hat es am Anfang mal mit Vereinsmitgliedern. 5 Mann waren das damals. Und die Öffentlichkeit hat uns gefragt, ob man das auch für die machen könnten. Dem sind wir Wunsch sind wir nachgekommen. Und seitdem machen wir das seit 4 Jahren im größeren Stil.
12: Also 14 Uhr begrüßen wir unsere Gäste. Und dann werden wir sehen, wie viele Leute heute wirklich ins Wasser möchten. Und wir hoffen, dass wir 87 Eisbader heute finden, weil dann haben wir unseren 1000. Und dann geht es natürlich ins Wasser und alle Zuschauer können mitfrieren.
13: Die Organisation läuft natürlich über uns, vom Jugendkreuz von der Wasserwacht. Wir haben gestern schon Erbsensuppe vorgekocht für alle Leute, die heute hier dran teilnehmen möchten und auch als Gäste zuschauen möchten. Und da ist das heute unser Hauptessen, Erbsensuppe mit Bockwurst, frisch gekocht von uns.
12: Ja, heute Eisbaden, 19 cm Eis.

0: Zahl, dass es ja mindestens 87 sein müssen, damit der tausendste Eisbader gezählt werden kann. Außerdem gab ja noch einige organisatorische Hinweise. Schließlich mussten die Badefreunde ja auch noch belehrt werden. Aber dann war es soweit. Der Countdown zum diesjährigen Bobhäuser Eisbaden konnte heruntergezählt werden.
1: Sind jetzt alle soweit da? Dann machen wir jetzt. Und dann würde ich sagen, wie immer, wir machen alle Zuschauer den Countdown. Bitte mit Ende. Nehmt euch ein Ende, wenn er reingeht. Und dann sagen wir jetzt 10, 9, 8, 7, 6, 5, 4, 3, 2, 1. Und bitte Eisbaden!
0: Da wurde manchen schon beim Zuschauen kalt. Wie selbstverständlich marschierten die Mutigen in das eiskalte Wasser. Wie erwähnt, musste ja die Feuerwehr eine 19 cm dicke Eisschicht erst einmal aufbrechen. Das war schon ganz ordentlich, aber 2012 wurden 24 cm gemessen und 2006 und 2009 sogar 25 cm. Andererseits waren auch schon mal 13 Grad Lufttemperatur im Jahr 2019. Davon war man hier natürlich weit entfernt. Die Eisbader und Eisbaderinnen genossen das wahrhaft kühle Nass. Selbstverständlich wurde eifrig gezählt. Und am Ende waren es 96 Eisbader und Eisbaderinnen. Also die magische 1000 wurde geknackt. Noch ein Zusatzerfolg für dieses gelungene 26. Eisbaden der Wasserwacht und des Jugendrotkreuzes Merseburg-Querfurt. Die Türme der Burg Querfurt thronten vom 20. bis 22. März über ein Meer von geparkten Autos. Denn jede Menge Interessierte besuchten die Ausstellung Lebensart Frühlingserwachen, die erstmals auf der Burg und dem Bauernmuseum Querfurt stattfand. Organisiert wurde alles von der Home & Garden Event GmbH. Wir nutzten die Gelegenheit, mit Projektleiter Christian Schlender zu sprechen.
2: Ja, erstmal herzlich willkommen auf der Burg Querfurt. Wir dürfen hier in diesem Jahr das erste Mal zu Gast sein mit unserer Lebensart Frühlingserwachen. Das ist eine Ausstellung für Wohn, Garten und Lifestyle. Und ja, wir freuen uns, dass wir hier erstmalig zu Gast sein dürfen, obwohl es die Messeserie Lebensart ja bereits bundesweit gibt. Ja, unser Unternehmen, die Home & Garden Event Agentur aus Lübeck, macht zusammen mit der Schwestergesellschaft das Agenturhaus bundesweit die Messeserie Lebensart, Lebensart Frühlingserwachen, Lebensart Herbstzauber, insgesamt an 50 verschiedenen ausgewählten Standorten in der ganzen Bundesrepublik. Und hier sind wir das erste Mal, weil wir uns hin und wieder auch neue Standorte suchen, um die Veranstaltungsserie auch in anderen Regionen bekannt zu machen.
0: Er äußerte sich auch darüber, welchen ersten Eindruck die Burg Querfurt und das Bauernmuseum auf ihn machten.
2: Also als wir das Gelände hier das erste Mal besichtigen durften, war ich hellauf begeistert. Nicht nur von der toll restaurierten Burganlage, sondern auch von der Nachbaranlage, die wir gleichzeitig auch bespielen, dem angegliederten Bauernmuseum. Wir sind wirklich sehr begeistert von diesem Ambiente hier. Ich glaube, da hat das Ambiente zusammen mit unserer Veranstaltung, wie man so schön neudeutsch sagt, gematcht.
0: Beeindruckend war die Vielfalt der Angebote der rund 80 Aussteller. Natürlich kam auch der Bereich Gastronomie nicht zu kurz. Speis und Trank wurde in den unterschiedlichsten Formen gereicht. Und auch für die Ohren gab's was.

Und überall lockten Angebote, Gartenmöbel, Gewächshäuser, Pflanzen, Knollen, Deko für das Beet, den Balkon und, und. Auf der Burg selbst lockte noch die Ausstellung Ritterorden, Ordensritter. Und nebenan im Bauernmuseum der Einblick in das ganze Spektrum der bäuerlichen Lebensweise. Mode, Schmuck, Accessoires oder Kosmetik. Für die Besucher und Besucherinnen tat sich ein Reich der Dinge auf. Aktiv auch der Kreisverband der Gartenfreunde Merseburg e.V. im Bauernmuseum, die ein Mal- und Bastelangebot für junge Besucher auf die Beine stellten, das Bemalen von Steinen organisierten und natürlich gab es auch Kinderschminken. So gab es an 3 Tagen ein buntes Programm auf der Burg Querfurt und dem Bauernmuseum und damit einen gelungenen Start in den Frühling.

zugunsten von behinderten Menschen aus unserem Kreisgebiet. Seit 15 Jahren findet diese Benefizgala statt, die ersten drei jedes Jahr in einem zweijährigen Rhythmus. Wir haben immer wieder gerufen und die Musiker und die Mitwirkenden sind gekommen, um eben behinderten Menschen in ihrer Arbeit, die unübersehbar und unüberhörbar auch sein sollte in unserer Gesellschaft, zu unterstützen und sie finanziell und auch moralisch und gesellschaftlich zu stärken. Das ist unser Anliegen.

Und heute haben wir die Trommelgruppe aus Wippra unter der Leitung von Marion Kaul und André Schröder. Und sie werden uns mit viel Hingabe, laut ist es außerdem, Trommel ist nun mal so, ja, aber die brauchen keinen Verstärker, werden sie uns sechs kurze Stücke präsentieren.

Das war euer Lohn. Ihr habt das wunderbar gemacht. Und ich spreche da nicht nur für das Publikum, sondern für alle, die euch hören und immer wieder gerne hören. Ich war ja vorher auch in Synchra und habe mir diese Gruppe angehört. Muss ich ja mal wissen, was da gemacht wird. Und ich stelle immer wieder fest, dass gehandicapte Menschen, wir nennen sie Behinderte, das trifft hier nicht so richtig zu. Sie sind gehandicapt in gewisser Weise, aber sich hingeben einer Sache und das ist wunderbar. Und nicht zuletzt unter der wirklich schönen Leitung von Mario Kaul und André Schröder.

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Traditionell findet zu Beginn eines jeden Jahres der Cup der Wohnungsbaugesellschaft Querfurt statt. Auch in diesem Jahr folgten zahlreiche Gäste der Einladung und kamen am Abend des 23. Januar in die Mehrzweckhalle der Quernerstadt. Musikalisch eröffnet wurde die Veranstaltung am Freitagabend vom Fanfarenzug Querfurt.

0: Anschließend wurde der inzwischen 22. Cup offiziell eröffnet. Durch den Geschäftsführer der Wohnungsbaugesellschaft Querfurt, Daniel Baumgarten, sowie dem Bürgermeister der Stadt Querfurt, Andreas Netter.
1: Wir freuen uns heute, dass die Halle wieder so gut gefüllt ist. Und das zeigt jetzt eigentlich, dass Fußball und Gemeinschaft verbindet. Und das ist, denke ich mal, ein ganz großer Punkt bei uns. Bevor wir jetzt beginnen, möchte ich ganz kurz die Zeit nutzen, um einfach mal Danke zu sagen an diejenigen, die das Ganze hier auch möglich machen. Das ist zum einen der VfL Querfurt, unsere Freunde. Vielen Dank dafür, die Stadt Querfurt und natürlich auch meine Mannschaft und der Wohnungsbaugesellschaft. Danke. Und wenn wir einmal dabei sind, ganz wichtiger Punkt auch noch, vielen Dank an die Sponsoren und Spenden, die schon eingegangen sind. Wir haben ja im letzten Jahr 5.300 Euro erreicht an Spendenerlösen. Das ist schon Wahnsinn, das hatten wir vorher noch nicht. Wir hoffen natürlich, dass wir dieses Jahr auch wieder eine Größenordnung in der Dimension erreichen. Und sind frohen Mutes, dass wir das auch schaffen. Und in diesem Sinne, gerne heute Abend bitte aber weiter spenden.
2: Ja, und diese Veranstaltung hat sich über die Jahre hin entwickelt. Einerseits zum sportlichen Höhepunkt, aber andererseits auch zum gesellschaftlichen Höhepunkt. Es ist Anlass, sich zu treffen, sich auszutauschen nach den Feiertagen und dem Fußball.

0: zu feiern. Und deswegen auch von mir nochmal einen ganz großen Dank an alle Protagonisten, die hier die Veranstaltung vorbereitet haben, an die Mitglieder des VfL Querfurt, die in Vorbereitung die ganzen Mannschaften organisiert haben, aber heute auch unwahrscheinlich aktiv sind hier in der Merzweckhalle des Saalekreises, an die Wohnungsbaugesellschaft und ihren Geschäftsführer Daniel Baumgarten, die auch wieder unwahrscheinlich viel Energie in die Vorbereitung dieses Turniers gesteckt haben. Und das ist ja auch schon angeklungen, der Kampf der Wohnungsbaugesellschaft verfolgt ja auch einen sozialen Zweck. Es gibt diese Torpatenschaften seit vielen Jahren und so soll es natürlich auch heute sein.
1: Wie jedes Jahr stand auch diesmal der gute Zweck im Mittelpunkt. Beim Cup in Querfurt wird traditionell Geld gesammelt. Die Spenden gehen zur Hälfte an den Nachwuchs des VfL Querfurt, sowie in diesem Jahr zur anderen Hälfte an die Heilpädagogische Höfe e.V. Querfurt.

Danach begann das sportliche Geschehen. Insgesamt traten 8 Mannschaften in 2 Gruppen gegeneinander an. In der Gruppe A spielten der VfL Querfurt als Gastgeber, der FC RSK Freiburg, die Spielvereinigung Reinsdorf-Weißenschirmbach sowie die Spielgemeinschaft Reichertswerben-Marktwerben. Gruppe B bestand aus dem SV Blau-Weiß-Farnstedt, dem SV Romantha Steden, dem Sportring Mücheln und dem SC Obhausen. In der Vorrunde wurden insgesamt 12 Spiele mit einer Spielzeit von jeweils 12 Minuten ausgetragen, gefolgt von 4 Begegnungen in der Finalrunde.

Im zweiten Halbfinale traf der VfL Querfurt auf den Sportring München. Querfurt setzte sich mit 3:2 durch und zog ins Finale ein. Im ersten Halbfinale spielte der FC RSK Freiburg gegen den SV Romontas Stetten. Hier gewann Freiburg knapp mit 1:0 und erreichte ebenfalls das Finale. Im Spiel um Platz 3 standen sich Stetten und München gegenüber. In einer spannenden Partie setzte sich Stetten am Ende mit 3:2 durch und sicherte sich damit den dritten Platz. Das Finale bot noch einmal höchste Spannung. Der FC RSK Freiburg erzielte zwar 5 Treffer gegen den VfL Querfurt, doch Querfurt gelang ein Tor mehr und gewann das Endspiel mit 6:5. Damit sicherte sich der VfL Querfurt den Wuppercup 2026. Herzlichen Glückwunsch an dieser Stelle. Bei der Spendenaktion kamen insgesamt 7.310 Euro zusammen. Jeweils die Hälfte des Betrages geht an den Nachwuchs des VfL Querfurt sowie an die Heilpädagogische Hilfe e.V. Querfurt.

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8: Am 8. Februar präsentierte sich das Strandbad Obhausen besonders winterlich. Für die geplante Veranstaltung, nämlich das 26. Eisbaden der Wasserwacht und des Jugendrotkreuzes des Kreisverbandes Merseburg-Querfurt, jedoch ideale Bedingungen. Seit 1998 gibt es diese Veranstaltung und sie findet seit 2003 im Strandbad Obhausen statt. Dort musste sie leider in dieser Zeit 3-mal ausfallen, 1-mal wegen Wetterkapriolen und 2-mal wegen Corona. In diesem Jahr stand dem wilden Treiben aber nichts im Wege für die wagemutigen Eisbader und Eisbaderinnen. Aber hören wir doch genaueres zu diesem Ereignis von den Organisatoren, dem Kreisleiter der Wasserwacht Merseburg-Querfurt Olaf Tobisch und dem Kreisleiter des Jugendrotkreuzes Merseburg-Querfurt Mario Schwabe.
12: Ja, 26. Eisbaden der Wasserwacht des Jugendkreuzes Merseburg-Querfurt. Und wir suchen heute den 1000. Eisbader.
13: Seit 1996 machen wir das traditionelle Eisbaden. Viele, viele Jahre lang schon. Angefangen hat es am Anfang mal mit Vereinsmitgliedern. 5 Mann waren das damals. Und die Öffentlichkeit hat uns gefragt, ob wir das auch für die machen könnten. Dem sind wir im Wunschzimmer nachgekommen. Und seitdem machen wir das seit 4 Jahren im größeren Stil.
12: Also 14 Uhr begrüßen wir unsere Gäste. Und dann werden wir sehen, wie viele Leute heute wirklich ins Wasser möchten. Und wir hoffen, dass wir 87 Eisbader heute finden, weil dann haben wir unseren 1000. Und dann geht es natürlich ins Wasser. Und alle Zuschauer können mitfrieren.
13: Die Organisation läuft natürlich über uns, vom Jugendkreuz von der Wasserwacht. Wir haben gestern schon Erbsensuppe vorgekocht für alle Leute, die heute hier dran teilnehmen möchten und auch als Gäste zuschauen möchten. Und da ist das heute unser Hauptessen, Erbsensuppe mit Bockwurst, frisch gekocht von uns.
12: Ja, heute Eisbaden, 19 cm Eis und die Feuerwehr hat heute früh seit 9 das Eis aufgesicht und aufgebrochen, sodass wir nachher ins Wasser gehen können. Und wir haben eine 0,4 Grad Wassertemperatur und 2 Grad Außentemperatur, also richtig kalt, richtig schönes Eisbaden.
13: Geplant haben wir noch eine kleine Tombola für alle, die heute ins Wasser gehen. Und einer muss ja der 1000. sein, wird es ein kleines Präsent geben von uns.
12: Und damit jeder was kriegt, kriegt jeder eine kleine Badeende vom DRK. Und mit dieser Badeende geht er ins Wasser und unter der Badeende steht eine Nummer und die wird dann ausgelost, wie der Kollege sagte, von der Tombola.
8: Dann war es an Olaf Tobisch, vielen ja auch als Schwimmmeister des Querfurter Freibades bekannt, die Veranstaltung zu eröffnen. Er dankte allen, die durch ihren Einsatz dieses Eisbaden möglich machten, freute sich über die vielen Enthusiasten, die gleich ins eiskalte Wasser springen wollten, betonte

0: Da wurde manchen schon beim Zuschauen kalt. Wie selbstverständlich marschierten die Mutigen in das eiskalte Wasser. Wie erwähnt, musste ja die Feuerwehr eine 19 cm dicke Eisschicht erst einmal aufbrechen. Das war schon ganz ordentlich, aber 2012 wurden 24 cm gemessen und 2006 und 2009 sogar 25 cm. Andererseits waren auch schon mal 13 Grad Lufttemperatur im Jahr 2019. Davon war man hier natürlich weit entfernt. Die Eisbader und Eisbaderinnen genossen das wahrhaft kühle Nass. Selbstverständlich wurde eifrig gezählt. Und am Ende waren es 96 Eisbader und Eisbaderinnen. Also die magische 1000 wurde geknackt. Noch ein Zusatzerfolg für dieses gelungene 26. Eisbaden der Wasserwacht und des Jugendrotkreuzes Merseburg-Querfurt. Die Türme der Burg Querfurt thronten vom 20. bis 22. März über ein Meer von geparkten Autos. Denn jede Menge Interessierte besuchten die Ausstellung Lebensart Frühlingserwachen, die erstmals auf der Burg und dem Bauernmuseum Querfurt stattfand. Organisiert wurde alles von der Home & Garden Event GmbH. Wir nutzten die Gelegenheit, mit Projektleiter Christian Schlender zu sprechen.
1: Ja, erstmal herzlich willkommen auf der Burg Querfurt. Wir dürfen hier in diesem Jahr das erste Mal zu Gast sein mit unserer Lebensart Frühlingserwachen. Das ist eine Ausstellung für Wohnen, Garten und Lifestyle. Und ja, wir freuen uns, dass wir hier erstmalig zu Gast sein dürfen, obwohl es die Messeserie Lebensart ja bereits bundesweit gibt. Ja, unser Unternehmen, die Home & Garden Event Agentur aus Lübeck, macht zusammen mit der Schwestergesellschaft das Agenturhaus bundesweit die Messeserie Lebensart, Lebensart Frühlingserwachen, Lebensart Herbstzauber, insgesamt an 50 verschiedenen ausgewählten Standorten in der ganzen Bundesrepublik. Und hier sind wir das erste Mal, weil wir uns hin und wieder auch neue Standorte suchen, um die Veranstaltungsserie auch in anderen Regionen bekannt zu machen.
0: Er äußerte sich auch darüber, welchen ersten Eindruck die Burg Querfurt und das Bauernmuseum auf ihn machten.
1: Also als wir das Gelände hier das erste Mal besichtigen durften, war ich hellauf begeistert. Nicht nur von der toll restaurierten Burganlage, sondern auch von der Nachbaranlage, die wir gleichzeitig auch bespielen, dem angegliederten Bauernmuseum. Wir sind wirklich sehr begeistert von diesem Ambiente hier. Ich glaube, da hat das Ambiente zusammen mit unserer Veranstaltung, wie man so schön neudeutsch sagt, gematcht.
0: Beeindruckend war die Vielfalt der Angebote der rund 80 Aussteller. Natürlich kam auch der Bereich Gastronomie nicht zu kurz. Speis und Trank wurde in den unterschiedlichsten Formen gereicht. Und auch für die Ohren gab's was.

Und überall lockten Angebote, Gartenmöbel, Gewächshäuser, Pflanzen, Knollen, Deko für das Beet, den Balkon und, und. Auf der Burg selbst lockte noch die Ausstellung Ritterorden, Ordensritter. Und nebenan im Bauernmuseum der Einblick in das ganze Spektrum der bäuerlichen Lebensweise. Mode, Schmuck, Accessoires.

Accessoires oder Kosmetik für die Besucher und Besucherinnen tat sich ein Reich der Dinge auf. Aktiv auch der Kreisverband der Gartenfreunde Merseburg e.V. im Bauernmuseum, die ein Mal- und Bastelangebot für junge Besucher auf die Beine stellten, das Bemalen von Steinen organisierten und natürlich gab es auch Kinderschminken. So gab es an drei Tagen ein buntes Programm auf der Burg Querfurt und dem Bauernmuseum. Und damit einen gelungenen Start in den Frühling.

Zum 9. Male wurde eingeladen, Sie sind gekommen zu einer Benefizgala zugunsten von behinderten Menschen aus unserem Kreisgebiet. Seit 15 Jahren findet diese Benefizgala statt, die ersten drei jedes Jahr in einem zweijährigen Rhythmus. Wir haben immer wieder gerufen und die Musiker und die Mitwirkenden sind gekommen, um eben behinderten Menschen in ihrer Arbeit die unübersehbar und unüberhörbar auch sein sollte in unserer Gesellschaft zu unterstützen und sie finanziell und auch moralisch und gesellschaftlich zu stärken. Das ist unser Anliegen.

Und heute haben wir die Trommelgruppe aus Wippra unter der Leitung von Marion Kaul und André Schröder. Und sie werden uns mit viel Hingabe, laut ist es außerdem, Trommel ist nun mal so, ja, aber die brauchen keinen Verstärker, werden sie uns sechs Stücke, sechs kurze Stücke präsentieren.

Das war euer Lohn. Ihr habt das wunderbar gemacht. Und ich spreche da nicht nur für das Publikum, sondern für alle, die euch hören und immer wieder gerne hören. Ich war ja vorher auch in Sympa und habe mir diese Gruppe angehört. Ich muss ja mal wissen, was da gemacht wird. Und ich stelle immer wieder fest, dass gehandicapte Menschen, wir nennen sie Behinderte, das trifft hier nicht so richtig zu, sie sind gehandicapt in gewisser Weise, aber sich hingeben einer Sache, und das ist wunderbar. Und nicht zuletzt unter der wirklich schönen Leitung von Mario Kaul und André Schröder.

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Traditionell findet zu Beginn eines jeden Jahres der Cup der Wohnungsbaugesellschaft Querfurt statt. Auch in diesem Jahr folgten zahlreiche Gäste der Einladung und kamen am Abend des 23. Januar in die Mehrzweckhalle der Quernerstadt. Musikalisch eröffnet wurde die Veranstaltung am Freitagabend vom Fanfarenzug Querfurt.

0: Anschließend wurde der inzwischen 22. Cup offiziell eröffnet. Durch den Geschäftsführer der Wohnungsbaugesellschaft Querfurt, Daniel Baumgarten, sowie den Bürgermeister der Stadt Querfurt, Andreas Netter.
1: Wir freuen uns heute, dass die Halle wieder so gut gefüllt ist. Und das zeigt jetzt eigentlich, dass Fußball und Gemeinschaft verbindet. Und das ist, denke ich mal, ein ganz großer Punkt bei uns. Bevor wir jetzt beginnen, möchte ich ganz kurz die Zeit nutzen, um einfach mal Danke zu sagen an diejenigen, die das Ganze hier auch möglich machen. Das ist zum einen der VfL Querfurt, unsere Freunde. Vielen Dank dafür, die Stadt Querfurt und natürlich auch meine Mannschaft und der Bundesbaugesellschaft. Danke. Und wenn wir einmal dabei sind, ganz wichtiger Punkt auch noch, vielen Dank an die Sponsoren und Spenden, die schon eingegangen sind. Wir haben ja im letzten Jahr 5.300 Euro erreicht an Spendenerlösen. Das ist schon Wahnsinn, das hatten wir vorher noch nicht. Wir hoffen natürlich, dass wir dieses Jahr auch wieder eine Größenordnung in der Dimension erreichen. Und sind frohen Mutes, dass wir das auch schaffen. Und in diesem Sinne, gerne heute Abend bitte aber weiter spenden.
2: Ja, und diese Veranstaltung hat sich über die Jahre hin entwickelt. Einerseits zum sportlichen Höhepunkt, aber andererseits auch zum gesellschaftlichen Höhepunkt. Es ist Anlass, sich zu treffen, sich auszutauschen nach den Feiertagen und den Fußball zu feiern. Und deswegen auch von mir nochmal einen ganz großen Dank an alle Protagonisten, die hier die Veranstaltung vorbereitet haben, an die Mitglieder des VfL Querfurt, die in Vorbereitung die ganzen Mannschaften organisiert haben, aber heute auch unwahrscheinlich aktiv sind hier in der Merzweckhalle des Saalekreises, an die Wohnungsbaugesellschaft und ihren Geschäftsführer Daniel Baumgarten, die auch wieder unwahrscheinlich viel Energie in die Vorbereitung dieses Turniers gesteckt haben. Und das ist ja auch schon angeklungen, der Kampf der Wohnungsbaugesellschaft verfolgt ja auch einen sozialen Zweck. Es gibt diese Torpatenschaften seit vielen Jahren und so soll es natürlich auch heute sein.
0: Wie jedes Jahr stand auch diesmal der gute Zweck im Mittelpunkt. Beim Cup in Querfurt wird traditionell Geld gesammelt. Die Spenden gehen zur Hälfte an den Nachwuchs des VfL Querfurt, sowie in diesem Jahr zur anderen Hälfte an die Heilpädagogische Hilfe e.V. Querfurt.

Danach begann das sportliche Geschehen. Insgesamt traten 8 Mannschaften in 2 Gruppen gegeneinander an. In der Gruppe A spielten der VfL Querfurt als Gastgeber, der FC RSK Freiburg, die Spielvereinigung Reinsdorf-Weißenschirmbach sowie die Spielgemeinschaft Reichertswerben-Marktwerben. Gruppe B bestand aus dem SV Blau-Weiß-Farnstedt, dem SV Romantha Steden, dem Sportring Mücheln und dem SC Obhausen. In der Vorrunde wurden insgesamt 12 Spiele mit einer Spielzeit von jeweils 12 Minuten ausgetragen, gefolgt von 4 Begegnungen in der Finalrunde.

0: Im zweiten Halbfinale traf der VfL Querfurt auf den Sportring München. Querfurt setzte sich mit 3:2 durch und zog ins Finale ein. Im ersten Halbfinale spielte der FC RSK Freiburg gegen den SV Romontas Stetten. Hier gewann Freiburg knapp mit 1:0 und erreichte ebenfalls das Finale. Im Spiel um Platz 3 standen sich Stetten und München gegenüber. In einer spannenden Partie setzte sich Stetten am Ende mit 3:2 durch und sicherte sich damit den dritten Platz. Das Finale bot noch einmal höchste Spannung. Der FC RSK Freiburg erzielte zwar 5 Treffer gegen den VfL Querfurt, doch Querfurt gelang ein Tor mehr und gewann das Endspiel mit 6:5. Damit sicherte sich der VfL Querfurt den Wuppercup 2026. Herzlichen Glückwunsch an dieser Stelle. Bei der Spendenaktion kamen insgesamt 7.310 Euro zusammen. Jeweils die Hälfte des Betrages geht an den Nachwuchs des VfL Querfurt sowie an die Heilpädagogische Hilfe e.V. Querfurt.
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9: Am 8. Februar präsentierte sich das Strandbad Obhausen besonders winterlich. Für die geplante Veranstaltung, nämlich das 26. Eisbaden der Wasserwacht und des Jugendrotkreuzes des Kreisverbandes Merseburg-Querfurt, jedoch ideale Bedingungen. Seit 1998 gibt es diese Veranstaltung und sie findet seit 2003 im Strandbad Obhausen statt. Dort musste sie leider in dieser Zeit dreimal ausfallen, einmal wegen Wetterkapriolen und zweimal wegen Corona. In diesem Jahr stand dem wilden Treiben aber nichts im Wege für die wagemutigen Eisbader und Eisbaderinnen. Aber hören wir doch genaueres zu diesem Ereignis von den Organisatoren, dem Kreisleiter der Wasserwacht Merseburg-Querfurt Olaf Turbisch und dem Kreisleiter des Jugendrotkreuzes Merseburg-Querfurt Mario Schwabe.
12: Ja, 26. Eisbaden der Wasserwacht des Jugendrotkreuzes Merseburg-Querfurt und wir suchen heute den 1000. Eisbader.
13: Seit 1996 machen wir das traditionelle Eisbaden, viele, viele Jahre lang schon. Angefangen hat es am Anfang mal mit Vereinsmitgliedern, 5 Mann waren das damals und die Öffentlichkeit hat uns gefragt, ob wir das auch für die machen könnten. Dem sind wir Wunsch sind wir nachgekommen. Und seitdem machen wir das seit vielen Jahren im größeren Stil.
12: Also 14 Uhr begrüßen wir unsere Gäste. Und dann werden wir sehen, wie viele Leute heute wirklich ins Wasser möchten. Und wir hoffen, dass wir 87 Eisbader heute finden, weil dann haben wir unseren 1000. Und dann geht es natürlich ins Wasser und alle Zuschauer können mitfrieren.
13: Die Organisation läuft natürlich über uns vom Jugendkreuz von der Wasserwacht. Wir haben gestern schon Erbsensuppe vorgekocht für alle Leute, die heute hier dran teilnehmen möchten und auch als Gäste zuschauen möchten. Und da ist das heute unser Hauptessen, Erbsensuppe mit Bockwurst, frisch gekocht von uns.
12: Ja, heute Eisbaden, 19 cm Eis und die Feuerwehr hat heute früh seit um 9 das Eis aufgesicht und aufgebrochen, sodass wir nachher ins Wasser gehen können. Und wir haben eine 0,4 Grad Wassertemperatur und 2 Grad Außentemperatur, also richtig kalt, richtig schönes Eisbaden.
13: Geplant haben wir noch eine kleine Tombola für alle, die heute ins Wasser gehen. Und da einer muss ja der Tausendste sein, wird es ein kleines Präsent geben von uns.
12: Und damit jeder was kriegt, kriegt jeder eine kleine Badeende vom DRK. Und mit dieser Badeende geht er ins Wasser. Und unter der Badeende steht eine Nummer und die wird dann ausgelost, wie der Kollege sagte, von der Tombola.
9: Dann war es an Olaf Tobisch, vielen ja auch als Schwimmmeister des Querfurter Freibades bekannt, die Veranstaltung zu eröffnen. Er dankte allen, die durch ihren Einsatz dieses Eisbaden möglich machten, freute sich über die vielen Enthusiasten, die gleich ins eiskalte Wasser springen wollten, betonte noch einmal, dass es ja mindestens 87 sein müssen, damit der 1000. Eisbader gezählt werden kann. Außerdem gab er ja noch einige organisatorische Hinweise. Schließlich mussten die Badefreunde ja auch noch belehrt werden. Aber dann war es soweit. Der Countdown zum diesjährigen Bobhäuser Eisbaden konnte heruntergezählt werden.
2: Sind jetzt alle soweit da? Dann machen wir jetzt. Und dann würde ich sagen, wie immer, wir machen alle Zuschauer den Countdown. Bitte mit Ende. Nehmt euch ein Ende, wenn er reingeht. Und dann sagen wir jetzt 10, 9, 8, 7, 6, 5, 4, 3, 2, 1. Und bitte Eisballen!
14: Ende nehmen.

0: Ende waren es 96 Eisbader und Eisbaderinnen. Also die magische 1000 wurde geknackt. Noch ein Zusatzerfolg für dieses gelungene 26. Eisbaden der Wasserwacht und des Jugendrotkreuzes Merseburg-Querfurt. Die Türme der Burg Querfurt thronten vom 20. bis 22. März über ein Meer von geparkten Autos. Denn jede Menge Interessierte besuchten die Ausstellung Lebensart Frühlingserwachen, die erstmals auf der Burg und dem Bauernmuseum Querfurt stattfand. Organisiert wurde alles von der Home & Garden Event GmbH. Wir nutzten die Gelegenheit, mit Projektleiter Christian Schlender zu sprechen.
1: Ja, erstmal herzlich willkommen auf der Burg Querfurt. Wir dürfen hier in diesem Jahr das erste Mal zu Gast sein mit unserer Lebensart Frühlingserwachen. Das ist eine Ausstellung für Wohnen, Garten und Lifestyle. Und ja, wir freuen uns, dass wir hier erstmalig zu Gast sein dürfen, obwohl es die Messeserie Lebensart ja bereits bundesweit gibt. Ja, unser Unternehmen, die Home & Garden Event Agentur aus Lübeck, macht zusammen mit der Schwestergesellschaft das Agenturhaus bundesweit die Messeserie Lebensart, Lebensart Frühlingserwachen, Lebensart Herbstzauber, insgesamt an 50 verschiedenen ausgewählten Standorten in der ganzen Bundesrepublik. Und hier sind wir das erste Mal, weil wir uns hin und wieder auch neue Standorte suchen, um die Veranstaltungsserie auch in anderen Regionen bekannt zu machen.
0: Er äußerte sich auch darüber, welchen ersten Eindruck die Burg Querfurt und das Bauernmuseum auf ihn machten.
1: Also als wir das Gelände hier das erste Mal besichtigen durften, war ich hellauf begeistert. Nicht nur von der toll restaurierten Burganlage, sondern auch von der Nachbaranlage, die wir gleichzeitig auch bespielen, dem angegliederten Bauernmuseum. Wir sind wirklich sehr begeistert von diesem Ambiente hier. Ich glaube, da hat das Ambiente zusammen mit unserer Veranstaltung, wie man so schön neudeutsch sagt, gematcht.
0: Beeindruckend war die Vielfalt der Angebote der rund 80 Aussteller. Natürlich kam auch der Bereich Gastronomie nicht zu kurz. Speis und Trank wurde in den unterschiedlichsten Formen gereicht. Und auch für die Ohren gab's was.

Und überall lockten Angebote, Gartenmöbel, Gewächshäuser, Pflanzen, Knollen, Deko für das Beet, den Balkon und, und. Auf der Burg selbst lockte noch die Ausstellung Ritterorden, Ordensritter. Und nebenan im Bauernmuseum der Einblick in das ganze Spektrum der bäuerlichen Lebensweise. Mode, Schmuck, Accessoires oder Kosmetik. Für die Besucher und Besucherinnen tat sich ein Reich der Dinge auf. Aktiv auch der Kreisverband der Gartenfreunde Merseburg e.V. im Bauernmuseum, die ein Mal- und Bastelangebot für junge Besucher auf die Beine stellten, das Bemalen von Steinen organisierten und natürlich gab es auch Kinderschminken. So gab es an drei Tagen ein buntes Programm auf der Burg Querfurt und dem Bauernmuseum und damit einen gelungenen Start in den Frühling.

Zum neunten Male wurde eingeladen, Sie sind gekommen zu einer Benefizgala zugunsten von behinderten Menschen aus unserem Kreisgebiet. Seit 15 Jahren findet diese Benefizgala statt, die ersten drei jedes Jahr in einem zweijährigen Rhythmus. Wir haben immer wieder gerufen und die Musiker und die Mitwirkenden sind gekommen, um eben behinderten Menschen in ihrer Arbeit die unübersehbar und unüberhörbar auch sein sollte in unserer Gesellschaft zu unterstützen und sie finanziell und auch moralisch und gesellschaftlich zu stärken. Das ist unser Anliegen.

Und heute haben wir die Trommelgruppe aus Wippra unter der Leitung von Marion Kaul und André Schröder. Und sie werden uns mit vier Hingabe, laut ist es außerdem, Trommel ist nun mal so, ja, aber die brauchen keinen Verstärker, werden sie uns sechs Stücke, sechs kurze Stücke präsentieren.

Das war euer Lohn. Ihr habt das wunderbar gemacht. Und ich spreche da nicht nur für das Publikum, sondern für alle, die euch hören und immer wieder gerne hören. Ich war ja vorher auch in Dubra und habe mir diese Gruppe angehört. Muss ja mal wissen, was da gemacht wird. Und ich stelle immer wieder fest, dass gehandicapte Menschen, wir nennen sie Behinderte, das trifft ihr nicht so richtig zu. Sie sind gehandicapt in gewisser Weise, aber sich hingeben einer Sache und das ist wunderbar. Und nicht zuletzt unter der wirklich schönen Leitung von Mario Kauen und André Schröder.

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Traditionell findet zu Beginn eines jeden Jahres der Cup der Wohnungsbaugesellschaft Querfurt statt. Auch in diesem Jahr folgten zahlreiche Gäste der Einladung und kamen am Abend des 23. Januar in die Mehrzweckhalle der Quernerstadt. Musikalisch eröffnet wurde die Veranstaltung am Freitagabend vom Fanfarenzug Querfurt.

0: Anschließend wurde der inzwischen 22. Cup offiziell eröffnet. Durch den Geschäftsführer der Wohnungsbaugesellschaft Querfurt, Daniel Baumgarten, sowie den Bürgermeister der Stadt Querfurt, Andreas Netter.
1: Wir freuen uns heute, dass die Halle wieder so gut gefüllt ist. Und das zeigt jetzt eigentlich, dass Fußball und Gemeinschaft verbindet. Und das ist, denke ich mal, ein ganz großer Punkt bei uns. Bevor wir jetzt beginnen, möchte ich ganz kurz die Zeit nutzen, um einfach mal Danke zu sagen an diejenigen, die das Ganze hier auch möglich machen. Das ist zum einen der VfL Querfurt, unsere Freunde. Vielen Dank dafür, die Stadt Querfurt und natürlich auch meine Mannschaft und der Wohnungsbaugesellschaft. Danke. Und wenn wir einmal dabei sind, ganz wichtiger Punkt auch noch, vielen Dank an die Sponsoren und Spenden, die schon eingegangen sind. Wir haben ja im letzten Jahr 5.300 Euro erreicht an Spendenerlösen. Das ist schon Wahnsinn, das hatten wir vorher noch nicht. Wir hoffen natürlich, dass wir dieses Jahr auch wieder eine Größenordnung in der Dimension erreichen. Und sind frohen Mutes, dass wir das auch schaffen. Und in diesem Sinne, gerne heute Abend bitte auch noch weiter spenden.
2: Ja, und diese Veranstaltung hat sich über die Jahre hin entwickelt. Einerseits zum sportlichen Höhepunkt, aber andererseits auch zum gesellschaftlichen Höhepunkt. Es ist Anlass, sich zu treffen, sich auszutauschen nach den Feiertagen und den Fußball zu feiern. Und deswegen auch von mir nochmal einen ganz großen Dank an alle Protagonisten, die hier die Veranstaltung vorbereitet haben, an die Mitglieder des VfL Querfurt, die in Vorbereitung die ganzen Mannschaften organisiert haben, aber heute auch unwahrscheinlich aktiv sind hier in der Märzweghalle des Saalekreises, an die Wohnungsbaugesellschaft und ihren Geschäftsführer Daniel Baumgarten, die auch wieder unwahrscheinlich viel Energie in die Vorbereitung dieses Turniers gesteckt haben. Und das ist ja auch schon angeklungen, der Kampf der Wohnungsbaugesellschaft verfolgt ja auch einen sozialen Zweck. Es gibt diese Torpatenschaften seit vielen Jahren und so soll es natürlich auch heute sein.
0: Wie jedes Jahr stand auch diesmal der gute Zweck im Mittelpunkt. Beim Cup in Querfurt wird traditionell Geld gesammelt. Die Spenden gehen zur Hälfte an den Nachwuchs des VfL Querfurt, sowie in diesem Jahr zur anderen Hälfte an die Heilpädagogische Höfe e.V. Querfurt.

Danach begann das sportliche Geschehen. Insgesamt traten 8 Mannschaften in 2 Gruppen gegeneinander an. In der Gruppe A spielten der VfL Querfurt als Gastgeber, der FC RSK Freiburg, die Spielvereinigung Reinsdorf-Weißenschirmbach sowie die Spielgemeinschaft Reichertswerben-Marktwerben. Gruppe B bestand aus dem SV Blau-Weiß-Farnstedt, dem SV Romantha Steden, dem Sportring Mücheln und dem SC Obhausen. In der Vorrunde wurden insgesamt 12 Spiele mit einer Spielzeit von jeweils 12 Minuten ausgetragen, gefolgt von 4 Begegnungen in der Finalrunde.

0: Im zweiten Halbfinale traf der VfL Querfurt auf den Sportring München. Querfurt setzte sich mit 3:2 durch und zog ins Finale ein. Im ersten Halbfinale spielte der FC RSK Freiburg gegen den SV Romonta Stetten. Hier gewann Freiburg knapp mit 1:0 und erreichte ebenfalls das Finale. Im Spiel um Platz 3 standen sich Stetten und München gegenüber. In einer spannenden Partie setzte sich Stetten am Ende mit 3:2 durch und sicherte sich damit den dritten Platz. Das Finale bot noch einmal höchste Spannung. Der FC RSK Freiburg erzielte zwar 5 Treffer gegen den VfL Querfurt, doch Querfurt gelang ein Tor mehr und gewann das Endspiel mit 6:5. Damit sicherte sich der VfL Querfurt den Wuppercup 2026. Herzlichen Glückwunsch an dieser Stelle. Bei der Spendenaktion kamen insgesamt 7.310 Euro zusammen. Jeweils die Hälfte des Betrages geht an den Nachwuchs des VfL Querfurt sowie an die Heilpädagogische Hilfe e.V. Querfurt.
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1: Am 8. Februar präsentierte sich das Strandbad Obhausen besonders winterlich. Für die geplante Veranstaltung, nämlich das 26. Eisbaden der Wasserwacht und des Jugendrotkreuzes des Kreisverbandes Merseburg-Querfurt, jedoch ideale Bedingungen. Seit 1998 gibt es diese Veranstaltung und sie findet seit 2003 im Strandbad Obhausen statt. Dort musste sie leider in dieser Zeit dreimal ausfallen, einmal wegen Wetterkapriolen und zweimal wegen Corona. In diesem Jahr stand dem wilden Treiben aber nichts im Wege für die wagemutigen Eisbader und Eisbaderinnen. Aber hören wir doch genaueres zu diesem Ereignis von den Organisatoren, dem Kreisleiter der Wasserwacht Merseburg-Querfurt Olaf Tobisch und dem Kreisleiter des Jugendrotkreuzes Merseburg-Querfurt Mario Schwabe.
2: Ja, 26. Eisbaden der Wasserwacht des Jugendrotkreuzes Merseburg-Querfurt und wir suchen heute den 1000. Eisbader.
3: Seit 1996 machen wir das traditionelle Eisbaden, viele, viele Jahre lang schon. Angefangen hat es am Anfang mal mit Vereinsmitgliedern, 5 Mann waren das damals und die Öffentlichkeit hat uns gefragt, ob man das auch für die machen könnten, dem sind wir im Wunsch sind wir nachgekommen und seitdem machen wir das seit 4 Jahren im größeren Stil.
2: Also 14 Uhr begrüßen wir unsere Gäste und dann werden wir sehen, wie viele Leute heute wirklich ins Wasser möchten und wir hoffen, dass wir 87 Eisbader heute finden, weil dann haben wir unseren 1000. und dann geht es natürlich ins Wasser und alle Zuschauer können mitfrieren.
3: Die Organisation läuft natürlich über uns vom Jugendkreuz von der Wasserwacht. Wir haben gestern schon Erbsensuppe vorgekocht für alle Leute, die heute hier dran teilnehmen möchten und auch als Gäste zuschauen möchten. Und da ist das heute unser Hauptessen, Erbsensuppe mit Bockwurst, frisch gekocht von uns.
2: Ja, heute Eisbaden, 19 cm Eis und die Feuerwehr hat heute früh seit um 9 das Eis aufgesicht und aufgebrochen, sodass wir nachher ins Wasser gehen können. Und wir haben eine 0,4 Grad Wassertemperatur und 2 Grad Außentemperatur, also richtig kalt, richtig schönes Eisbaden.
3: Geplant haben wir noch eine kleine Tombola für alle, die heute ins Wasser gehen. Und einer muss ja der 1000. sein, wird es ein kleines Präsent geben von uns.
2: Und damit jeder was kriegt, kriegt jeder eine kleine Badeende vom DRK. Und mit dieser Badeende geht er ins Wasser und unter der Badeende steht eine Nummer und die wird dann ausgelost, wie der Kollege sagte, von der Tombola.
1: Dann war es an Olaf Tobisch, vielen ja auch als Schwimmmeister des Querfurter Freibades bekannt, die Veranstaltung zu eröffnen. Er dankte allen, die durch ihren Einsatz dieses Eisbaden möglich machten, freute sich über die vielen Enthusiasten, die gleich ins eiskalte Wasser springen wollten, betonte noch einmal, dass es ja mindestens 87 sein müssen, damit der 1000. Eisbader gezählt werden kann. Außerdem gab er ja noch einige organisatorische Hinweise. Schließlich mussten die Badefreunde ja auch noch belehrt werden. Aber dann war es soweit. Der Countdown zum diesjährigen Obhäuser Eisbaden konnte heruntergezählt werden.
4: Sind jetzt alle soweit da? Dann machen wir jetzt. Und dann würde ich sagen, wie immer, wir machen alle Zuschauer den Countdown. Bitte mit Ende. Nehmt euch ein Ende, wenn er reingeht. Und dann sagen wir jetzt 10, 9, 8, 7, 6, 5, 4, 3, 2, 1. Und bitte Eisbaden!
1: Da wurde manchen schon beim Zuschauen kalt, wie selbstverständlich marschierten die Mutigen in das eiskalte Wasser. Wie erwähnt, musste ja die Feuerwehr eine 19 cm dicke Eisschicht erst einmal aufbrechen. Das war schon ganz ordentlich, aber 2012 wurden 24 cm gemessen und 2006 und 2009 sogar 25 cm. Andererseits waren auch schon mal 13 Grad Lufttemperatur im Jahr 2019. Davon war man hier natürlich weit entfernt. Die Eisbader und Eisbaderinnen genossen das wahrhaft kühle Nass. Selbstverständlich wurde eifrig gezählt

0: Machen. Das ist eine Ausstellung für Wohngarten und Lifestyle. Und ja, wir freuen uns, dass wir hier erstmalig zu Gast sein dürfen, obwohl es die Messeserie Lebensart ja bereits bundesweit gibt. Ja, unser Unternehmen, die Home and Garden Event Agentur aus Lübeck, macht zusammen mit der Schwestergesellschaft das Agenturhaus bundesweit die Messeserie Lebensart, Lebensart Frühlingserwachen, Lebensart Herbstzauber, insgesamt an 50 verschiedenen ausgewählten Standorten in der ganzen Bundesrepublik. Und hier sind wir das erste Mal, weil wir uns hin und wieder auch neue Standorte suchen, um die Veranstaltungsserie auch in anderen Regionen bekannt zu machen.
1: Er äußerte sich auch darüber, welchen ersten Eindruck die Burg Querfurt und das Bauernmuseum auf ihn machten.
0: Also als wir das Gelände hier das erste Mal besichtigen durften, war ich hellauf begeistert. Nicht nur von der toll restaurierten Burganlage, sondern auch von der Nachbaranlage, die wir gleichzeitig auch bespielen, dem angegliederten Bauernmuseum. Wir sind wirklich sehr begeistert von diesem Ambiente hier. Ich glaube, da hat das Ambiente zusammen mit unserer Veranstaltung, wie man so schön neudeutsch sagt, gematcht.
1: Beeindruckend war die Vielfalt der Angebote der rund 80 Aussteller. Natürlich kam auch der Bereich Gastronomie nicht zu kurz. Speis und Trank wurde in den unterschiedlichsten Formen gereicht. Und auch für die Ohren gab's was.

Und überall lockten Angebote, Gartenmöbel, Gewächshäuser, Pflanzen, Knollen, Deko für das Beet, den Balkon und, und. Auf der Burg selbst lockte noch die Ausstellung Ritterorden, Ordensritter. Und nebenan im Bauernmuseum der Einblick in das ganze Spektrum der bäuerlichen Lebensweise. Mode, Schmuck, Accessoires oder Kosmetik. Für die Besucher und Besucherinnen tat sich ein Reich der Dinge auf. Aktiv auch der Kreisverband der Gartenfreunde Merseburg e.V. im Bauernmuseum, die ein Mal- und Bastelangebot für junge Besucher auf die Beine stellten, das Bemalen von Steinen organisierten und natürlich gab es auch Kinderschminken. So gab es an 3 Tagen ein buntes Programm auf der Burg Querfurt und dem Bauernmuseum und damit einen gelungenen Start in den Frühling.

Zum neunten Mal wurde eingeladen, Sie sind gekommen zu einer Benefizgala zugunsten von behinderten Menschen aus unserem Kreisgebiet. Seit 15 Jahren findet diese Benefizgala statt, die ersten drei jedes Jahr in einem zweijährigen Rhythmus. Wir haben immer wieder gerufen und die Musiker und die Mitwirkenden sind gekommen, um eben behinderten Menschen in ihrer Arbeit, die unübersehbar und unüberhörbar auch sein sollte in unserer Gesellschaft, zu unterstützen und sie finanziell und auch moralisch und gesellschaftlich zu stärken. Das ist unser Anliegen.

Und heute haben wir die fromme Gruppe aus Wippra unter der Leitung von Marion Kaul und André Schröder. Und sie werden uns mit viel Hingabe, laut ist es außerdem, fromme ist nun mal so, ja, aber die brauchen keinen Verstärker, werden sie uns sechs kurze Stücke präsentieren.

wunderbar gemacht. Und ich spreche da nicht nur für das Publikum, sondern für alle, die euch hören und immer wieder gerne hören. Ich war ja vorher auch in Gefahr und habe mir diese Gruppe angehört. Ich muss ja mal wissen, was da gemacht wird. Und ich stelle immer wieder fest, dass gehandicapte Menschen, wir nennen sie Behinderte, das trifft hier nicht so richtig zu, sie sind gehandicapt in gewisser Weise, aber sich hingeben einer Sache, und das ist wunderbar. Und nicht zuletzt unter der wirklich schönen Leitung von Mario Kauen und André Schröder.

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Traditionell findet zu Beginn eines jeden Jahres der Cup der Wohnungsbaugesellschaft Querfurt statt. Auch in diesem Jahr folgten zahlreiche Gäste der Einladung und kamen am Abend des 23. Januar in die Mehrzweckhalle der Quernerstadt. Musikalisch eröffnet wurde die Veranstaltung am Freitagabend vom Fanfarenzug Querfurt.

0: Anschließend wurde der inzwischen 22. Cup offiziell eröffnet. Durch den Geschäftsführer der Wohnungsbaugesellschaft Querfurt, Daniel Baumgarten, sowie den Bürgermeister der Stadt Querfurt, Andreas Nette.
1: Wir freuen uns heute, dass die Halle wieder so gut gefüllt ist. Und das zeigt uns eigentlich, dass Fußball und Gemeinschaft verbindet. Und das ist, denke ich mal, ein ganz großer Punkt bei uns. Bevor wir jetzt beginnen, möchte ich ganz kurz die Zeit nutzen, um einfach mal Danke zu sagen an diejenigen, die das Ganze hier möglich machen. Das ist zum einen der VfL Querfurt, unsere Freunde. Vielen Dank dafür, die Stadt Querfurt und natürlich auch meine Mannschaft und der Wohnungsbaugesellschaft. Danke. Und wenn wir einmal dabei sind, ganz wichtiger Punkt auch noch, vielen Dank an die Sponsoren und Spenden, die schon eingegangen sind. Wir haben ja im letzten Jahr 5.300 Euro erreicht an Spendenerlösen. Das ist schon Wahnsinn, das hatten wir vorher noch nicht. Wir hoffen natürlich, dass wir dieses Jahr auch wieder eine Größenordnung in der Dimension erreichen. Und sind frohen Mutes, dass wir das auch schaffen. Und in diesem Sinne, gerne heute Abend wird es aber weiter spenden.
2: Ja, und diese Veranstaltung hat sich über die Jahre hin entwickelt. Einerseits zum sportlichen Höhepunkt, aber andererseits auch zum gesellschaftlichen Höhepunkt. Es ist Anlass, sich zu treffen, sich auszutauschen nach den Feiertagen und den Fußball zu feiern. Und deswegen auch von mir nochmal einen ganz großen Dank an alle Protagonisten, die hier die Veranstaltung vorbereitet haben, an die Mitglieder des VfL Querfurt, die in Vorbereitung die ganzen Mannschaften organisiert haben, aber heute auch unwahrscheinlich aktiv sind hier in der Märzrechthalle des Saalekreises, an die Wohnungsbaugesellschaft und ihren Geschäftsführer Daniel Baumgarten, die auch wieder unwahrscheinlich viel Energie in die Vorbereitung dieses Turniers gesteckt haben. Und das ist ja auch schon angeklungen, der Cup der Wohnungsbaugesellschaft verfolgt ja auch einen sozialen Zweck. Es gibt diese Torpatenschaften seit vielen Jahren und so soll es natürlich auch heute sein.
0: Wie jedes Jahr stand auch diesmal der gute Zweck im Mittelpunkt. Beim Cup in Querfurt wird traditionell Geld gesammelt. Die Spenden gehen zur Hälfte an den Nachwuchs des VfL Querfurt, sowie in diesem Jahr zur anderen Hälfte an die Heilpädagogische Höfe e.V. Querfurt.

Danach begann das sportliche Geschehen. Insgesamt traten 8 Mannschaften in 2 Gruppen gegeneinander an. In der Gruppe A spielten der VfL Querfurt als Gastgeber, der FC RSK Freiburg, die Spielvereinigung Reinsdorf-Weißenschirmbach sowie die Spielgemeinschaft Reichertswerben-Marktwerben. Gruppe B bestand aus dem SV Blau-Weiß-Farnstedt, dem SV Romantastetten, dem Sportring Mücheln und dem SC Obhausen. In der Vorrunde wurden insgesamt 12 Spiele mit einer Spielzeit von jeweils 12 Minuten ausgetragen, gefolgt von 4 Begegnungen in der Finalrunde.

0: Im zweiten Halbfinale traf der VfR Querfurt auf den Sportring München. Querfurt setzte sich mit 3:2 durch und zog ins Finale ein. Im ersten Halbfinale spielte der FC RSK Freiburg gegen den SV Romonta Stetten. Hier gewann Freiburg knapp mit 1:0 und erreichte ebenfalls das Finale. Im Spiel um Platz 3 standen sich Stetten und München gegenüber. In einer spannenden Partie setzte sich Stetten am Ende mit 3:2 durch und sicherte sich damit den dritten Platz. Das Finale bot noch einmal höchste Spannung. Der FC RSK Freiburg erzielte zwar 5 Treffer gegen den VfL Querfurt, doch Querfurt gelang ein Tor mehr und gewann das Endspiel mit 6:5. Damit sicherte sich der VfL Querfurt den Wuppercup 2026. Herzlichen Glückwunsch an dieser Stelle. Bei der Spendenaktion kamen insgesamt 7.310 Euro zusammen. Jeweils die Hälfte des Betrages geht an den Nachwuchs des VfL Querfurt sowie an die Heilpädagogische Hilfe e.V. Querfurt.
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9: Am 8. Februar präsentierte sich das Strandbad Obhausen besonders winterlich. Für die geplante Veranstaltung, nämlich das 26. Eisbaden der Wasserwacht und des Jugendrotkreuzes des Kreisverbandes Merseburg-Querfurt, jedoch ideale Bedingungen. Seit 1998 gibt es diese Veranstaltung und sie findet seit 2003 im Strandbad Obhausen statt. Dort musste sie leider in dieser Zeit dreimal ausfallen, einmal wegen Wetterkapriolen und zweimal wegen Corona. In diesem Jahr stand dem wilden Treiben aber nichts im Wege für die wagemutigen Eisbader und Eisbaderinnen. Aber hören wir doch genaueres zu diesem Ereignis von den Organisatoren, dem Kreisleiter der Wasserwacht Merseburg-Querfurt Olaf Tobisch und dem Kreisleiter des Jugendrotkreuzes Merseburg-Querfurt Mario Schwabe.
12: Ja, 26. Eisbaden der Wasserwacht des Jugendkreuzes Merseburg-Querfurt. Und wir suchen heute den 1000. Eisbader.
13: Seit 1996 machen wir das traditionelle Eisbaden. Viele, viele Jahre lang schon. Angefangen hat es am Anfang mal mit Vereinsmitgliedern. 5 Mann waren das damals. Und die Öffentlichkeit hat uns gefragt, ob man das auch für die machen könnten. Dem sind wir Wunsch immer nachgekommen. Und seitdem machen wir das seit vielen Jahren im größeren Stil.
12: Also 14 Uhr begrüßen wir unsere Gäste. Und dann werden wir sehen, wie viele Leute heute wirklich ins Wasser möchten. Und wir hoffen, dass wir 87 Eisbader heute finden, weil dann haben wir unseren 1000. Und dann geht es natürlich ins Wasser und alle Zuschauer können mitfrieren.
13: Die Organisation läuft natürlich über uns vom Jugendkreuz von der Wasserwacht. Wir haben gestern schon Erbsensuppe vorgekocht für alle Leute, die heute hier dran teilnehmen möchten und auch als Gäste zuschauen möchten. Und da ist das heute unser Hauptessen, Erbsensuppe mit Bockwurst, frisch gekocht von uns.
12: Ja, heute Eisbaden, 19 cm Eis und die Feuerwehr hat heute früh seit um 9 das Eis aufgesicht und aufgebrochen, sodass wir nachher ins Wasser gehen können. Und wir haben eine 0,4 Grad Wassertemperatur und 2 Grad Außentemperatur, also richtig kalt, richtig schönes Eisbaden.
13: Geplant haben wir noch eine kleine Tombola für alle, die heute ins Wasser gehen. Und da einer muss ja der 1000. sein, wird es ein kleines Präsent geben von uns.
12: Und damit jeder was kriegt, kriegt jeder eine kleine Badeende vom DRK. Und mit dieser Badeende geht er ins Wasser. Und unter der Badeende steht eine Nummer und die wird dann ausgelost, wie der Kollege sagte, von der Tombola.
9: Dann war es an Olaf Tobisch, vielen ja auch als Schwimmmeister des Querfurter Freibades bekannt, die Veranstaltung zu eröffnen. Er dankte allen, die durch ihren Einsatz dieses Eisbaden möglich machten, freute sich über die vielen Enthusiasten, die gleich ins eiskalte Wasser springen wollten, betonte noch einmal, dass es ja mindestens 87 sein müssen, damit der 1000. Eisbader gezählt werden kann. Außerdem gab er noch einige organisatorische Hinweise. Schließlich mussten die Badefreunde ja auch noch belehrt werden. Aber dann war es soweit. Der Countdown zum diesjährigen Obhäuser Eisbaden konnte heruntergezählt werden.
2: Sind jetzt alle soweit da? Dann machen wir jetzt. Und dann würde ich sagen, wie immer, wir machen alle Zuschauer den Countdown. Bitte mit Ende. Nehmt euch ein Ende, wenn er reingeht. Und dann sagen wir jetzt 10, 9, 8, 7, 6, 5, 4, 3, 2, 1. Und bitte Eisballen!
9: Da wurde manchen schon beim Zuschauen kalt. Wie selbstverständlich marschierten die Mutigen in das eiskalte Wasser. Wie erwähnt, musste ja die Feuerwehr eine 19 cm dicke Eisschicht erst einmal aufbrechen. Das war schon ganz ordentlich, aber 2012 wurden 24 cm gemessen und 2006 und 2009 sogar 25 cm. Andererseits waren auch schon mal 13 Grad Lufttemperatur im Jahr 2019. Davon war man hier natürlich weit entfernt. Die Eisbader und Eisbaderinnen genossen das wahrhaft kühle Nass. Selbstverständlich wurde eifrig gezählt. Und am Ende waren es 96 Eisbader und Eisbaderinnen. Also die magische 1000 wurde geknackt. Noch ein Zusatzerfolg für dieses gelungene 26. Eisbaden der Wasserwacht und des Jugendrotkreuzes Merseburg-Querfurt. Die Türme der Burg Querfurt thronten vom 20. bis 22. März über ein Meer von geparkten Autos. Denn jede Menge Interessierte besuchten die Ausstellung Lebensart Frühlingserwachen, die erstmals auf der Burg und dem Bauernmuseum Querfurt stattfand. Organisiert wurde alles von der Home & Garden Event GmbH. Wir nutzten die Gelegenheit, mit Projektleiter Christian Schlender zu sprechen.
14: Ja, erstmal herzlich willkommen auf der Burg Querfurt. Wir dürfen hier in diesem Jahr das erste Mal zu Gast sein mit unserer Lebensart Frühling.

0: um die Veranstaltungsserie auch in anderen Regionen bekannt zu machen.
1: Er äußerte sich auch darüber, welchen ersten Eindruck die Burg Querfurt und das Bauernmuseum auf ihn machten.
0: Also als wir das Gelände hier das erste Mal besichtigen durften, war ich hellauf begeistert. Nicht nur von der toll restaurierten Burganlage, sondern auch von der Nachbaranlage, die wir gleichzeitig auch bespielen, dem angegliederten Bauernmuseum. Wir sind wirklich sehr begeistert von diesem Ambiente hier. Ich glaube, da hat das Ambiente zusammen mit unserer Veranstaltung, wie man so schön neudeutsch sagt, gematcht.
1: Beeindruckend war die Vielfalt der Angebote der rund 80 Aussteller. Natürlich kam auch der Bereich Gastronomie nicht zu kurz. Speis und Trank wurde in den unterschiedlichsten Formen gereicht. Und auch für die Ohren gab's was.

Und überall lockten Angebote, Gartenmöbel, Gewächshäuser, Pflanzen, Knollen, Deko für das Beet, den Balkon und, und. Auf der Burg selbst lockte noch die Ausstellung Ritterorden, Ordensritter. Und nebenan im Bauernmuseum der Einblick in das ganze Spektrum der bäuerlichen Lebensweise. Mode, Schmuck, Accessoires oder Kosmetik. Für die Besucher und Besucherinnen tat sich ein Reich der Dinge auf. Aktiv auch der Kreisverband der Gartenfreunde Merseburg e.V. im Bauernmuseum, die ein Mal- und Bastelangebot für junge Besucher auf die Beine stellten, das Bemalen von Steinen organisierten und natürlich gab es auch Kinderschminken. So gab es an 3 Tagen ein buntes Programm auf der Burg Querfurt und dem Bauernmuseum und damit einen gelungenen Start in den Frühling.

Zum neunten Male wurde eingeladen, Sie sind gekommen zu einer Benefizgala zugunsten von behinderten Menschen aus unserem Kreisgebiet. Seit 15 Jahren findet diese Benefizgala statt, die ersten drei jedes Jahr in einem zweijährigen Rhythmus. Wir haben immer wieder gerufen und die Musiker und die Mitwirkenden sind gekommen, um eben behinderten Menschen in ihrer Arbeit, die unübersehbar und unüberhörbar auch sein sollte in unserer Gesellschaft, zu unterstützen und sie finanziell und auch moralisch und gesellschaftlich zu stärken. Das ist unser Anliegen.

Und heute haben wir die fromme Gruppe aus Wippra unter der Leitung von Marion Kaul und André Schröder. Und sie werden uns mit viel Hingabe, laut ist es außerdem, fromme ist nun mal so, ja, aber die brauchen keinen Verstärker, werden sie uns sechs kurze Stücke präsentieren.

Das war euer Lohn. Ihr habt das wunderbar gemacht. Und ich spreche da nicht nur für das Publikum, sondern für alle, die euch hören und immer wieder gerne hören. Ich war ja vorher auch in Synchra und habe mir diese Gruppe angehört. Ich muss ja mal wissen, was da gemacht wird. Und ich stelle immer wieder fest, dass gehandicapte Menschen, wir nennen sie Behinderte, das trifft hier nicht so richtig zu, sie sind gehandicapt in gewisser Weise, aber sich hingeben einer Sache, und das ist wunderbar. Und nicht zuletzt unter der wirklich schönen Leitung von Mario Kauen und André Schröder.

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Traditionell findet zu Beginn eines jeden Jahres der Cup der Wohnungsbaugesellschaft Querfurt statt. Auch in diesem Jahr folgten zahlreiche Gäste der Einladung und kamen am Abend des 23. Januar in die Mehrzweckhalle der Quernerstadt. Musikalisch eröffnet wurde die Veranstaltung am Freitagabend vom Fanfarenzug Querfurt.

0: Anschließend wurde der inzwischen 22. Cup offiziell eröffnet. Durch den Geschäftsführer der Wohnungsbaugesellschaft Querfurt, Daniel Baumgarten, sowie den Bürgermeister der Stadt Querfurt, Andreas Netter.
1: Wir freuen uns heute, dass die Halle wieder so gut gefüllt ist.

0: Und das zeigt uns eigentlich, dass Fußball und Gemeinschaft verbindet. Und das ist, denke ich mal, ein ganz großer Punkt bei uns. Bevor wir jetzt beginnen, möchte ich ganz kurz die Zeit nutzen, um einfach mal Danke zu sagen an diejenigen, die das Ganze hier auch möglich machen. Das ist zum einen der VfL Querfurt, unsere Freunde. Vielen Dank dafür, die Stadt Querfurt und natürlich auch meine Mannschaft und der Bundesfrauengesellschaft. Danke. Und wenn wir einmal dabei sind, ganz wichtiger Punkt auch noch, vielen Dank an die Sponsoren und Spenden, die schon eingegangen sind. Wir haben ja im letzten Jahr 5.300 Euro erreicht an Spendenerlösen. Das ist schon Wahnsinn, das hatten wir vorher noch nicht. Wir hoffen natürlich, dass wir dieses Jahr auch wieder eine Größenordnung in der Dimension erreichen. Und sind frohen Mutes, dass wir das auch schaffen. Und in diesem Sinne, gerne heute Abend bitte aber weiter spenden.
1: Ja, und diese Veranstaltung hat sich über die Jahre hin entwickelt. Einerseits zum sportlichen Höhepunkt, aber andererseits auch zum gesellschaftlichen Höhepunkt. Es ist Anlass, sich zu treffen, sich auszutauschen nach den Feiertagen und den Fußball zu feiern. Und deswegen auch von mir nochmal einen ganz großen Dank an alle Protagonisten, die hier die Veranstaltung vorbereitet haben, an die Mitglieder des VfL Querfurt, die in Vorbereitung die ganzen Mannschaften organisiert haben, aber heute auch unwahrscheinlich aktiv sind hier in der Märzweckhalle des Saalekreises, an die Wohnungsbaugesellschaft und ihren Geschäftsführer Daniel Baumgarten, die auch wieder unwahrscheinlich viel Energie in die Vorbereitung dieses Turniers gesteckt haben. Und das ist ja auch schon angeklungen, der Kampf der Wohnungsbaugesellschaft verfolgt ja auch einen sozialen Zweck. Es gibt diese Torpatenschaften seit vielen Jahren und so soll es natürlich auch heute sein.
2: Wie jedes Jahr stand auch diesmal der gute Zweck im Mittelpunkt. Beim Cup in Querfurt wird traditionell Geld gesammelt. Die Spenden gehen zur Hälfte an den Nachwuchs des VfL Querfurt, sowie in diesem Jahr zur anderen Hälfte an die Heilpädagogische Höfe e.V. Querfurt.

Danach begann das sportliche Geschehen. Insgesamt traten 8 Mannschaften in 2 Gruppen gegeneinander an. In der Gruppe A spielten der VfL Querfurt als Gastgeber, der FC RSK Freiburg, die Spielvereinigung Reinsdorf-Weißenschirmbach sowie die Spielgemeinschaft Reichertswerben-Marktwerben. Gruppe B bestand aus dem SV Blau-Weiß-Farnstedt, dem SV Romantha Steden, dem Sportring Müchen und dem SC Obhausen. In der Vorrunde wurden insgesamt 12 Spiele mit einer Spielzeit von jeweils 12 Minuten ausgetragen, gefolgt von 4 Begegnungen in der Finalrunde.

0: Im zweiten Halbfinale traf der VfL Querfurt auf den Sportring München. Querfurt setzte sich mit 3:2 durch und zog ins Finale ein. Im ersten Halbfinale spielte der FC RSK Freiburg gegen den SV Romonta Stetten. Hier gewann Freiburg knapp mit 1:0 und erreichte ebenfalls das Finale. Im Spiel um Platz 3 standen sich Stetten und München gegenüber. In einer spannenden Partie setzte sich Stetten am Ende mit 3:2 durch und sicherte sich damit den dritten Platz. Das Finale bot noch einmal höchste Spannung. Der FC RSK Freiburg erzielte zwar 5 Treffer gegen den VfL Querfurt, doch Querfurt gelang ein Tor mehr und gewann das Endspiel mit 6:5. Damit sicherte sich der VfL Querfurt den Wuppercup 2026. Herzlichen Glückwunsch an dieser Stelle. Bei der Spendenaktion kamen insgesamt 7.310 Euro zusammen. Jeweils die Hälfte des Betrages geht an den Nachwuchs des VfL Querfurt sowie an die Heilpädagogische Hilfe e.V. Querfurt.
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11: Am 8. Februar präsentierte sich das Strandbad Obhausen besonders winterlich. Für die geplante Veranstaltung, nämlich das 26. Eisbaden der Wasserwacht und des Jugendrotkreuzes des Kreisverbandes Merseburg-Querfurt, jedoch ideale Bedingungen. Seit 1998 gibt es diese Veranstaltung und sie findet seit 2003 im Strandbad Obhausen statt. Dort musste sie leider in dieser Zeit dreimal ausfallen, einmal wegen Wetterkapriolen und zweimal wegen Corona. In diesem Jahr stand dem wilden Treiben aber nichts im Wege für die wagemutigen Eisbader und Eisbaderinnen. Aber hören wir doch genaueres zu diesem Ereignis von den Organisatoren, dem Kreisleiter der Wasserwacht Merseburg-Querfurt Olaf Turbisch und dem Kreisleiter des Jugendrotkreuzes Merseburg-Querfurt Mario Schwabe.
12: Ja, 26. Eisbaden der Wasserwacht des Jugendrotkreuzes Merseburg-Querfurt und wir suchen heute den 1000. Eisbader.
13: Seit 1996 machen wir das traditionelle Eisbaden, viele, viele Jahre lang schon. Angefangen hat es am Anfang mal mit Vereinsmitgliedern, 5 Mann waren das damals und die Öffentlichkeit hat uns gefragt, ob man das auch für die machen könnten. Dem sind wir Wunsch sind wir nachgekommen. Und seitdem machen wir das seit vielen Jahren im größeren Stil.
12: Also 14 Uhr begrüßen wir unsere Gäste. Und dann werden wir sehen, wie viele Leute heute wirklich ins Wasser möchten. Und wir hoffen, dass wir 87 Eisbader heute finden, weil dann haben wir unseren 1000. Und dann geht es natürlich.

0: natürlich ins Wasser und alle Zuschauer können mitfrieren.
1: Die Organisation läuft natürlich über uns vom Judenkreuz von der Wasserwacht. Wir haben gestern schon Erbsensuppe vorgekocht für alle Leute, die heute hier dran teilnehmen möchten und auch als Gäste zuschauen möchten. Und da ist das heute unser Hauptessen, Erbsensuppe mit Bockwurst, frisch gekocht von uns.
0: Ja, heute Eisbaden, 19 cm Eis und die Feuerwehr hat heute früh seit um 9 das Eis aufgesicht und aufgebrochen, sodass wir nachher ins Wasser gehen können. Und wir haben eine 0,4 Grad Wassertemperatur und 2 Grad Außentemperatur, also richtig kalt, richtig schönes Eisbaden.
1: Geplant haben wir noch eine kleine Tombola für alle, die heute ins Wasser gehen. Und da einer muss ja der Tausendste sein, wird es ein kleines Präsent geben von uns.
0: Und damit jeder was kriegt, kriegt jeder eine kleine Badeende vom DRK. Und mit dieser Badeende geht er ins Wasser. Und unter der Badeende steht eine Nummer und die wird dann ausgelost, wie der Kollege sagte, von der Tombola.
2: Dann war es an Olaf Tobisch, vielen ja auch als Schwimmmeister des Querfurter Freibades bekannt, die Veranstaltung zu eröffnen. Er dankte allen, die durch ihren Einsatz dieses Eisbaden möglich machten, freute sich über die vielen Enthusiasten, die gleich ins eiskalte Wasser springen wollten, betonte noch einmal, dass es ja mindestens 87 sein müssen, damit der tausendste Eisbader gezählt werden kann. Außerdem gab er ja noch einige organisatorische Hinweise. Schließlich mussten die Badefreunde ja auch noch belehrt werden. Aber dann war es soweit. Der Countdown zum diesjährigen Bobhäuser Eisbaden konnte heruntergezählt werden.
3: Sind jetzt alle soweit da? Dann machen wir jetzt. Und dann würde ich sagen, wie immer, wir machen alle Zuschauer den Countdown. Bitte mit Ende. Nehmt euch ein Ende, wenn er reingeht. Und dann sagen wir jetzt 10, 9, 8, 7, 6, 5, 4, 3, 2, 1. Und bitte Eisballen!
2: Da wurde manchen schon beim Zuschauen kalt. Wie selbstverständlich marschierten die Mutigen in das eiskalte Wasser. Wie erwähnt, musste ja die Feuerwehr eine 19 cm dicke Eisschicht erst einmal aufbrechen. Das war schon ganz ordentlich, aber 2012 wurden 24 cm gemessen und 2006 und 2009 sogar 25 cm. Andererseits waren auch schon mal 13 Grad Lufttemperatur im Jahr 2019. Davon war man hier natürlich weit entfernt. Die Eisbader und Eisbaderinnen genossen das wahrhaft kühle Nass. Selbstverständlich wurde eifrig gezählt. Und am Ende waren es 96 Eisbader und Eisbaderinnen. Also die magische 1000 wurde geknackt. Noch ein Zusatzerfolg für dieses gelungene 26. Eisbaden der Wasserwacht und des Jugendrotkreuzes Merseburg-Querfurt. Die Türme der Burg Querfurt thronten vom 20. bis 22. März über ein Meer von geparkten Autos. Denn jede Menge Interessierte besuchten die Ausstellung Lebensart Frühlingserwachen, die erstmals auf der Burg und dem Bauernmuseum Querfurt stattfand. Organisiert wurde alles von der Home & Garden Event GmbH. Wir nutzten die Gelegenheit, mit Projektleiter Christian Schlender zu sprechen.
4: Ja, erstmal herzlich willkommen auf der Burg Querfurt. Wir dürfen hier in diesem Jahr das erste Mal zu Gast sein mit unserer Lebensart Frühlingserwachen. Das ist eine Ausstellung für Wohnen, Garten und Lifestyle. Und ja, wir freuen uns, dass wir hier erstmalig zu Gast sein dürfen, obwohl es die Messeserie Lebensart ja bereits bundesweit gibt. Ja, unser Unternehmen, die Home & Garden Event Agentur aus Lübeck, macht zusammen mit der Schwestergesellschaft das Agenturhaus bundesweit die Messeserie Lebensart, Lebensart Frühlingserwachen, Lebensart Herbstzauber, insgesamt an 50 verschiedenen ausgewählten Standorten in der ganzen Bundesrepublik. Und hier sind wir das erste Mal, weil wir uns hin und wieder auch neue Standorte suchen.

Natürlich kam auch der Bereich Gastronomie nicht zu kurz. Speis und Trank wurde in den unterschiedlichsten Formen gereicht. Und auch für die Ohren gab's was.

überall lockten Angebote, Gartenmöbel, Gewächshäuser, Pflanzen, Knollen, Deko für das Beet, den Balkon und, und. Auf der Burg selbst lockte noch die Ausstellung Ritterorden, Ordensritter. Und nebenan im Bauernmuseum der Einblick in das ganze Spektrum der bäuerlichen Lebensweise. Mode, Schmuck, Accessoires oder Kosmetik. Für die Besucher und Besucherinnen tat sich ein Reich der Dinge auf. Aktiv auch der Kreisverband der Gartenfreunde Merseburg e.V. im Bauernmuseum, die ein Mal- und Bastelangebot für junge Besucher auf die Beine stellten, das Bemalen von Steinen organisierten und natürlich gab es auch Kinderschminken. So gab es an drei Tagen ein buntes Programm auf der Burg Querfurt und dem Bauernmuseum und damit einen gelungenen Start in den Frühling.

Zum neunten Male wurde eingeladen, Sie sind gekommen zu einer Benefizgala zugunsten von behinderten Menschen aus unserem Kreisgebiet. Seit 15 Jahren findet diese Benefizgala statt, die ersten drei jedes Jahr in einem zweijährigen Rhythmus. Wir haben immer wieder gerufen und die Musiker und die Mitwirkenden sind gekommen, um eben behinderten Menschen in ihrer Arbeit die unübersehbar und unüberhörbar auch sein sollte in unserer Gesellschaft zu unterstützen und sie finanziell und auch moralisch und gesellschaftlich zu stärken. Das ist unser Anliegen.

Und heute haben wir die Trommelgruppe aus Wippra unter der Leitung von Mario Kaul und André Schröder. Und sie werden uns mit viel Hingabe, laut ist es außerdem, Trommel ist nun mal so, ja, aber die brauchen keinen Verstärker, werden sie uns sechs Stücke, sechs kurze Stücke präsentieren.

Das war euer Lohn. Ihr habt das wunderbar gemacht. Und ich spreche da nicht nur für das Publikum, sondern für alle, die euch hören und immer wieder gerne hören. Ich war ja vorher auch in Gefahr und habe mir diese Gruppe angehört. Muss ich ja mal wissen, was da gemacht wird. Und ich stelle immer wieder fest, dass gehandicapte Menschen, wir nennen sie Behinderte, das trifft hier nicht so richtig zu, sie sind gehandicapt in gewisser Weise, aber sich hingeben einer Sache, und das ist wunderbar. Und nicht zuletzt unter der wirklich schönen Leitung von Mario Kauen und André Schröder.

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4: 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September von 17 bis 19 Uhr in der St. Andreaskirche Eisleben unter der Leitung von Kirchenmusikdirektor Thomas Ennenbach aufgeführt. Die Solisten kommen von der Kantorei Eisleben und Sangerhausen sowie vom Mitteldeutschen Kammerchor.
5: 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September von 9:30 Uhr bis 16:30 Uhr ein.